0: Es ist 5 Uhr.
1: 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Petrus aber stand auf mit den Elfen, erhob seine Stimme und redete zu ihnen. Männer von Judäa, und ihr alle, die ihr in Jerusalem wohnt, dies ist es, was durch den Propheten Joel gesagt ist. Und es wird geschehen in den letzten Tagen, spricht Gott, dass ich von meinem Geist ausgießen werde auf alles Fleisch. Und eure Söhne und eure Töchter werden weissagen. Und eure Jünglinge werden Gesichte sehen. Und eure alten Männer werden Träume haben. Und es wird geschehen, jeder, der irgend den Namen des Herrn anruft, wird errettet werden. Von dieser Begebenheit lesen wir in Apostelgeschichte Kapitel 2 ab Vers 14. Das Fest der Pfingsten, Teil 2. Jesus Christus hatte seinen Jüngern beim letzten Zusammensein vor seinem Sterben am Kreuz angekündigt, dass er bald zu seinem Vater im Himmel zurückkehren würde. Er versprach ihnen: Ich werde den Vater bitten, und er wird euch einen anderen Sachwalter geben, dass er bei euch sei in Ewigkeit, den Geist der Wahrheit, den die Welt nicht empfangen kann, weil sie ihn nicht sieht noch ihn kennt. Ihr kennt ihn, denn er bleibt bei euch und wird in euch sein. Und ich werde euch nicht verwaist zurücklassen, ich komme zu euch. Dieses Versprechen löste Jesus Christus jetzt ein, begleitet von spektakulären äußeren Zeichen. So konnten die ersten Christen plötzlich in Fremdsprachen sprechen, die sie nie gelernt hatten, und richteten sich damit direkt an die ausländischen Pilger, die sich zu diesem Zeitpunkt in Jerusalem aufhielten. Doch vor allem die innere Verwandlung der Nachfolger Jesu macht sprachlos. Furcht, Verzagtheit und Scheu sind wie weggeblasen. Die Jünger, die sich nach dem Tod Jesu noch hinter verschlossenen Türen versteckt hielten, treten nun mutig an die Öffentlichkeit. Petrus nutzt die Gelegenheit und hält seine erste flammende Predigt vor einer staunenden Menge in Jerusalem. Mit klaren Worten ruft er alle Zuhörer zum Glauben an den Herrn Jesus Christus auf.

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Aus dem zweiten Buch Samuel lesen wir die Kapitel 7 und 8 aus der Übersetzung Neues Leben. Die Zusage des Herrn für David. Als der König in seinem Palast wohnte und der Herr dem Land Frieden geschenkt hatte, ließ der König den Propheten Nathan rufen. »Sieh doch«, sagte er, »ich lebe hier in diesem herrlichen Palast aus Zedern und die Lade Gottes steht in einem Zelt.« Nathan antwortete, »fang an und verwirkliche, was du vorhast, denn der Herr ist mit dir.« Doch noch in derselben Nacht sprach der Herr zu Nathan, »geh zu meinem Diener David und sag ihm, so spricht der Herr. Glaubst du, dass du mir ein Haus bauen sollst, in dem ich wohne? Seit dem Tag, an dem ich die Israeliten aus Ägypten herausgeführt habe, habe ich noch nie in einem Tempel gewohnt. Bis heute ist meine Wohnung immer ein Zelt gewesen, mit dem ich umhergezogen bin. Und ich habe mich nie bei den führenden Männern Israels, den Hirten meines Volkes Israel, darüber beklagt. Ich habe sie nie gefragt, warum habt ihr mir kein Haus aus Zedern gebaut? Darum sollst du jetzt meinem Diener David ausrichten. So spricht der Herr, der Allmächtige. Ich habe dich zum Herrscher über mein Volk Israel gemacht, als du noch draußen auf dem Feld die Schafe gehütet hast. Ich bin mit dir gewesen, was immer du unternommen hast, und habe alle deine Feinde vernichtet. Und ich habe deinen Namen berühmt gemacht. Er gehört zu den Namen der Großen auf Erden. Meinem Volk Israel werde ich eine Heimat geben, einen sicheren Ort, an dem ihm nichts geschieht. Es wird sein Land sein, in dem feindliche Völker es nicht mehr unterdrücken dürfen, wie es bisher der Fall war, seit der Zeit, in der ich Richter ernannte, die über mein Volk herrschen sollten. Und ich will dich vor allen deinen Feinden beschützen. Und nun kündigt der Herr dir an, dass er dir ein Haus bauen wird. Denn wenn du stirbst, werde ich einen deiner Nachkommen als deinen Nachfolger einsetzen und werde sein Königtum festigen. Er wird dann für mich, für meinen Namen, ein Haus bauen. Und ich werde seiner Herrschaft für immer Bestand geben. Ich will sein Vater sein und er soll mein Sohn sein. Wenn er sündigt, werde ich ihn durch andere Völker strafen. Aber meine Gnade will ich ihm nie entziehen, wie ich sie Saul entzogen habe, dem ich zu deinen Gunsten die Herrschaft weggenommen habe. Dein Haus und deine Königsherrschaft werden für alle Zeit vor mir bestehen bleiben. Und dein Thron wird für immer feststehen.« Nathan berichtete David alles, was der Herr ihm gesagt hatte. Davids Dankgebet. Da ging König David hinein, setzte sich vor dem Herrn nieder und betete. »Wer bin ich, Gott, mein Herr, und was ist meine Familie, dass du mich so weit gebracht hast? Und jetzt, Gott, mein Herr, gibst du mir und meinen Nachkommen zu allem anderen auch noch eine Zusage, die bis in die ferne Zukunft reicht. Ist das allen Menschen bestimmt, Gott, mein Herr? Was kann ich noch zu dir sagen? Du kennst mich, deinen Diener, genau, Gott, mein Herr. Weil du es zugesagt hast und weil es dein Wille war, hast du all dies Große getan und es mich erkennen lassen. Du bist groß, Gott, mein Herr, keiner ist dir gleich und es gibt keinen anderen Gott. Wir haben nie auch nur von einem anderen Gott wie dir gehört. Welches andere Volk auf Erden ist wie dein Volk Israel? Welches andere Volk, mein Gott, hast du aus der Sklaverei erlöst und zu deinem eigenen Volk erwählt? Du hast ihm einen Namen gemacht, als du dein Volk aus Ägypten gerettet hast. Du hast große und furchterregende Wunder für dein Volk vollbracht und die anderen Völker und Götter vertrieben. Du hast Israel auf ewig zu deinem Volk gemacht und du, Herr, bist sein Gott geworden. Und jetzt, Herr und Gott, tu, was du mir und meiner Familie zugesagt hast und bestätige diese Zusage für alle Zeiten. Dann wird dein Name für immer groß sein und überall wird man sagen, der Herr, der Allmächtige, ist Gott über Israel. Und das Königshaus deines Dieners David wird vor dir Bestand haben.
Allmächtiger Herr, Gott Israels, ich wage es so zu dir zu beten, weil du mir offenbart hast, dass du mir ein Haus bauen willst. Denn du bist der wahre Gott, Gott mein Herr. Deine Worte sind Wahrheit, und du hast mir, deinem Diener, all dies Gute zugesagt.

Die Moabiter wurden seine Knechte und mussten ihm Tribut zahlen. David schlug auch Hadad-Eser, den Sohn Rehobs und König von Zoba. Er war gerade ausgezogen, um seine Stellung am Euphrat zu stärken. David nahm 1700 Wagenlenker und 20.000 Fußsoldaten gefangen. Die Zugpferde der Streitwagen ließ er verkrüppeln, nur 100 von ihnen blieben verschont. Als die Aramäer aus Damaskus König Hadad-Eser von Zoba zu Hilfe eilten, tötete David 22.000 von ihnen. Dann setzte er für die Aramäer in Damaskus Statthalter ein, und sie wurden seine Untertanen und mussten ihm Tribut zahlen. Der Herr schenkte David den Sieg, wo er auch hinkam. David brachte goldene Schilde von Hadad-Esers Kriegern nach Jerusalem, dazu eine große Menge Bronze aus Tebach und Berotai, die zu den Städten Hadad-Esers gehörten. Als König Toi von Hamat hörte, dass David das ganze Heer von Hadad-Eser geschlagen hatte, schickte er seinen Sohn Joram zu König David, um ihn zu grüßen und zu seinem Erfolg zu gratulieren. Hadad-Eser hatte nämlich viele Kriege gegen Toi geführt. Joram brachte David als Geschenke Geräte aus Silber, Gold und Bronze mit. König David weihte alle diese Geschenke dem Herrn, auch das Silber und Gold von den anderen Völkern, die er unterworfen hatte, von den Edomitern, Moabitern, Ammonitern, Philistern und Amalekitern und von Hadad-Eser, dem Sohn Rehobs, dem König von Zoba. König David gewann neuen Ruhm, als er nach seinem Sieg über die Aramäer zurückkehrte und 18.000 Edomiter im Salztal tötete. Überall in Edom setzte er Statthalter ein, und alle Edomiter wurden seine Untertanen. Der Herr schenkte David den Sieg, wo er auch hinkam. David herrschte über ganz Israel und sorgte im ganzen Volk für Recht und Gerechtigkeit. Joab, der Sohn der Zeruja, war Heerführer. Josaphat, der Sohn Ahiluds, war Kanzler. Zadok, der Sohn Ahitubs, und Ahimelech, der Sohn Abiatas, waren Priester. Seraja war der Hofschreiber. Benaja, der Sohn Jojadas, führte die königliche Leibwache an. Davids Söhne hatten den Rang von Priestern. Aus der Übersetzung Das Buch lesen wir aus dem Lukasevangelium, Kapitel 20, die Verse 27 bis 47. Die Auferstehung der Toten. Dann traten einige von den Sadduzäern an Jesus heran. Das sind die, die behaupten, dass es keine Auferstehung der Toten gibt. Sie stellten Jesus diese Frage: Lehrer, Mose hat uns in seinem Buch die Anweisung niedergeschrieben, dass, wenn ein Mann stirbt und seine Frau ihn überlebt, er aber keine Kinder hatte, dann sein Bruder diese Frau heiraten und auf diese Weise stellvertretend für seinen Bruder einen Nachkommen zeugen soll. Es lebten nun 7 Brüder. Der erste heiratete eine Frau, starb aber kinderlos. So auch der zweite. Auch der dritte heiratete sie. Genauso machten es alle 7 und starben alle, ohne Kinder hinterlassen zu haben. Ganz am Ende starb auch die Frau. Wessen Ehefrau wird sie nun beim Zeitpunkt der Auferstehung sein? Schließlich war sie ja mit allen 7 verheiratet. Jesus sagte zu ihnen: Die Kinder dieses gegenwärtigen Zeitalters heiraten und lassen sich verheiraten. Doch die Menschen, die als würdig angesehen werden, das kommende Zeitalter und die Auferstehung der Toten zu erleben, die heiraten dann nicht mehr und werden auch nicht verheiratet. Genauso wenig können sie noch einmal sterben, sondern sie werden Engel gleich sein, ja, Söhne und Töchter Gottes, weil sie zur Welt der Auferstehung gehören. Und außerdem, dass die Toten auferstehen, hat auch schon Mose angedeutet, und zwar damals bei der Gottesbegegnung am Dornbusch. Dort bezeichnet er ja den Herrn als den Gott Abrahams, den Gott Isaaks und den Gott Jakobs. Jetzt ist Gott ja kein Gott der Toten, sondern der Lebenden, und für ihn leben ja alle Menschen. Einige der Theologen antworteten ihm: Lehrer, du hast gut gesprochen. Von da an wagte keiner mehr, ihm irgendeine Frage zu stellen. Der Davidssohn. Da sagte Jesus zu ihnen: Wie kommt es, dass man sagt, dass der Messias der Sohn von David ist? Denn David selbst sagt doch im Buch der Psalmgebete: Gott, der Herr,

sagte zu meinem Herrn, »setze dich nieder zu meiner Rechten, bis ich dir deine Feinde unterwerfe und du deine Füße auf sie wie auf einen Fußschemel legen kannst.« David nennt also den Messias seinen Herrn. Wie kann er dann sein Nachkomme sein? Während die ganze Volksmenge zuhörte, sagte Jesus zu seinen Weggefährten, »Nehmt euch in Acht vor den Theologen, denn sie wollen in feierlichen Gewändern umherschreiten und lieben es, auf den öffentlichen Plätzen besonders gegrüßt zu werden. Sie bevorzugen die Ehrenplätze in den Versammlungshäusern und bei den Festbanketten. Aber sie sind es, die sich die Häuser der schutzlosen Witwen einverleiben und dabei lange Gebete abspulen, um gut dazustehen. Gott wird deshalb ein noch härteres Urteil über sie sprechen.« Aus Psalm 119 lesen wir die Verse 33 bis 48 aus der Übersetzung Das Buch. »Zeige mir, Herr, den Weg, den deine Gebote weisen, und ich werde ihn beachten bis zum Ende. Schenke mir Einsicht, und ich werde dein Gesetz beachten, ja, ich werde es bewahren von ganzem Herzen. Führe mich auf den Pfaden deiner Gebote, denn daran habe ich meine Freude. Neige mein Herz zu deinen Vorschriften und nicht zur Habgier. Halte meine Augen davon ab, leere Trugbilder zu sehen. Lass mich ganz lebendig werden auf deinem Weg. Erfülle das, was du deinem Diener zugesagt hast, genauso wie bei denen, die dich ehren. Wende ab die Schmach, vor der ich mich gefürchtet habe, denn deine Urteile sind gut. Es ist wirklich so, ich habe Verlangen nach deinen Lebensregeln. Lass mich aufleben in deiner Gerechtigkeit. Deine Güte möge mich erreichen, Herr, deine Rettung, so wie du es gesagt hast. Dann widerspreche ich dem, der mich verhöhnt, denn auf dein Wort vertraue ich. Entziehe mir niemals das Wort der Wahrheit, denn auf deine Urteile hoffe ich. Ja, beständig will ich dein Gesetz beachten, für immer und ewig. Ich kann mich auf weitem Raum bewegen, denn ich frage nach deinen Anweisungen. Ja, ich will von deinen Vorschriften reden in der Gegenwart von Königen und mich nicht dafür schämen. Freude habe ich an deinen Geboten, ich hab sie lieb. Ja, ich hebe meine Hände auf zu deinen Geboten, denn ich habe sie lieb und ich will über deine Vorschriften nachsinnen. Aus der Übersetzung Neues Leben lesen wir aus Sprüche Kapitel 15, Vers 33. Die Ehrfurcht vor dem Herrn lehrt die Menschen Weisheit. Der Ehre geht Demut voraus.

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1: Jeder wird immer wieder in seinem Leben mit dem Tod naher Angehöriger konfrontiert. Spätestens dann stellt sich die Frage, wie mit dem Verstorbenen zu verfahren ist. Über Jahrhunderte hinweg gab es in Mitteleuropa eigentlich nur die Erdbestattung. In den vergangenen 100 Jahren aber hat sich die Kremation, die Feuerbestattung, weitgehend durchgesetzt. Korrekt gesehen ist die Feuerbestattung eigentlich keine Bestattung des Verstorbenen, sondern die restlose Verbrennung seines Leichnams. Die dabei zurückbleibende Asche und Reste der Knochen werden in einer Urne beigesetzt. In manchen Ländern der Welt kann die Asche des Verstorbenen auch auf See oder aus dem Flugzeug verstreut werden. Gegen entsprechende Geldzahlungen ist es in den USA möglich, die Asche auch ins Weltall schießen zu lassen oder sie stark gepresst als Industriediamant bei sich zu tragen. Die in Deutschland häufigste Variante aber ist die Beisetzung der Urne in einem Grab, einer Mauer oder einem Waldstück. Ungefähr 160 Krematorien bieten derzeit in Deutschland ihre Dienste an, von denen fast die Hälfte privat betrieben wird. Lag die Zahl der Feuerbestattungen 1960 in Deutschland noch bei 10%, werden heute 70% der Verstorbenen verbrannt, mit weiter steigender Tendenz. Kremation ist hierzulande ein gesellschaftlicher Trend, auch wenn viele die wirklichen Gründe für eine solche Haltung nicht genau zu benennen wissen. In katholisch geprägten Ländern wie Frankreich, Irland und Italien werden auch heute nur etwa 5% der Verstorbenen kremiert. In den verschiedenen Religionen und Kulturen der Vergangenheit ging und geht man mit den Leichen Verstorbener sehr unterschiedlich um. Im alten Ägypten wurden Körper einbalsamiert, wie die bis heute gut erhaltenen Mumien zeigen. Man ging davon aus, dass ein Teil der Seele sich auch weiterhin im Körper des Verstorbenen befinde. So ähnlich sahen das auch zahlreiche anderen Kulturen der Vergangenheit, beispielsweise die Kelten oder die Chinesen der Shang-Dynastie im 2. Jahrtausend vor Christus. Feuerbestattungen gab es auch schon in früheren Kulturen. Die Wikinger beispielsweise legten die Leichen vornehmer Verstorbener in ein Schiff, das sie anzündeten und dann aufs Meer treiben ließen. Mit dieser Kombination von Kremation und Seebestattung hofften sie, der Seele des Verstorbenen den Weg ins Jenseits zu öffnen. Im Hinduismus und Buddhismus war die Feuerbestattung schon immer weit verbreitet. Mit der Verbrennung des Körpers löst sich die Seele für eine neue Reinkarnation von ihrer alten Existenz, so die Überzeugung. In Japan werden deshalb bis heute fast alle Verstorbenen kremiert. Für Juden und Muslime hingegen kommt die Verbrennung nicht als legitime Form der Bestattung in Frage. Bei den alten Griechen ließen sich insbesondere die Wohlhabenden verbrennen. Im späteren Römischen Reich war die Kremation eher der Normalfall als die Ausnahme. Vor allem Juden und Christen aber bevorzugten eine Erdbestattung. Im Römischen Reich waren Feuerbestattungen durchaus weit verbreitet. Auch nachdem im 4. Jahrhundert durch den Einfluss Konstantin des Großen das Christentum öffentlich erheblich an Bedeutung gewann, ließen noch immer viele Bürger ihre Verstorbenen verbrennen. Zwar standen sowohl der jüdische Glaube als auch viele Kirchenlehrer der Kremation ziemlich distanziert gegenüber, auf der anderen Seite aber hielt sich die lange eingeübte Tradition. Mit Bezug auf das biblische Vorbild ließ Karl der Große Feuerbestattungen im Jahr 789 verbieten. Für die nächsten 1000 Jahre wurde die Erdbestattung in ganz Europa zur einzig legitimen Form der Grablegung. In der mutwilligen Zerstörung des Leichnams sah man eine Schändung des menschlichen Körpers, der ursprünglich doch nach dem Ebenbild Gottes geschaffen worden war. Außerdem betrachtete man die Verbrennung des Verstorbenen als einen unzulässigen Eingriff in den Herrschaftsbereich Gottes, der einen Menschen entstehen ließ und alleine das Recht hatte, ihn dann auch wieder vergehen zu lassen. Christen sprachen sich auch aufgrund der damit verbundenen Auferstehungshoffnung für die Erdbestattung aus. Die Verbrennung eines Menschen wurde nur noch als Zeichen des Gerichts praktiziert, zum Beispiel bei Todesstrafe durch den Scheiterhaufen. Seit der Französischen Revolution 1789 mit ihrer kirchenkritischen Grundhaltung wurde in Europa wieder neu über Feuerbestattungen diskutiert. Auf der Weltkonferenz der Freimaurer in Neapel 1869 sprach man sich aufgrund weltanschaulicher Gründe deutlich für die Feuerbestattung aus. Zitat: Der Religion des Kreuzes und der Auferstehung soll eine Religion der Urne entgegengesetzt werden. Während der Weltausstellung 1873 in Wien präsentierte der Paduer Professor Brunetti die erste Feuerbestattungsanlage. 1876 schließlich eröffnete in Mailand das erste Krematorium. 1878 entstand in Gotha das erste Krematorium auf deutschem Boden. Finanziert wurde es, wie die meisten folgenden Krematorien, von privaten Feuerbestattungsvereinen, in denen sich vornehmlich kirchenkritische Bürger engagierten. Vor allem Freidenker und Sozialisten propagierten Ende des 19. Jahrhunderts die Feuerbestattung als Ausdruck einer rein irdischen Existenz des Menschen ohne ewige Seele und Auferstehung des Körpers. Insbesondere von Atheisten wurde sie damals als besonders fortschrittliche, wirtschaftliche und hygienische Form der Bestattung beworben. Verdeckt ging es aber auch um weltanschauliche Ziele. Man wollte den eigenen Körper möglichst schnell und vollständig auflösen, ihn wieder mit der Natur bzw. dem Universum vereinigen. Die christlichen Kirchen stellten sich gegen die Feuerbestattungsvereine. Die evangelische Kirche zeigte eine ablehnende Haltung. Die katholische Kirche erließ 1886 sogar ein Verbot der Feuerbestattung, das erst 1963 wieder aufgehoben wurde. In katholisch geprägten Regionen werden auch heute noch deutlich mehr Menschen erdbestattet als verbrannt. Das geht vor allem auf die langjährige Ablehnung der Kremation durch den Vatikan zurück. Orthodoxe Kirchen lehnen Feuerbestattungen bis heute mehrheitlich ab, auch wenn die griechisch-orthodoxe Kirche sie 2006 formal gesehen für legitim erklärte. Als besonders abschreckende Form von Kremation bleibt natürlich die Ermordung und Verbrennung der Juden durch die Nationalsozialisten im Gedächtnis. Hier wollte man durch die Kremation jede Form der Würde und Erinnerung an die betreffenden Menschen grundlegend auslöschen. In der DDR wurde die Feuerbestattung staatlicherseits bewusst gefördert und zu einem gesamtgesellschaftlichen Anliegen stilisiert. So wurde sie unter anderem als sozialistische, dem christlichen Glauben entgegengesetzte Form der Bestattung beworben. 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

0: Es ist 6 Uhr.
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1: In unserer letzten Sendung sprach ich darüber, wie der Heilige Geist uns lehrt, ja, wie er uns leitet in alle Wahrheit. Dabei kamen wir dann an die Stelle, wo der Apostel Paulus sagt, dass wir uns nicht wundern sollen, wenn uns die Menschen, die den Geist Gottes nicht empfangen haben, dabei nicht verstehen. Wenn ein Mensch durch den Geist Gottes verändert wird, dann stehen die anderen, die Jesus nicht kennen, daneben und sagen, wie kommt das, dass der anders geworden ist? Und sie versuchen nun, irgendeine Erklärung zu finden, natürlich eine menschliche Erklärung, wie er anders geworden ist. Als mein Freund ein neues Leben begann, weil der Geist Gottes in ihm Wohnung genommen hatte, da habe ich als Ungläubiger gedacht, nun ja, er hat jetzt seine Freundin kennengelernt und so ist das eben, wenn man unter den Pantoffel kommt, dann muss man mit in die Kirche gehen und dann kann man nicht mehr alles so machen. Versteht ihr, ich versuchte irgendwie eine menschliche Erklärung dafür zu finden, weshalb er ein neues Leben begonnen hatte. Erst als ich selber meine Entscheidung traf, Jesus Christus anzugehören, da ging mir ein Licht auf und ich begriff, dass es Gott ist, der den Menschen verändert, durch seinen Geist. Aber Paulus sagt im 1. Korintherbrief, Kapitel 2, Vers 14, dass der natürliche Mensch nichts vom Geist Gottes vernimmt. Ja, es ist ihm eine Torheit, er kann es nicht erkennen. Deshalb sollen wir den Menschen auch nicht böse sein, dass sie uns nicht verstehen, dass sie nicht begreifen, weshalb wir manche Dinge nicht mehr tun wollen und weshalb wir Freude daran haben, zum Beispiel fromme Lieder zu singen, miteinander zu beten, miteinander die Bibel zu lesen und so weiter, weshalb eine andere Gesinnung in unser Herz hineingekommen ist, das können sie nicht verstehen. Wer aber den Geist Gottes empfangen hat, für den öffnet sich eine ganz neue Welt. Er begreift mit einem Mal, dass er versetzt ist aus dem Reich Satans, aus dem Reich der Verlorenen hinein in das Reich Jesu Christi, in das Reich der Erretteten. Das ist eine wunderbare Versetzung. Viel besser als in einer Schulklasse oder bei dem Militär und so weiter. Versetzt durch die Kraft Gottes. Versetzt aus dem Reich der Verlorenen hinein in das Reich der Erretteten. Das ist eine Versetzung, die Gott mit jedem Menschen vornimmt, der Jesus Christus als seinen persönlichen Heiland annimmt. Wichtig ist aber, dass wir nun dem Geiste Gottes dann Raum geben, dass wir nicht nur Bürger des Reiches Gottes geworden sind, nicht nur Bekehrte, sondern auch verwandelte Menschen. Nicht nur Menschen, die Jesus angehören, sondern die ihm auch Raum geben. Denn wir können nur die Klarheit von Gott bekommen, diese Führung und Leitung durch den Heiligen Geist in dem Maße, wie wir dem Heiligen Geist Raum geben, wie wir mit der Sünde aufräumen und uns Gott weihen und zur Verfügung stellen. Dann aber werden die Menschen, die uns nicht verstehen, sogar böse über uns. Ja, Paulus sagt, deshalb werden sie euch hassen. Nun, wir brauchen uns vor dieser Auseinandersetzung nicht zu fürchten. Jesus sagt in Lukas 12, Vers 12, der Heilige Geist wird euch zu derselben Stunde lehren, was ihr sagen sollt. Ja, der Geist Gottes lehrt uns, was wir sagen sollen in einer Situation. Selbst wenn wir vor eine Regierung gestellt werden, für Königen oder Herrschern, Diktatoren oder wem wir begegnen müssen, der Geist Gottes will uns lehren, was wir in dem Augenblick sagen sollen. Wir sollen uns keine Sorgen machen. Welch eine wunderbare Zusage. Und ich weiß nicht, du wirst heute wohl vor keinem König und keinem Diktator erscheinen müssen, aber vielleicht vor deinem Arbeitskollegen. Und der kann auch tyrannisch sein. Und der kann dir zusetzen. Oder deinem Nachbarn oder welchem Menschen du begegnen wirst. Hab keine Angst. Vertrau dem Herrn Jesus Christus, dass er durch seinen Heiligen Geist dich in alle Wahrheit leiten wird. Du kannst getrost sein, dass der Herr dir in dem Augenblick dann auch das richtige Wort schenkt.

Ja, aber der Geist Gottes tut noch mehr. Der Geist Gottes, er verändert unsere Herzenshaltung, so dass wir innerlich eine andere Stellung einnehmen. Einmal verändert der Geist Gottes uns so, dass er uns als Gläubige einigt. Niemals war es der Heilige Geist, der die Gotteskinder innerlich voneinander getrennt hat. Im Gegenteil, der Heilige Geist verbindet die Gotteskinder miteinander. Auch wenn sie noch so unterschiedlich sind und so verschiedene Anschauungen haben und verschiedene Herkunften, verschiedene Sprachen und verschiedene Formen, wenn der Heilige Geist am Werk ist, dann erleben äußerlich getrennte Menschen eine innere Verbindung. Er eint die Gotteskinder. Er verbindet sie innerlich miteinander. Was war die Folge der Ausgießung des Heiligen Geistes zu Pfingsten? Lies mal nach in Apostelgeschichte im 2. Kapitel. Was war die Folge der Ausgießung des Heiligen Geistes, als da zu Pfingsten der Geist Gottes auf die Jünger und die Jüngerinnen natürlich auch herniederkam, auf die Männer und Frauen, die dort warteten auf die Verheißung des Vaters? Die Folge der Ausgießung des Heiligen Geistes war so mächtig, dass alle es merkten. Nicht nur, dass sie in den verschiedenen Sprachen redeten, dass jeder die Jünger in seiner Sprache hörte. Das Evangelium jedem verkündigt wurde, der da war, in der jeweiligen Sprache, die er sprach. Oh nein, wir müssen mal weiter noch lesen. Das war nicht nur das Einzige. Wir finden eine Beständigkeit bei den Gläubigen, in der Gemeinschaft, in der Gottesfurcht, eine Beständigkeit im Gebet. Ja, und die Gläubigen, die blieben beieinander. Sie hatten sogar ihr Hab und Gut gemeinsam. Auch im Gebet, da lesen wir, sie waren einmütig beieinander. Nicht sie hatten einerlei Form, nicht sie hatten einen Gebetstext, sondern sie waren einmütig. Diese innere Einheit war vorhanden. Und die Folge davon war, dass viele Menschen zum Glauben an Jesus Christus kamen. Ja, wenn ich das so nachlese in der Apostelgeschichte, dann ist mein Herz erfreut über all das, was Gott getan hat in der Zeit der Apostelgeschichte. Aber genau dasselbe tut er heute auch. Wenn wir Menschen begegnen, die mit dem Geiste Gottes erfüllt sind, dann sehen wir, dass sie sich zueinander hingezogen fühlen, trotz großer Unterschiede. Lest mal in Apostelgeschichte Kapitel 2, Vers 42. Sie blieben aber beständig in der Apostellehre und in der Gemeinschaft und im Brotbrechen und im Gebet. Es kam auch alle Seelen Furcht an und geschahen viel Zeichen und Wunder durch die Apostel. Alle aber, die gläubig waren geworden, waren beieinander und hielten alle Dinge gemein. Ihre Güter und Habe verkauften sie und teilten sie aus unter alle, nachdem jedermann Not war. Und sie waren täglich und stets beieinander, einmütig im Tempel und brachen das Brot hin und her in Häusern, nahmen die Speise und lobten Gott mit Freuden und einfältigem Herzen und hatten Gnade bei dem ganzen Volk. Der Herr aber tat hinzu täglich, die da selig wurden, zu der Gemeinde. Das ist eine wunderbare, frohe Botschaft. So geschah es in der Apostelgeschichte, so will Gott es heute haben. Und wo das bei uns nicht ist, da müssen wir uns das sagen lassen, dass wir von dem Heiligen Geist nicht genug haben, dass wir ihm nicht Raum gegeben haben, dass wir ihm widerstrebt und widerstanden haben, dass wir die verschiedenartigen Sünden wider den Geist Gottes begangen haben und begehen und dass wir damit brechen müssen, dass wir Buße tun müssen darüber. Dann wird nämlich diese Haltung wiederkommen, wie sie damals war. Auch in Apostelgeschichte Kapitel 4, Vers 31 lesen wir, dass die Versammelten, nachdem sie mit dem Heiligen Geist erfüllt worden waren, das Wort Gottes mit Freudigkeit verkündigten, dass die Gläubigen ein Herz und eine Seele waren, dass keiner von seinen Gütern

0: die Form des gemeinsamen Zusammenlebens? Deshalb, weil sie einander so lieb hatten? Weil sie so viel Arme und Schwache und Leute ohne Verdienst hatten, machten sie alles gemeinsam. Aber was wir übernehmen müssen, ist nicht die Form, sondern das Prinzip. Das Prinzip ist, dass sie eine solche Liebe zueinander hatten, dass ihr Materialismus beerdigt war. Eine solche Liebe, dass sie Sorge hatten um den Nächsten, sich sorgten, wie wird der andere durchkommen, und so gemeinsam die Dinge miteinander trugen. Auch böse Zeichen hatten sie da, wie Ananias und Sapphira beweisen. Aber auch wenn heute der Geist Gottes wirkt, dann fangen Menschen an, sich zu sorgen um die, die in Not sind. Ich werde nie vergessen, wie ich nach dem Krieg auf einem freien Platz in Düsseldorf predigte. Und als Menschen zum Glauben kamen und dutzendeweise sich bekehrten und auch gläubige Buße taten, da erlebte ich, wie an einem Abend Menschen in den Keller hineingingen, der in der Nähe des Platzes war, wo Flüchtlinge lebten, wo jetzt im Oktober schon, wo es kalt war, Frauen lebten, die nur ein dünnes Kleid besaßen, und ich sah, wie Menschen Pelzmäntel in diesen Keller getragen haben, ohne dass sie einer aufgefordert hatte. Und mir wurde deutlich, das ist Apostelgeschichte 2. Das ist das Wirken des Heiligen Geistes. Das ist, wo Menschen Buße tun und beten. Da leitet sie der Heilige Geist, ihre Güter gemeinsam zu teilen. Nicht im Sinne eines Kommunismus, sondern im Sinne eines freiwilligen Miteinanderteilens, weil wir die Not des anderen als unsere Not betrachten. Wo der Heilige Geist heute da seinen Finger auf unser Herz legt, lasst uns beten, Herr, wo hast du mir etwas zu zeigen? Wo ist mein Bruder, der Not hat? Wo sind Menschen, die meine Hilfe brauchen? Herr, öffne mir die Augen für dein Reich. Amen.
1: 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Ich wünsche Ihnen noch Gottes Segen.

Feiern Sie den 50. Feiern Sie die Feste, wie sie fallen? Oder machen Sie gerne einen Bogen um solche Wirbel und nehmen stattdessen lieber eine ruhige Auszeit? Wie steht es um ein Fest, das kein normaler Geburtstag ist, das aber alle gleichzeitig feiern können, und zwar immer wieder neu, ohne bei diesem Jubiläum zu altern? Schade, dass nur wenige diesen 50. feiern, denn ursprünglich ist er ein sehr turbulentes Ereignis. Dabei ging es so drunter und drüber, dass es richtig reingehauen hat und alles bisher Gewohnte durcheinanderwirbelte. Gemeint ist der 50. Tag, und zwar nach Ostern. Er wird am 7. Sonntag nach Ostern gefeiert, auf Griechisch Pentekoste oder Englisch Pentecost. Noch im deutschen Wort Pfingsten schwingt das 50 hörbar mit. Doch wie soll man Pfingsten feiern? Es gibt weder Geschenke unterm geschmückten Baum noch bunte Eier oder Hasen. Und weit wichtiger, was ist Pfingsten überhaupt? Weihnachten wird gefeiert, weil Gott seinen Sohn Jesus Christus als neugeborenen Menschen auf die Erde geschickt hat. Ostern wird gefeiert, weil dieser gekreuzigte Gottessohn Jesus Christus vom Tod zu immerwährendem Leben auferstanden ist. Und Pfingsten? Wie kam es dazu? Nachdem Jesus hingerichtet, überraschend wieder zum Leben auferweckt worden war, danach noch auf der Erde wandelte und handelte, mit Menschen redete und aß und trank, war er nach 40 Tagen in Gottes Reich zurückgekehrt. Seine Freunde und Begleiter waren nun in einer mutlosen und aussichtslosen Sackgasse, verlassen, verzagt, ratlos. Der an Himmelfahrt in Gottes Reich heimgekehrte Christus fehlte ihnen als Anführer und Berater und somit jeder Antrieb. Das war wie ein lähmendes Vakuum. Um sie so am Boden gelähmt wirkungsvoll aufzurütteln, brauchte es stärkere Geschütze. Ein massiver Sturm brach herein und wirbelte alles durcheinander. Damit schickte Gott ihnen das Geschenk, das Jesus ihnen vor seinem Abschied angekündigt hatte. Sozusagen als Ausgleich für das Vakuum, seit Jesus weg war, erhielten sie nun Gottes Heiligen Geist. Der versetzte die Leute quasi in Feuer und Flamme und rüttelte sie auf. Er gab ihnen Antrieb, Mut und geistliche Kraft. Damit sind die ersten Christen nicht mehr zu bremsen. Sie brechen auf, um unbedingt allen die rettende Nachricht von Christus zu bringen. An Pfingsten begann der sogenannte Geburtstag der Kirche. So ist dieser fast 2000. Geburtstag der Kirche allemal Grund zum Feiern. Seit dem ersten Pfingsten wirkt Gottes Heiliger Geist unvermindert mit frischer Kraft bis zum heutigen Tag. Er hilft beim Beten, denn wir wissen ja nicht einmal, worum oder wie wir beten sollen. Doch der Heilige Geist betet für uns mit einem Seufzen, das sich nicht in Worte fassen lässt. So schreibt Paulus in seinem Brief an die Römer in Kapitel 8, Vers 26. Gottes Heiliger Geist zeigt mir wie ein Navi den besten Weg auf den Spuren von Christus zum himmlischen Vater, Schritt für Schritt durch den Alltag. Lassen Sie sich von ihm durchs Leben leiten.

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1: Es ist 6:30 Uhr.

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1: Ich begrüße Sie zur Sendereihe Durch die Bibel. Heute im Mittelpunkt aus dem zweiten Buch Samuel, die Kapitel 10 und 11. Schön, dass Sie wieder mit dabei sind. Herzlich willkommen. David ist inzwischen der Nachfolger von König Saul geworden und damit der zweite König in der Geschichte Israels. Jerusalem hat er zur Hauptstadt seines Reiches gemacht und durch eine Reihe von Feldzügen die Grenzen Israels gesichert und zusätzliche Gebiete hinzugewonnen. Bereits in Kapitel 8 des 2. Samuel-Buches wurde über Davids Königsherrschaft positiv vermerkt: So war David König über ganz Israel und er schaffte Recht und Gerechtigkeit seinem ganzen Volk. Die Regierungszeit Davids als König über ganz Israel beträgt rund 33 Jahre. Dieser Zeitraum wird später als Blütezeit Israels in die Geschichte eingehen. Das bedeutet jedoch nicht, dass die Menschen all die Jahre hindurch von den Nachbarvölkern in Frieden gelassen werden. Im 2. Samuel-Buch Kapitel 10 wird geschildert, wie sich aus scheinbar gut nachbarlichen Beziehungen ein neuer Konflikt entwickelt. Hier zunächst die Verse 1 bis 3. Und es begab sich danach, dass der König der Ammoniter starb und sein Sohn Hanun wurde König an seiner Statt. Da sprach David: Ich will Hanun, dem Sohn des Nahasch, Freundschaft erweisen, wie sein Vater mir Freundschaft erwiesen hat. Und er sandte hin und ließ ihn durch seine Gesandten über seinen Vater trösten. Als nun die Gesandten Davids ins Land der Ammoniter kamen, sprachen die Obersten der Ammoniter zu ihrem Herrn Hanun: Meinst du, dass David deinen Vater vor deinen Augen ehren wolle, wenn er Tröster zu dir gesandt hat? Meinst du nicht, dass er dazu seine Boten zu dir gesandt hat, damit er die Stadt erforsche und erkunde und zerstöre? In der Vergangenheit hatte es zwischen Israel und dem ostjordanischen Königreich der Ammoniter schon öfters Spannungen gegeben. Deshalb wohl das Misstrauen gegenüber David. Seine Geste der Freundschaft wird völlig missverstanden. Und Hanun, der Sohn des verstorbenen Ammoniterkönigs, lässt sich zu einer harschen Reaktion hinreißen. Weiter ab Vers 4. Da nahm Hanun die Gesandten Davids und ließ ihnen den Bart halb abscheren und die Kleider halb abschneiden bis unter den Gürtel und ließ sie gehen. Hanun weiß ganz genau, wie er Davids Leute demütigen kann, denn Bart und Gewand sind in dieser Kultur Zeichen der Würde eines Mannes. Indem er den Gesandten aus Israel beides zur Hälfte abschneiden lässt, verspottet er damit zugleich ihren Auftraggeber, also König David. Weiter ab Vers 5. Als das David angesagt wurde, sandte er ihnen Boten entgegen, denn die Männer waren sehr geschändet. Und der König ließ ihnen sagen: Bleibt in Jericho, bis euer Bart gewachsen ist, dann kommt zurück. Als aber die Ammoniter sahen, dass sie sich bei David in Verruf gebracht hatten, sandten sie hin und warben an die Aramäer von Bet-Rehob und die Aramäer von Zoba, 20.000 Mann Fußvolk, und von dem König von Macha 1.000 Mann und von Tob 12.000 Mann. Kleine Ursache, große Wirkung. Die Ammoniter merken recht schnell, dass die Schmähung von Davids Gesandten ernsthafte Konsequenzen nach sich ziehen kann. Ob sie sich aber tatsächlich vor einem Rachefeldzug Davids fürchten müssen und deshalb von ihren Nachbarn Unterstützung anfordern, ist fraglich. Manche Bibelausleger vermuten deshalb, dass die Ammoniter in Wirklichkeit nur einen Anlass suchten, um Israel angreifen zu können. Demnach wäre die demütigende Behandlung von Davids Abgesandten mit der Absicht geschehen, eine feindselige Reaktion der Israeliten zu provozieren. Wie es auch sei, nachdem die Ammoniter auch noch Unterstützung angefordert haben, kann David nicht einfach tatenlos abwarten, was als nächstes passiert. Sein Eingreifen jedoch löst eine ganze Reihe von Ereignissen aus. Ich lese weiter ab Vers 7. Als das David hörte, sandte er Joab mit dem ganzen Heer der Kriegsleute. Und die Ammoniter zogen aus und stellten sich auf zum Kampf vor dem Eingang des Tores. Die Aramäer aber von Zoba, von Rehob, von Tob und von Macha standen für sich auf freiem Feld. Als Joab nun sah, dass der Angriff gegen ihn gerichtet war von vorn und von hinten, wählte er aus der ganzen jungen Mannschaft in Israel einen Teil aus und stellte sich den Aramäern entgegen. Und das übrige Kriegsvolk tat er unter die Hand seines Bruders Abishai, dass er sie gegen die Ammoniter aufstelle, und sprach: Werden mir die Aramäer überlegen sein, so komm mir zu Hilfe. Werden aber die Ammoniter dir überlegen sein, so will ich dir zu Hilfe kommen. Sei ganz getrost, damit wir die Stärkeren bleiben für unser Volk und die Städte unseres Gottes. Der Herr aber tue, was ihm gefällt. Soweit die Verse 7-12. Joab, der Feldhauptmann der Israeliten, wählt also die erfahrensten Krieger aus, um zunächst die Aramäer zu schlagen. Sein Bruder Abishai soll sich mit dem übrigen Kriegsvolk, also den nicht ganz so erfahrenen Kriegern, in der Nähe der umkämpften Stadt gegen die Ammoniter aufstellen. Falls die Lage an der einen oder der anderen Front zu brenzlig werden sollte, werden die einen den jeweils anderen zur Hilfe eilen. Bemerkenswert, dass Joabs Worte einerseits von militärischem Sachverstand zeugen. Andererseits ist es ihm wichtig, dass Gottes Wille zum Tragen kommt. Weiter ab Vers 13. Und Joab rückte an mit dem Volk, das bei ihm war, um gegen die Aramäer zu kämpfen, und sie flohen vor ihm. Und als die Ammoniter sahen, dass die Aramäer flohen, flohen sie auch vor Abishai in die Stadt hinein. Da ließ Joab ab von den Ammonitern und kam nach Jerusalem. Und als die Aramäer sahen, dass sie von Israel geschlagen waren, sammelten sie sich. Und Hadad-Eser, der König von Zoba, sandte hin und ließ die Aramäer jenseits des Stroms in den Kampf ziehen, und sie kamen nach Helam und Schobach, der Feldhauptmann Hadad-Esers, an ihrer Spitze. Als das David angesagt wurde, sammelte er ganz Israel und zog über den Jordan und kam nach Helam. Es kommt nun also zu einer weiteren Schlacht, diesmal auf ostjordanischem Gebiet. Während vorher Kriegsleute, also gewissermaßen Berufssoldaten, eingesetzt wurden, scheint nun ein Volksheer gegen Hadad-Esers Männer in den Kampf zu ziehen. Denn hier ist nun nicht mehr von Kriegsleuten die Rede, sondern von ganz Israel. Außerdem wird dieses Heer von David selbst angeführt. Weiter im Bibeltext. Und die Aramäer stellten sich gegen David auf, um mit ihm zu kämpfen. Aber die Aramäer flohen vor Israel, und David vernichtete von den Aramäern 700 Wagen und 40.000 Mann. Und Schobach, den Feldhauptmann, erschlug er, dass er dort starb. Als aber alle Könige, die unter Hadad-Eser waren, sahen, dass sie von Israel geschlagen waren, machten sie Frieden mit Israel und wurden ihm untertan. Und die Aramäer fürchteten sich, den Ammonitern hinfort zu helfen. Soweit die restlichen Verse von Kapitel 10. Nach dem Sieg der Israeliten gegen die Aramäer sind nun also die Ammoniter, die diese ganze Reihe von Konflikten ausgelöst haben, isoliert. Sie wagen es nicht mehr aufzumucken. Wir erreichen Kapitel 11. Und während wir David eben noch als siegreichen König erlebt haben, geht es nun ein weiteres Mal um eine seiner schwachen Seiten. Vielleicht ahnen Sie es schon. David betätigt sich erneut als Herzensbrecher, schadet damit jedoch anderen und sich selbst. Anders ausgedrückt, der Herzensbrecher sorgt für jede Menge Herzeleid. Ja, im Grunde führt sein Verhalten dazu, dass sich die Menschen damals und die Menschen heute fragen: Wie bitte? Dieser David soll ein Mann nach dem Herzen Gottes gewesen sein? Nun, offenbar ist es so. Denn Gott wäre wohl noch heute auf der Suche nach einem solchen Mann, wenn dieser frei von Sünde hätte sein sollen. Ich selbst empfinde es übrigens als Ermutigung, dass David in der Bibel nicht wie ein Heiliger dargestellt wird, der über jeden Zweifel erhaben ist. Denn wer von uns könnte behaupten, vor Gott mit völlig weißer Weste dazustehen? Der erste Vers von Kapitel 11 knüpft direkt an das vorangegangene Kapitel an, handelt also von militärischen Konflikten. Auf eine etwas seltsam klingende Formulierung im ersten Teil des Verses werde ich gleich noch eingehen. Es wird berichtet: Und als das Jahr um war, zur Zeit, da die Könige ins Feld zu ziehen pflegen, sandte David Joab und seine Männer mit ihm und ganz Israel, damit sie das Land der Ammoniter verheerten und Rabba belagerten. David aber blieb in Jerusalem. Die auffällige Formulierung, die ich eben schon ansprach, lautet: zur Zeit, da die Könige ins Feld zu ziehen pflegen. Das hört sich fast so an, als ob es wie in unseren heimischen Wäldern Jagd- und Schonzeiten gegeben hätte. Nur eben, dass in diesem Fall Menschen aufeinander Jagd gemacht haben. Doch so seltsam dieser Vergleich klingen mag, er scheint mir gar nicht so weit hergeholt zu sein. Selbst heute noch werden manche militärischen Aktionen so geplant, dass das Wetter der einen oder anderen Seite gezielt schadet oder nützt. Aus dem Zweiten Weltkrieg ist bekannt, dass manche Wintermonate mit eisigen Temperaturen sowohl den Soldaten als auch den Zivilisten mehr Leid zugefügt haben als die feindlichen Truppen. Und im Vietnamkrieg kamen die Kämpfe während des Monsunregens teilweise fast zum Erliegen, weil manche Landstriche im Schlamm zu versinken drohten. Warum es im alten Orient bestimmte Zeiten gab, in denen die Könige ins Feld zu ziehen pflegten, wie es hier heißt, ist mir nicht bekannt. Vielleicht spielten die ergiebigen Regenfälle im Frühjahr eine Rolle. Aus Vers 1 unseres Bibeltextes geht lediglich hervor, dass Davids Leute diesmal rigoros gegen die Ammoniter vorgehen, die zunächst nur isoliert wurden. Von Seiten der Aramäer können sie jedenfalls keine Hilfe mehr erwarten. Auffällig ist, dass am Ende von Vers 1 ausdrücklich betont wird: David aber blieb in Jerusalem. Der Grund für sein Daheimbleiben könnte unter Umständen ganz banal sein. Möglicherweise wollte er sein gemütliches Zuhause nicht verlassen. Die folgenden Verse legen dies tatsächlich nahe. Und wer wollte es ihm verdenken? Nachdem er viele Jahre ständig auf der Flucht war, stand ihm nun ein luxuriöser Palast zur Verfügung, der sicher allerlei Annehmlichkeiten bot. Doch wie heißt es so schön? Müßiggang ist aller Laster Anfang. Das bequeme Leben in seinem Palast könnte meines Erachtens dazu geführt haben, dass David auch selbst ein wenig bequem wurde. Und diese innere Bequemlichkeit ist schon so manchem zur Falle geworden. Wenn Sie danach Ausschau halten, werden Sie bestimmt auch bei den Leuten aus Ihrem eigenen Umfeld genügend Beispiele dafür finden. Über David wird in Vers 2 berichtet: Und es begab sich, dass David um den Abend aufstand von seinem Lager und sich auf dem Dach des Königshauses erging. Da sah er vom Dach aus eine Frau sich waschen, und die Frau war von sehr schöner Gestalt. Nach einer anstrengenden Tätigkeit hört sich das, womit sich David die Zeit vertreibt, jedenfalls nicht an. Zu damaliger Zeit verbringen übrigens viele Leute die Abende, wenn es draußen langsam ein wenig kühler geworden ist, auf dem Flachdach ihres Hauses. Ähnlich wie man sich bei uns im Sommer abends gern noch für eine Weile in den Garten oder auf den Balkon setzt. Der Palast wiederum ist so groß, dass man auf dem Dach ganz gut ein wenig hin und her laufen kann. Möglicherweise ist David auch ein bisschen nervös, weil er an seine Krieger denkt, die gegen die Ammoniter zu Felde ziehen, während er hier seinen Abendspaziergang macht. Doch Moment mal, was spielt sich denn dort drüben ab? Eine wunderschöne Frau betreibt auf ihrer Dachterrasse gerade Körperpflege. Wie schamlos! Aber hübsch ist sie schon. Bitte, bitte nicht weggehen. Sie merken schon, an dieser Stelle könnte man nun heftig darüber diskutieren, ob sich die Dame unbedingt so in der Öffentlichkeit zeigen muss, beziehungsweise ob David nicht einfach seinen Blick wie ein Gentleman abwenden könnte. Eine ähnliche Diskussion habe ich selbst schon mal geführt, als in einem Gottesdienst, in dem ich die Predigt gehalten habe, eine junge Sängerin in einem sehr, sehr kurzen Rock auftreten wollte. Aus dieser Erfahrung heraus kann ich eigentlich nur appellieren, dass Männer und Frauen mehr Rücksicht aufeinander nehmen sollten, statt sich gegenseitig irgendwelche unschönen Absichten zu unterstellen. Doch nun zurück zu David. Zugucken allein reicht ihm nicht. Ich lese weiter ab Vers 3. Und David sandte hin und ließ nach der Frau fragen, und man sagte, das ist doch Bathseba, die Tochter Eliams, die Frau Urias des Hethiters. Und David sandte Boten hin und ließ sie holen. Und als sie zu ihm kam, wohnte er ihr bei. Sie aber hatte sich gerade gereinigt von ihrer Unreinheit. Und sie kehrte in ihr Haus zurück. König David lässt die Frau also zu sich kommen, obwohl ihm mitgeteilt wurde, dass sie verheiratet ist. Von einer Kurzschlussreaktion kann hier also kaum die Rede sein. Und wer ist nun schuld an dieser kurzen leidenschaftlichen Affäre? Nun, wäre David mit seinen Leuten in den Kampf gezogen, wäre es erst gar nicht dazu gekommen. Ebenso gut kann man jedoch sagen, hätte sich Bathseba etwas diskreter verhalten, hätte David sie nicht bei der Körperpflege beobachten können. Letztlich aber ist beides kein Grund dafür, übereinander herzufallen. Zumal ein solches Verhalten, wie jeder von uns weiß, unerwünschte Folgen haben kann. Davon sind auch ein König und seine Geliebte nicht ausgenommen. Weiter ab Vers 5. Und die Frau ward schwanger und sandte hin und ließ David sagen, ich bin schwanger geworden. David aber sandte zu seinem Feldhauptmann Joab, sende zu mir Uriah, den Hethiter. Und Joab sandte Uriah zu David. Und als Uriah zu ihm kam, fragte David, ob es mit Joab und mit dem Heer und mit dem Krieg gut stünde. Und David sprach zu Uriah, geh hinab in dein Haus und wasch deine Füße. Und als Uriah aus des Königs Haus hinausging, wurde ihm ein Geschenk des Königs nachgetragen. Aber Uriah legte sich schlafen vor der Tür des Königshauses, wo alle Kriegsleute seines Herrn lagen, und ging nicht hinab in sein Haus. David verhält sich dem betrogenen Ehemann gegenüber auffallend fürsorglich. Uriah soll nach Hause gehen und es sich mit Bathseba ein bisschen gemütlich machen. Doch in Wirklichkeit will David seine eigene Schuld vertuschen. Wenn eines Tages Bathseba ihr Kind auf die Welt bringt, soll sich Uriah an seinen kurzen Heimaturlaub erinnern und glauben, er sei der Vater des Kindes. Doch Uriah ist so pflichtbewusst, dass er sich an die bestehende Kriegsordnung hält. Er vermeidet den Kontakt zu seiner Frau, während sich seine Kameraden im Krieg befinden. Damit durchkreuzt er jedoch, ohne es zu wissen, Davids List. Weiter ab Vers 10. Als man aber David ansagte, Uriah ist nicht hinab in sein Haus gegangen, sprach David zu ihm, »Bist du nicht von weit her gekommen? Warum bist du nicht hinab in dein Haus gegangen?« Uriah aber sprach zu David, »Die Bundeslade und Israel und Juda wohnen in Zelten, und Joab, mein Herr, und meines Herrn Kriegsleute liegen auf freiem Felde. Und ich sollte in mein Haus gehen, um zu essen und zu trinken und bei meiner Frau zu liegen. So wahr der Herr lebt und so wahr du lebst, ich tue so etwas nicht.« Diese Worte müssten König David eigentlich zutiefst beschämen. Uriah gehört zu den Hethitern, ist also nicht einmal ein richtiger Israelit. Aber er weiß, was sich gehört, und unterstellt sich voll und ganz seinem König. Doch der hat nichts Besseres zu tun gehabt, als mit Urias Frau die Ehe zu brechen. Doch damit nicht genug. Mit allen Mitteln versucht David, ihm die Vaterschaft für das Kind, das Bathseba erwartet, unterzuschieben. Wohl auch deshalb, weil auf Ehebruch die Todesstrafe steht. Weiter ab Vers 12. David sprach zu Uriah, »Bleib heute hier, morgen will ich dich gehen lassen.« So blieb Uriah in Jerusalem an diesem Tage und auch am nächsten. Und David lud ihn ein, so dass er bei ihm aß und trank und machte ihn betrunken. Aber am Abend ging er hinaus, um sich schlafen zu legen, auf sein Lager bei den Männern seines Herrn, und ging nicht hinab in sein Haus. Am anderen Morgen schrieb David einen Brief an Joab und sandte ihn durch Uriah. Er schrieb aber in dem Brief, »Stellt Uriah vorne hin, wo der Kampf am härtesten ist, und zieht euch hinter ihm zurück, dass er erschlagen werde und sterbe.« Nachdem es David partout nicht gelingt, Uriah dazu zu bringen, mit seiner Frau gemeinsam in einem Bett zu schlafen, greift er zu einer härteren Methode. Uriah muss sozusagen sein eigenes Todesurteil an den Feldhauptmann Joab überbringen. Und wenn außer Uriah womöglich noch andere Leute sterben, im Augenblick ist das König David völlig egal. Ihm ist einfach nur wichtig, dass sein Fehlverhalten niemals an den Tag kommt. Weiter in unserem Bibeltext. Als nun Joab die Stadt belagerte, stellte er Uriah dorthin, wo er wusste, dass streitbare Männer standen. Und als die Männer der Stadt einen Ausfall machten und mit Joab kämpften, fielen einige vom Volk, von den Männern Davids, und Uriah der Hethiter starb auch. Da sandte Joab hin und ließ David alles sagen, was sich bei dem Kampf begeben hatte, und gebot dem Boten: »Wenn du dem König alles bis zu Ende gesagt hast, was sich bei dem Kampf begeben hat, und siehst, dass der König zornig wird und zu dir spricht, warum seid ihr so nahe an die Stadt herangerückt im Kampf? Wisst ihr nicht, dass von der Mauer geschossen wird? Wer erschlug Abimelech, den Sohn Jerubbaals? Warf nicht eine Frau einen Mühlstein auf ihn von der Mauer, so dass er in Thebez starb? Warum seid ihr so nahe an die Mauer herangerückt? So sollst du sagen, auch dein Knecht Uriah, der Hethiter, ist tot.« Der Bote ging hin und kam und sagte David alles, weswegen Joab ihn gesandt hatte. Und der Bote sprach zu David: »Die Männer waren uns übermächtig und zogen herauf aufs Feld gegen uns. Wir aber gingen gegen sie an bis an den Eingang des Tores. Und die Schützen schossen von der Mauer auf deine Knechte und töteten einige von den Männern des Königs. Und auch Uriah, dein Knecht, der Hethiter, ist tot.« David sprach zum Boten: »So sollst du Joab sagen. Lass dir das nicht leid sein, denn das Schwert frisst bald diesen, bald jenen. Fahre fort mit dem Kampf gegen die Stadt und zerstöre sie. So sollst du ihm Mut zusprechen.« Soweit die Verse 16 bis 25. David nimmt die Nachricht vom Tode Urias also mit Erleichterung entgegen. Er wird nicht zornig, wie Joab vermutet hatte, und zeigt auch sonst keine Anzeichen von Reue. Es ist schon erschreckend, David in einer solchen Verfassung zu erleben, in der es ihm nur darum geht, sein eigenes Gesicht zu wahren. Dabei ist sein Handeln nicht nur falsch, sondern auch äußerst riskant. Denn der Kreis der Mitwisser, die Davids Fehlverhalten auf die eine oder andere Weise miterlebt haben, wird immer größer. Außer Bathseba weiß nun auch Joab Bescheid, dass da irgendein krummes Ding am Laufen ist. Auch ein paar Berater Davids haben davon vermutlich Kenntnis, denn in Vers 4 wurde berichtet, dass einige Boten losgeschickt wurden, um Bathseba in den Palast zu holen. Ich stelle mir vor, wie David künftig auf seinem Thron sitzt und in die Gesichter seiner Obersten und Diener schaut und sich fortan immer wieder die Frage stellt: Wer weiß noch von dieser unappetitlichen Sache? Wird womöglich hinter meinem Rücken darüber schon getuschelt? Könnte es passieren, dass mich jemand damit zu erpressen versucht? Und was, wenn sich die Kunde von meinem Fehltritt sogar im Volk verbreitet? Die restlichen Verse von Kapitel 11 lassen nicht erkennen, wie es im Innersten von David aussieht. Er versucht einfach, die Form zu wahren. Und Bathseba gegenüber scheint er zu verschweigen, dass er für den Tod ihres Mannes verantwortlich ist. Denn ab Vers 26 wird berichtet: »Und als Urias Frau hörte, dass ihr Mann Uriah tot war, hielt sie die Totenklage um ihren Eheherrn. Sobald sie aber ausgetrauert hatte, sandte David hin und ließ sie in sein Haus holen, und sie wurde seine Frau und gebar ihm einen Sohn. Aber dem Herrn missfiel die Tat, die David getan hatte.« Das war eine weitere Folge aus der Sendereihe »Durch die Bibel«. Ich danke Ihnen für Ihr Interesse und würde mich freuen, wenn Sie auch beim nächsten Mal wieder mit dabei sind. Dann steht aus dem zweiten Buch Samuel das Kapitel 12 im Mittelpunkt. Nathan, der Prophet an Davids Seite, den wir schon einige Kapitel zuvor kennengelernt haben, liest David die Leviten, wenn ich das mal so mit dieser Redewendung ausdrücken darf. Also bis zum nächsten Mal, auf Wiederhören und ein herzliches Gott befohlen.

0: Es ist 7 Uhr.
1: 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Petrus aber stand auf mit den Elfen, erhob seine Stimme und redete zu ihnen. Männer von Judäa und ihr alle, die ihr in Jerusalem wohnt, dies ist es, was durch den Propheten Joel gesagt ist. Und es wird geschehen in den letzten Tagen, spricht Gott, dass ich von meinem Geist ausgießen werde auf alles Fleisch. Und eure Söhne und eure Töchter werden weissagen. Und eure Jünglinge werden Gesichte sehen. Und eure alten Männer werden Träume haben. Und es wird geschehen, jeder, der irgend den Namen des Herrn anruft, wird errettet werden. Von dieser Begebenheit lesen wir in Apostelgeschichte Kapitel 2 ab Vers 14. Das Fest der Pfingsten, Teil 2. Jesus Christus hatte seinen Jüngern beim letzten Zusammensein vor seinem Sterben am Kreuz angekündigt, dass er bald zu seinem Vater im Himmel zurückkehren würde. Er versprach ihnen: Ich werde den Vater bitten, und er wird euch einen anderen Sachwalter geben, dass er bei euch sei in Ewigkeit, den Geist der Wahrheit, den die Welt nicht empfangen kann, weil sie ihn nicht sieht noch ihn kennt. Ihr kennt ihn, denn er bleibt bei euch und wird in euch sein. Und ich werde euch nicht verwaist zurücklassen. Ich komme zu euch. Dieses Versprechen löste Jesus Christus jetzt ein, begleitet von spektakulären äußeren Zeichen. So konnten die ersten Christen plötzlich in Fremdsprachen sprechen, die sie nie gelernt hatten, und richteten sich damit direkt an die ausländischen Pilger, die sich zu diesem Zeitpunkt in Jerusalem aufhielten. Doch vor allem die innere Verwandlung der Nachfolger Jesu macht sprachlos. Furcht, Verzagtheit und Scheu sind wie weggeblasen. Die Jünger, die sich nach dem Tod Jesu noch hinter verschlossenen Türen versteckt hielten, treten nun mutig an die Öffentlichkeit. Petrus nutzt die Gelegenheit und hält seine erste flammende Predigt vor einer staunenden Menge in Jerusalem. Mit klaren Worten ruft er alle Zuhörer zum Glauben an den Herrn Jesus Christus auf.

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Aus dem zweiten Buch Samuel lesen wir die Kapitel 7 und 8 aus der Übersetzung Neues Leben. Die Zusage des Herrn für David. Als der König in seinem Palast wohnte und der Herr dem Land Frieden geschenkt hatte, ließ der König den Propheten Nathan rufen. »Sieh doch«, sagte er, »ich lebe hier in diesem herrlichen Palast aus Zedern und die Lade Gottes steht in einem Zelt.« Nathan antwortete, »fang an und verwirkliche, was du vorhast, denn der Herr ist mit dir.« Doch noch in derselben Nacht sprach der Herr zu Nathan, »geh zu meinem Diener David und sag ihm, so spricht der Herr. Glaubst du, dass du mir ein Haus bauen sollst, in dem ich wohne? Seit dem Tag, an dem ich die Israeliten aus Ägypten herausgeführt habe, habe ich noch nie in einem Tempel gewohnt. Bis heute ist meine Wohnung immer ein Zelt gewesen, mit dem ich umhergezogen bin. Und ich habe mich nie bei den führenden Männern Israels, den Hirten meines Volkes Israel, darüber beklagt. Ich habe sie nie gefragt, warum habt ihr mir kein Haus aus Zedern gebaut? Darum sollst du jetzt meinem Diener David ausrichten. So spricht der Herr, der Allmächtige. Ich habe dich zum Herrscher über mein Volk Israel gemacht, als du noch draußen auf dem Feld die Schafe gehütet hast. Ich bin mit dir gewesen, was immer du unternommen hast, und habe alle deine Feinde vernichtet. Und ich habe deinen Namen berühmt gemacht. Er gehört zu den Namen der Großen auf Erden. Meinem Volk Israel werde ich eine Heimat geben, einen sicheren Ort, an dem ihm nichts geschieht. Es wird sein Land sein, in dem feindliche Völker es nicht mehr unterdrücken dürfen, wie es bisher der Fall war, seit der Zeit, in der ich Richter ernannte, die über mein Volk herrschen sollten. Und ich will dich vor allen deinen Feinden beschützen. Und nun kündigt der Herr dir an, dass er dir ein Haus bauen wird. Denn wenn du stirbst, werde ich einen deiner Nachkommen als deinen Nachfolger einsetzen und werde sein Königtum festigen. Er wird dann für mich, für meinen Namen, ein Haus bauen. Und ich werde seiner Herrschaft für immer Bestand geben. Ich will sein Vater sein und er soll mein Sohn sein. Wenn er sündigt, werde ich ihn durch andere Völker strafen. Aber meine Gnade will ich ihm nie entziehen, wie ich sie Saul entzogen habe, dem ich zu deinen Gunsten die Herrschaft weggenommen habe. Dein Haus und deine Königsherrschaft werden für alle Zeit vor mir bestehen bleiben. Und dein Thron wird für immer feststehen.« Nathan berichtete David alles, was der Herr ihm gesagt hatte. Davids Dankgebet. Da ging König David hinein, setzte sich vor dem Herrn nieder und betete. »Wer bin ich, Gott, mein Herr, und was ist meine Familie, dass du mich so weit gebracht hast? Und jetzt, Gott, mein Herr, gibst du mir und meinen Nachkommen zu allem anderen auch noch eine Zusage, die bis in die ferne Zukunft reicht. Ist das allen Menschen bestimmt, Gott, mein Herr? Was kann ich noch zu dir sagen? Du kennst mich, deinen Diener, genau, Gott, mein Herr. Weil du es zugesagt hast und weil es dein Wille war, hast du all dies Große getan und es mich erkennen lassen. Du bist groß, Gott, mein Herr, keiner ist dir gleich und es gibt keinen anderen Gott. Wir haben nie auch nur von einem anderen Gott wie dir gehört. Welches andere Volk auf Erden ist wie dein Volk Israel? Welches andere Volk, mein Gott, hast du aus der Sklaverei erlöst und zu deinem eigenen Volk erwählt? Du hast ihm einen Namen gemacht, als du dein Volk aus Ägypten gerettet hast. Du hast große und furchterregende Wunder für dein Volk vollbracht und die anderen Völker und Götter vertrieben. Du hast Israel auf ewig zu deinem Volk gemacht und du, Herr, bist sein Gott geworden. Und jetzt, Herr und Gott, tu, was du mir und meiner Familie zugesagt hast und bestätige diese Zusage für alle Zeiten. Dann wird dein Name für immer groß sein und überall wird man sagen, der Herr, der Allmächtige, ist Gott über Israel. Und das Königshaus deines Dieners David wird vor dir Bestand haben.
Allmächtiger Herr, Gott Israels, ich wage es so zu dir zu beten, weil du mir offenbart hast, dass du mir ein Haus bauen willst. Denn du bist der wahre Gott, Gott mein Herr. Deine Worte sind Wahrheit, und du hast mir, deinem Diener, all dies Gute zugesagt. Jetzt segne die Familie deines Dieners, damit sie für immer vor dir Bestand hat. Du selbst hast es zugesagt, und wenn du deinem Diener und seiner Familie einen Segen gewährst, Gott, mein Herr, so ist es ein Segen für immer. Davids Siege über die Nachbarvölker. Danach unterwarf und demütigte David die Philister, indem er ihrer Herrschaft ein Ende setzte. Außerdem besiegte David die Moabiter. Die Gefangenen mussten sich in einer Reihe auf den Boden legen, und er unterteilte sie

22.000 von ihnen. Dann setzte er für die Aramäer in Damaskus Statthalter ein, und sie wurden seine Untertanen und mussten ihm Tribut zahlen. Der Herr schenkte David den Sieg, wo er auch hinkam. David brachte goldene Schilde von Hadad-Esers Kriegern nach Jerusalem, dazu eine große Menge Bronze aus Tebach und Berotai, die zu den Städten Hadad-Esers gehörten. Als König Toi von Hamat hörte, dass David das ganze Heer von Hadad-Eser geschlagen hatte, schickte er seinen Sohn Joram zu König David, um ihn zu grüßen und zu seinem Erfolg zu gratulieren. Hadad-Eser hatte nämlich viele Kriege gegen Toi geführt. Joram brachte David als Geschenke Geräte aus Silber, Gold und Bronze mit. König David weihte alle diese Geschenke dem Herrn, auch das Silber und Gold von den anderen Völkern, die er unterworfen hatte, von den Edomitern, Moabitern, Ammonitern, Philistern und Amalekitern und von Hadad-Eser, dem Sohn Rehobs, dem König von Zoba. König David gewann neuen Ruhm, als er nach seinem Sieg über die Aramäer zurückkehrte und 18.000 Edomiter im Salztal tötete. Überall in Edom setzte er Statthalter ein, und alle Edomiter wurden seine Untertanen. Der Herr schenkte David den Sieg, wo er auch hinkam. David herrschte über ganz Israel und sorgte im ganzen Volk für Recht und Gerechtigkeit. Joab, der Sohn der Zeruja, war Heerführer. Josaphat, der Sohn Ahiluds, war Kanzler. Zadok, der Sohn Ahitubs, und Ahimelech, der Sohn Abiatas, waren Priester. Seraja war der Hofschreiber. Benaja, der Sohn Jojadas, führte die königliche Leibwache an. Davids Söhne hatten den Rang von Priestern. Aus der Übersetzung Das Buch lesen wir aus dem Lukasevangelium, Kapitel 20, die Verse 27 bis 47. Die Auferstehung der Toten. Dann traten einige von den Sadduzäern an Jesus heran. Das sind die, die behaupten, dass es keine Auferstehung der Toten gibt. Sie stellten Jesus diese Frage: Lehrer, Mose hat uns in seinem Buch die Anweisung niedergeschrieben, dass, wenn ein Mann stirbt und seine Frau ihn überlebt, er aber keine Kinder hatte, dann sein Bruder diese Frau heiraten und auf diese Weise stellvertretend für seinen Bruder einen Nachkommen zeugen soll. Es lebten nun 7 Brüder. Der erste heiratete eine Frau, starb aber kinderlos. So auch der zweite. Auch der dritte heiratete sie. Genauso machten es alle 7 und starben alle, ohne Kinder hinterlassen zu haben. Ganz am Ende starb auch die Frau. Wessen Ehefrau wird sie nun beim Zeitpunkt der Auferstehung sein? Schließlich war sie ja mit allen 7 verheiratet. Jesus sagte zu ihnen: Die Kinder dieses gegenwärtigen Zeitalters heiraten und lassen sich verheiraten. Doch die Menschen, die als würdig angesehen werden, das kommende Zeitalter und die Auferstehung der Toten zu erleben, die heiraten dann nicht mehr und werden auch nicht verheiratet. Genauso wenig können sie noch einmal sterben. Sondern sie werden Engel gleich sein, ja, Söhne und Töchter Gottes, weil sie zur Welt der Auferstehung gehören. Und außerdem, dass die Toten auferstehen, hat auch schon Mose angedeutet, und zwar damals bei der Gottesbegegnung am Dornbusch. Dort bezeichnet er ja den Herrn als den Gott Abrahams, den Gott Isaaks und den Gott Jakobs. Jetzt ist Gott ja kein Gott der Toten, sondern der Lebenden, und für ihn leben ja alle Menschen. Einige der Theologen antworteten ihm: Lehrer, du hast gut gesprochen. Von da an wagte keiner mehr, ihm irgendeine Frage zu stellen. Der Davidssohn. Da sagte Jesus zu ihnen: Wie kommt es, dass man sagt, dass der Messias der Sohn von David ist? Denn David selbst sagt doch im Buch der Psalmgebete: Gott, der Herr, sagte zu meinem Herrn: Setze dich nieder zu meiner Rechten, bis ich dir deine Feinde unterwerfe und du deine Füße auf sie wie auf einen Fußschemel legen kannst. David nennt also den Messias seinen Herrn. Wie kann er dann sein Nachkomme sein? Während die ganze Volksmenge zuhörte, sagte Jesus zu seinen Weggefährten: Nehmt euch in Acht vor den Theologen, denn sie wollen in feierlichen Gewändern umherschreiten und lieben es, auf den öffentlichen Plätzen besonders gegrüßt zu werden.

Sie bevorzugen die Ehrenplätze in den Versammlungshäusern und bei den Festbanketten. Aber sie sind es, die sich die Häuser der schutzlosen Witwen einverleiben und dabei lange Gebete abspulen, um gut dazustehen. Gott wird deshalb ein noch härteres Urteil über sie sprechen. Aus Psalm 119 lesen wir die Verse 33 bis 48 aus der Übersetzung Das Buch. Zeige mir, Herr, den Weg, den deine Gebote weisen, und ich werde ihn beachten bis zum Ende. Schenke mir Einsicht, und ich werde dein Gesetz beachten, ja, ich werde es bewahren von ganzem Herzen. Führe mich auf den Pfaden deiner Gebote, denn daran habe ich meine Freude. Neige mein Herz zu deinen Vorschriften und nicht zur Habgier. Halte meine Augen davon ab, leere Trugbilder zu sehen. Lass mich ganz lebendig werden auf deinem Weg. Erfülle das, was du deinem Diener zugesagt hast, genauso wie bei denen, die dich ehren. Wende ab die Schmach, vor der ich mich gefürchtet habe, denn deine Urteile sind gut. Es ist wirklich so, ich habe Verlangen nach deinen Lebensregeln. Lass mich aufleben in deiner Gerechtigkeit. Deine Güte möge mich erreichen, Herr, deine Rettung, so wie du es gesagt hast. Dann widerspreche ich dem, der mich verhöhnt, denn auf dein Wort vertraue ich. Entziehe mir niemals das Wort der Wahrheit, denn auf deine Urteile hoffe ich. Ja, beständig will ich dein Gesetz beachten, für immer und ewig. Ich kann mich auf weitem Raum bewegen, denn ich frage nach deinen Anweisungen. Ja, ich will von deinen Vorschriften reden in der Gegenwart von Königen und mich nicht dafür schämen. Freude habe ich an deinen Geboten, ich hab sie lieb. Ja, ich hebe meine Hände auf zu deinen Geboten, denn ich habe sie lieb und ich will über deine Vorschriften nachsinnen. Aus der Übersetzung Neues Leben lesen wir aus Sprüche Kapitel 15, Vers 33. Die Ehrfurcht vor dem Herrn lehrt die Menschen Weisheit. Der Ehre geht Demut voraus.

kommt wieder ein neuer Abschnitt. Und nun, ja, merken wir, Vers 9, jetzt springt der Prophet genau in die Zeit der Zerstörung Jerusalems unter Nebukadnezar und schildert das als eine momentane Gegebenheit. Und jetzt wieder wird ein Ereignis lebendig eingeführt mit nun. Und nun haben sich gegen dich versammelt viele Nationen, die da sprechen, sie werde entweiht. Ja, unsere Augen sollen ihre Lust sehen an der Tochter Zion. Aber sie kennen nicht die Gedanken des Ewigen. Ja, sie verstehen nicht seinen Ratschluss, dass er sie sammelt wie Garben in die Tenne. Steh auf und dresche, Tochter Zion, denn dein Horn mache ich zu Eisen und deine Hufe mache ich zu Kupfererz. Und du wirst viele Völker zermalmen und ich werde ihre Beute dem Ewigen weihen. Ja, jetzt werden wir gleich sehen, immer klar, hier haben wir die Zerstörung Jerusalems in der Endzeit, die noch zukünftig ist. Es ist so, in der Zukunft wird der größte falsche Messias auftreten, der Antichrist. Übrigens, ohne das jetzt zu begründen, nach der Entrückung der Gemeinde. Er wird auf dem Tempelplatz in Jerusalem ein Götzenbild aufstellen und die Masse der Juden wird das akzeptieren. Aber die Juden, die sich bekehren werden nach der Entrückung, werden das nicht akzeptieren. Und dann wird Gott seine schützende Hand von Israel wegnehmen. Und die Völker rund um Israel werden Israel vollkommen überrennen. Das haben wir schon miteinander gesehen in Joel 1 und 2 zum Beispiel. Was ganz ausführlich beschrieben wird, wie Israel überrannt wird. Ein Land, das ist wie der Garten Eden, wird verwandelt in eine totale Verwüstung und wird verbrannt. Aber nun kommen diese vielen Nationen gegen Israel, gegen die Tochter Zion. Aber sie verstehen Gottes Ratschluss nicht. Sie meinen, sie können jetzt Israel endgültig ausrotten. Aber es heißt hier, Vers 12 am Schluss, ja, sie verstehen nicht seinen Ratschluss, dass er sie sammelt wie Garben in die Tenne. Wie macht man das? Die Garben werden in die Tenne gebracht und dann wird der Spreu vom Weizen getrennt. Spreu wird dann verbrannt, aber die Körner werden gesammelt. Und so macht das Gott mit Israel, es wird zu einer Scheidung kommen zwischen den Gottlosen, die unter das Gericht fallen, und dem treuen Überrest, der sich bekehren wird. Und so lesen wir in Sacharja 13, Vers 8, ich habe das schon mal erwähnt, 2/3 werden in der großen Trübsal, wenn Israel von Norden her unter der Leitung von Syrien überrannt wird. 2/3 wird umkommen. 1/3 wird sich bekehren. Das ist der Überrest Israels. Schrecklich. Aber wenn man denkt, es würde sich noch in der Zukunft 1/3 der Schweiz bekehren, das sind ja Dimensionen, die sind völlig fern von jeglichen Ansätzen, die man heute sehen könnte. Aber für Israel besteht diese Verheißung, 1/3 wird nicht umkommen, sondern wird errettet werden, wird umkehren. Und das ist dann eben der Weizen. Die werden aus dieser schrecklichen Gerichtszeit herauskommen, aber die Spreu wird unter das Gericht fallen. Das ist Gottes Plan. Aber die Heiden, die Völker rund um Israel, die wissen nichts von Gottes Plan. Sie haben nur Hass. Und dieser Überrest wird dann auch militärisch überaus erfolgreich sein. Da haben wir viele Stellen, die das zeigen. Unglaublich, was die dann für Eroberungen plötzlich im Nahen Osten anstellen werden. Aber erst in dieser Schlussphase. Vers 13 nochmals. Steh auf und dresche, Tochter Zion. Denn dein Horn mache ich zu Eisen. Also es ist ein Vergleich mit einem Tier, mit einem Ochsen, der dreschen muss, ja. Und da läuft ja der Ochsen über das Ausgebreitete auf dem Boden. Aber die Hufe aus Horn, die macht Gott zu Eisen. Und deine Hufe mache ich zu Kupfererz. Und du wirst viele Völker zermalmen. Und ich werde ihre Beute dem Ewigen weihen. Dann wird zum Beispiel in Erfüllung gehen, was man liest in Hesekiel. Nur ein Beispiel, aus viel mehr. Hesekiel
25, eine ganz schreckliche Stelle. Es geht da um die Philister und um ihren Landstrich am Meer. Der Gazastreifen war ja von alters her das Gebiet der Philister. Und Palästinenser ist ein anderes Wort, lateinisch umgeformt von Philister. So spricht der Herr, der Ewige. Weil die Philister mit Rachsucht gehandelt und Rache geübt haben, mit Verachtung des Lebens, zur Zerstörung in ewiger Feindschaft. Darum, so spricht der Herr, der Ewige, siehe, ich werde meine Hand gegen die Philister ausstrecken und werde die Kreter, die Philister kamen ja ursprünglich aus der Ägäis, von Kreta her, werde die Kreter ausrotten und den Überrest an der Küste des Meeres vertilgen. Und ich werde durch Züchtigung des Grimmes große Rache an ihnen üben. Und sie werden erkennen, dass ich der Herr bin, wenn ich meine Rache über sie bringe. Schrecklich, das ist ein Teil von dem, was hier steht. Und du wirst viele Völker zermalmen. Und ich werde ihre Beute dem Ewigen weihen. Vers 14. Jetzt dränge dich zusammen, Tochter der Kriegsschar. Ich habe hier noch erklärt, das eigenartige Wort Kriegsschar, im Hebräischen ein Wortspiel, der Kriegerschar, wörtlich Gedränge, das heißt zusammengedrängte Truppe, bedeutet. Also wörtlich, jetzt dränge dich zusammen, Tochter des Gedränges. Da wird jetzt Jerusalem angesprochen, in der großen Trübsalszeit belagert von den feindlichen Armeen, die von Norden her alles überrannt haben. Jetzt dränge dich zusammen, Tochter der Kriegsschar. Im nächsten Vers sprechen die Männer von Jerusalem, man hat eine Belagerung gegen uns aufgerichtet. Mit dem Stab schlagen sie auf den Backen den Richter Israels. Ja, so kommt das ganz unverhofft, das mit dem Stab auf den Backen geschlagen. Aber das ist die prophetische Antwort. Warum wird es zu dieser schrecklichen Belagerung von Jerusalem kommen, die auch in Sacharja 14 am Anfang beschrieben wird? Nun, der Grund ist der, weil das Volk Gottes dem Richter Israels mit dem Stab auf den Backen geschlagen hat. Und jetzt können wir lesen, wo sich das erfüllt hat, als die römischen Soldaten im Auftrag des obersten jüdischen Gerichtshofes den Messias misshandelt haben. Matthäus 27, Vers 29, und sie flochten eine Krone aus Dornen und setzten sie auf sein Haupt und gaben ihm ein Rohr in seine rechte Hand. Und sie fielen vor ihm auf die Knie und verspotteten ihn und sagten, sei gegrüßt, König der Juden. Und sie spieen ihn an, nahmen das Rohr und schlugen ihn auf den Kopf. Und als sie ihn verspottet hatten, zogen sie ihm den Mantel aus und zogen ihm seine eigenen Kleider an, und sie führten ihn hin, um ihn zu kreuzigen. Man hat eine Belagerung gegen uns aufgerichtet. Das ist die Belagerung von Sacharja 14, wie gesagt. Ich lese das auch noch vor, um dem Ganzen noch mehr Profil zu geben. Siehe, ein Tag kommt für den Herrn. Da wird deine Beute verteilt werden in deiner Mitte. Und ich werde alle Nationen nach Jerusalem zum Krieg versammeln. Alle, meint hier alle Nationen ringsum. Denn Kapitel 12, 13, 14 hängt ja direkt zusammen. Und in Kapitel 12, Vers 2 heißt es, siehe, ich mache Jerusalem zu einer Taumelschale für alle Völker ringsum. Und alle Völker, alle diese Völker kommen gegen Jerusalem. Und ich werde alle Nationen nach Jerusalem zum Krieg versammeln. Und die Stadt wird eingenommen. Und die Häuser werden geplündert und die Frauen geschändet werden. Und die Hälfte der Stadt wird in die Gefangenschaft ausziehen. Aber das übrige Volk wird nicht aus der Stadt ausgerottet werden. Und dann kommt schließlich am Ende der Drangsal der Befreier, Vers 3. Und der Herr wird ausziehen und gegen jene Nationen streiten, wie an dem Tag, da er streitet, an dem Tag der Schlacht. Und seine Füße werden an jenem Tag auf dem Ölberg stehen, der vor Jerusalem gegen Osten liegt. Vers 5 am Schluss. Und kommen wird der Herr, mein Gott, und alle Heiligen mit dir. Das ist diese Belagerung. Nun, sie sagen, man hat eine Belagerung gegen uns aufgerichtet und jetzt wird die Antwort gegeben. Warum?
Mit dem Stab schlagen sie auf den Backen den Richter Israels. Das ist die Schändung, die Misshandlung des Messias, führt schließlich auch noch zu diesem Gericht in der Endzeit. Aber dann in dieser Gerichtszeit wird ein Drittel den Messias erkennen und zu ihm umkehren. Und jetzt möchte natürlich jeder Leser wissen, wer ist denn eigentlich dieser Richter Israels? Und wir haben gesehen, in Micha geht es immer wieder um den Richter Israels und um den Hirten Israels. Jetzt wird erklärt, und du, Bethlehem Ephrata, zu klein dafür, um unter den Tausendschaften von Juda zu sein. Aus dir wird für mich hervorkommen, der Herrscher in Israel sein soll. Und seine Ausgänge sind von Alters her, von den Tagen der Ewigkeit her. Der Richter Israels, das ist der Mann aus Bethlehem. Er soll in Bethlehem geboren werden. Obwohl Bethlehem ein kleines Dorf war, ist es doch nicht zu klein, um einmal der Geburtsort des Messias zu werden. Und dieser Mann soll als Kind in Bethlehem geboren werden. Aus dir wird für mich hervorkommen, der Herrscher in Israel sein soll. Aber dieser Mann wird nicht nur ein Mensch sein, sondern gleichzeitig Gott. Und seine Ausgänge sind von Alters her, von den Tagen der Ewigkeit her. Der ewige Gott wird Mensch in Bethlehem. Ist nicht schön? Wir kennen doch alle diesen Vers. Und er wird ja auch zitiert in der Weihnachtsgeschichte in Matthäus 2. Aber man beschäftigt sich oft nicht mit dem Zusammenhang, in dem er vorkommt. Es ist sehr dramatisch, was da erzählt wird. Es geht um die große Drangsal. Jerusalem wird zum letzten Mal verwüstet in der Geschichte. Man hat eine Belagerung gegen uns aufgerichtet. Es ist der Richter Israels, den man auf den Backen geschlagen hat. Und diese Misshandlung wird dazu führen. Wer ist dieser Richter? Der Mann aus Bethlehem, der ewige Gott, der als Mensch in Bethlehem geboren werden soll. Bethlehem heißt Haus des Brotes. Gut Deutsch, Brothausen. Und der Mann aus Bethlehem sagte später in der Predigt in Kapernaum, in der Synagoge, Johannes 6, ich bin das Brot aus dem Himmel, das der Welt das Leben gibt. Wer von diesem Brot isst, wird leben in Ewigkeit. Das ist der Mann aus Brothausen. Vom Himmel, von der Ewigkeit her, in die Welt gekommen, um dieses Brot zu bringen. Um Herrscher in Israel zu sein. Um der Richter Israels zu werden. Vers 2. Darum wird er sie preisgeben. Das sie bezieht sich auf Israel, das ja im Vers davor erwähnt wurde, der Herrscher in Israel sein soll. Darum wird er sie preisgeben, bis zur Zeit deine Gebärende gebiert. Und der Überrest seiner Brüder wird umkehren, zusammen mit den Söhnen Israels. Das weist hin auf eine endzeitliche Umkehr in Israel. Aber zuerst muss Israel für eine Zeit preisgegeben werden. Und dann lesen wir aber in Vers 3, die Wende kommt in der Endzeit und er wird dastehen und weiden in der Kraft des Ewigen. Aha, der Richter Israels, der Mann aus Bethlehem, das ist auch der gute Hirte, der einmal Israel weiden wird. In der Erhabenheit des Namens des Ewigen seines Gottes. Und sie werden ruhig wohnen. Das heißt, Israel wird in Sicherheit im eigenen Land leben. Im tausendjährigen Reich, wenn er wiederkommt. Denn nun wird er groß sein bis an die Enden der Erde. Merken wir, wie in diesen Versen wird das erste Kommen, das zweite Kommen so schön in einem zusammengedrängten Panorama aufgezeigt. In Bethlehem wird er geboren werden. Er wird dann misshandelt werden, aber am Schluss wird er kommen und Israel befreien als der Hirte Israels und wird dann über die ganze Welt bis an die Enden der Erde herrschen in Frieden im tausendjährigen Reich. Vers 4. Und dieser wird Friede sein. Assyrien, jetzt kommt ein schreckliches Wort, so ganz für sich gestellt. Assyrien, das war ja das Schreckenswort zur Zeit von Micha. Das war ja diese grauenhafte Großmacht, vor der alle zitterten. Assyrien.
wenn es kommen wird in unser Land und wenn es eintreten wird in unsere Paläste, dann werden wir gegen es 7 Hirten aufstellen. Ja, 8 Fürsten über Menschen. Assyrien, so wird hier dieser Feind genannt, der in der Endzeit Israel überrennen wird. Und ich habe schon erklärt, Nordirak ist das Kerngebiet von Assyrien. Aber dann hat ja Assyrien den ganzen Nahen Osten erobert. Und Micha schrieb ja zur Zeit, als Assyrien ein Großreich war im Nahen Osten. Und all diese heute islamischen Völker im Nahen Osten beherrscht hatte. So wird in der Endzeit dieses Assyrien wieder eine Rolle spielen. Das heißt, all diese Völker, die früher das assyrische Reich gebildet haben und gegen Israel gekommen sind, die werden in der Endzeit wiederkommen. Und was hält sie heute zusammen? Das wissen wir, ihre gemeinsame Religion, der Islam. Und der darin begründete Hass gegen Israel, gegen Juden. Assyrien, wenn es kommen wird in unser Land und wenn es eintreten wird in unsere Paläste, dann werden wir gegen es 7 Hirten aufstellen, ja 8 Fürsten über Menschen. Hier spricht nun der gläubige Überrest, der am Ende der Drangsalszeit in diese Kämpfe dann eingreifen wird. Nicht wahr? Der Herr Jesus hat ja erklärt in Matthäus 24, den gläubigen Juden, wenn ihr an heiligem Ort, den Tempelplatz, ein Götzenbild seht, dann sollt ihr fliehen auf die Berge. Bevor die große Drangsalszeit beginnt, wenn Gott seine schützende Hand von Israel wegnimmt, werden die bekehrten Juden, die sich nach der Entrückung bekehren, noch vor der großen Drangsal, die werden das Neue Testament lesen und wissen, aha, jetzt kommt die Flucht. Und die werden ins Ausland flüchten, nach Jordanien. Und dort wird sie Gott 3,5 Jahre verschonen und ernähren, Offenbarung 12. Aber die kommen am Schluss zurück und werden diese gewaltigen Eroberungskämpfe durchführen und auch gegen Assyrien, dieses Völkergemisch, das von Norden her Israel überrennen wird, werden sie schlagen. Assyrien, wenn es kommen wird in unser Land und wenn es eintreten wird in unsere Paläste, dann werden wir gegen es 7 Hirten aufstellen, ja, 8 Fürsten über Menschen. Also 8 militärische Führer, und sie werden das Land Assyrien mit dem Schwert weiden. Ja, das Land Nimrods in seinen Toren. Die werden also die Armee zurückschlagen, bis in den Nordirak. Interessant, Babylon wird nicht erwähnt. Südirak wird eine Totalverwüstung erleben. Und darum wird in diesem endzeitlichen Kampf gegen Israel werden alle möglichen Völker aus dem Nahen Osten namentlich erwähnt. Also der Libanon wird erwähnt, Syrien wird erwähnt, Ägypten wird erwähnt, Jordanien, Nordirak und so weiter, aber nicht Babylonien, der Südirak. Dort wird es noch eine völlige Verwüstung geben, aber der Überrest wird dann die Feinde zurückschlagen bis in den Nordirak. Ja, das Land Nimrods in seinen Toren. 1. Mose 10 erklärt ja, wie Nimrod ein Reich auch im Nordirak aufgebaut hatte. Im Land von Ninive. Und er wird uns retten von Assyrien. Das ist der Mann aus Bethlehem. Wenn es kommen wird in unser Land und wenn es eintreten wird in unsere Grenzen. Ja, weil der Herr Jesus dann am Ende der Drangsal auf dem Ölberg erscheinen wird und er wird die gläubigen Juden dann aus der größten Not heraus befreien. Vers 6. Und der Überrest Jakobs wird sein inmitten vieler Völker wie der Tau von dem Ewigen, wie der Regenschauer auf das Kraut, das nicht auf einen Menschen wartet und nicht hart auf die Menschensöhne. Der Überrest Jakobs, das ist dieser Drittel, der umkehren wird. Sie werden zu einem Segen werden inmitten der ganzen Welt. Eine Erfrischung. Nicht wahr? Jetzt haben wir das alles so bisher angeschaut, vor allem wörtlich, was bedeutet es für Israel. Aber wir machen eben heute ein Bibelstudium. Das ist nicht genau das gleiche wie eine Predigt. In der Predigt versuchen wir, das Wort Gottes auf unsere Bedürfnisse anzuwenden.
Aber die erste Arbeit, die man machen muss, ist zuerst einmal genau lernen, was steht im Bibeltext, was bedeutet er wörtlich. Und dann kann man sich fragen, und was kann ich jetzt daraus lernen für uns, für mich, für uns? Hier, zum Beispiel hier, nur so als Beispiel, wie man jetzt das dann eben gebrauchen kann, auch in Predigten, in Andachten. Der Überrest wird sein wie der Tau, wie der Regenschauer auf das Kraut. Können wir uns fragen, sind wir als Gläubige auch so? Eine Erfrischung für andere. So wie der Regen in der Hitze plötzlich eine wunderbare Erfrischung sein kann. Oder sind wir für die Gläubigen einfach eine Belastung? Oder können wir ihnen auch Erfrischung bringen? Dann gleichen wir dem Überrest. Vers 7. Und der Überrest Jakobs wird sein unter den Nationen, inmitten vieler Völker, wie ein Löwe unter den Tieren des Waldes. Wie ein Junglöwe unter den Kleinviehherden, der, wenn er vorübergeht, zertritt und zerreißt und niemand errettet. Hoch erhoben sei deine Hand über deine Bedränger und alle deine Feinde sollen ausgerottet werden. Das weist wieder hin auf diese Siege des Überrestes am Ende der großen Drangsalszeit. Vers 9. Und es wird geschehen an jenem Tag. Spruch des Ewigen. Da werde ich ausrotten deine Pferde aus deiner Mitte und zugrunde richten deine Wagen und ich werde ausrotten die Städte deines Landes und niederreißen alle deine Festungen und ich werde ausrotten aus deiner Hand die Zaubereien. Und so wirst du keine Wahrsager mehr haben. Und ich werde ausrotten deine Götzenskulpturen und deine Steinmale aus deiner Mitte. Und ich werde herausreißen deine Ascherim aus deiner Mitte und zerstören deine Städte. Und ich werde im Zorn und im Grimm Rache üben an den Nationen, die nicht gehört haben. Hier haben wir auch wieder eine Beschreibung, wie eben das Gericht in der Endzeit über Israel kommt. Aller Okkultismus wird ausgerottet werden. Das ist nicht ein kleines Thema in Israel. Wenn man denkt an die Kabbala, das ist eine sehr wichtige Richtung innerhalb des orthodoxen Judentums, das ist reine Magie. Das ist reiner Okkultismus unter religiöser Bemäntelung. Es gibt auch Christen, die interessieren sich für Kabbala. Und da betreten sie ein ganz, ganz gefährliches Gebiet. Und Kabbala kann also gehen bis zu Mordmagie. Zum Beispiel ist er den meisten bekannt, Rabin. Bevor Rabin ermordet wurde, hatten gewisse kabbalistische Rabbiner ein Ritual gemacht, ein Mordritual. Und dann kam die Ermordung. Also so ähnlich wie beim Voodoo-Kult. Viel größeres Problem, als man denkt, der Einfluss der Kabbala, der manche orthodoxen Juden wirklich in okkulter Verstrickung hält. Und wir finden hier auch Götzendienst erwähnt. Das überrascht uns. Denn 2000 Jahre lang war Götzendienst im Judentum kein Problem. Aber das hat sich geändert im 20. Jahrhundert. Und zwar mit der totalen Liberalisierung. Es ist immer mehr Juden gegeben, die haben das Judentum völlig aufgegeben. Die Bibel, keine Autorität. Ob Gott existiert, kann man nicht sagen. Und plötzlich haben Leute begonnen, sich zu interessieren für Hinduismus, für Buddhismus. Es gibt viele junge Leute in Israel, die sind von solchen hinduistischen Ideen sind die vernebelt. Und darum ist das sehr aktuell, wenn hier gesprochen wird über Ausrotten deine Götzenskulpturen, deine Steinmale aus deiner Mitte, herausreißen deine Ascherim. Kapitel 6, jetzt kommt der letzte Teil. Hört doch, wieder diese Markierung, hört doch, was der Ewige sagt. Steh auf, führe einen Rechtsstreit mit den Bergen und lass die Hügel deine Stimme hören. Hört ihr Berge den Rechtsstreit des Ewigen und ihr Beständigen, ihr Grundfesten der Erde. Denn der Ewige hat einen Rechtsstreit mit seinem Volk. Ja, mit Israel will er rechten. Also Gott will eine Gerichtsverhandlung mit seinem Volk, das ihm Vorwürfe macht. Und jetzt kommt diese verwunderliche Frage, dass Gott sich so herablässt. Vers 3. Mein Volk, was habe ich dir angetan? Und womit habe ich dich ermüdet? Lege Zeugnis ab gegen mich. Jetzt könnt ihr mal aussagen. Was hat Gott falsch gemacht?
Auch das können wir natürlich sehr aktualisieren, denn es gibt auch in unserer Gesellschaft viele Menschen, die klagen Gott an. Wie kann Gott nur? Wieso lässt er zu, dass so viele Babys im Krieg sterben und so weiter? Wo ist Gott? Und jetzt fragt Gott, was habe ich dir angetan? Womit habe ich dich ermüdet? Lege Zeugnis ab gegen mich. Und jetzt erzählt Gott. Vielmehr habe ich dich doch heraufgeführt aus dem Land Ägypten. Jetzt fängt Gott an zu erzählen, wie er Israel vom Anfang an durch die Geschichte geführt hatte. Das vielmehr will sagen, das heißt, ich habe dir nichts Böses angetan, wie in Vers 3 meinen könntet, sondern vielmehr nur Gutes. Vielmehr habe ich dich doch herausgeführt aus dem Land Ägypten und aus dem Haus der Sklaverei habe ich dich erlöst. Und ich habe von deinem Angesicht her gesandt Mose, Aaron und Miriam. Mein Volk, gedenke doch, was geplant hatte Balak, der König von Moab. Er wollte doch das Volk Israel verfluchen und hat dafür diesen Wahrsager Bileam holen lassen. Mein Volk, gedenke doch, was geplant hatte Balak, der König von Moab. Und was ihm Bileam, der Sohn Beors, geantwortet hatte. Er durfte ja Israel nicht verfluchen, sondern musste Israel segnen. Also das ist eine Anspielung auf die Kapitel 4. Mose 22 bis 25. Gedenke doch dessen, was von Schittim bis Gilgal geschehen ist. Israel kam in Schittim an, in der Ebene des Toten Meeres, 4. Mose 25, und dann ging die Reise weiter bis Josua 5. Da kamen sie dann in Gilgal bei Jericho an. Gedenke doch dessen, was von Schittim bis Gilgal geschehen ist. Lest doch mal all diese Kapitel durch und seht, was Gott seinem Volk getan hat. Wie er Fluch abgewendet hat und sein Volk segnen wollte, obwohl sie so untreu waren, immer wieder. Damit du die gerechten Taten des Ewigen erkennst. Und jetzt kommt ein Israelit, der fragt, womit soll ich dem Ewigen entgegentreten? Mich beugen vor dem Gott der Höhe? Soll ich ihm entgegentreten mit Brandopfern? Mit einjährigen Kälbern? Wird der Ewige Gefallen haben an Tausenden von Widdern oder an Zehntausenden von Ölbächen? Soll ich ihm meinen Erstgeborenen geben für meine Übertretung? Die Frucht meines Leibes für die Sünde meiner Seele? Also ein Israelit fragt sich, was kann ich Gott bringen? Soll ich ihm viele Opfer bringen? Oder sogar mein Kind, mein erstgeborenes Kind opfern? Unsinniges Denken. Vers 8, er hat dir kundgetan, oh Mensch, was gut ist. Ja, was fordert der Ewige von dir, als nur Recht zu üben und Güte zu lieben und demütig zu wandeln mit deinem Gott? Menschen wollen manchmal die verrücktesten Dinge leisten vor Gott. Und Gott sagt, brauche ich alles gar nicht. Es geht um echtes Glaubensleben. Das will Gott. Das ist ein sehr bekannter Vers, nicht wahr? Es ist eigentlich die Zusammenfassung wahrer Frömmigkeit. Das lernen wir aus dem Micha-Buch. Das Glaubensleben ist etwas ganz Schlichtes. Recht üben, Güte zu lieben, demütig wandeln mit Gott. Vers 9. Die Stimme des Ewigen ruft der Stadt. Und die Einsicht schaut aus nach deinem Namen. Hört auf die Zuchtrute und auf den, der sie angeordnet hat. Sind im Haus des Gesetzlosen noch Schätze der Gesetzlosigkeit und das Eva der Schwindsucht, das da verflucht ist? Also Gott schaut jetzt das Leben in den Städten an. Und er sagt, ich schaue ganz genau und sehe, wer unrechtmäßig Gewinn macht. Mit zum Beispiel gefälschten Gewichten. Das ist ja immer noch heute aktuell. Es gibt ja extra einen Beruf in der Schweiz. Und diese Berufsleute gehen so überraschend, kommen sie in verschiedene Klein- und Mittelbetriebe und dann kontrollieren sie die Wagen. Ob man mit gerechten Gewichten arbeitet oder ob man eben ein Kilo verkauft für 900 Gramm. Darum geht es, das Eva der Schwindsucht, das heißt, dieses Hohlmaß Eva, wenn man das zu klein macht, ist es ein Eva der Schwindsucht, ja? Das ist verflucht. Kann ich rein sein bei einer Waage der Gesetzlosigkeit? Wenn ich da ungerecht bin im praktischen Handelsleben, bei einem Beutel mit Steinen des Betrugs,
also mit falschen Gewichtssteinen. Denn ihre Reichen sind voll Gewalttat und ihre Bewohner reden Trug. Ja, ihre Zunge ist Trug in ihrem Mund. Und so werde ich krank machen, dein Schlagen, indem ich dich verwüste wegen deiner Sünden. Also Gottes Gericht wegen ungerechtem Handel. Du wirst essen, aber du wirst nicht satt werden. Und dein Hunger wird in deinem Inneren bleiben. Du wirst beiseite schaffen, aber du wirst es nicht in Sicherheit bringen können. Und was du dennoch in Sicherheit bringst, werde ich dem Schwert preisgeben. Du wirst säen, aber du wirst nicht ernten. Du wirst Oliven treten, aber du wirst dich nicht mit dem Öl salben. Und du wirst Traubenmost treten, aber du wirst davon nicht trinken. Ja, man beobachtet die Satzungen Omris und alles Tun des Hauses Ahabs. Das war diese Dynastie, die sich völlig dem Götzendienst hingegeben hat, dem Baalskult. Und ihr wandelt in ihrem Ratschlag, damit ich dich zu einer entsetzlichen Wüste mache und ihre Bewohner zum Gezisch. Ja, die Schmach meines Volkes werdet ihr tragen. Also diesen Abschnitt kann man sehr aktualisieren. Wie sieht es im Geschäftsleben aus von Christen heute? Wird hier gerecht gehandelt oder mit Hinterlist, mit ungerechtem Gewinn? Und das wird hier ganz deutlich unter Gottes Gericht gestellt. Kapitel 7. Wehe mir, denn mir ist es wie bei der Obstlese, wie bei der Nachlese der Weinernte. Es gibt keine Traube zu essen, keine Frühfeigen, die meine Seele begehrt. Ja, wenn alles weggeerntet ist, dann bleibt nur noch Hunger. Verschwunden ist der Gütige aus dem Land und der Rechtschaffene unter den Menschen ist nicht vorhanden. Sie alle sind auf Bluttaten aus. Ein jeder jagt seinen Bruder mit dem Netz. Auf das Böse gehen die Hände aus, um es gut auszuführen. Der Fürst fordert und der Richter richtet gegen Bezahlung. Und der Große spricht die Gier seiner Seele aus und so verdrehen sie es. Ihr Bester ist wie ein Dornstrauch. Der Rechtschaffenste ist schlimmer als ein Dornenzaun. Also hier werden die Menschen in der Endzeit beschrieben, die völlig unmoralisch sind. Der Beste ist noch so viel wert wie ein Dornstrauch, der nur sticht. Der Tag deiner Späher ist ein Ausdruck für die Propheten, die von dem Endgericht gesprochen haben. Der Tag deiner Späher, deine Heimsuchung kommt. Dann wird ihre Verwirrung da sein. Verlasst euch nicht auf den Nächsten, vertraut nicht auf den Genossen. Also man kann in der Endzeit nicht mehr einmal auf die engen Vertrauten in der Familie sich abstützen. Nicht mal vor der eigenen Frau, vor der, die an deiner Brust liegt. Hüte die Pforten deines Mundes. Also vertraut deiner Ehefrau nicht zu viel an. Gut, das ist gerichtet an das abgefallene Israel in der Zeit des Gerichts nach der Entrückung. Denn der Sohn verunehrt den Vater. Die Tochter erhebt sich gegen ihre Mutter. Die Schwiegertochter gegen ihre Schwiegermutter. Da haben wir dann ganz klar den Generationenkonflikt vor uns. Kann man natürlich auch heute wieder sehr aktualisieren in unserer heutigen Situation. Der Sohn verunehrt den Vater. Vers 7. Ich aber, das ist jetzt der Gerechte, der Gläubige in der Drangsal. Ich aber auf den Ewigen schaue ich aus. Ich will harren auf den Gott meines Heils. Es wird mich erhören, mein Gott. Freue dich nicht über mich, meine Feindin. Denn falle ich, so stehe ich wieder auf. Wenn ich in der Finsternis sitze, so ist der Ewige für mich das Licht. Ja, ist auch eine Ermutigung, wenn ein Gläubiger gestrauchelt ist und wirklich traurig ist über sein Versagen und in der Gefahr ist, dass der Feind eben ihn in die Frustration hineinführen will, kann man diesen Vers nehmen. Denn falle ich, so stehe ich wieder auf. Wenn ich in der Finsternis sitze, so ist der Ewige für mich das Licht. Schön, oder? Den Grimm des Ewigen will ich tragen, denn ich habe gegen ihn gesündigt, bis er meinen Rechtsstreit führen wird und mir Recht verschaffen wird. Der gläubige Überrest sagt, wir haben als Volk Gottes Gericht verdient. Aber ich weiß, Gott wird uns schlussendlich herausführen aus aller Not. Ja, da steht's. Er wird mich herausführen ans Licht. Ich werde meine Lust sehen an seinen gerechten Taten. Und meine Feindin wird es sehen
und Scham wird sie bedecken. Die zu mir sprach, wo ist der Ewige, dein Gott? Meine Augen werden ihre Genugtuung an ihr sehen. Nun wird sie der Zertretung hingegeben sein, wie der Dreck der Straßen. Das ist Gericht über die Feinde Israels ganz am Ende. Vers 11. Ein Tag wird kommen, um aufzubauen deine Mauern. An jenem Tag wird die Satzung fern sein. An jenem Tag, da wird man zu dir kommen von Assyrien und von den Städten Mazors. Ja, von Mazor bis zum Strom. Ja, Israel war im Alten Testament ganz klar abgetrennt von den Heiden durch das Gesetz. Aber in der Endzeit, im tausendjährigen Reich, werden die Heiden umkehren und dann werden sie eine ganz neue Gemeinschaft haben mit Israel. Also diese Satzung wird fern sein, die Israel von den Heiden trennt. Und da werden sie kommen zum neuen Tempel nach Jerusalem von Assyrien her. Nordirak steht nirgends von Babylonien. Denn Babylonien wird durch das ganze tausendjährige Reich hindurch nicht mehr bewohnt sein. Von den Städten Mazors. Mazor, habe ich in der Fußnote geschrieben, ist ein Name für Unterägypten. Also kommen Nordirak, sie kommen aus Ägypten, sie kommen aus der ganzen Welt. Ja, von Mazor bis zum Strom und bis zum Meer vom Meer und bis zum Gebirge vom Gebirge. Also weltweit von den Meeren her, von den Gebirgen her kommen sie nach Israel. Aber die Erde wird zu einer entsetzlichen Wüste werden. Wegen seiner Bewohner, wegen der Frucht ihrer Handlungen. Das beschreibt uns die Offenbarung, wie die ganze Erde und das Gericht Gottes kommen wird. In der Drangsalszeit. Es wird eine entsetzliche Wüste werden. Alle Städte der Welt werden fallen. Offenbarung 16. Wegen der Frucht ihrer Handlungen. Und jetzt wird der Messias aufgerufen, der gute Hirte. Weide dein Volk mit deinem Stab, die Herde deines Erbteils, die abgesondert wohnt im Wald, inmitten des Karmel. Ja, da haben wir das Gebiet in Galiläa, bei Haifa. Da werden sie ruhig wohnen. Es gibt ja so schöne, erholsame Wälder auf dem Karmel. Lohnt es sich mal, einen Spaziergang zu machen durch die Karmelwälder. Und dann heißt es weiter, sie werden weiden, Israel gesehen als eine Schafherde, sie werden weiden in Bashan und in Gilead, wie in den Tagen vor Alters. Bashan ist ein großes Gebiet, das umfasst die Golanhöhen und noch viel mehr von Jordanien, im Hinterland des Golan. Was haben wir hier? Eine ausdrückliche Verheißung der Golan wird Israel gehören. Und Gilead ist ein großes Gebiet im heutigen Jordanien. Auch das wird Israel gehören. Das haben sie heute noch nicht. Ja? Die Golanhöhen haben sie, aber noch nicht das Hinterland davon. Wie in den Tagen vor Alters. Also so wie früher im Alten Testament. Vers 15. Wie in den Tagen deines Ausziehens aus Ägypten werde ich es Wunder sehen lassen. Eben wenn Gott so eingreift und Israel befreit. Die Nationen werden es sehen und werden beschämt werden über all ihre Macht. Sie werden die Hand auf den Mund legen. Ihre Ohren werden taub werden. Sie werden Staub lecken wie die Schlange, wie die Kriechtiere der Erde. Ja, die Schlangen, die hören ja nicht gerade besonders gut, oder? Die orientieren sich anhand des Staubes. Und zwar züngeln sie, nehmen Staubmoleküle in den Mund hinein, führen ihn in ein ganz wunderbares Organ im Mund und dieses Organ kann diesen Staub analysieren und so kann sich die Schlange orientieren, wie sie gehen soll. Und darum frisst die Schlange Staub, auch schon nach 1. Mose 3. Aber es ist eine wunderbare Einrichtung bei der Schlange. Eben, sie hört nicht, sie kann sich nicht nach den Ohren orientieren, aber indem sie Staub leckt. Aber so werden die Nationen werden, sie werden schweigen und eben sie gleichen dann den Schlangen, die so verächtlich züngeln und am Staub herumlecken. Wie die Kriechtiere der Erde werden sie zitternd hervorkommen aus ihren Festungen. Zu dem Ewigen, unserem Gott, werden sie sich bebend wenden und sie werden sich vor dir fürchten.
Also der Herr Jesus wird das letzte Wort über diese Welt sprechen. Nur er wird all diesen Kriegen, auch im Nahen Osten, endlich ein Ende setzen. Aber dann werden alle Feinde Israels in den Staub gelegt werden. Und sie werden nicht mehr sprechen gegen Israel. Und dann kommt eben dieser wunderbare Schluss, den ich schon am Anfang gelesen habe und nochmals lesen möchte. Wer ist ein Gott wie du? Dieser Richter Israels, der gleichzeitig der Hirte Israels ist. Der Mann, der in Bethlehem geboren worden war, um der Welt das Brot des Lebens zu bringen. Aus Brothausen. Wer ist ein Gott wie du, der die Schuld vergibt und vorübergeht an der Übertretung des Überrestes seines Erbteils? Er behält nicht auf ewig seinen Zorn, denn er hat gefallen an Güte. Jetzt müssen wir gut verstehen, was das heißt. Also Gott wird Israel, diesem Drittel, der überleben wird, vergeben. Also Gott behält seinen Zorn gegen Israel, gegen sein auserwähltes Volk, nicht auf ewig. Sonst gibt einmal eine Vergebung. Aber jetzt dürfen wir das nicht anwenden auf den einzelnen Israeliten zu aller Zeit. Es gibt keine Allversöhnung. Nicht wahr? Gottes Zorn gegen sein Volk Israel, als Volk Israel, wird ein Ende haben. Und dem Überrest in der Endzeit wird Gott Gnade geben. Aber das bedeutet nicht, dass alle Israeliten, die je gelebt haben, errettet werden. Und auch darf man natürlich diesen Vers nicht irgendwie auf die ganze Menschheit beziehen. Ich sage das darum, weil Allversöhner diesen Vers missbraucht haben, oder solche Verse, es gibt noch mehrere solche, missbraucht haben, um zu zeigen, seht ihr, die Verdammnis kann nicht ewig sein. Gott wird ja am Schluss mal vergeben. Er behält seinen Zorn nicht auf ewig. Ja, aber es geht immer

Verheißungen für Israel. Aber diejenigen, die nicht glauben wollen, die sich von Gott abwenden, die kommen unter das Gericht. Und so ist der Herr Jesus eben Richter Israels oder überhaupt der Richter und auch der Hirte. Und wir Menschen, nicht nur aus Israel, wir Menschen alle müssen uns entscheiden in Bezug auf den Mann aus Bethlehem. Micha 5,1. Ist er mein Richter oder ist er mein guter Hirte, der sein Leben gelassen hat? Das ist das große Thema von Micha, der Hirte und der Richter. Ja, dann wollen wir jetzt schließen, wollen noch zusammen beten. Herr Jesus Christus, danke, dass wir dein Wort haben, das so vielfältig ist, so tief, so unausforschlich für uns, aber wir dürfen uns einfach an dem freuen, was wir fassen können. Und wir haben dich so wunderbar gefunden in diesem Buch als der, der gekommen ist als ewiger Sohn Gottes und in Bethlehem geboren ist, geboren worden ist, um das Leben zu bringen. Danke, Herr Jesus, dass du dieses Brot des Lebens bist für jeden, der es annehmen will. Aber wir haben dich auch gesehen als den Richter. Wir haben dich gesehen in deiner Erhabenheit, wie du alle Ungerechtigkeit in dieser Welt mit Gericht beantworten wirst. Und so bitten wir dich auch, dass du uns hilfst als Gläubige, dass wir unser Leben selber richten. Immer wieder neu in Ordnung bringen vor dir, damit wir dir als dem guten Hirten nachfolgen können. Dass wir auf deine Stimme hören und nicht anderen folgen, sondern nur dir, dem guten Hirten. Und auch nur diese Nahrung zu uns nehmen, die du als Hirte uns geben willst. Wir danken dir und preisen dich für eine wunderbare, überwältigende Güte. Wir dürfen wirklich mit Micha sagen, wer ist ein Gott wie du? Du bist der Unvergleichliche, der Einzigartige. Und darum möchten wir dir unseren Dank und unsere Anbetung bringen. Wir danken dir auch für die ganze Hilfe und Gnade, die du uns an diesem Tag gegeben hast, für die Gemeinschaft, für den Austausch. Es ist alles deine Güte, für die wir dich preisen. Amen.

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Feiern Sie den 50. Feiern Sie die Feste, wie sie fallen? Oder machen Sie gerne einen Bogen um solche Wirbel und nehmen stattdessen lieber eine ruhige Auszeit? Wie steht es um ein Fest, das kein normaler Geburtstag ist, das aber alle gleichzeitig feiern können, und zwar immer wieder neu, ohne bei diesem Jubiläum zu altern? Schade, dass nur wenige diesen 50. feiern, denn ursprünglich ist er ein sehr turbulentes Ereignis. Dabei ging es so drunter und drüber, dass es richtig reingehauen hat und alles bisher Gewohnte durcheinander wirbelte. Gemeint ist der 50. Tag, und zwar nach Ostern. Er wird am 7. Sonntag nach Ostern gefeiert, auf Griechisch Pentekoste oder Englisch Pentecost. Noch im deutschen Wort Pfingsten schwingt das 50 hörbar mit. Doch wie soll man Pfingsten feiern? Es gibt weder Geschenke unterm geschmückten Baum noch bunte Eier oder Hasen. Und weit wichtiger, was ist Pfingsten überhaupt? Weihnachten wird gefeiert, weil Gott seinen Sohn Jesus Christus als neugeborenen Menschen auf die Erde geschickt hat. Ostern wird gefeiert, weil dieser gekreuzigte Gottessohn Jesus Christus vom Tod zu immerwährendem Leben auferstanden ist. Und Pfingsten? Wie kam es dazu? Nachdem Jesus hingerichtet, überraschend wieder zum Leben auferweckt worden war, danach noch auf der Erde wandelte und handelte, mit Menschen redete und aß und trank, war er nach 40 Tagen in Gottes Reich zurückgekehrt. Seine Freunde und Begleiter waren nun in einer mutlosen und aussichtslosen Sackgasse, verlassen, verzagt, ratlos. Der an Himmelfahrt in Gottes Reich heimgekehrte Christus fehlte ihnen als Anführer und Berater und somit jeder Antrieb. Das war wie ein lähmendes Vakuum. Um sie so am Boden gelähmt wirkungsvoll aufzurütteln, brauchte es stärkere Geschütze. Ein massiver Sturm brach herein und wirbelte alles durcheinander. Damit schickte Gott ihnen das Geschenk, das Jesus ihnen vor seinem Abschied angekündigt hatte. Sozusagen als Ausgleich für das Vakuum, seit Jesus weg war, erhielten sie nun Gottes Heiligen Geist. Der versetzte die Leute quasi in Feuer und Flamme und rüttelte sie auf. Er gab ihnen Antrieb, Mut und geistliche Kraft. Damit sind die ersten Christen nicht mehr zu bremsen. Sie brechen auf, um unbedingt allen die rettende Nachricht von Christus zu bringen. An Pfingsten begann der sogenannte Geburtstag der Kirche. So ist dieser fast 2000. Geburtstag der Kirche allemal Grund zum Feiern. Seit dem ersten Pfingsten wirkt Gottes Heiliger Geist unvermindert mit frischer Kraft bis zum heutigen Tag. Er hilft beim Beten, denn wir wissen ja nicht einmal, worum oder wie wir beten sollen. Doch der Heilige Geist betet für uns mit einem Seufzen, das sich nicht in Worte fassen lässt. So schreibt Paulus in seinem Brief an die Römer in Kapitel 8, Vers 26. Gottes Heiliger Geist zeigt mir, wie ein Navi den besten Weg auf den Spuren von Christus zum himmlischen Vater, Schritt für Schritt durch den Alltag. Lassen Sie sich von ihm durchs Leben leiten,

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1: Es ist 8:30 Uhr.

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1: Ich begrüße Sie zur Sendereihe Durch die Bibel. Heute im Mittelpunkt aus dem zweiten Buch Samuel, die Kapitel 10 und 11. Schön, dass Sie wieder mit dabei sind. Herzlich willkommen. David ist inzwischen der Nachfolger von König Saul geworden und damit der zweite König in der Geschichte Israels. Jerusalem hat er zur Hauptstadt seines Reiches gemacht und durch eine Reihe von Feldzügen die Grenzen Israels gesichert und zusätzliche Gebiete hinzugewonnen. Bereits in Kapitel 8 des 2. Samuel-Buches wurde über Davids Königsherrschaft positiv vermerkt: So war David König über ganz Israel und er schaffte Recht und Gerechtigkeit seinem ganzen Volk. Die Regierungszeit Davids als König über ganz Israel beträgt rund 33 Jahre. Dieser Zeitraum wird später als Blütezeit Israels in die Geschichte eingehen. Das bedeutet jedoch nicht, dass die Menschen all die Jahre hindurch von den Nachbarvölkern in Frieden gelassen werden. Im 2. Samuel-Buch Kapitel 10 wird geschildert, wie sich aus scheinbar gut nachbarlichen Beziehungen ein neuer Konflikt entwickelt. Hier zunächst die Verse 1 bis 3. Und es begab sich danach, dass der König der Ammoniter starb und sein Sohn Hanun wurde König an seiner Stadt. Da sprach David: Ich will Hanun, dem Sohn des Nahasch, Freundschaft erweisen, wie sein Vater mir Freundschaft erwiesen hat. Und er sandte hin und ließ ihn durch seine Gesandten über seinen Vater trösten. Als nun die Gesandten Davids ins Land der Ammoniter kamen, sprachen die Obersten der Ammoniter zu ihrem Herrn Hanun: Meinst du, dass David deinen Vater vor deinen Augen ehren wolle, wenn er Tröster zu dir gesandt hat? Meinst du nicht, dass er dazu seine Boten zu dir gesandt hat, damit er die Stadt erforsche und erkunde und zerstöre? In der Vergangenheit hatte es zwischen Israel und dem ostjordanischen Königreich der Ammoniter schon öfters Spannungen gegeben. Deshalb wohl das Misstrauen gegenüber David. Seine Geste der Freundschaft wird völlig missverstanden. Und Hanun, der Sohn des verstorbenen Ammoniterkönigs, lässt sich zu einer harschen Reaktion hinreißen. Weiter ab Vers 4. Da nahm Hanun die Gesandten Davids und ließ ihnen den Bart halb abscheren und die Kleider halb abschneiden bis unter den Gürtel und ließ sie gehen. Hanun weiß ganz genau, wie er Davids Leute demütigen kann, denn Bart und Gewand sind in dieser Kultur Zeichen der Würde eines Mannes. Indem er den Gesandten aus Israel beides zur Hälfte abschneiden lässt, verspottet er damit zugleich ihren Auftraggeber, also König David. Weiter ab Vers 5. Als das David angesagt wurde, sandte er ihnen Boten entgegen, denn die Männer waren sehr geschändet. Und der König ließ ihnen sagen: Bleibt in Jericho, bis euer Bart gewachsen ist, dann kommt zurück. Als aber die Ammoniter sahen, dass sie sich bei David in Verruf gebracht hatten, sandten sie hin und warben an die Aramäer von Bet-Rehob und die Aramäer von Zoba, 20.000 Mann Fußvolk, und von dem König von Macha 1.000 Mann und von Tob 12.000 Mann. Kleine Ursache, große Wirkung. Die Ammoniter merken recht schnell, dass die Schmähung von Davids Gesandten ernsthafte Konsequenzen nach sich ziehen kann. Ob sie sich aber tatsächlich vor einem Rachefeldzug Davids fürchten müssen und deshalb von ihren Nachbarn Unterstützung anfordern, ist fraglich. Manche Bibelausleger vermuten deshalb, dass die Ammoniter in Wirklichkeit nur einen Anlass suchten, um Israel angreifen zu können. Demnach wäre die demütigende Behandlung von Davids Abgesandten mit der Absicht geschehen, eine feindselige Reaktion der Israeliten zu provozieren. Wie es auch sei, nachdem die Ammoniter auch noch Unterstützung angefordert haben, kann David nicht einfach tatenlos abwarten, was als nächstes passiert. Sein Eingreifen jedoch löst eine ganze Reihe von Ereignissen aus. Ich lese weiter ab Vers 7. Als das David hörte, sandte er Joab mit dem ganzen Heer der Kriegsleute. Und die Ammoniter zogen aus und stellten sich auf zum Kampf vor dem Eingang des Tores. Die Aramäer aber von Zoba, von Rehob, von Tob und von Macha standen für sich auf freiem Feld. Als Joab nun sah, dass der Angriff gegen ihn gerichtet war von vorn und von hinten, wählte er aus der ganzen jungen Mannschaft in Israel einen Teil aus und stellte sich den Aramäern entgegen. Und das übrige Kriegsvolk tat er unter die Hand seines Bruders Abishai, dass er sie gegen die Ammoniter aufstelle, und sprach: Werden mir die Aramäer überlegen sein, so komm mir zu Hilfe. Werden aber die Ammoniter dir überlegen sein, so will ich dir zu Hilfe kommen. Sei ganz getrost, damit wir die Stärkeren bleiben für unser Volk und die Städte unseres Gottes. Der Herr aber tue, was ihm gefällt. Soweit die Verse 7-12. Joab, der Feldhauptmann der Israeliten, wählt also die erfahrensten Krieger aus, um zunächst die Aramäer zu schlagen. Sein Bruder Abishai soll sich mit dem übrigen Kriegsvolk, also den nicht ganz so erfahrenen Kriegern, in der Nähe der umkämpften Stadt gegen die Ammoniter aufstellen. Falls die Lage an der einen oder der anderen Front zu brenzlig werden sollte, werden die einen den jeweils anderen zur Hilfe eilen. Bemerkenswert, dass Joabs Worte einerseits von militärischem Sachverstand zeugen. Andererseits ist es ihm wichtig, dass Gottes Wille zum Tragen kommt. Weiter ab Vers 13. Und Joab rückte an mit dem Volk, das bei ihm war, um gegen die Aramäer zu kämpfen, und sie flohen vor ihm. Und als die Ammoniter sahen, dass die Aramäer flohen, flohen sie auch vor Abishai in die Stadt hinein. Da ließ Joab ab von den Ammonitern und kam nach Jerusalem. Und als die Aramäer sahen, dass sie von Israel geschlagen waren, sammelten sie sich. Und Hadad-Eser, der König von Zoba, sandte hin und ließ die Aramäer jenseits des Stroms in den Kampf ziehen, und sie kamen nach Helam und Schobach, der Feldhauptmann Hadad-Esers, an ihrer Spitze. Als das David angesagt wurde, sammelte er ganz Israel und zog über den Jordan und kam nach Helam. Es kommt nun also zu einer weiteren Schlacht, diesmal auf ostjordanischem Gebiet. Während vorher Kriegsleute, also gewissermaßen Berufssoldaten, eingesetzt wurden, scheint nun ein Volksheer gegen Hadad-Esers Männer in den Kampf zu ziehen. Denn hier ist nun nicht mehr von Kriegsleuten die Rede, sondern von ganz Israel. Außerdem wird dieses Heer von David selbst angeführt. Weiter im Bibeltext. Und die Aramäer stellten sich gegen David auf, um mit ihm zu kämpfen. Aber die Aramäer flohen vor Israel, und David vernichtete von den Aramäern 700 Wagen und 40.000 Mann. Und Schobach, den Feldhauptmann, erschlug er, dass er dort starb. Als aber alle Könige, die unter Hadad-Eser waren, sahen, dass sie von Israel geschlagen waren, machten sie Frieden mit Israel und wurden ihm untertan. Und die Aramäer fürchteten sich, den Ammonitern hinfort zu helfen. Soweit die restlichen Verse von Kapitel 10. Nach dem Sieg der Israeliten gegen die Aramäer sind nun also die Ammoniter, die diese ganze Reihe von Konflikten ausgelöst haben, isoliert. Sie wagen es nicht mehr aufzumucken. Wir erreichen Kapitel 11. Und während wir David eben noch als siegreichen König erlebt haben, geht es nun ein weiteres Mal um eine seiner schwachen Seiten. Vielleicht ahnen Sie es schon. David betätigt sich erneut als Herzensbrecher, schadet damit jedoch anderen und sich selbst. Anders ausgedrückt, der Herzensbrecher sorgt für jede Menge Herzeleid. Ja, im Grunde führt sein Verhalten dazu, dass sich die Menschen damals und die Menschen heute fragen: Wie bitte? Dieser David soll ein Mann nach dem Herzen Gottes gewesen sein? Nun, offenbar ist es so. Denn Gott wäre wohl noch heute auf der Suche nach einem solchen Mann, wenn dieser frei von Sünde hätte sein sollen. Ich selbst empfinde es übrigens als Ermutigung, dass David in der Bibel nicht wie ein Heiliger dargestellt wird, der über jeden Zweifel erhaben ist. Denn wer von uns könnte behaupten, vor Gott mit völlig weißer Weste dazustehen? Der erste Vers von Kapitel 11 knüpft direkt an das vorangegangene Kapitel an. handelt also von militärischen Konflikten. Auf eine etwas seltsam klingende Formulierung im ersten Teil des Verses werde ich gleich noch eingehen. Es wird berichtet: Und als das Jahr um war, zur Zeit, da die Könige ins Feld zu ziehen pflegen, sandte David Joab und seine Männer mit ihm und ganz Israel, damit sie das Land der Ammoniter verheerten und Rabba belagerten. David aber blieb in Jerusalem. Die auffällige Formulierung, die ich eben schon ansprach, lautet: zur Zeit, da die Könige ins Feld zu ziehen pflegen. Das hört sich fast so an, als ob es wie in unseren heimischen Wäldern Jagd- und Schonzeiten gegeben hätte. Nur eben, dass in diesem Fall Menschen aufeinander Jagd gemacht haben. Doch so seltsam dieser Vergleich klingen mag, er scheint mir gar nicht so weit hergeholt zu sein. Selbst heute noch werden manche militärischen Aktionen so geplant, dass das Wetter der einen oder anderen Seite gezielt schadet oder nützt. Aus dem Zweiten Weltkrieg ist bekannt, dass manche Wintermonate mit eisigen Temperaturen sowohl den Soldaten als auch den Zivilisten mehr Leid zugefügt haben als die feindlichen Truppen. Und im Vietnamkrieg kamen die Kämpfe während des Monsunregens teilweise fast zum Erliegen, weil manche Landstriche im Schlamm zu versinken drohten. Warum es im alten Orient bestimmte Zeiten gab, in denen die Könige ins Feld zu ziehen pflegten, wie es hier heißt, ist mir nicht bekannt. Vielleicht spielten die ergiebigen Regenfälle im Frühjahr eine Rolle. Aus Vers 1 unseres Bibeltextes geht lediglich hervor, dass Davids Leute diesmal rigoros gegen die Ammoniter vorgehen, die zunächst nur isoliert wurden. Von Seiten der Aramäer können sie jedenfalls keine Hilfe mehr erwarten. Auffällig ist, dass am Ende von Vers 1 ausdrücklich betont wird: David aber blieb in Jerusalem. Der Grund für sein Daheimbleiben könnte unter Umständen ganz banal sein. Möglicherweise wollte er sein gemütliches Zuhause nicht verlassen. Die folgenden Verse legen dies tatsächlich nahe. Und wer wollte es ihm verdenken? Nachdem er viele Jahre ständig auf der Flucht war, stand ihm nun ein luxuriöser Palast zur Verfügung, der sicher allerlei Annehmlichkeiten bot. Doch wie heißt es so schön? Müßiggang ist aller Laster Anfang. Das bequeme Leben in seinem Palast könnte meines Erachtens dazu geführt haben, dass David auch selbst ein wenig bequem wurde. Und diese innere Bequemlichkeit ist schon so manchem zur Falle geworden. Wenn Sie danach Ausschau halten, werden Sie bestimmt auch bei den Leuten aus Ihrem eigenen Umfeld genügend Beispiele dafür finden. Über David wird in Vers 2 berichtet: Und es begab sich, dass David um den Abend aufstand von seinem Lager und sich auf dem Dach des Königshauses erging. Da sah er vom Dach aus eine Frau sich waschen, und die Frau war von sehr schöner Gestalt. Nach einer anstrengenden Tätigkeit hört sich das, womit sich David die Zeit vertreibt, jedenfalls nicht an. Zu damaliger Zeit verbringen übrigens viele Leute die Abende, wenn es draußen langsam ein wenig kühler geworden ist, auf dem Flachdach ihres Hauses. Ähnlich wie man sich bei uns im Sommer abends gern noch für eine Weile in den Garten oder auf den Balkon setzt. Der Palast wiederum ist so groß, dass man auf dem Dach ganz gut ein wenig hin und her laufen kann. Möglicherweise ist David auch ein bisschen nervös, weil er an seine Krieger denkt, die gegen die Ammoniter zu Felde ziehen, während er hier seinen Abendspaziergang macht. Doch Moment mal, was spielt sich denn dort drüben ab? Eine wunderschöne Frau betreibt auf ihrer Dachterrasse gerade Körperpflege. Wie schamlos! Aber hübsch ist sie schon. Bitte, bitte nicht weggehen. Sie merken schon, an dieser Stelle könnte man nun heftig darüber diskutieren, ob sich die Dame unbedingt so in der Öffentlichkeit zeigen muss, beziehungsweise ob David nicht einfach seinen Blick wie ein Gentleman abwenden könnte. Eine ähnliche Diskussion habe ich selbst schon mal geführt, als in einem Gottesdienst, in dem ich die Predigt gehalten habe, eine junge Sängerin in einem sehr, sehr kurzen Rock auftreten wollte. Aus dieser Erfahrung heraus kann ich eigentlich nur appellieren, dass Männer und Frauen mehr Rücksicht aufeinander nehmen sollten, statt sich gegenseitig irgendwelche unschönen Absichten zu unterstellen. Doch nun zurück zu David. Zugucken allein reicht ihm nicht. Ich lese weiter ab Vers 3. Und David sandte hin und ließ nach der Frau fragen, und man sagte, das ist doch Bathseba, die Tochter Eliams, die Frau Urias des Hethiters. Und David sandte Boten hin und ließ sie holen. Und als sie zu ihm kam, wohnte er ihr bei. Sie aber hatte sich gerade gereinigt von ihrer Unreinheit. Und sie kehrte in ihr Haus zurück. König David lässt die Frau also zu sich kommen, obwohl ihm mitgeteilt wurde, dass sie verheiratet ist. Von einer Kurzschlussreaktion kann hier also kaum die Rede sein. Und wer ist nun schuld an dieser kurzen leidenschaftlichen Affäre? Nun, wäre David mit seinen Leuten in den Kampf gezogen, wäre es erst gar nicht dazu gekommen. Ebenso gut kann man jedoch sagen, hätte sich Bathseba etwas diskreter verhalten, hätte David sie nicht bei der Körperpflege beobachten können. Letztlich aber ist beides kein Grund dafür, übereinander herzufallen. Zumal ein solches Verhalten, wie jeder von uns weiß, unerwünschte Folgen haben kann. Davon sind auch ein König und seine Geliebte nicht ausgenommen. Weiter ab Vers 5. Und die Frau ward schwanger und sandte hin und ließ David sagen, ich bin schwanger geworden. David aber sandte zu seinem Feldhauptmann Joab, sende zu mir Uria, den Hethiter. Und Joab sandte Uria zu David. Und als Uria zu ihm kam, fragte David, ob es mit Joab und mit dem Heer und mit dem Krieg gut stünde. Und David sprach zu Uria, geh hinab in dein Haus und wasch deine Füße. Und als Uria aus des Königs Haus hinausging, wurde ihm ein Geschenk des Königs nachgetragen. Aber Uria legte sich schlafen vor der Tür des Königshauses, wo alle Kriegsleute seines Herrn lagen, und ging nicht hinab in sein Haus. David verhält sich dem betrogenen Ehemann gegenüber auffallend fürsorglich. Uria soll nach Hause gehen und es sich mit Bathseba ein bisschen gemütlich machen. Doch in Wirklichkeit will David seine eigene Schuld vertuschen. Wenn eines Tages Bathseba ihr Kind auf die Welt bringt, soll sich Uria an seinen kurzen Heimaturlaub erinnern und glauben, er sei der Vater des Kindes. Doch Uria ist so pflichtbewusst, dass er sich an die bestehende Kriegsordnung hält. Er vermeidet den Kontakt zu seiner Frau, während sich seine Kameraden im Krieg befinden. Damit durchkreuzt er jedoch, ohne es zu wissen, Davids List. Weiter ab Vers 10. Als man aber David ansagte, Uria ist nicht hinab in sein Haus gegangen, sprach David zu ihm, »Bist du nicht von weit her gekommen? Warum bist du nicht hinab in dein Haus gegangen?« Uria aber sprach zu David, »Die Bundeslade und Israel und Juda wohnen in Zelten, und Joab, mein Herr, und meines Herrn Kriegsleute liegen auf freiem Felde. Und ich sollte in mein Haus gehen, um zu essen und zu trinken und bei meiner Frau zu liegen. So wahr der Herr lebt und so wahr du lebst, ich tue so etwas nicht.« Diese Worte müssten König David eigentlich zutiefst beschämen. Uria gehört zu den Hethitern, ist also nicht einmal ein richtiger Israelit. Aber er weiß, was sich gehört, und unterstellt sich voll und ganz seinem König. Doch der hat nichts Besseres zu tun gehabt, als mit Urias Frau die Ehe zu brechen. Doch damit nicht genug. Mit allen Mitteln versucht David, ihm die Vaterschaft für das Kind, das Bathseba erwartet, unterzuschieben. Wohl auch deshalb, weil auf Ehebruch die Todesstrafe steht. Weiter ab Vers 12. David sprach zu Uria, »Bleib heute hier, morgen will ich dich gehen lassen.« So blieb Uria in Jerusalem an diesem Tage und auch am nächsten. Und David lud ihn ein, so dass er bei ihm aß und trank und machte ihn betrunken. Aber am Abend ging er hinaus, um sich schlafen zu legen, auf sein Lager bei den Männern seines Herrn und ging nicht hinab in sein Haus. Am anderen Morgen schrieb David einen Brief an Joab und sandte ihn durch Uria. Er schrieb aber in dem Brief, »Stellt Uria vorne hin, wo der Kampf am härtesten ist, und zieht euch hinter ihm zurück, dass er erschlagen werde und sterbe.« Nachdem es David partout nicht gelingt, Uriah dazu zu bringen, mit seiner Frau gemeinsam in einem Bett zu schlafen, greift er zu einer härteren Methode. Uriah muss sozusagen sein eigenes Todesurteil an den Feldhauptmann Joab überbringen. Und wenn außer Uriah womöglich noch andere Leute sterben, im Augenblick ist das König David völlig egal. Ihm ist einfach nur wichtig, dass sein Fehlverhalten niemals an den Tag kommt. Weiter in unserem Bibeltext. Als nun Joab die Stadt belagerte, stellte er Uriah dorthin, wo er wusste, dass streitbare Männer standen. Und als die Männer der Stadt einen Ausfall machten und mit Joab kämpften, fielen einige vom Volk, von den Männern Davids, und Uriah der Hethiter starb auch. Da sandte Joab hin und ließ David alles sagen, was sich bei dem Kampf begeben hatte, und gebot dem Boten: »Wenn du dem König alles bis zu Ende gesagt hast, was sich bei dem Kampf begeben hat, und siehst, dass der König zornig wird und zu dir spricht, warum seid ihr so nahe an die Stadt herangerückt im Kampf? Wisst ihr nicht, dass von der Mauer geschossen wird? Wer erschlug Abimelech, den Sohn Jerubbaals? Warf nicht eine Frau einen Mühlstein auf ihn von der Mauer, so dass er in Tebet starb? Warum seid ihr so nahe an die Mauer herangerückt? So sollst du sagen, auch dein Knecht Uriah, der Hethiter, ist tot.« Der Bote ging hin und kam und sagte David alles, weswegen Joab ihn gesandt hatte. Und der Bote sprach zu David: »Die Männer waren uns übermächtig und zogen herauf aufs Feld gegen uns. Wir aber gingen gegen sie an bis an den Eingang des Tores. Und die Schützen schossen von der Mauer auf deine Knechte und töteten einige von den Männern des Königs. Und auch Uriah, dein Knecht, der Hethiter, ist tot.« David sprach zum Boten: »So sollst du Joab sagen. Lass dir das nicht leid sein, denn das Schwert frisst bald diesen, bald jenen. Fahre fort mit dem Kampf gegen die Stadt und zerstöre sie. So sollst du ihm Mut zusprechen.« Soweit die Verse 16 bis 25. David nimmt die Nachricht vom Tode Urias also mit Erleichterung entgegen. Er wird nicht zornig, wie Joab vermutet hatte, und zeigt auch sonst keine Anzeichen von Reue. Es ist schon erschreckend, David in einer solchen Verfassung zu erleben, in der es ihm nur darum geht, sein eigenes Gesicht zu wahren. Dabei ist sein Handeln nicht nur falsch, sondern auch äußerst riskant. Denn der Kreis der Mitwisser, die Davids Fehlverhalten auf die eine oder andere Weise miterlebt haben, wird immer größer. Außer Bathseba weiß nun auch Joab Bescheid, dass da irgendein krummes Ding am Laufen ist. Auch ein paar Berater Davids haben davon vermutlich Kenntnis, denn in Vers 4 wurde berichtet, dass einige Boten losgeschickt wurden, um Bathseba in den Palast zu holen. Ich stelle mir vor, wie David künftig auf seinem Thron sitzt und in die Gesichter seiner Obersten und Diener schaut und sich fortan immer wieder die Frage stellt: Wer weiß noch von dieser unappetitlichen Sache? Wird womöglich hinter meinem Rücken darüber schon getuschelt? Könnte es passieren, dass mich jemand damit zu erpressen versucht? Und was, wenn sich die Kunde von meinem Fehltritt sogar im Volk verbreitet? Die restlichen Verse von Kapitel 11 lassen nicht erkennen, wie es im Innersten von David aussieht. Er versucht einfach, die Form zu wahren. Und Bathseba gegenüber scheint er zu verschweigen, dass er für den Tod ihres Mannes verantwortlich ist. Denn ab Vers 26 wird berichtet: »Und als Urias Frau hörte, dass ihr Mann Uriah tot war, hielt sie die Totenklage um ihren Eheherrn. Sobald sie aber ausgetrauert hatte, sandte David hin und ließ sie in sein Haus holen, und sie wurde seine Frau und gebar ihm einen Sohn. Aber dem Herrn missfiel die Tat, die David getan hatte.« Das war eine weitere Folge aus der Sendereihe Durch die Bibel. Ich danke Ihnen für Ihr Interesse und würde mich freuen, wenn Sie auch beim nächsten Mal wieder mit dabei sind. Dann steht aus dem zweiten Buch Samuel das Kapitel 12 im Mittelpunkt. Nathan, der Prophet an Davids Seite, den wir schon einige Kapitel zuvor kennengelernt haben, liest David die Leviten, wenn ich das mal so mit dieser Redewendung ausdrücken darf. Also bis zum nächsten Mal, auf Wiederhören und ein herzliches Gott befohlen.

0: 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Ein Junge entdeckt das Leben von Edna Hong. Dieses Hörbuch ist erschienen in der christlichen Verlagsbuchhandlung Seemann. Sie hören heute einen weiteren Teil aus diesem Hörbuch.
1: So tobten nun also zwei Kriege zur gleichen Zeit. In dem einen Krieg überrollten gewaltige Nazi-Panzer ein Land nach dem anderen. Polen, Dänemark, Norwegen, Luxemburg, die Niederlande, Belgien und Frankreich. Deutsche Bomber stiegen auf und ließen im Sturzflug ihre Bomben fallen, die mit grellen, dunkelgelben Feuergarben explodierten. Die große, grausame Kriegsmaschinerie der Nazis war so gut vorbereitet und ausgerüstet, dass all die Nachbarländer ihr eine leichte Beute waren. Alle, außer England. England war durch einen schmalen Meeresstreifen vor den riesigen Panzern geschützt. So wurde es von der Luft aus dafür bestraft, dass es keine leichte Beute war. Doch die englischen Bomber schlugen zurück. Bethel, unweit der großen Industriestadt Bielefeld und noch dazu zwischen einer wichtigen Eisenbahnlinie und einer Autobahn gelegen, bekam einige Bomben ab, die ihr eigentliches Ziel verfehlten. Die ersten Bomben fielen am 18. September 1940 auf Bethel. Dabei kamen eine Pflegerin und 12 Patienten in Kleinbethel, einem Haus für anfallskranke Mädchen, ums Leben. Am Sonntag darauf predigte Pastor Fritz in der Zionskirche über das unvergängliche Königreich Gottes. Wenn wir unter seiner Herrschaft und in seiner Liebe bleiben, dann müssen uns alle Dinge zum Besten dienen. Dann wird selbst aus dem tiefsten Kummer göttliche Freude erwachsen. Dann sind wir Pilger, die Hand in Hand dem gleichen Ziel entgegenwandern. Denn Gott ist getreu, er ruft uns in die Gemeinschaft mit seinem Sohn, Jesus Christus, unserem Herrn. Liebe, Liebe, immer dieses sentimentale Gewäsch von der Liebe. Warum sagt er kein Wort über unsere englischen Mörder oder über unseren großen Führer? Knurrte Wolfgang. Das hat er ja, sagte Günther ruhig. Was hat er? Über unseren großen Führer geredet. Davon habe ich nichts gehört. Hast du nicht gehört, was er von Jesus Christus, unserem Herrn, gesagt hat? Dass aber noch ein anderer Krieg tobte, davon sprach Pastor Fritz in der Betheler Gemeinde mit keinem Wort. Der Schrecken aus der Luft war schon zu viel für sie. Diesen neuen, furchtbaren Schrecken konnte er ihnen nicht auch noch zumuten. Aber seit jenem Maitag, an dem Pastor Braune ihm den Beweis vorgelegt hatte, dass ein Krieg gegen die unheilbar Kranken und Hilflosen im Gange war, seit jenem Tage hatten die beiden Männer bei jeder Regierungsstelle in Berlin vorgesprochen und versucht, diesem Krieg Einhalt zu gebieten. Manche Regierungsleute waren ehrlich erschüttert, denn sie wussten wahrhaftig nicht das Geringste davon. »Wir haben Beweise«, sagten die beiden Pastoren und legten ihre Beweise vor. Die führenden Parteileute taten so, als ob sie nichts davon wüssten. Selbst als sie die Beweise gesehen hatten, sagten sie, »Das ist gelogen, und für Leute, die Lügen verbreiten, gibt es die Gestapo.« Das war die geheime Staatspolizei. Zum Zeichen, dass sie es ernst meinten, verhafteten sie im August Pastor Braune und hielten ihn bis zum Oktober gefangen. Nichts von all dem erzählte Pastor Fritz seiner Betheler Gemeinde. Auch nicht, dass Bethel im Juni die grünen Fragebogen bekommen hatte, mit denen eine Liste der unheilbar Kranken verlangt wurde. In der kleinen Gebetszelle von Haus Burg kniete er nieder und bat Gott, ihn zu leiten, damit er nicht etwas Hitzköpfiges oder Tollkühnes unternehme, das den sicheren Tod über die ihm anvertrauten Menschen bringen würde. Zugleich betete er um Kraft und Mut, diesem Krieg gegen die Schwachen und Hilflosen Widerstand zu leisten und alle Verantwortung so auf seine Schultern zu nehmen, dass niemand von seinen Mitarbeitern durch die Partei beschuldigt und durch die Gestapo verhaftet werden könne. Er betete, Haus Burg, diese so schwache Festung, möge für die Menschen, die von der Nazi-Partei als wertlose Geschöpfe betrachtet wurden, dennoch eine starke Festung sein. O Christus Jesus, betete er, du hast die Niedrigsten und Geringsten geliebt. Hilf mir, lenke mich, damit ihnen kein Leid geschieht. Lass mich klug sein wie die Schlange und ohne falsch wie die Taube. Im Oktober konnte Günther endlich seinen Hausvater dazu überreden, dass er ihn wieder nach Bethel gehen ließ. Allerdings erst nach manchen Einwänden. Warum denn, Günther? Hier bist du sicherer. Es ist nicht anzunehmen, dass auf unsere Bauernhöfe Bomben fallen. Ich will nicht sicher sein, nicht wenn Pastor Fritz und Frau Julia, Pastor Wilm und Pastor Kulo, Klaus und alle meine anderen Freunde in Bethel auch nicht sicher sind. Am Tage nach dem Einzug in sein neues Zimmer in Haus Gasa stellte Günther sich morgens an seinen gewohnten Platz im Garten, unter dem Arbeitszimmer von Pastor Fritz, zitternd vor Erregung. Weder Pastor Fritz noch Frau Julia wussten, dass er wieder in Bethel war. Und Günther wusste auch nicht, ob Pastor Fritz zu Hause oder in wichtigen Angelegenheiten verreist war. Trotzdem beschloss er, eins der Paul-Gerhardt-Lieder zu singen, die Pastor Fritz so sehr liebte. Die güldene Sonne, voll Freud und Wonne, begann er mit so schwacher und zitternder Stimme, dass ihn bei der ganzen ersten Strophe niemand hörte. Mein Auge schauet, was Gott gebauet. Die zweite Strophe drang durch die geschlossenen Fenster und sie wurden sogleich aufgerissen. Zuerst erschien Pastor Fritz, im nächsten Augenblick auch Frau Julia. Günther, Günther, du bist wieder da. Wie gut das ist, dich wieder zu hören. Du hast uns so sehr gefehlt. Komm herein, komm herein. Drinnen umarmten sie ihn, lachten und umarmten ihn von Neuem. »Wirst du wieder mein Botengänger sein?« fragte Frau Julia. »Und meiner auch?« fragte Pastor Fritz. »Etwas hat mir der Hausvater von Gasa zu tun aufgetragen,« sagte Günther. »Ich soll mich um Willi und um Otto kümmern und sie in den Luftschutzkeller bringen, sobald die Sirenen heulen. Aber das ist alles, was ich da zu tun habe, und ich wäre froh, sehr froh.« Plötzlich musste Günther mit seinen 26 Jahren vor lauter Freude weinen und schluchzen wie ein Sechsjähriger. Frau Julia und Pastor Fritz sagten Günther in den Tagen darauf nichts von den grünen Fragebogen. Die hätten, wenn sie ausgefüllt und nach Berlin zurückgesandt würden, mindestens 1000 Bethel-Patienten, unter ihnen auch Günther, in den Tod geschickt. Und Günther war so glücklich, wieder in Bethel zu sein, dass er eine Zeit lang überhaupt nicht merkte, was für ein schrecklicher Kampf da um sein Leben und das seiner Kameraden ausgefochten wurde. Wohl war es leicht zu sehen, dass die Bethel-Patienten beunruhigt waren und mehr Anfälle hatten als sonst, aber er schob das auf die Luftschutzsirenen, die Nachrichtensendungen und die Briefe von daheim. Außerdem gab es ja auch hier in Bethel hässliche, sichtbare Zeichen für den Krieg, nämlich die Trümmer des ausgebombten Hauses Klein Bethel. Schließlich stellte Günther an Willi die Frage, »Warum sind alle so unruhig?« Willi war zu einem ruhigen, freundlichen jungen Mann herangewachsen, der Fußmatten webte. Er konnte immer nur sagen, wie etwas war und nie, warum es so war. »Sie haben alle Angst.« »Warum haben Sie alle Angst?« fragte Günther dann Klaus, der jetzt mit in seinem Zimmer wohnte und ihm beim Essen half oder wo es sonst nötig war. Klaus wollte nichts sagen, bis sie einmal beide oben im Buchenwald allein waren. »Es gehen Gerüchte um, die manchen hier in Bethel Angst eingejagt haben.« »Gerüchte? Was für Gerüchte?« fragte Günther. Klaus sah sich verstohlen um, als ob er erwartete, hinter den Baumstämmen oder in den Zweigen hätten sich Spione versteckt. »Dass sie Leute wie uns aus den Krankenhäusern und Heimen rausholen und umbringen, und dass es hier in Bethel auch bald damit losgeht.« »Umbringen?« rief Günther aus. »Wer soll denn das sein, der sie umbringt?« »Die Partei! Diese kräftigen und starken Supermänner sind darauf aus, uns dumme Schwächlinge aus dem Weg zu räumen. Wir haben ja Anfälle und können nicht mit dem Gewehr umgehen. Wir können auch nicht in den Fabriken arbeiten, wo Gewehre hergestellt werden. Solche Krüppel wie mich wollen Sie wohl auch umbringen, wie? Na klar, die Partei hasst euch Krüppel genauso, wie sie uns mit unseren Anfällen hasst. So etwas lässt Pastor Fritz nicht zu, sagte Günther hitzig. Was kann ein Einzelner schon gegen die alle ausrichten? Erwiderte Klaus bitter. Erst seit diesem Gespräch begann Günther die Besorgnis und innere Gespanntheit in Haus Burg zu spüren. Erst jetzt begriff er, warum Pastor Fritz so oft nach Berlin reiste, warum er so viel Zeit auf den Knien in seinem kleinen Gebetsraum verbrachte. Wie konnte er, Günther, ihm denn nun sagen, dass er jetzt auch wusste, welche Gefahr Bethel drohte, und dass er wusste, was für einen Kampf Pastor Fritz ganz allein gegen die Mächte des Hasses auszufechten hatte? Er entschied sich für einen Versuch, ihm das durch eins seiner täglichen Lieder am Morgen zu sagen. Als Pastor Fritz bald darauf, nach einer vergeblichen Bemühung, Hitler selbst zu sprechen, aus Berlin zurückkehrte, sang Günther am nächsten Morgen Martin Luthers gewaltiges Kampflied gegen die Mächte des Bösen. Und wenn die Welt voll Teufel wär und wollt uns gar verschlingen, so fürchten wir uns nicht so sehr, es soll uns doch gelingen. Pastor Fritz öffnete das Fenster, stand und hörte das Lied ruhig bis zum Schluss an. Seine müden Augen leuchteten auf mit einem seltsam brennenden Blick. Es erinnerte Günther daran, wie er zum ersten Mal in diese Augen geschaut hatte, damals, als die Liebe, die aus diesen Augen sprach, in das Meer der Einsamkeit eingedrungen war, in dem Günther zu ertrinken drohte und ihn herausgeholt hatte. Heute sagten seine Augen: »Ich weiß, Günther, dass du es weißt, aber wir dürfen nicht davon sprechen. Durch Reden würden Menschen, die wir lieben, noch mehr gefährdet, als sie es jetzt schon sind.« Seine Lippen sagten nur: »Günther, bete.« Aber die Gerüchte hielten sich. Denn inzwischen wussten auch viele bekümmerte Eltern und kirchliche Mitarbeiter, was Pastor Braune und Pastor Fritz wussten: dass unheilbar Kranke in Vernichtungslager geschickt wurden. Und jetzt verbreitete sich das Gerücht, Bethel habe die grünen Fragebogen bekommen. Weiter hieß es, zu allen Anstalten, deren Leiter sich weigerten, die Fragebogen auszufüllen, werde eine Ärztekommission kommen und die Krankenberichte beschlagnahmen. Diese Ärztekommission werde sicher auch Bethel aufsuchen. Die Hauseltern, Diakonissen

Ich bitte euch, liebe Freunde, glaubt mir, offener Widerstand ist Selbstmord. Wir dürfen Hitler keinen Anlass geben, aus Bethel eine Stätte des Todes zu machen. Für die ganz Armen im Geiste, die nicht wussten, welche Gefahr Bethel und ihnen selbst drohte, für sie brachte der Advent 1940 die gleiche große Freude wie in früheren Jahren. Doch nicht für die anderen. Nicht für die anfallskranken Männer in Haus Gaza. Sie waren großenteils intelligent genug, die Gerüchtfetzen zusammenzufügen und das hässliche Bild zu erkennen, das sich daraus ergab. Klaus hörte ihnen wohl zu, aber seine Bitterkeit sparte er für Günther auf, für die Zeiten, wenn sie ungestört in ihrem Zimmer beisammen waren. Sicher, die wissen es ganz gut, sie wissen, was gespielt wird. Und sie wissen, dass es nicht mehr lange dauert, bis Bethel auch drankommt. Sie wissen, dass wir allesamt Ausschuss sind und dass die Nazis den ganzen Ausschuss loswerden wollen. Den Abfall, den Schund, die Taugenichtse wollen sie wegfegen. Die Herrenrasse dieser Erde wird zur reinsten, makellosesten Rasse der Welt werden. Was redest du so fromm von Advent, Günther? Bei den Nazis ist der christliche Advent überlebt. Jetzt haben wir den Nazi-Advent, das Kommen der Großen. Nicht Christus kommt, sondern die Supermenschen, angeführt von dem supersten aller Supermenschen, Adolf Hitler. Ich kann nur eins sagen, antwortete Günther, dem ganz elend zumute war bei dieser Bitterkeit. Ich bin froh, dass Kurt es nicht mehr erlebt hat. Aber noch am gleichen Tag bat der Pastor Fritz, er möchte nach Haus Gaza kommen und einen Bibelabend zum Advent halten. Dieses Jahr ist es hier nicht wie Advent. Am dritten Adventssonntag kamen Pastor Fritz und Frau Julia zum Abendessen nach Haus Gaza. Nach dem Abendessen las Pastor Fritz aus dem Lukasevangelium den Bericht von der Geburt Johannes des Täufers vor. Anschließend sprach er aber mehr von Zacharias, dem Vater des Johannes, als von Johannes dem Täufer selbst. Gott zeigte Zacharias den Christus, der da kommen sollte, in einer Vorausschau. Ihr und ich, wir sehen ihn in der Rückschau und zugleich als den jetzt Gegenwärtigen. Sagt, was meint ihr? Entspricht das, was wir gegenwärtig sehen, der Vorausschau des Zacharias? Im Gesichtsausdruck der Männer kehrten die Schatten wieder. Unruhig wandten sie die Augen von Pastor Fritz ab, von seinem durchdringenden Blick. Ist er ein Licht für uns, die wir heute hier in Bethel sitzen, in der Finsternis und im Schatten des Todes? Pastor Fritz beugte sich zu ihnen hinüber, und es war fast so, als ob sie sich zurückbeugten, um ihn und seiner Frage auszuweichen. Ist das Licht erloschen? War alles nur ein schönes Märchen? Fragte Pastor Fritz beharrlich, fast erbarmungslos. Sollen wir hier in Bethel dieses Jahr kein Weihnachten feiern? Nicht so reden, Pastor, rief Willi mit durchdringender Stimme. Willi, mein Freund, du, der mitten am hellen Tage im nächtlichen Dunkel sitzt, sagte Pastor Fritz leise, ist dieser Jesus Christus ein Horn des Heils, ein Licht in deiner Finsternis? Jesus Christus, Gottes Sohn, das reine Licht der Liebe. Du weißt das, Pastor. Warum fragst du, wenn du es weißt? Sagte Willi vorwurfsvoll. Da sprang Klaus auf. Weil wir es vergessen haben. Deshalb fragt er. Er ließ seine Blicke rasch durch den Raum wandern. Ich weiß nicht, wie das bei euch anderen ist, aber von mir selbst weiß ich es. Ich hatte vergessen, dass Jesus Christus Gottes Sohn ist, das reine Licht der Liebe. Ich hatte vergessen, dass er als hilfloses kleines Kind geboren wurde, dass er heranwuchs und der niedrigste und verachtetste unter den Menschen war. Dass er die niedrigsten und verachtetsten geliebt hat. Nutzlose Leute ohne Bedeutung, wie wir es sind. Anfallskranke, wie ich einer bin. Krüppel, wie Günther. Menschen, die blind waren, wie es Willi ist. Heute sagen manche, dass wir nicht einmal den Abfall wert sind, den die Schweine kriegen. Aber als Christus hier auf der Erde war, hat er Leute wie uns geliebt und uns damit gezeigt, dass Gott der Vater Leute wie uns liebt. Und weil er uns liebt,

0: sollten wir einander auch lieben. Vielleicht sollten wir sogar unsere Feinde lieben, und damit meine ich nicht bloß die Engländer. Klaus wandte sich an Pastor Fritz. Herr Pastor, ich bitte um Verzeihung, weil ich vergessen hatte, dass Jesus Christus heute hier in Deutschland, in Bethel, ebenso das Licht ist, das in der Finsternis scheint, wie er es in Galiläa war. Klaus, sagte Pastor Fritz demütig, ich vergesse es selbst manchmal. Möge Gott uns allen verzeihen. In dieser Zeit wählte Günther die Lieder, die er morgens für Pastor Fritz singen wollte, besonders sorgfältig aus. Am Morgen des 6. Januar 1941 sang er das Epiphanias-Lied »Wie schön leuchtet der Morgenstern, voll Gnad und Wahrheit von dem Herrn, die süße Wurzel Jesse«. Als er dann ins Haus ging, um seinen Einkaufskorb und Frau Julias Liste zu holen, kam Pastor Fritz aus dem Arbeitszimmer herunter. »Guten Morgen, Günther, du leuchtender Morgenstern. Würdest du bitte auf dem Weg zur Bäckerei für mich einen Brief bei der Post abgeben?« Günther hatte für Pastor Fritz schon manchen wichtigen Brief zur Post gebracht. Aber dies war ein Brief an Reichsmarschall Göring, den Naziführer, der gleich nach Hitler kam. Dieser Brief war bestimmt eine neue Maßnahme in dem Kampf auf Leben und Tod, der um Bethel ausgefochten wurde. Davon war Günther überzeugt. Ebenso sicher war er, dass Pastor Fritz sich heute in der Frühe nicht etwa gedacht hatte, »Ans Gewehr, ans Gewehr! Auf und gegen den Feind!« sondern »Nieder, nieder auf die Knie! Bete!« Dieser Krieg ist nicht mit furchtbaren Mordwaffen oder furchtbaren Worten zu gewinnen, sondern nur mit der lebenspendenden Waffe des Gebets. Der Brief, den Pastor Fritz am 6. Januar geschrieben hatte, wurde erst am 29. Januar beantwortet. Und nicht von Reichsmarschall Göring, sondern von einem seiner Untergebenen. Die Antwort lautete folgendermaßen. Sehr geehrter Herr von Bodelschwing, der Herr Reichsmarschall hat Ihr Schreiben vom 6. Januar des Jahres persönlich gelesen. Die Angestelltenerkundigungen haben ergeben, dass Ihre Angaben teilweise ungenau, größtenteils unrichtig sind. Herr Reichsmarschall hat Herrn Dr. Brandt aus Berlin gebeten, Ihnen die notwendigen Aufklärungen zu geben. Herr Dr. Brandt wird mit Ihnen persönlich die Verbindung aufnehmen. Heil Hitler, Bodenschatz. So ungnädig dieser Brief auch war, er lieferte Pastor Fritz doch einen Namen. Dr. Brandt. Womöglich war das der maßgebende Mann. Also reiste Pastor Fritz wieder nach Berlin. Als er von dort zurückkam, tippte Günther gerade einen Brief für Frau Julia auf der Schreibmaschine. Ohne es zu wollen, hörte er dabei mit, was Pastor Fritz zu seiner Frau sagte. »Wir können hoffen, Julia, wir können hoffen. Dr. Brandt ist Hitlers Hausarzt und hat, glaube ich, einigen Einfluss auf ihn. Er hat versprochen, nach Bethel zu kommen und mit mir zu reden. Er hat mir auch versprochen, dass man in Bethel nichts unternehmen wird, solange er nicht hier gewesen ist. Die ärztliche Mordkommission kann jeden Tag hier sein«, sagte Klaus. »Es war Mitte Februar. Ich weiß das. Es steckt mir in den Knochen. Ich habe noch heute Nachmittag meine Knochen gefragt. Mir haben sie nichts davon gesagt«, meinte Günther in einem Versuch, die Sache scherzhaft zu behandeln. »Entschuldige, Günther, aber deine Knochen sind so stur und unempfindlich wie Pflastersteine«, sagte Klaus, nicht eben freundlich. Als Günther am Morgen des 19. Februar in den Garten und vor das Arbeitszimmer von Pastor Fritz kam, sah er, dass der Pastor nicht da war. Er ging ins Haus. Frau Julia war auch nicht da. Niemand von der großen Hausgemeinschaft, die bei Bodelschwings wohnte und aß, war da. Der Frühstückstisch sah aus, als wären alle eilig aufgebrochen. Auf den Tellern lagen noch die mit Butter bestrichenen halben Brötchen. Die Servietten waren nicht wieder in die Serviettenringe gesteckt, die Stühle nicht an den Tisch zurückgeschoben. Günther fühlte, wie die Angst ihm die Kehle zuschnürte. War etwa die Gestapo gekommen und hatte Pastor Fritz verhaftet? Vielleicht konnte ihm unten in den Büros jemand sagen, was los war. Als Günther die Treppe herunterging, kamen ihm alle entgegen. Pastor Fritz, aschfahl und zitternd, eilte wortlos an ihm vorbei und weiter hinauf zu seinem Arbeitszimmer. Hinter ihm kamen Frau Julia, Schwester Frieda, die Schwester von Pastor Fritz und die anderen, mit vor Angst und Schmerz verfallenen Gesichtern. »Günther, Sie sind da«, sagte Frau Julia. Günther brauchte nicht zu fragen, wer da war. 18 Ärzte und 18 Sekretärinnen. Ihre Schreibmaschinen haben Sie mitgebracht«, sagte die Sekretärin von Pastor Fritz. Sie stand noch ganz unter dem Schock, denn erst vor einer halben Stunde waren sie ohne Anklopfen hereingeplatzt.
1: »Er hat doch versprochen«,
0: rief Pastor Fritz. Er war wieder aus seinem Arbeitszimmer herausgekommen und stand oben an der Treppe.
2: »Fritz! Ach, Fritz«, seufzte Schwester Frieda. »Ich weiß nicht, wen du meinst, aber du hast dein Leben lang immer den Menschen zu sehr getraut.«
0: »Ich werde sofort an ihn schreiben. Günther, du kannst den Brief dann zur Post bringen. Oder soll ich nach Berlin fahren und unter vier Augen mit ihm reden? Julia, was soll ich tun?«
2: »Ach, was nützt es denn schon, irgendetwas zu tun? Was haben denn all meine Briefe, all die Fahrten nach Berlin genützt? Jetzt ist alles verloren. Alle sind sie verloren. Alle meine Patmos-Kinder, alle meine Bethel-Kinder, die ihre Fragen nicht gehörig beantworten können. Verloren! Verloren! Verloren!«
0: Pastor Fritz ging wieder in sein Arbeitszimmer und schloss die Tür. Frau Julia und Schwester Frieda sahen sich an. Jetzt galt ihre Sorge dem niedergeschmetterten, zerschlagenen Ehemann und Bruder. Schwester Frieda war die erste, deren Gesicht sich entspannte. »Günther«, sagte sie, »geh hinaus in den Garten und singe ihm ein Lied, ganz wie jeden Morgen.« Durch die Fenster, die nach dem Garten hinausgingen, konnte Günther Pastor Fritz sehen. Er saß an seines Vaters Schreibtisch und hatte den Kopf auf die Arme gelegt. Noch nie hatte er einen so niedergeschlagenen, so vernichteten Eindruck gemacht. Günther wusste, wenn er nicht sofort zu singen anfing, würde er, Günther, in heftige Tränen ausbrechen, und das durfte er nicht. Dazu hatten Frau Julia und Schwester Frieda ihn nicht in den Garten geschickt, dass er dort losheulte. So fing er an, »Befiehl du deine Wege«. Er sang langsam. Er gab jedem Wort, jeder Silbe ihr volles Gewicht. Er konzentrierte sich beim Singen so sehr auf den Text, dass die Melodie darunter litt. Ihm ging es um die Botschaft, die unbedingt irgendwie bis in jene Verzweiflung vordringen musste. Günther hatte noch keine zwei Zeilen gesungen, da stand Pastor Fritz auf und trat ans Fenster. Und so sonderbar sah er ihn an, dass Günthers Stimme ins Schwanken geriet und dann ganz verstummte. Es war, als sehe ihn ein völlig fremder Mensch zum ersten Mal und schätzte ihn dabei ab. Plötzlich empfand Günther, wie unschön sein entstellter Körper war, wie unschön seine raue Stimme, die fast ebenso entstellt war wie sein Körper. Plötzlich kam es ihm ganz und gar lächerlich vor, dass er hier in diesem Garten stand und für diesen Mann ein Lied sang. Tränen brannten ihm in den Augen. »Onkel Pastor«, rief er, wieder in die frühere Anrede aus seiner Patmos-Zeit verfallend, »warum siehst du mich so an?« »Ich habe dich so angesehen, wie Sie, die Leute von der Ärztekommission, dich ansehen werden.« Ich habe dir so zugehört, wie sie dir zuhören werden. Ich habe versucht, dich so zu sehen und zu hören, wie sie dich sehen und hören werden. Denn ich fürchte, dass sie weder Augen noch Ohren haben, dich wirklich zu sehen und zu hören. Verzeih mir, Günther. Jetzt sing das Lied für mich, bitte, und bete für mich. Bete heute unaufhörlich für mich, denn dies ist der dunkelste Tag meines Lebens. Der dunkelste Tag in der Geschichte Bethels.« Und Günther, der Günther, wie er sich jetzt in den Augen von Pastor Fritz wiederfand, sang das Lied »Befiehl du deine Wege und was dein Herze kränkt, der allertreuesten Pflege des, der den Himmel lenkt.« Als Günther nachher zur Bäckerei ging, traf er unterwegs Otto. »Ich bitte dich, bete heute für Pastor Fritz.«
2: »Wieso heute?« fragte Otto. »Ist er krank?«
1: »Nein, aber er kämpft gegen etwas furchtbar Böses, das uns allen hier in Bethel Schaden antun will. Heute muss er siegen, oder der Kampf ist verloren.«
2: »Ich werde beten«, gab Otto ruhig zur Antwort.
0: »Rate mal, was ich weiß«, sagte Klaus, als er Günther beim Mittagessen in Haus Gaser mit Linseneintopf fütterte. »Ich habe die Ehre, als Erster von Haus Gaser vor die Ärztekommission zu kommen. Punkt 1 in Haus Hebron.« Günther würgte und musste husten. Gelassen wischte Klaus sich selbst und Günther die Suppenspritze aus dem Gesicht und vom Hemd ab. »Immer schön«, sagte Günther. »Du wirst all deinen Verstand zusammennehmen müssen, wenn du selbst drankommst.«
1: »Um dich sorge ich mich doch, Klaus. Versprich mir, dass du nicht widerspenstig und unbesonnen sein wirst. Sag ja nicht irgendetwas, wofür sie dich auf die Todesliste setzen?«
0: »Keine Angst, Günther. Ich habe mir schon alles genau zurechtgelegt. Ich werde munter hereinmarschiert kommen, den rechten Arm zackig nach vorn ausgestreckt. Wenn sie dann auch alle den rechten Arm heben und Heil Hitler sagen, dann werde ich sagen, so hoch liegt der Schnee diesen Winter unten in Berchtesgaden.«
1: »Nein, Klaus, du wirst auch nicht.«
0: »Na, ich könnte ja.«
1: »Klaus, komm, halt den Mund, sei ein artiger kleiner Junge und iss deine Suppe.«
0: Als das Mittagessen vorbei war und Günther wieder nach Hausburg zurückkam, fand er dort alle in einer ganz anderen Erregung und Unruhe. Frau Julia brachte es nicht fertig, ihre Gedanken zusammenzunehmen und zu überlegen, was für Botengänge es jetzt für Günther zu tun gäbe.
3: »Dr. Brandt ist hier. Gleich nach Tisch ist er gekommen, gänzlich unangemeldet. Und er hatte keine Ahnung, dass die Ärztekommission in Bethel ist. Du hättest bloß mal sein Gesicht sehen sollen, als er das gehört hat. Also hat er doch nicht sein Versprechen gebrochen. Jetzt sind sie gerade beide im Arbeitszimmer und reden miteinander. Ach, Günther, von diesem Gespräch hängt alles ab. Alles! Ich glaube, das Wichtigste, was du jetzt tun kannst, ist, still in deinem Zimmer zu beten. Um 4 Uhr kannst du zum Treibhaus gehen und 2 Dutzend Osterglocken holen. Die sollen uns an den Frühling erinnern. Daran, dass es wirklich einen Frühling gibt.«
0: Als Günther wieder nach Haus Gaser und in sein Zimmer kam, lag Klaus mit geschlossenen Augen auf dem Bett.
3: »Schläfst du, Klaus?« flüsterte Günther leise.
2: »Nein, ich bin tot.«
1: »Bitte, Klaus.«
2: »Ehrlich, ich bin so gut wie tot.«
1: »Ach, Klaus, bist du unbesonnen und widerspenstig gewesen? Hast du sie verärgert?«
0: Klaus öffnete die Augen und brach in lautes Lachen aus.
2: »Wenn ich's mir so überlege, Günther, das war eine hinreißende Antwort, die ich Ihnen gegeben habe. Auf die konnte bloß ein Genie kommen. Bist du dir darüber klar, dass du mit einem Genie zusammenlebst?«
1: »Klaus«, fragte Günther in wahnsinniger Erregung, »was hast du gesagt?«
2: »Sie haben mich gefragt, was ich von unserem Führer halte. Und da habe ich auf der Stelle einen Anfall gekriegt.
1: Was meinst du, Günther? Der war wirklich tadellos.
2: Nach dem, was Bruder Rolf sagt, er hat mich hierher zurückgebracht, war der ganz erstklassig. Ich bin hingeknallt, habe geschrien wie ein Pfau, habe um mich geschlagen wie ein Huhn, dem man den Kopf abgeschnitten hat, und der Schaum stand mir vor dem Mund.
1: Die hübsche Sekretärin, die sich schon bereit gemacht hatte, meine Antwort auf der Schreibmaschine zu tippen, ist aus dem Zimmer gelaufen. Findest du nicht auch, dass dies eine passende Antwort auf so eine Frage war?«
0: Klaus drehte sich mit dem Gesicht zur Wand.
2: »Na dann, gute Nacht, Günther. Wecke mich, wenn der Bus kommt und uns abholt zum Vernichtungslager. Es lohnt sich ja nicht, uns am Leben zu erhalten.«
0: Günther ließ sich auf sein Bett fallen. Es war ihm so, als ob die ganze Welt einen epileptischen Anfall hätte. Er sank auf sein Kissen zurück und schloss erschöpft die Augen. Sollte die Welt doch in Trümmer gehen? Es würde so gut sein, das alles hinter sich zu haben. Nie wieder zu Bewusstsein kommen. Eine kurze Weile war Günther so lebensmüde, dass ihm alles vor den Augen verschwamm, als er sie endlich wieder öffnete. Die Gegenstände im Raum flimmerten matt.
3: Bald nahm er sie wahr und bald nicht. Aber ein Gegenstand glitt in sein Bewusstsein. Und das war sein Konfirmationsspruch, von einem Betheler Künstler schön geschrieben, von einem Betheler Handwerker gerahmt. Er hing neben seinem Bett an der Wand. Mit ewiger Liebe habe ich dich geliebt. Darum habe ich dich zu mir gezogen aus Güte. Günther starrte verwundert darauf. Jetzt war er hellwach und völlig klar. Hatte diese ewige Liebe ihn jemals verlassen? Nein, bestimmt nicht. Würde eine solche ewige Liebe ihn jemals aufgeben und loslassen? Niemals. Sicher, die Menschenwelt war erschüttert, aber sie würde nicht zerbrechen. Der Gott der ewigen Liebe würde die Menschen auch aus diesem Krampfanfall des Hasses retten. Wie hatte er nur je daran zweifeln können? Du Klaus, ist der Bus schon da? Es kommt kein Bus. Klaus wandte sich zu Günther und sah ihn an. Wer sagt das? Pastor Fritz spricht jetzt in diesem Augenblick mit dem Mann, der in dieser ganzen entsetzlichen Angelegenheit die Schlüsselposition einnimmt. Mit Dr. Brandt. Der ist Hitlers Hausarzt und... Du meinst, es war Dr. Brandt, der heute die Ärztekommission hierher geschickt hat, damit sie die Todesliste aufstellt? Nein, er wusste gar nichts davon, dass die heute nach Bethel kommen würde. Dann muss ich sagen, es ist ein ziemlich miserabler Schlüssel und passt nicht ins Schloss. Aber er hat wirklich eine Schlüsselposition. Vor kurzem habe ich einen Brief von Pastor Fritz an Reichsmarschall Göring zur Post gebracht. Ich wette, Göring hat Dr. Brandt heute nach Bethel geschickt, damit Sie hier die ganze Sache mit der Aktion Gnadentod besprechen. Nenn sie bitte nicht mit diesem hübschen Namen. Wenn du ein faules Ei auch eine Rose nennst, es stinkt trotzdem. Gib der Sache den Namen, den sie verdient. Mord. Pastor Fritz wird Dr. Brandt für seine Auffassung gewinnen. Es wird ein hartes Wortgefecht sein, nicht laut und heftig, sondern ruhig und überzeugend, wie Pastor Fritz eben ist. Die Worte von Pastor Fritz werden mit den Worten von Dr. Brandt ringen. Zuletzt werden die Worte von Pastor Fritz den Sieg davon tragen. Klaus setzte sich auf und streckte die Beine aus dem Bett. Er beugte sich zu Günther hinüber. Seine dunklen Augen blitzten. »Ein wunderschönes Bild. Du bist der reine Poet, Günther. Aber ich nicht. Ich kann das nicht so sehen.« Was kann Pastor Fritz denn schon zu einem fanatischen Nazi sagen, damit er seine Meinung ändert? Hitler glaubt, dass er diesen Krieg gewinnt. Und wenn auch ganz Deutschland in rauchenden Trümmern liegt, er wird immer noch glauben, dass er diesen Krieg gewinnt. Fanatiker lassen sich eben nicht überzeugen. Aber vielleicht ist Dr. Brandt kein fanatischer Nazi. Vielleicht ist er ein vernünftiger Mensch. Vielleicht ist er einer von der alten Schule, wie man das nennt. Pastor Fritz wird ihm alle Beweise dafür zeigen, dass Leute aus anderen Anstalten weggeholt und getötet worden sind. Was werden denn alle Beweise der Welt nützen? Dr. Brandt glaubt, dass die Unheilbaren und die geistig Behinderten ausgerottet werden müssen. Er ist wissenschaftlich geschult und nach seinen wissenschaftlichen Grundsätzen ist die Menschheit besser dran, wenn sie uns los ist. Weiter, Klaus. Was willst du damit sagen? Weiter, Klaus. Wenn du meinst, dass du weißt, was Dr. Brandt sagen wird, na gut, dann mach weiter und sag es. Ich bin neugierig auf deine Beweisführung. Aber sei nicht sarkastisch und bitter, denn so würde Dr. Brandt nicht zu Pastor Fritz sprechen, glaube ich. Klaus' Stimme klang plötzlich hart. Hör mal, wir beide sind doch keine Kinder mehr. Über Spiegelfechterei und geistige Kriegsspiele sind wir hinaus. Und erst recht darüber, unser Sterben als Spiel zu behandeln. Es geht um unser Sterben, Günther, um dich, den Krüppel, und um mich, den Epileptiker. Jetzt war es Günther, der die Beine aus dem Bett streckte und mit blitzenden Augen Klaus ansah. Ich will keine Späße und Spiele vorschlagen, Klaus. Ich will einen Ringkampf vorschlagen zwischen einer Gesinnung wie der von Pastor Fritz, die durch die Liebe Jesu Christi bestimmt ist, und einer Gesinnung wie der von Dr. Brandt, mit lauter geschickten und höchst vernünftig klingenden Gründen. Du hast unbedingt recht, es ist ein Kampf auf Tod und Leben. Und es geht nicht nur um dich und mich oder etwa um uns alle hier in Bethel. Diese Auseinandersetzung wird weiter und immer weiter gehen, überall auf der Welt, solange es Menschen gibt.
2: Ich verstehe. Ich verstehe.
3: Vor lauter Aufregung sprang Klaus in die Höhe. Wenn etwas so Wichtiges vorgeht, dann müssen wir beide uns auch beteiligen.
2: Ich habe um die Sache gebetet. Eine ganze Stunde lang habe ich in der Zionskirche gekniet.
3: Jetzt will ich sie durchdenken. Ich will versuchen, mir zu überlegen, was Pastor Fritz wohl zu Dr. Brandt sagen wird.
2: Und ich werde antworten, so wie ich mir denke, dass Dr. Brandt antwortet.
3: Weiß der Himmel, ich habe im Radio genug von ihrer sogenannten Weltanschauung zu hören gekriegt. Also es geht los.
2: Mein lieber Pastor von Bodelschwing. Klaus sprach jetzt ganz höflich und in liebenswürdigem Ton.
3: Ich kann Ihre Sorge um die Leute hier in Bethel gut verstehen, aber bitte versuchen Sie doch zu begreifen, dass wir in unserer Nation nur die allerschlimmsten Fälle ausmerzen wollen, nur solche, die ohne jeden Wert für die Gesellschaft sind, die nicht nur unfähig sind, auch nur etwas zur völkischen Wirtschaft beizutragen, sondern die noch dazu für unsere Nation eine schreckliche Belastung darstellen. Sie belegen die Betten, die wir für unsere verwundeten Soldaten brauchen. Sie nehmen die Nahrung zu sich, die unsere normalen, schaffenden Volksgenossen verzweifelt nötig haben. Um es kurz zu machen, mein lieber Herr Pastor von Bodelschwing, unserer Ansicht nach bedeutet die Pflege gänzlich nutzloser Menschen eine empörende Vergeudung von Lebensmitteln, Raum, Geld und Arbeitskräften. Diese Menschen und nur diese werden nach den von unseren besten medizinischen Fachleuten festgelegten Richtlinien ausgemerzt.
2: Günther legte einen Augenblick den Kopf auf die Arme. Dann sah er auf und blickte Klaus an.
3: Sie sprechen von Richtlinien, Herr Dr. Brandt, nach denen die Nutzlosen ausgemerzt werden sollen.
2: Sprechen Sie von unbrauchbaren Maschinen, die man nicht mehr instand setzen kann, oder von Menschen?
3: Wenn Sie von Menschen sprechen, dann sind Ihre Richtlinien unmenschlich.
2: Und es ist auch unmenschlich, wenn man einigen Menschen dadurch helfen will, dass man andere Menschen ermordet.
3: Woher nehmen Sie das Recht, unmenschlich zu sein, um einigen Menschen zu helfen?
2: Wenn Sie von Menschlichkeit reden wollen, dürfte ich Sie dann wohl fragen, ob an solchen Geschöpfen irgendetwas Menschliches ist?
3: Hat das Leben denn für diese armen Kreaturen, die ohne eine Spur von Verstand zur Welt gekommen sind, irgendeinen menschlichen Wert?
2: Oder für die schrecklichen Missgeburten?
3: Bedeutet ihnen ihr Leben auch nur das Geringste, gemessen an dem Leben, wie wir es führen?
2: Haben sie denn eine Spur von Freude an ihrem Leben?
3: Sind sie nicht besser dran, wenn ihr Leben vorbei ist?
2: Ihre Fragen müssen eine nach der anderen beantwortet werden.
3: Als erstes darf ich sagen, dass diese Kinder ebenso gut Gottes Kinder sind wie Sie und ich.
2: Wenn das so ist, wahrhaftig, dann hat Ihr Gott einige sehr erschreckende Abkömmlinge.
3: Günther zog zischend die Luft ein.
2: Dann ließ er sie langsam wieder entweichen.
3: Wenn Dr. Brandt wirklich etwas dermaßen Lästerliches sagen würde, dann ginge Pastor Fritz wahrscheinlich mit keinem Wort darauf ein.
2: Sein Vater hat ihm einmal gesagt, er solle nie versuchen, Glaubenslose oder Lästerer durch Diskutieren zu überzeugen, sondern einfach von seinem eigenen Glauben sprechen.
3: Okay, dann geh also nicht darauf ein. Ich glaube, Sie sind dran, Herr Pastor von Bodelschwing.
2: Nach dem, was Sie sagen, Herr Dr. Brandt, gibt es Menschen, die keine Menschen im eigentlichen Sinne sind.
3: Ihre Richtlinien sollen darüber entscheiden, wer ein Mensch ist und wer nicht.
2: Diejenigen, die danach keine Menschen sind, sollen sterben.
3: Würden Sie solche Richtlinien als menschlich bezeichnen?
2: Ja, denn das Leben, das diese armen Kreaturen führen, nenne ich nicht menschlich.
3: Und wo ist die Scheidelinie? Wann ist das Leben eines Menschen nicht mehr menschlich?
2: Wenn er nicht als Mensch auf einen anderen Menschen reagieren kann, wenn er nicht fähig ist, zu irgendjemandem eine menschliche Beziehung zu haben.
3: Herr Dr. Brandt, Günthers Stimme klang frohlockend vor Siegesgewissheit.
2: Das kann man nicht einmal von den Schwächsten an Geist und Leib hier in Bethel behaupten.
3: Ich muss sagen, einem solchen Geschöpf bin ich noch nie in meinem Leben begegnet, und ich habe mein ganzes Leben hier in Bethel verbracht. Wenn Sie so etwas von irgendeinem hier in Bethel sagen sollten, Herr Dr. Brandt, dann, fürchte ich, müsste ich Sie fragen, ob Sie zu einer menschlichen Beziehung mit anderen Menschen fähig sind. Bravo, Günther, bravo! Sie vergessen sich, Herr Dr. Brandt, sagte Günther trocken. Dann würde Pastor Fritz, glaube ich, von seinen Patmos-Kindern sprechen. Er würde Dr. Brandt einige seiner erstaunlichen Erfahrungen schildern, dass Patienten wie durch ein Wunder auf die Liebe ansprachen, die ihnen entgegengebracht wurde. So wie du, so wie ich. Und dann, denke ich, würde er... Sie vergessen sich, Herr Pastor von Bodelschwing. Deshalb, Herr Dr. Brandt, kann kein Machthaber dieser Welt einen Maßstab festlegen, der entscheidet, was menschlich ist, welches Menschenleben es wert ist, erhalten zu werden und welches nicht. Einzig und allein Gott kann uns diesen Maßstab geben. Und er hat ihn uns gegeben, Herr Dr. Brandt. Die Antwort auf die Frage nach dem Wert des menschlichen Lebens ist Jesus Christus. Einmal dadurch, dass er selbst Mensch wurde. Und wem galt die Liebe und tätige Zuwendung Jesu Christi während seines Erdenlebens vor allen anderen? Sagen Sie mir das, Herr Dr. Brandt.
2: Ich ziehe es vor, zu dieser Frage zu schweigen, Herr Pastor von Bodelschwing.
3: Herr Dr. Brandt, vor der Antwort auf diese Frage müssen wir alle verstummen. Die Armen und Elenden, die Hilflosen und Einsamen, die Kranken, Krüppel und Epileptiker. Gerade sie galten etwas nach Christi-Maßstab auf unserer Erde. Sein Maßstab ist auch heute noch der gleiche. Es ist der Maßstab, nach dem wir uns hier in Bethel richten. Wir können hier keine anderen Richtlinien zulassen als den Maßstab Gottes. Denn für uns hier in Bethel ist Gott der Herr.
2: Da müsste ich wie der König Agrippa sagen, nächstens überredest du mich, als Christ aufzutreten, sagte Klaus, und aus seinen Augen sprach reine Bewunderung.
3: Ich hätte es in der Rolle von Pastor Fritz nicht besser machen können, setzte er schelmisch hinzu.
2: Aber du hattest ja auch die bessere Sache zu vertreten, und ich habe kein bisschen an meine Sache geglaubt. Außerdem, du siehst und hörst Pastor Bodelschwing jeden Tag, aber ich habe Dr. Brandt nie im Leben gesehen. Ich will es auch gar nicht.
3: Noch dazu, du gibst zu, dass du verloren hast, sagte Günther lachend.
2: Nein, sagte Klaus, ich habe nicht verloren. Ich habe gewonnen. Mein Leben.
0: Gegen 16:30 kam Günther wieder nach Hausburg, beladen mit einer Menge gelber Osterglocken. Frau Julia war wieder ganz sie selbst. Sie empfing ihn und die Osterglocken mit offenen Armen.
3: »Jetzt brauchen wir die Osterglocken nicht mehr dafür, dass sie unsere Stimmung heben, Günther. Jetzt bezeichnen sie unsere Stimmung. Jetzt feiern wir unsere Stimmung durch sie. Hol mir bitte den Zinnkrug und die Tonschale. Ich will einen Strauß für das Wohnzimmer zurechtmachen und einen für das Esszimmer.«
0: Mit geschickter Hand ordnete Frau Julia die Blumen. Dabei sprach sie frohlockend weiter.
3: »So ein langes Gespräch war das. 3 Stunden lang ohne Unterbrechung.«
2: Als die erste Stunde um war, habe ich ihnen Tee gebracht. Da haben sie beide hin und her geredet. Aber eine Stunde später, als ich den Teewagen wieder herausholte, war Dr. Brandt ziemlich still geworden. Und Pastor Fritz, ach Günther, wenn du ihn da gehört hättest. Ich glaube wahrhaftig, sogar Eisberge würden zerschmelzen, wenn Pastor Fritz so zu ihnen spräche.
3: Und weißt du, Günther, dass Otto in den Garten gekommen ist und dass er da draußen stand, als ich den Teewagen zur Tür herausschob? Und dass er die ganze letzte Stunde, die sie zusammen sprachen, schweigend dastand?
0: Als Dr. Brandt wieder fort war, ist Pastor Fritz zu Otto herausgekommen und hat ihn gefragt, »Wolltest du etwas von mir, Otto?« Da hat Otto gesagt, »Nein, Herr Pastor, Sie sollten nur wissen, dass wir heute alle hinter Ihnen stehen.«
3: Und weißt du, was Pastor Fritz zu mir gesagt hat? Mit Günthers Singen am Morgen, mit Ottos Wache stehen, mit dem Gebet aller, wie hätten wir da den Kampf verlieren können? Guck mal, diese Tonschale voll Osterglocken ist für das Wohnzimmer. Pastor Fritz ist jetzt dort. Er ruht sich bis zum Abendessen aus. Aber wenn er dich sieht, freut er sich immer. Willst du bitte mit den Osterglocken zu ihm tanzen?«
2: »Ich tanzen?«
3: Frau Julia war erstaunlich, aber das war doch beinahe gar zu erstaunlich. »Ja, Günther«, sagte sie und gab ihm einen liebevollen Klaps auf die Schulter. »Ich finde, dass du dich wie ein Balletttänzer bewegst.«
0: Günther hoffte, er könnte die Schale mit den Osterglocken ganz still auf den Mitteltisch stellen und sich unbemerkt wieder davonmachen. Aber Pastor Fritz öffnete die Augen. Sein Lächeln ließ die müden Falten aus seinem Gesicht verschwinden. »Schön, dass du da bist, Günther. Ich möchte dir dafür danken, dass du gerade heute dieses Lied gesungen hast. Weißt du, Günther, heute habe ich den härtesten Kampf meines Lebens gekämpft.«
3: Als Günther die Tür von Haus Burg hinter sich zugezogen hatte und auf dem Heimweg nach Haus Gasa unterwegs war, blieb er zwischendurch stehen und schaute zum Himmel auf. Ob heute Nacht die englischen Bomber kommen würden? Wie wenig Schutz bot dieses Haus Burg, diese Festung vor ihnen. Und doch, in jenem anderen Krieg zwischen zwei Auffassungen vom Menschen, zwischen einer christlichen und einer heidnischen Auffassung vom Menschen, welch eine starke Festung war dieses Haus da für Bethel, ja für ganz Deutschland. Welch eine starke Festung für die ganze Welt.

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Diese Sucht, die vergrößert das zugrunde liegende Bedürfnis. Die Sucht schwächt, erstickt sogar die Gemeinschaft mit Gott. Und der Süchtige wird ein Sklave seiner Leidenschaften, Sklave der Sünde, wie ich es vorhin ausgeführt habe. Und mir scheint es wichtig zu sein, wenn wir loskommen wollen davon, wenn wir Hilfe auch anbieten davon, dass es dann eine radikale Abkehr sein muss von dieser Sucht. Als ich ein junger Mann war, habe ich geraucht. Das war noch keine Sucht, würde ich so sagen. Es war vielleicht Missbrauch, vielleicht könnte man so sagen. Vielleicht auch noch nicht mal so weit, aber doch, ich habe geraucht. Und dann habe ich gemerkt, dass ich aufhören sollte zu rauchen. Und da gibt es ja verschiedene Strategien. Und ich habe dann von einem Tag auf den anderen aufgehört. Und ich bin dankbar, dass Gott Gnade gegeben hat, davon auch zu lassen. Ich habe so am Tag so ein Päckchen Zigaretten geraucht. Das ist dann schon nicht ganz wenig. Und Gott hat Gnade gegeben, dass man loslassen kann. Aber was ich sagen will ist, es ist radikale Abkehr ist notwendig von der Sucht. Und auch eine Lebensveränderung, die damit einhergeht, weil Befreiung von Sucht nur schwer möglich ist. Es ist eine schwierige Sache und da scheint mir es erforderlich zu sein, dass das Süchtige selbst Entschlossenheit an den Tag legt. Gerade im Gefängnis haben wir es ja oft mit suchtbelasteten Menschen zu tun, vor allen Dingen Drogen und dazu gehört dann eben auch Alkohol. Und dem einen oder anderen haben wir auch schon nahegelegt, dass er doch auf Entzug gehen sollte. Es gibt da Kliniken, wo einem dann auch geholfen wird und sowas sollte man dann auch in Anspruch nehmen. Nur wenn der Mensch nicht will, wenn er diese Einsicht nicht hat und hat auch den Willen, diesen Schritt zu gehen, dann ist es doch großteils vergebens oder dann ist es vergebens, so etwas dann auch zu raten. Das heißt, eine gewisse Entschlossenheit muss vorliegen und ich habe so in meinem Skript auch formuliert, auch Leidensbereitschaft muss wohl da sein. Eine gewisse Leidensbereitschaft ist für den Sieg unentbehrlich. Petrus formuliert es so, da nun Christus für uns im Fleisch gelitten hat, so wappnet auch ihr euch mit derselben Gesinnung, denn wer im Fleisch gelitten hat, der hat mit der Sünde abgeschlossen, um die noch verbleibende Zeit im Fleisch nicht mehr den Lüsten der Menschen zu leben, sondern dem Willen Gottes. Darum geht es. Tatsächlich, das mag sein, dass das Fleisch etwas leidet, dieser Entzug, der Schmerz kann auch körperliche Schmerzen hervorrufen, vor allen Dingen bei stofflichen Süchten dann auch. Aber zumindest die Psyche ist beeinflusst, der Mensch ist beeinflusst und es sind gewissermaßen Schmerzen. Wer gelitten hat, der hat mit der Sünde abgeschlossen. Es ist also Leidensbereitschaft tatsächlich auch da, diese Durststrecke, diesen Weg dann auch zu gehen. Und wir, die wir helfen sollten, denke ich, sollten das auch wissen darum. Um so einen Weg, der oftmals auch länger geht und den man begleiten kann oder begleiten muss. Es geht darum, dass der Süchtige eben nicht einfach weiterleben kann, weiterleben soll wie bisher und Lebensveränderung soll dann stattfinden, sowohl was die äußeren Gewohnheiten betrifft, aber eben auch was die innere Haltung zu diesen Süchten und Leidenschaften angeht. Ein Vers aus den Sprüchen ist da sehr hilfreich, dass man nicht in die Suchtfalle hineingerät. In Sprüche 4, Vers 23 heißt es ja, mehr als alles andere behüte dein Herz, denn von ihm geht das Leben aus. Dort spielt sich es ab. Wenn man in Sucht gerät, die Gesinnung und das Herz, es ist ja etwas, was für den ganzen Menschen steht, behüte es, von ihm geht das Leben aus. Und deswegen sollen wir es bewahren. Und vor allen Dingen, wenn wir dann gleich über Medien reden werden, dass wir uns bewahren, dass wir unser Herz bewahren vor dem, was uns gefangen nehmen kann und was wir sehen. Ich möchte hier an der Stelle einen kurzen Exkurs machen, nämlich die Begierde als Wurzel der Sünde. Weil ich meine, dass Jakobus darüber einiges schreibt, was wichtig ist. Ja. Diese Verse aus dem Jakobusbrief, ich lese zunächst einmal vor. Niemand sage, wenn er versucht wird, ich werde von Gott versucht. Denn Gott kann nicht versucht werden zum Bösen und er selbst versucht auch niemand. Sondern jeder Einzelne wird versucht, wenn er von seiner eigenen Begierde gereizt und gelockt wird. Die Begierde, die reizt und lockt. Danach, wenn die Begierde empfangen hat, gebiert sie die Sünde aber, wenn sie vollendet ist, gebiert sie den Tod. Das will ich an diesem kleinen Schaubild hier kurz erläutern. Hier ist von Begierde die Rede. Nicht Gott versucht, sondern ein jeder wird von seiner eigenen Begierde versucht. Gereizt und gelockt stehen hier und die Frage ist, mit was werde ich geködert? Mit was werde ich gereizt? Mit was werde ich gelockt? Auf was spreche ich denn an? Das können ganz verschiedene Dinge sein. Was für ein Köder reizt uns? Das kann Kaufsucht sein. Es gibt sowas wie Frustkäufe zum Beispiel, wie Belohnungskäufe. Es kann sein, wenn ich im Internet bin, die Medien,
das, was im Internet gezeigt wird, Pornografie übrigens auch, die Unzucht, die sich dort abspielt und viele, viele andere Dinge. Die Frage, was reizt uns, was lockt uns, was kommt in unsere Nähe? Ein Köder ist ja dazu da, beim Angeln, um den Fisch anzulocken. Und was lockt uns denn so sehr? Was reizt uns und lockt uns dann? Und wenn diese Begierde empfängt, dann ist die Sünde geboren. Dann ist man in der Sünde drin. Und wenn die Sünde dann vollendet ist, dann gebiert sie den Tod, so heißt es hier. Eine Frage jetzt, an welcher Stelle sollte man denn ansetzen? An welcher Stelle sollte man ansetzen, um Herr zu werden? Wenn die Sünde vollendet ist, gibt es einen Ausweg, wenn die Sünde vollendet ist? Wenn man Sünde getan hat, vielleicht will ich es mal so sagen, wenn man Sünde getan hat, gibt es dann einen Ausweg? 1. Johannes 1, Vers 9 würden wir wahrscheinlich alle zitieren. Ja, ist tatsächlich so. 1. Johannes 1, Vers 9, Gott schenkt Vergebung und auch Befreiung. Tatsächlich, er schenkt Vergebung. Wenn wir unsere Sünden bekennen, ist er treu und gerecht. Diesen Vers, den kennen wir. Aber die Frage ist, muss es immer so weit kommen in diesem Kreislauf, dass ich sündige, dass ich in die Sünde hineingerate, hineinfalle, in diese Falle hineintappe, um dann 1. Johannes 1, Vers 9 in Anspruch zu nehmen, was gut ist, dass der Herr solch einen Ausweg schafft? Oder wäre es nicht gut, einen Schritt vorne dran anzusetzen? Genau das, was Jakobus uns hier sagt, nämlich dort, bevor es zur Sünde kommt, wenn ich gereizt werde und gelockt werde, wenn die Begierde wach wird, an der Stelle schon zu handeln, ja, an der Stelle schon Nein zu sagen und sich dem überhaupt nicht auszusetzen, diesen Reizen, die mich schlocken, die Begierde, die mich gefangen nehmen will. Also was reizt uns? Internet, Mädchen, Pornografie, Unzucht, Kaufsucht, alles diese Dinge. Die Sünde ist dann geboren und die Begierde wird zur Tat, ja, und danach kommt der Tod. Aber hier ist noch nicht der Tod, der ewige Tod gemeint. Es gibt noch eine Stufe davor. Ich habe es hier versucht zu beschreiben. Es geht nicht nur um Himmel und Hölle. Es geht nicht nur um Zerstörung, sondern es geht tatsächlich auch um das Hier und das Jetzt. Was stirbt denn? Es stirbt der Charakter, es stirbt die Integrität und die Beziehung zu Menschen, zu anderen Menschen, zu Gott und anderen Menschen nehmen Schaden. Und deswegen muss der Kampf der Sünde vorher beginnen, nämlich dort, wo die Begierde reizt und lockt. Und dort scheint es mir wichtig zu sein, dass wir ansetzen. Wir sollen nicht immer in Sünde fallen, die uns dann vergeben wird, wenn wir sie bekennen und zu dem Herrn Jesus kommen, sondern ein Leben im Sieg ist möglich. Also Gott aber sei Dank, der uns den Sieg gibt durch unseren Herrn Jesus Christus. So viel die allgemeinen Ausführungen über die Sucht. Also der erste Punkt, Sucht, dieser kurze Versuch einer Definition mit Suchtformen, Abhängigkeiten, die folgen. Und der zweite Punkt habe ich überschrieben mit digitale Revolution. Ich möchte jetzt also das Augenmerk darauf lenken, auf die digitalen Medien lenken, die Suchtpotenzial haben. Nicht, man muss nicht zwingend süchtig werden, aber sie haben Suchtpotenzial. Ja. Ich habe mal ein Zitat herausgesucht von Angela Merkel, die gesagt hat, das Internet ist für uns alle Neuland. Das war mir interessant, das von ihr zu hören. Das war 2013. Während einer Pressekonferenz hat sie das gesagt mit dem damaligen amerikanischen Präsidenten Barack Obama. Damals hat sie für Gelächter gesorgt und für Unverständnis bei den Zuhörenden, weil es bei einem Teil derer, die es gehört haben, wohl sicherlich nicht war. Heute sind wir noch einmal einen Schritt weiter. Das war 2013. Ja. Für einen Teil der Bevölkerung mag das noch stimmen, vielleicht zunehmend weniger. Für die junge Generation stimmt das auf jeden Fall nicht. Also die digitale Revolution hat ja mittlerweile alle Lebensbereiche erfasst und verändert auch das Alltagsverhalten. Ja. Ein Beispiel aus der Wirtschaft. Ich habe ja gesagt, dass ich beim Kreditinstitut tätig bin. Ich bin unter anderem verantwortlich für die Strategie unseres Hauses. Und was ist eine der Fragen, die es zu beantworten gilt, hat zunächst damit IT überhaupt nichts zu tun. Was ist Nähe zum Kunden? Was meint ihr? Was ist Nähe zum Kunden? Nähe zum Kunden ist, jetzt habe ich es abgegeben meiner Frau, ist das Smartphone. Ja, das ist klar. Weil die Hälfte unserer Kunden etwa macht Bankgeschäfte nur noch darüber. Über Internet und über Smartphone denn zunehmend. Und das hat Auswirkungen auf die Wirtschaft, nicht nur in einer Bank, sondern betrifft alle Lebensbereiche. Jetzt sind hier Mediziner und ich war auf dem Kongress gewesen. Alexa erkennt Krankheiten. Das ist ganz interessant. Und durch künstliche Intelligenz erkennt man, ich zitiere jetzt mal, da hat ein Professor referiert über dieses Thema, anhand der künstlichen Intelligenz erkennt man an der Stimmfärbung
dessen, der da spricht, ob er erkrankt ist, ob er Halsschmerzen hat und welche Halsschmerztabletten er denn benötigt. Da gibt es Feldversuche. Und ich vermute mal, das Ganze wird noch viel weitergehen, dass die Diagnose irgendwann darüber nämlich gestellt werden wird, indem man so einem Gerät wie der Alexa dann einfach Dinge preisgibt oder das Wohlbefinden wird dann ja festgestellt, weil das Ding ist 24 Stunden in Betrieb, bekommt alles mit, was man zu Hause so tut, was man spricht, und dann werden auch Stimmungsschwankungen erfasst, ob die Stimme heiser ist, ob man niest oder sonst irgendetwas hat, und dann wird ein Vorschlag gemacht, eine Diagnose gestellt, nachdem die Anamnese das Gerät dann selbst vorgenommen hat. Ja, das sind Entwicklungen, die man lächelt darüber, aber das war ein ernsthafter Mensch, der da sprach, der sich mit diesen Dingen beschäftigt und aufgezeigt hat, dass die ersten Feldversuche laufen und es so möglicherweise kommen wird. Also, die digitale Revolution hat uns erreicht, auch im Wirtschaftsleben. Dann ein zweites, das Smartphone, die Kommunikation. Ich erwähne das eben, das Kommunikationsverhalten ändert sich oder hat sich geändert. Das Smartphone ist eigentlich immer dabei, zu jeder Zeit, an jedem Ort. Das gilt für die Generation Z. Da heißt es ja Mobile First. Ja. Und wir haben mittlerweile, leben wir in einer Gesellschaft, wo Kinder groß werden, die mitten in die digitale Welt hineingeboren werden. Das war bei mir noch anders gewesen. Ich bekam 1993 im Rahmen meiner Tätigkeit auf der Arbeit das erste Handy. Damals waren das noch so richtig große Geräte. Ganz am Anfang war das gewesen. Mittlerweile ist es etwas Normales. Die werden damit groß, mit diesem Mobile First, und das sind Digital Natives. Das sind die digitalen Eingeborenen, nennt man die. Ja, also die wachsen damit auf. Vielleicht gehört ihr schon dazu da vorne, ich weiß nicht. Oder seid ihr schon nicht mehr? Gut, okay, schon rausgewachsen aus dem Ganzen, ja.

werden Bilder gemacht, anstatt den Anblick mal zu genießen, eines Berges oder eines Baumes oder sonst irgendetwas, mache ich jetzt ein Bild davon und nicht nur eins, sondern es kostet ja kein Geld mehr, ich mache dann 100 oder so irgendwie und habe dann zu Hause ein Problem, die wieder auseinander zu sortieren. Ja, also es dokumentiert, mein Leben wird dokumentiert, je nachdem, wie weit die Menschen gehen, kann ich dann auch noch verfolgen lassen, wo ich denn tatsächlich mich bewege, überhaupt kein Problem. Ich kann ein komplettes Bewegungsprofil eines Menschen erstellen, das allein schon anhand von E-Mails, die übers Netz gehen. Ich habe mit dem Chef des BSI, des Bundesamt für Sicherheit, hatte ich ein Gespräch in Bonn und der hat uns da ein bisschen über Sicherheit, was sie tut, aufgeklärt. Und dann hat er unter anderem gesagt, anhand von E-Mails, das ist wie eine Postkarte, kann man etwa 70% der Nutzer identifizieren. Also das ist von der Seite her überhaupt kein Problem. Das zeigt uns den Weg durch unbekannte Straßen. Also so ein Ding hat mich jetzt nicht hergeführt. Ich habe es integriert im Auto, aber oft bin ich dann auch mit dem Handy dann unterwegs und es navigiert mich dann. Damit tätigt man heutzutage Einkäufe und das Handy begleitet einen überall hin, ins Schlafzimmer, ins Büro, ins Urlaub und aufs Klo. Ich will es mal ein bisschen überspitzt formulieren, das ist so tatsächlich, ja. Was wir vielleicht nicht wissen, Steve Jobs ist bekannt wahrscheinlich, ja, den Jüngeren, der Apple-Gründer. Der hat seine Kinder abgeschirmt von den digitalen Geräten. Das war mir ganz interessant, ich zitiere jetzt mal. Und zwar war das schon im Jahr 2010, kurz nachdem er das Apple iPad herausgebracht hatte. Da hat ein Reporter ihn gefragt, so, Ihre Kinder müssen das iPad wohl lieben. Und er hat geantwortet, die haben es noch nicht benutzt. Wir setzen Grenzen, wie viel Technik unsere Kinder zu Hause benutzen dürfen. Das ist interessant. Dieser Mann hat erkannt, um was es geht und dass die Kinder zu schützen sind davor. Ja. Und heute kann man sich ein Leben, die meisten wahrscheinlich ein Leben ohne Twitter und WhatsApp und ähnliche Dinge nicht mehr vorstellen. Die Nutzenargumentation schlägt alles. Es ist einfach, es nützt mir etwas und die Bequemlichkeit steht noch über der Nutzenargumentation. Es ist bequem und deswegen tue ich es dann auch. Ja. Also in der Wirtschaft hat es Einfluss auf die Kommunikation oder auf FOMO, Fear of Missing Out, das heißt die Angst, etwas zu verpassen. Man ist nicht mehr in, man hat das Ding nicht dabei und es geht etwas in dieser Welt an einen vorüber. Ja. Also das ist so ein Phänomen unserer heutigen Zeit, die Angst, irgendetwas zu verpassen, wenn ich einmal nicht online bin, wenn ich einmal nicht im Netz bin, die Angst, außen vor zu bleiben, die Angst, etwas zu verpassen. Und ich sage euch, das ist Realität auch im Gemeindeleben. Vielleicht nicht hier, ich weiß nicht, wie hier ist. Mich würde interessieren, wie die Jugend hier Termine ausmacht. Ich weiß, wie es im Frankenthal geschieht und ich vermute mal in anderen Jugenden auch der einzelnen Gemeinden, dass ein Großteil tatsächlich diese Medien nimmt und damit mit diesem Gerät wird ein Termin vereinbart. WhatsApp zum Beispiel ist auch unheimlich bequem, das ist tatsächlich so. Und damit werden andere, die diesen Dienst nicht nutzen, automatisch ausgegrenzt. Ja? Und das ist eigentlich nicht die Art und Weise, nicht nur eigentlich, sondern Einschränkungen, wie wir kommunizieren wollen. Es gibt genug Möglichkeiten, es anders zu tun. Aber die Angst, etwas zu verpassen, also habe ich das, damit ich soziale Kontakte pflegen kann in dem Umfeld, in dem ich mich befinde. Ja? Also das ist so die ständige Sorge. WhatsApp, Snapchat, Facebook und ähnliche Dinge, die man da nennen kann. Das ist so ein Bild, das es nochmal verdeutlichen soll. Das sind alle Fans der Digitalisierung. Da kann man es dann gucken, wer da sitzt. Mittlerweile sind es alle Generationen. Es ist keiner mehr ausgenommen. Und es ist klar, die Vorteile dieser neuen Medien, die sind evident, die sind offensichtlich, ja, aber die haben eben auch die Gefahr, dass sie Suchtpotenzial haben. Nicht Neuland, die Frau Merkel hatte gesagt, Neuland für sie oder für viele wäre es Neuland, aber Neuland ist es nicht mehr, aber mindestens ist es ist vermintes Gelände, die Cyberwelt, von der ich dann im Folgenden ein bisschen was sagen will. Ich will auf einige Studien eingehen. Im Folgenden, nämlich der Frage nachgehen, wie wirkt sich die digitale Mediennutzung auf kindliche Entwicklung aus? Ja, und zwar bei täglicher Bildschirmnutzung bzw. Nutzung digitaler Medien. Das ist etwas allgemein gehalten, das Ganze. Eine Studie einer Stiftung, Kind und Jugend. Und hier sind Ergebnisse, ein Teil, ich habe die Studie vorliegen. Und hier wurden Cluster gebildet von Kindern bzw. Jugendlichen, wie man sie kennt von den U-Untersuchungen dann auch. Ja, also U1 bis U6, U7 bis U9 und dann U10 bis J1 geht es dann weiter. Und hier wurden Auswirkungen dargestellt. Und zwar dann bei dem ersten
Fütter- und Einschlafstörungen beim Säugling gibt. Nicht, weil der Säugling ein Handy

benutzt, sondern weil die Mamas benutzt an dieser Stelle. Ja? Also die Eltern benutzen intensiv elektronische Medien, sei es das Internet oder Smartphone oder ähnliche Dinge. Und dann kommt genau das daraus hervor, Fütter- und Einschlafstörung des Säuglings. Der wird in seiner Befindlichkeit gestört. Ja? Man kann sich auch gut vorstellen, die Mama konzentriert sich eben nicht aufs Kind, vielleicht auf das Stillen oder Füttern oder sonst irgendetwas, sondern nebenher wird eben noch irgendwo das Handy bedient oder wird im Internet geschaut, gesurft oder sonst irgendwelche Dinge werden getan. Das scheint mir schon dramatisch zu sein, so etwas. Dann geht's weiter mit den Kindern. Also immer die Frage nach der Mediennutzung. Wie wirkt sich die digitale Mediennutzung auf die kindliche Entwicklung aus? Und die haben festgestellt, in diesem Alterscluster 2 bis 5 Jahre, dass zu beobachten sind Konzentrationsstörungen, Sprachentwicklungsstörungen und auch die selbstständige Beschäftigung, die wird schwierig, dass die Kinder mal selbstständig spielen können, mit sich selbst sich beschäftigen können, mit einer Spielsache oder dass sie malen oder ähnliche Dinge. Also, und das ist eine ständige Unruhe und auch die Ablenkbarkeit, die da ist. Ich weiß nicht, ob sich das deckt. Es gibt eine umfangreiche Studie, die ist auch nicht die Blickstudie, vielleicht kennt die der ein oder andere, die das sehr umfangreich darstellt. Ich habe ja nur eine Folie rausgezogen, ja. Und dann eben die 8- bis 23-Jährigen, die motorische Hyperaktivität, Konzentrationsstörungen und damit einhergeht auch noch so ein übermäßiger Genuss von ungesunden Dingen wie Süßigkeiten. Kann man alles mal genießen. Diese Auswirkungen sind eben dann auch da. Und das alles, wenn täglich digital irgendwo so ein Medium benutzt wird. Und ich zitiere mal den Dr. Rainer Riedel, Arzt für Nervenheilkunde in Köln ist der. Der hat an dieser Studie hier mitgewirkt. Der sagt, wir fangen an zu verstehen, dass bei einer Vielzahl von Kindern Entwicklungsauffälligkeiten bei einer fehlenden Nutzungskompetenz von digitalen Medien beobachtet werden kann. Was wir zum Beispiel im Hinblick auf einen höheren Body Mass Index, das ist durch den Süßgetränkekonsum, die Süßigkeiten, und diese müssen wir im Auge behalten. Auf Basis einer fehlenden digitalen Medienkompetenz und den hier beschriebenen Entwicklungsauffälligkeiten kann sich im weiteren Verlauf eine Internetsucht entwickeln. Das ist das, was er in seiner Studie erarbeitet hat und beobachtet hat, die sehr umfangreich ist. Also, das hier sind die Anfänge. Und deswegen wollte ich diese Folie auflegen, wollte das auch nennen. Das hier sind die Anfänge, woraus sich eine Sucht entwickeln kann, also heißt Prophylaxe wäre zu betreiben, etwas im Vorfeld zu tun, um genau diese Dinge eben nicht zu tun, die ich eben nannte. Das heißt zum Beispiel, wenn man sich um die Kinder kümmert, dann ist man ganz bei der Sache. Beim Stillen der Mamas hat man eben kein Smartphone und tut noch irgendwas sonst machen und ähnliche Dinge. Das wäre, denke ich, ganz wichtig, Prophylaxe zu betreiben an dieser Stelle, damit man erst überhaupt nicht in die Falle hineinkommt, die ja dann unsere Kinder betreffen dann. Die anderen. Die Auswirkung ist ja nicht bei mir selbst oder auch bei mir selbst, sondern die Auswirkung ist eben auch bei den Kindern, ja, die dann in die Suchtfalle hineingeraten können. Ich hatte vorhin erwähnt, dass ich auf die Sexsucht eingehen möchte. Und das ist tatsächlich ein hohes Suchtpotenzial, das gegeben ist. Ich möchte da ein Wort aus den Sprüchen voranstellen. Totenreich und Abgrund sind unersättlich, ebenso unersättlich sind auch die Augen der Menschen. Und das beschreibt es sehr gut. Das Internet, damit ist ja ein Themen- oder Problemkreis geht damit einher. Es hört nie auf. Ich kann immer den nächsten Klick machen und es kommt tatsächlich noch immer was. Und das, was kommt, ist eben nicht immer gut, sondern es ist sogar sehr viel Schlechtes im Netz. Also totenreichen Abgrund sind unersättlich. Und dann die nach Kimberly Young. Internet-Sexsucht ist die häufigste Form eines problematischen Internetgebrauchs und das ist tatsächlich so. Also Sicht und Sucht hängen ja zusammen. Zunächst einmal beginnt es mit dem Sehen, mit dem Sichten, mit dem Schauen und kann dann in der Sucht enden. Und das sagt uns auch die Bibel, weil die Augen die Tür aufmachen zur Fleischeslust und wo die angesprochen wird. Da wird es dann schwierig und es gibt eben verschiedene Dinge, die uns reizen. Über das Auge werden wir eben sehr stark gereizt. Ich denke, das kann jeder von uns nachvollziehen. Und die Frage ist eben, was schaue ich mir an, mit was fülle ich mein Denken, mit was fülle ich mein Herz? Und wir leben in einer Zeit, die sehr stark vom Bild geprägt ist. Wir leben in dieser Bildzeit und das Internet ist ein beredtes Beispiel. Und da gibt es alle Dinge, die man sich nur so vorstellen kann oder auch nicht vorstellen kann. An Frivolitäten und Abartigkeiten gibt es dort. Und diese Kimberly und Young, die Expertin auf dem Gebiet der Medienabhängigkeit ist, ich habe auch die Publikationen von ihr, die hat eben diesen Satz hier geschrieben, Internet-Sexsucht als häufigste Form eines problematischen Internetgebrauchs.
Es gibt verschiedene Studien dazu, die gemacht wurden, wie sich Internetgewohnheiten von Testpersonen im Laufe eines Jahres, im Laufe einer bestimmten Zeit dann auch ändern. Und ich will nur einmal zitieren, die Ergebnisse der Langzeitanalyse dieser Studien zeigen einen klaren Zusammenhang zwischen zwanghafter Internetnutzung und der Suche nach erotischen Online-Reizen. Bei Suche nach erotischen Anregungen im Netz lässt sich der Anstieg der zwanghaften Internetnutzung ein Jahr später voraussagen. Die Nutzung des Internets für sexuelle Befriedigung sollte deshalb als der wichtigste Risikofaktor für die Entwicklung einer zwanghaften Internetnutzung angesehen werden. Also hier scheint mir auch mit das größte Suchtpotenzial zu sein. Früher waren es mal Spiele, hat auch Suchtpotenzial und ähnliche Dinge. Ist ohne Zweifel auch so, aber mir scheint hier das größte Suchtpotenzial. Ich will zwei Beispiele aus der Seelsorgepraxis sagen. Dann ein junger Mann, der sich in Internetpornografie verstrickt hat und der versucht hat, diesem Verlangen Herr zu werden. Der erste Schritt in der Tat, es war gut, er ist an die Öffentlichkeit gegangen, vielleicht so, ist an die Öffentlichkeit gegangen, hat sich jemandem anvertraut. Wir hatten dann viele Gespräche miteinander. Das hatte Auswirkungen, das Anschauen dieser Bilder einmal, immer wieder dieser Drang, diese Bilder erneut anzuschauen und diese Dinge erneut anzuschauen. Und es hatte Auswirkungen in der Gestalt, dass so danach ein großer Drang war zur Selbstbefriedigung und daraus resultierend, das ist auch etwas, was man beobachten kann, eine große Selbstanklage und auch Resignation. Ich werde einfach nicht Herr dieses Problems. Und ein Schritt war, wie komme ich weg von dieser Selbstbefriedigung, was die Ursache hatte wohl mit dem Internetkonsum, dass man erst diesen Internetkonsum im Zaum hält, dass nicht die Reize erneut oder dass er nicht erneut gereizt wird, das, was ich vorhin zeigte, dass nicht immer wieder diese Bilder ihm vor Augen stehen. Und ihr könnt mir glauben, das ist so, man sieht diese Dinge und die spielen sich immer wieder vor Augen ab. Man kann die nicht einfach wieder auslöschen. Es gibt keinen Reset-Knopf oder so etwas in dieser Art und Weise. Es bleibt in Erinnerung. Es ist die Möglichkeit, Herr zu werden, aber es ist ein großes Problem und es ist eine Verstrickung, in der er auch war. Selbstanklage, Resignation gehen dann damit einher. Große Minderwertigkeitskomplexe, ich bin ein Verlierer, ich bin ein Loser, ich schaffe es dann einfach nicht. Und die Folge war dann zunehmende Gottesferne. Er sagt, ich bete und Gott hilft mir nicht. Ich bete und Gott hilft mir nicht. Und ich bin dankbar, dass er das Gespräch gesucht hat. Und so eine Begleitung geht über 1-2 Jahre. Und da möchte ich auch dazu ermuntern, Seelsorge anzubieten. Ich werde nachher kurz noch etwas dazu sagen. Also das ist ganz konkret und ich glaube, dass die Dunkelziffer da ist, dass es eine Dunkelziffer gibt, tatsächlich ohne das jetzt dramatisieren zu wollen. Ein zweiter Fall. Ein Mädchen macht Aktaufnahmen von sich selbst mit dem Smartphone und schickt sie über WhatsApp an einen Unbekannten gegenüber. Auch ein Seelsorgefall ganz konkret, mit dem ich betraut war, jetzt noch betraut bin, einem Unbekannten gegenüber. Und die Frage, die sie stellt, ich bin dankbar, dass es offenbar wurde, dass es herauskam, ich sage es mal so, und dass man Gespräche führen konnte. Und die Frage ist, warum tue ich so etwas? Warum verletze ich, oder wo ist das natürliche Schamgefühl geblieben? Vielleicht darf man so formulieren. Ja. Wo ist die Grenze zwischen vertraut und fremd, zwischen intim und anonym, zwischen privat und öffentlich? Etwas, wo man sich normalerweise denn schützt, das wird ins Netz gestellt und das ist kein Einzelfall in der Gesellschaft. Ich will nicht sagen in den Gemeinden, es geht um die Gesellschaft. Das wird im Fachjargon mit Sexting wird es genannt. Sex und Texting heißt es zusammengesetzt, ja, weil das Ganze übers Handy geht, ja, die selbst aufgenommenen Bilder, in denen man sich nackt dann darstellt. Und es ist klar, was daraus folgen kann. Schamgefühle, die können dann abstumpfen, dann auch, werden nicht mehr wahrgenommen. Und außerdem signalisiere ich dem Gegenüber, natürlich, dem gebe ich ein Signal. Ist doch klar, was soll ein anderer, der das Ganze sieht, denn von so einer Person denn auch denken, wie nicht eindeutige Dinge dann auch. Und so macht man sich auch verletzlich damit. Und es kann wie ein Sog sein, sich darzustellen. In der heutigen Zeit ist es eines der großen Probleme, scheint mir zu sein, das eigene Ego, das Ich in den Vordergrund zu stellen. Ich bin dann wer, sich darzustellen und nicht mehr loszukommen. Und ich fragte, warum hast du das getan? Die hat so einen Drang geführt, sich so einem anderen zu zeigen. Man kann es schwer begreifen, aber es ist tatsächlich so. Na, im ersten Augenblick war ich sehr schockiert. Mittlerweile, nachdem ich mich damit beschäftigt habe, weiß ich, dass es auch Wirklichkeit ist.
und habe die große Sorge auch, dass so etwas nicht in den Gemeinden um sich greift. Vielleicht nicht gerade so etwas Extremes, aber doch diese Dinge, die damit einhergehen. Internet, Sex, Sucht und vielleicht noch ein Fall, ein verheirateter Mann, der auch pornografische Bilder angeschaut hat, immer und immer wieder, kam davon nicht los, hatte großes Schamgefühl vor seiner Frau und schließlich war es so, dass er es auch bekannt hat vor seiner Frau. Das war ein Schritt zur Besserung und ich bin dankbar dafür, er hat eine gute Frau, sie hat es ihm vergeben. Das ist ein guter Schritt in die richtige Richtung, aber das ist noch nicht das Ende, dass man tatsächlich los wird davon, da gehören mehr Maßnahmen dazu. Und wir haben es dann so gemacht, und das war nicht mein Vorschlag gewesen, dass wir ein Programm installiert haben. Immer wenn er ins Internet ging, habe ich gesehen, was er tat, als Protokoll hinten dran. Das ist natürlich eine extreme Maßnahme, das verstehe ich. Und es war nicht mein Vorschlag, würde ich nicht vorschlagen. Und es hat mich auch nicht wirklich interessiert, was er dort tut. Aber es war Selbstschutz in diesem Fall. Das war tatsächlich, ich würde schon sagen, Internetsucht, Abhängigkeit, Missbrauch. Vielleicht würde man Missbrauch sagen, vielleicht noch nicht. Die Grenze ist ja fließend, so meine ich. Und so scheint mir das mit die größte Gefahr zu sein. Dann, ich will mal einige Statistiken oder Folien noch nennen. Hier Smartphone-Besitz, das ist eine Studie, eine CIM-Studie aus dem Jahr 2016. Die gibt's dann, die wird immer wieder aktualisiert. Da kann man dann schön verfolgen. Hier der Smartphone-Besitz nahe bei 100% in 2016, egal welche Altersgruppe, dass man schaut. Von 12-Jährigen fängt's an. Ich bin auch Familienvater, ich habe Kinder, Erwachsene. Aber ich habe noch eine 15-jährige Tochter, eine 19-jährige Tochter, na, die 15-jährige. Es ist klar, dass gefragt wird, mit 13 fängt schon an, alle Klassenkameradinnen haben ein Smartphone und ich habe keins. Papa, kriege ich nicht auch eins? Nein, kriegst keins. Ja, und da muss man erklären, irgendwann ist es soweit, es ist klar. Wir sagen ja, vernünftiger Gebrauch. Aber es ist immer die Frage, ab wann braucht man denn sowas tatsächlich? Ich will jetzt keine Regel aufstellen mit 16, 15 oder sonst irgendwas. Aber mir geht es darum, dass wir das zu Hause thematisieren, dass wir darüber sprechen und dass wir vielleicht auch ein bisschen hartnäckig bleiben an der einen oder anderen Stelle. Ja, man muss nicht allem nachgeben. Heute hat es jeder. Das ist sozialer Druck in der Schule, der ausgeübt wird. Das versteht man. Und auch in der Gemeinde ist es so, dass immer mehr in dieser Altersgruppe die Dinge haben und es flächendeckend irgendwann vielleicht sogar sein wird. Ein zweites, Kinder und Jugendliche als Konsumenten, und zwar Konsumenten pornografischer Bilder oder Filme. Eine Studie, die durchgeführt wurde, Speak-Studie, wo 91% der 13- bis 60-jährigen Jungen und 44% der Mädchen haben bereits pornografische Bilder oder Filme angeschaut im Internet. Dann merkt man, wie weit das Ganze geht, wie es verbreitet ist. Das ist dramatisch meines Erachtens. Oder eine weitere Studie noch unten, 82% der 14- bis 60-Jährigen, diese hier, Jungen und Mädchen, 40%, Jungen und 40% der Mädchen, eine weitere Studie. Also mehrere Studien belegen im Prinzip, das machen die gleiche Aussage. Oder hier noch etwas, Jugendliche als Konsumenten dann, da sind sie etwas älter von der Altersgruppe her, 16- bis 19-jährig sind sie dann und 81% in der Gesellschaft, keine Umfrage unter Gemeinden, aber die damit zu tun haben. Ja, Konsument von pornografischen Seiten, ganz allgemein. Ja, und eine letzte noch an dieser Stelle. Ja, hier einige Einflüsse auf Jugendliche, die dann festgestellt wurden. Und das ist klar, ich glaube, dazu braucht man nicht mal eine Studie, aber okay, die gibt's eben. Je häufiger Jugendliche Pornografie im Internet sich das anschauen, pornografische Dinge, umso exzessiver, intensiver beschäftigen sie sich gedanklich auch mit sexuellen Inhalten, mit Vorstellungen. Ja. Interessant dabei ist, umso mehr stimmen sie frauenfeindliche Einstellungen zu. Klar, weil vornehmlich dann Frauen gezeigt werden, das sind Objekte, Suchtobjekte, die vorgestellt werden, ja, oder die da sind. Und umso stärker trennen die Sexualität von jeder Beziehungskontext und halten halt die Promiskuität, das heißt mehrere Partner, auch im sexuellen Bereich, dann tatsächlich für sakrosant, für gesellschaftsfähig, so für gesellschaftsfähig, ja. Und was doch mit noch einhergeht, man wird unzufriedener mit der eigenen Sexualität und ich glaube, das kann man doch sagen, dass die Sexualität gerade im Eheleben dadurch empfindlich gestört und beeinflusst werden kann, weil es eine Vorstellungswelt entwickelt, die nicht dem Natürlichen entspricht, die eigentlich widerwärtig ist. Ich will es mal ganz einfach auf den Punkt bringen. Hier noch eine letzte Folie. Hoher Pornografiekonsum und Täter von sexuellem Missbrauch und erzwungener Penetration, das heißt Vergewaltigung, ganz einfach, ja, an dieser Stelle. Ja, damit vielleicht genug. Also kann man vom Internet süchtig werden?
Dr. Samuel Pfeiffer von seinen Schriften. Er hat eine sehr gute, über Internetsucht, eine sehr gute Schrift, vielleicht liegt die vorne aus, ich weiß es nicht. Ein sehr gutes Heftchen ist es, wo er über Internetsucht spricht und über, speziell auch über Sexsucht diese Themen anspricht. Und er sagt, noch unzureichend geklärt ist, was man im Internet süchtig macht. Die kann ich nur empfehlen, diese Schrift. Und ein anderer Professor, der sich damit beschäftigt hat, das Problem der Internetsucht existiert. Es ist da, so sagt er. Was ist zu tun? Zunächst einmal, das ist eingangs schon angeklungen, es gibt Hoffnung. Ja, der Herr weiß, die Frommen zu erretten. Es gibt Hoffnung für uns. Und da bin ich sehr dankbar dafür, für solch ein aufmunterndes Wort. Der Herr weiß, die Frommen aus der Versuchung zu erretten. Also wir sollten auf der einen Seite die Gefahr nicht unterschätzen. Ich habe das jetzt vorgestellt, vielleicht auch etwas dramatisiert, dass man es mal auf den Punkt bekommt und auch mal gesehen hat, weil das einfach die Wirklichkeit ist, in der wir leben, in der Gesellschaft. So ist es. Aber doch müssen wir keine Angst haben. Ja, wir sollten also die Gefahr weder unterschätzen, aber auch nicht überschätzen. Wir sollten auch nicht in Panik geraten oder resignieren, weil wir Gott haben. Der Herr weiß, die Frommen zu erretten. Das ist eine sehr gute Botschaft. Dafür bin ich sehr dankbar und das kann uns sehr zuversichtlich machen. Aber ein zweites, jetzt sind wir auch noch angesprochen, es braucht Seelsorger. Ich spreche jetzt alle hier im Raum an, die Brüder, die Schwestern, ja, vielleicht auch mal der ältere Bruder, die ältere Schwester, wie auch immer. Es braucht Seelsorger an dieser Stelle, weil wir unausweichlich ja mit diesen neuen Medien zu tun haben, die auch Auswirkungen haben. Und da ist es wichtig, dass wir frühzeitig das erkennen, wo steht der andere, dass wir frühzeitig gegenseitig Hilfe anbieten, ja, dass man vielleicht sogar die Abhängigkeit erkennt, dass man Hilfestellung anbietet. Ja. Und hilfreich ist sicherlich, dass man ein bisschen Kenntnis hat über Gefährdungen, typische Erkennungsmerkmale und Behandlungsmöglichkeiten. Und sich da kundig zu machen, das scheint mir schon gut zu sein, schon wichtig zu sein. Es braucht Seelsorger und mir scheint, wir haben zu wenig Seelsorger, die sich einlassen auf so einen Prozess. Es ist eine Begleitung von Menschen, die über Tage, Wochen, manchmal Monate auch gehen kann, wo man nah dranbleiben muss. Das ist ein Zeitfresser, ich sag's mal so, aber es lohnt sich. Es geht ja nicht um irgendeine Sache, es geht ja um Menschen. Es braucht Seelsorger und dann braucht es dann auch Seelsorge. Ja, also Menschen, die in Sucht geraten sind, in diese Falle geraten sind, die wollen wir nicht verwerfen, sondern wir wollen ihnen Hilfe anbieten. Es geht nicht darum, mit dem Finger auf einen Sünder zu zeigen, denn es ist der Sünde, was geschieht, sondern dass wir tatsächlich ein Verständnis nicht für die Sünde aufbringen, sondern für den Menschen und aktiv Hilfe anbieten und ihn auf dem Weg versuchen zu begleiten. Eine Verurteilung nützt überhaupt niemandem etwas, weil der Süchtige oftmals selbst ja unglücklich darüber ist und möchte aus seiner Situation heraus, wenn er in die Suchtfalle geraten ist. Also, und sicherlich nicht immer leicht für einen Seelsorger, den geistlichen Stand oder den Stand des Gegenübers zu erkennen, auch des Süchtigen. Aber wir sollten uns trotzdem darum bemühen und wir sollten Hilfe anbieten. Und ich möchte ganz besonders die Brüder ansprechen, auch die Brüder in der Gemeinde, in der Verantwortung stehen, die Diakone, die Ältesten oder Prediger, ja, dass wir in der Gemeinde unserer Verantwortung gerecht werden, ja. Die Frage ist sicherlich, die uns alle bewegt, ob jemand internetsüchtig ist, wie man das erkennen kann, beziehungsweise Missbrauch vorliegt. Und da wollte ich gerne verweisen auf dieses kleine Büchlein. Das heißt Internetsucht verstehen, beraten, bewältigen von Dr. Samuel Pfeiffer. Internetsucht verstehen, beraten, bewältigen. Da gibt er einige schöne Hinweise, hilfreiche Hinweise zu den Fragestellungen. Sind Sie internetsüchtig? Ist mein Kind internetsüchtig? Und Hinweise auf eine Internetsexsucht. Das wäre gut. Und ein viertes noch. Es braucht Geduld und Liebe. Ein Gerechter fällt 7-mal und steht auch wieder auf. Ein Gerechter fällt tatsächlich 7-mal. Es braucht tatsächlich viel Geduld. Und ich meine, das könnte eine Präambel für einen Seelsorger sein, dieser Spruch. Ein guter Rat für einen Seelsorger. Haben wir Geduld miteinander? Haben wir Geduld mit unseren Brüdern und Schwestern, mit unseren Kindern oder mit Menschen, die uns begegnen, denen wir vielleicht helfen können? Weil die Betroffenen erleben den Kampf mit der Sucht ja auch als ein Auf und Ab und oft ermüdend. Das habe ich selbst festgestellt, dann schon wieder ist es passiert, Thomas. Und was soll ich tun? Und dann spricht man miteinander und betet auch dann miteinander. Ja. Also die Bewältigung der Sucht ist auch mit Hilfe des Glaubens kein einfacher Weg. Und beim Rückfall geschieht bei einem Gläubigen das Gleiche wie bei allen anderen Menschen auch, nämlich Scham, Verzweiflung und dass man vielleicht den Kampf aufgeben will. Und da müssen wir beistehen, denke ich, ja. Und es kommt ja noch eines dazu bei Gläubigen, es ist ja nicht nur einfach ein Ausrutscher, wie das so passiert,
sondern dieses Gefühl des Versagens und Schamgefühls wird eigentlich noch getoppt oder wird eigentlich noch ergänzt oder was das Ganze überlagert ist, dass auch die Beziehung zu Gott gestört wird, ganz empfindlich. Und das ist dann dramatisch, das wissen wir. Vielleicht Schritte zur Hilfe. Das ist jetzt nichts Neues, was ich hier sage. Das wissen wir aus der Heiligen Schrift. Aber es ist trotzdem etwas, was uns helfen kann, denke ich, weil es die Schrift eben sagt. Erkenntnis und Bekenntnis der Schuld. Das muss damit einhergehen. Also die Befreiung beginnt mit einer biblischen Sicht auf diese Problematik. Damit beginnt Befreiung. Also Sucht als Sünde tatsächlich auch zu erkennen, das darf man auch sagen. Und da geht es darum, dass man ehrlich vor sich selbst ist, derjenige ehrlich vor sich selbst ist, vor Gott und vor Menschen, dass das Leugnen, das Vertuschen, das Verharmlosen ein Ende hat und dass man die Handlungen, die man begangen hat, dass es tatsächlich eine Tat ist, die nicht gut ist, die schlecht ist, die Sünde ist. Und dann gilt es natürlich, den Augenmerk auf das Gute zu richten. Wir sollten ansetzen bei der Begierde, das sagte ich schon. Also zu echter Buße gehört, dass ich diese Quellen der Versuchung bewusst auch meide, dort wo Reiz ausgelöst werden kann. Und das kann manchmal, ich hatte es eingangs ausgeführt, zu radikalen Maßnahmen führen. Ich lasse das Handy tatsächlich sein und ich nutze das Internet einmal nicht mehr und oder ähnliche Dinge. Das müsste man im Seelsorgegespräch dann klären, was da angebracht ist, was dann geht. Oder ich gehe an den PC nur noch im öffentlichen Raum, wenn dort, wo alle anderen auch dabei sind, wo ich sowas nicht tun kann. Ich hole ein Smartphone ohne Internetzugang, sowas soll es ja auch geben, das kann man abklemmen. Ja, also solche radikalen Maßnahmen, denke ich, wären doch gut, bis man die Sache wieder im Griff hat. Also meiden, verpflichtende Rechenschaft gegenüber einer dritten Person, Transparenz, bewusst auf einige Zeit auf den Computer verzichten, installieren von Filtersoftware und ähnliche Dinge, da will ich jetzt nicht weiter drauf eingehen. Und das Letzte noch, dieses biblische Zuchtmittel, hört sich in der biblischen Sprache hört sich ein bisschen schwierig an, Zuchtmittel, es geht hier um Erziehung, ja, wenn wir über Zucht reden. Und was für ein Sieg über die Sünde im Allgemeinen gilt, gilt eben auch für den Sieg über jede Art von Sucht. Wobei es klar ist, bei stofflichen Süchten braucht man vielleicht öfters auch mal einen Mediziner zur Hilfe, auch da gibt es Entzugsmöglichkeiten, aber das Prinzip, das dahinter steht, ja, es ist ein Sieg über die Sünde. Und da führt Paulus aus diesen Vers, der mir wichtig ist, die Gnade Gottes ist erschienen, die heilbringend ist. Heilbringend nicht nur für die Ewigkeit, sondern heilend für jetzt, hier und heute schon, für alle Menschen. Sie nimmt uns in Zucht, damit wir die Gottlosigkeit und die weltlichen Begierden verleugnen. Sie erzieht uns, sie nimmt uns in Zucht, sie nimmt uns in die Verantwortung, dass wir diesen Begierden dann absagen, dass wir sie verleugnen, damit wir in Zukunft anders leben können, nämlich besonnen, gerecht und gottesfürchtig in dieser Welt. Und da gilt es, die Gedanken in eine richtige Richtung wieder zu lenken. Und das sind die vier Grundprinzipien der Nachfolge, die wir alle kennen, die aber, glaube ich, vernachlässigt werden in diesem Zusammenhang. Nämlich das Studium des Wortes Gottes, dass man sich gemeinsam mit dem Wort Gottes beschäftigt, noch denjenigen, der süchtig ist, wieder dorthin führt, täglich, regelmäßig und mit praktiziertem Gehorsam gegenüber dem Wort Gottes dann tatsächlich sich in die Pflicht nehmen lassen, mit dem Gebet, mit der stillen Zeit, mit anderen Gläubigen zusammen Gebetsgemeinschaft zu üben, die verbindliche Gemeinschaft unter anderen Gläubigen, mit anderen zusammen in einer bibeltreuen Gemeinde und dann die Ausrichtung auf den Dienst, dass ich dienstbereit bin, mit anderen mitdiene und so wegkomme von meiner eigenen Not und die Not der anderen sehe und ihnen dann helfe und ihnen den Herrn Jesus groß mache. Ja, soweit die Ausführungen dazu. Ich hoffe, es war so etwas hilfreich gewesen, ein kleiner Einblick in die Gefährdung der Sucht und dabei nicht stofflichen Süchten und da mit dem Schwerpunkt der Medien. Es gibt noch viele, viele mehr. Ich habe das Glücksspiel vorhin erwähnt und es gibt noch viele, viele andere Dinge. Aber das scheint mit das zu sein, was im Moment vielleicht für uns im Rahmen der Gemeinde am gefährlichsten ist, womit wir am meisten zu tun haben, weil eben PC und Smartphone und andere Dinge Einzug in unser Leben gehalten haben. Wir sollen es vernünftig nutzen, wollen das auch tatsächlich tun. Aber wir müssen auch erkennen, dass das Gefahrenpotenzial da ist. Und zwar so weit, dass man sogar süchtig werden kann. Ja, vielen Dank.

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0: Liebe Brüder und Schwestern, unser Thema heute Morgen lautet: Kämpfe den guten Kampf des Glaubens. Und wir hören aus Gottes Wort den 1. Timotheusbrief, im 6. Kapitel, 8, Vers 3 bis Vers 16. Dies lehre und dazu ermahne: Wenn jemand anders lehrt und bleibt nicht bei den heilsamen Worten unseres Herrn Jesus Christus und bei der Lehre, die dem Glauben gemäß ist, der ist aufgeblasen und weiß nichts, sondern hat die Seuche der Fragen und Wortgefechte. Daraus entspringen Neid, Hader, Lästerung, böser Argwohn, Schulgezänk solcher Menschen, die zerrüttete Sinne haben und der Wahrheit beraubt sind, die meinen, Frömmigkeit sei ein Gewerbe. Die Frömmigkeit aber ist ein großer Gewinn für den, der sich genügen lässt. Denn wir haben nichts in die Welt gebracht. Darum werden wir auch nichts hinausbringen. Wenn wir aber Nahrung und Kleider haben, so wollen wir uns daran genügen lassen. Denn die reich werden wollen, die fallen in Versuchung und Verstrickung und in viele törichte und schädliche Begierden, welche die Menschen versinken lassen in Verderben und Verdammnis. Denn Geldgier ist eine Wurzel alles Übels. Danach hat einige gelüstet und sie sind vom Glauben abgeirrt und machen sich selbst viel Schmerzen. Aber du, Gottes Mensch, fliehe das. Jage aber nach der Gerechtigkeit, der Frömmigkeit, dem Glauben, der Geduld, der Sanftmut. Kämpfe den guten Kampf des Glaubens. Ergreife das ewige Leben, wozu du berufen bist und bekannt hast das gute Bekenntnis vor vielen Zeugen. Ich gebiete dir vor Gott, der alle Dinge lebendig macht, und vor Christus Jesus, der unter Pontius Pilatus bezeugt hat das gute Bekenntnis, dass du das Gebot unbefleckt, untadelig haltest, bis zur Erscheinung unseres Herrn Jesus Christus, welcher uns zeigen wird zu seiner Zeit, der selige und allein gewaltige, der König aller Könige und Herr aller Herren, der allein Unsterblichkeit hat, der da wohnt in einem Licht, zu dem niemand kommen kann, den kein Mensch gesehen hat, noch sehen kann, dem sei Ehre und ewige Macht. Amen.
1: Amen.
0: Kämpfe den guten Kampf des Glaubens. Also, wir werden heute von Paulus herausgefordert und aufgefordert, einen Kampf zu kämpfen. Und wir wollen uns mit dieser Predigt einige Gedanken machen darüber, was wir dabei beachten müssen, um diesen Kampf kämpfen zu können. Was sind die Waffen, mit denen wir kämpfen sollen? Was sind die Dinge, die wichtig sind, um in diesem Kampf zu bestehen? Und dazu habe ich 4 Punkte mitgebracht, die Sie sich heute Morgen merken müssen. Das erste: Bleib bei der heilsamen Lehre. Das zweite: Jage den ewigen Gütern nach. Das dritte, ganz ähnlich: Ergreife das ewige Leben. Und das vierte: Erwarte den Tag seines Kommens. Jetzt kommen wir zum ersten Gedanken. Bleib bei der heilsamen Lehre. Das ist die Grundlage, auf der wir diesen Kampf kämpfen müssen. Wir müssen bei der heilsamen Lehre bleiben, damit wir diesen Kampf überhaupt kämpfen können, bestehen können. Und deshalb mahnt Paulus den Timotheus, dies lehre. Also das alles, das Evangelium, alles, was dazugehört, alles, was er bis hierhin entfaltet hat, Timotheus Brief. Dies lehre und dazu ermahne. Wenn jemand anders lehrt und bleibt nicht bei den heilsamen Worten unseres Herrn Jesus Christus und bei der Lehre, die dem Glauben gemäß ist, der ist aufgeblasen, weicht nicht, weiß nicht, sondern hat die Seuche der Fragen und Wortgefechte. Und dann lesen wir, was daraus alles entspringt. Und das ist für Paulus ein entscheidender Punkt, dass wir bei der Lehre bleiben. Damit beginnt er schon seinen Brief. Also, gehen wir in Kapitel zurück und gehen in Kapitel 1, Vers 3. Da sagt er gleich einleitend, gleich vorneweg, du weißt, wie ich dich ermahnt habe, in Ephesus zu bleiben, als ich nach Mazedonien zog, und einigen zu gebieten, dass sie nicht anders lehren. Also es ist ein ganz entscheidender Punkt, dass nicht anders gelehrt wird, sondern so, wie es dem Glauben gemäß ist. So, wie es uns von den Aposteln und vom Herrn selbst anvertraut ist. So sollen wir lehren und nicht anders. Und Paulus hat unter Tränen die Ältesten von Ephesus am Strand von Milet, hat er sie ermahnt und hat gesagt, es werden Lehrer aufstehen unter euch, aus eurer Mitte heraus, und die werden anders lehren. Und sie werden versuchen, euch wegzuziehen vom Evangelium. Sie werden das einstreuen, so dass ihr das gar nicht groß merkt. Und irgendwann ist es zu spät, wenn man nicht wachsam ist. Ich habe gerade gestern, nein, vorgestern, habe ich eine Seminararbeit eines Theologiestudenten durchgeschaut. Er hat mich gebeten, sie mal durchzuschauen, ob das alles so stimmig ist. Und dann kam ich an eine Stelle und da habe ich ihm dann eine Randbemerkung angeschrieben, das muss noch korrigiert werden, hier bist du in eine Falle getappt. Die Falle der historisch-kritischen Theologie. Also, nur als kleines Beispiel, da wird argumentiert, dass die Apostelgeschichte, auch das Lukas-Evangelium, dass das Lukas-Evangelium nach 70 nach Christus geschrieben sein muss. Man erst gar, das ist ja nicht so wichtig. Ist ja nur ein Datum. Kann man vielleicht nicht mehr so genau wissen. Aber die Begründung dafür, warum das Lukas-Evangelium nach 70 nach Christus geschrieben ist, ist, weil wir im Evangelium lesen, dass Jesus vorausschauend sagt, dass der Tempel zerstört werden muss. Das sagt er ja 30 nach Christus. 70 nach Christus wird der Tempel tatsächlich zerstört. Die historisch-kritischen Theologen schauen sich das Evangelium an und sagen, das konnte er ja gar nicht wissen. Er konnte ja gar nicht wissen, dass der Tempel zerstört wird. Aber der Tempel ist ja tatsächlich zerstört worden. Wann ist er zerstört worden? Haben wir alle aufgepasst?
1: 70 nach Christus.
0: 70 nach Christus. Also wird geschlussfolgert von historisch-kritischen Theologen, das Evangelium muss nach 70 nach Christus geschrieben worden sein. Und das steht so in den Büchern, in den Kommentaren. Und die Theologiestudenten schreiben das ab und lernen das so. Aber merken wir, wie hier eine andere Lehre hineinkommt? Wer ist denn Jesus? Ist er der Sohn Gottes oder ist er das nicht? ist der Sohn Gottes. Er sieht natürlich voraus, dass der Tempel zerstört werden muss. Und wenn man das dann in den Evangelien liest, dann ist das nicht nachträglich von den Jüngern da eingearbeitet worden, um Jesus etwas glorreicher dastehen zu lassen, sondern dann hat er das tatsächlich gesehen. Und dann kann man plötzlich das Evangelium viel früher datieren, weil man nicht mehr an diese historischen Vorgaben gebunden ist. Aber so geschickt wird eine andere Lehre dann eingearbeitet, dass man es kaum mitkriegt. Und deshalb wachsam bleiben. Wachsam bleiben. An der Schrift bleiben. Und prüfen, was man uns vorsetzt und was in den Büchern steht. Hier ist die Wahrheit. Alles andere, was aus der Welt kommt und sei es von noch so klugen Köpfen und seien sie noch so sehr auch in der Gemeinde angesehen, hier ist zu prüfen, ob es stimmt oder nicht. Ich möchte ein anderes Beispiel anführen. Ostern liegt hinter uns. Jesus auferstanden von den Toten. Was sucht ihr den Lebenden bei den Toten? Er ist nicht hier. Er ist auferstanden. Jesus lebt. Und da gibt es eine EKD-Schrift aus dem Jahr 2015. Sie trägt den Titel Für uns gestorben. Und darin kann man lesen, für die Auferstehungshoffnung ist es nicht konstitutiv zu wissen, ob das Grab Jesu voll oder leer war. Das steht in einer Schrift der EKD. Also die EKD ist ja was Wichtiges in unserer evangelischen Kirche. Und da lesen wir drin, dass es gar nicht so wichtig ist, ob das Grab Jesu voll oder leer war. Das ist heftig. Das ist sehr wohl wichtig, ob als Petrus und Johannes da zum Grab kamen, ob das Grab nun leer war oder ob da doch noch ein Leichnam drin war. Natürlich ist das wichtig. Und wenn wir erzählen, dass er eine Auferstehungshoffnung hat, obwohl Jesus im Grab geblieben ist und dass das ja gar nicht so wichtig sei, dann muss ich mit dem aber nochmal ganz deutlich reden darüber, was er unter Auferstehungshoffnung versteht. Paulus jedenfalls hat gesagt, wenn wir nur in diesem Leben auf Christus hoffen, dann sind wir die Elendsten aller Menschen, weil dann haben wir gar keine Hoffnung mehr. Denn wer will sich ins Grab legen, wenn er nicht wüsste, dass Jesus auferstanden ist von den Toten? Ich will das nicht. Ich will nicht in ein Grab gelegt werden, wenn ich diese Gewissheit nicht habe.

0: Und bei der Lehre, die wir glauben, ist, dann weise das zurück. Das ist ganz interessant. Hier steht im Griechischen ein Begriff, den wir alle kennen und im letzten Jahr besonders gut kennengelernt haben. Hygiene. Dort, wo Heilsam steht, da wird der Begriff Hygiene gebraucht. Ich glaube, es ist viel wichtiger, nicht, dass wir Abstand halten und Masken tragen. Das mag jetzt alles so gewogen sein, sehr wohl, aber entscheidend ist, dass wir eine ganz andere Hygiene haben. Und ich habe den Eindruck, dass wir sehr bereit sind, alle Hygienemaßnahmen, die der Staat anordnet, umzusetzen, aber viel weniger bereit sind, darauf zu achten, dass diese heilsame Lehre in unserem Land und unserem Volk auch noch verkündigt werden in aller Deutlichkeit. Und wir selbst in unseren Gemeinden gar nicht mehr aufgepasst haben, dass diese Hygienelehre, nämlich die heilsame Lehre, die rettende Lehre, noch Zentrum und Mitte ist. Mich verwundert das, dass wir so bereitwillig alle heilsamen Bedingungen des Staates umsetzen, aber die heilsame Lehre des Evangeliums nicht in aller Klarheit und Deutlichkeit verkünden. Ich hoffe, dass es hier anders ist. Aber ich möchte das trotzdem auch nochmal so als Eindruck unserer Zeit sagen, wie ich die Dinge so beurteile und sehe, auf der einen Seite dieser totale Gehorsam, auf der anderen Seite hat man das Wort Gottes in vielen Bereichen des Lebens an die Seite geschafft und lässt es nicht mehr mit seiner heilsamen Gültigkeit stehen. Daran werden wir krank und daran sterben wir, wenn wir das Wort Gottes außer Acht lassen. Und das macht Paulus hier deutlich. Bleib bei deiner heilsamen Lehre. Wenn du den Kampf um das ewige Leben gewinnen willst, bleib vor allem bei der heilsamen Lehre. Das ist die wahre Hygiene, die dich rettet. Im Liedvers heißt es, lass mich dein sein und bleiben, du treuer Gott und Herr. Von dir lass mich nichts treiben. Halt mich bei deiner
1: Lehre.
0: Genau. Herr, lass mich nur nicht wanken. Gib mir Beständigkeit. Dafür will ich dir danken in alle Ewigkeit. Deshalb, das erste, bleib bei der heilsamen Lehre. Das zweite, jage den ewigen Gütern nach. Paulus schreibt ab Vers 7, denn wir haben nichts in die Welt gebracht. Darum werden wir auch nichts hinausbringen. Wenn wir aber Nahrung und Kleider haben, so wollen wir uns daran genügen lassen. Denn die reich werden wollen, fallen in Versuchung und Verspringung und in viele törichte und schädliche Begierden, welche die Menschen versinken lassen in Verderben und Verdammnis. Denn Geld hier ist eine Wurzel alles Übels. Danach hat einige gelüstet und sie sind vom Glauben abgelöst und machen sich selbst viel Schmerzen. Jage den ewigen Gütern nach. Ich war auch mal anders drauf. Ich war nicht immer so einer, der mit der Bibel herumgelaufen ist, sondern ich habe auch mein anderes Leben geführt. Da war ich noch nicht ein Kind Gottes. Da war ich zum Beispiel zeitweise in London und habe dort Wirtschaft studiert und dann habe ich später Jura studiert. Und wissen Sie, was da so in meinem Herzen vorging? Dann fährt man durch die City von London, dann sieht man die großen Wolkenkratzer, die Bürogebäude, die schicken Leute, die schicken Autos, die teuren Geschäfte. Und dann füllt sich das Herz mit solchen Gedanken und man will auch dazugehören. Und man will auch ein Teil davon sein. Und man will auch reich werden. Ich war eingeladen bei dem Sohn eines Bankiers, schicke Autos, große Villa außerhalb von London, Tontauben schießen auf dem Privatgelände, Swimmingpool, eine Party.

0: abgeht, das sind so die Dinge der Welt. Und das Herz lässt sich betören und will mit dazugehören, will mitmachen und will mehr. Welche Gnade Gottes, wenn einem die Augen geöffnet werden dafür, dass das alles vergänglicher Spott ist. Das kannst du alles nicht gebrauchen. Das kannst du alles nicht gebrauchen. Paulus ist hier ganz nüchtern und sagt, wenn du zu essen und zu trinken hast und was anzuziehen, dann soll dir das reichen. Mehr brauchst du nicht. Wie bist du denn in die Welt gekommen? Jetzt denke ich an die Geburt meiner Kinder, da war ich immer dabei und habe gesehen, wie die zur Welt gekommen sind. Die sind alle nackt gekommen. Die hatten nichts an. Splitterfasernackt sind die in die Welt getreten. Und ich glaube, das gilt für sie alle auch. Die Windeln haben erst später. Und jetzt sitzen wir alle mit Klamotten, aber wenn wir gehen, dann müssen wir gehen. Und dann nehmen wir nichts mit. Kein Handy. Kein Auto, kein Haus, keine Villa, nichts. Wir gehen, wie wir gekommen sind. Und wir treten vor unseren Herrn bei der Auferstehung und wir können nichts aus dieser Welt vorweisen, nur eins. Ob wir ewigen Gütern nachgelaufen sind oder ob wir irdischen Gütern nachgelaufen sind, das ist dann entscheidend. Und Mann, bin ich froh und unserem Herrn dankbar, dass er mich da rausgeholt hat. Aus diesem weltlichen Treiben, wo man in Versuchung und Verstrickung fällt. Und das habe ich alles erlebt. Und das ist ein Elend und ein Jammer für jeden, der da noch drin steckt. Und es stimmt, was Paulus hier schreibt. Man versinkt in Verderben und Verdammnis. Weil du das Entscheidende verpasst. Nämlich, dass Jesus Christus der Weg und die Wahrheit des Lebens ist. Dass durch ihn ewiges Leben möglich ist. Paulus schreibt, du Gottesmensch, fliehe das. Jage aber nach der Gerechtigkeit, der Frömmigkeit, dem Glauben, der Liebe, der Geduld, der Sanftmut. Das sind die Güter, die wir anstreben sollen. Das sind die Schätze, die wir sammeln sollen. Und ich möchte Ihnen heute Mut machen, solche Schätze zu suchen. Glauben, Liebe, Hoffnung, Gerechtigkeit. Wort Gottes. Wenn wir das sammeln, wenn wir das in unsere Scheune sammeln, wenn wir das in unser Herz aufnehmen, dann haben wir das Richtige gefunden. Dann haben wir einen Schatz, der in Ewigkeit bleibt. Matthäus 6, 20, 21, wo Jesus sagt, sammelt euch aber Schätze im Himmel, wo weder Motten noch Rost sie fressen, und wo Diebe dich einbrechen und stehlen, denn wo dein Schatz ist, da ist auch dein Herz. Strebe nach diesen himmlischen, nach diesen ewigen Gütern. Da hängt dein Herz an. Und dann wirst du so den guten Kampf des Glaubens kämpfen, das Ziel erreichen. Jetzt kommen wir zum Dritten. Ergreife das ewige Leben. Das ist jetzt Vers 12, der sich anschließt. Kämpfe den guten Kampf des Glaubens. Ergreife das ewige Leben, wozu du berufen bist und bekannt hast das gute Bekenntnis vor vielen Zeugen. Ja, wir haben das eben bei der Einleitung schon gehört. Wir leben in einer vergänglichen Schöpfung. Und auch wenn es da politische Bewegungen gibt, die sich gerne mit der Farbe Grün schmücken, die meinen, man könnte das Ende dieser Welt aufhalten, indem wir das Klima retten, die Erde retten, den CO2 Ausstoß verringern. Dann werden wir es nicht verhindern, dass diese Schöpfung ein vergängliches ist und sie sterben muss. 2. Petrus 3, Vers 10. Es würde aber des Herrn Tag kommen wie ein Dieb. Dann werden die Himmel zergehen mit großem Krach. Die Elemente aber werden vor Hitze schmelzen. Und die Erde und die Berge, die darauf sind, werden nicht mehr zu finden sein. Wir können alles tun, um die Klimaerwärmung zu verhindern und werden dennoch nicht verhindern, dass ein Tag kommt, an dem alles vor Hitze schmilzt. Und damit macht Gott deutlich, das sind nicht die entscheidenden Fragen. Ihr versucht, die Welt an der falschen Stelle zu retten. Natürlich ist es gut, wenn man die Umwelt schützt. Da habe ich nichts dagegen. Aber wenn wir dabei das Wichtigste aus den Augen verlieren, haben wir den Kardinalfehler begangen. Und das will Paulus uns ins Herz legen. Ergreife das ewige Leben. Denn diese Welt, in der du lebst, ist vergänglich. Jesaja 40, 6 bis 8. Es spricht eine Stimme Frieden. Und ich sprach, was soll ich denn predigen? Alles Fleisch ist Gras und alle seine Güte ist wie eine Blume auf dem Felde. Das Gras verdorrt, die Blume verwelkt, denn des Herrn Odem bläst herein. Ja, Gras ist das Volk. Gras verdorrt, die Blume verwelkt, aber das Wort unseres Gottes bleibt ewiglich. Schauen wir diese schönen Tulpen hier an. Wie schön sie leuchten. Eine Woche noch, 4 Tage, dann lassen sie die Köpfe hängen. Und irgendwann, einigen Tagen, sind sie dann ganz verwelkt. Und wie ist das mit uns? Jetzt sitzen wir noch hier und sind alle ganz lebendig. Aber schauen wir mal 3 Jahre weiter, 5 Jahre weiter, 8 Jahre weiter, 15 Jahre weiter, 20 Jahre weiter. Alles Fleisch ist Gras. Alle seine Güte wie eine Blume auf dem Feld, das Gras verdorrt. Die Blume verwelkt, denn des Herrn Odem. Und ihr Lieben, wir halten das auch nicht auf. Wir können die Welt durchimpfen. Wir können uns alle impfen lassen. Und wir können uns dann nochmal impfen lassen. Und wir können 6 Monate später noch einmal impfen lassen. Und wir werden es nicht aufhalten. Wir werden es nicht halten können. Der Tod kommt. Des Herrn Odem bläst da rein. Gras verdorrt und die Blume verwelkt. Wir brauchen eine ganz andere Impfung. Wir brauchen eine ganz andere Impfung. Vergebung der Sünden. Das Blut Jesu bringt uns Leben. Das muss verkündigt werden. Das muss den Menschen gesagt werden. Nicht dieser computergenerierten Flüssigkeiten, die uns da eingespritzt werden. Das mag alles kurzfristig irgendwie helfen. Aber es ist doch alles nur ein lächerlicher Versuch, den Tod aufzuhalten, der aber kommt mit Macht. So sagt es das Wort Gottes. Wir müssen wieder zurück zum Wort. Da steht schon alles drin. Und da stehen auch die Antworten und die Therapien. Ich habe nicht. Aber ich habe etwas gegen die Überhöhung und gegen die einseitige Fokussierung und dabei zu vergessen, wo das Heil liegt, wo das ewige Leben zu finden ist. Nämlich im Blut Jesu, in der Wahrheit des Evangeliums. Wir können das ewige Leben ergreifen und man fragt sich ja, wie soll das gehen? Das ist ja ein Paradox. Wie will ich etwas so nicht greifbar, das mir das ewige Leben, wie will ich das ergreifen? Spritze, mit der ich wieder spritzen kann. Jesus ist ja. Gott macht die Weisheit der Welt zur Torheit. Kommst du Jesus? Wenn du bei Jesus bist, bei Jesus bleibst, der sein Blut für dich vergossen hat, weil du ein Sünder bist, und weil du ihn ohne ihn nicht nur vergänglich in das Grab sinkst, sondern in die ewige Verdammnis kommst. Wenn du mit deiner Sünde zu Jesus kommst. Und wenn du dich im Glauben mit deinem ganzen Herzen und deinem ganzen Leben an ihn klarst, dann hast du das ewige Leben ergriffen. Mit deinen Händen, mit deinem Herzen, mit deinem ganzen Leben. Dann hast du ewiges Leben. Und da möchte ich Ihnen, liebe Brüder und Schwestern, heute Morgen Mut machen. Halten Sie dran fest. Ergreifen Sie das ewige Leben. Halten Sie Jesus im Herzen. Das ist aber das ewige Leben, dass Sie dich, der du allein wahrer Gott bist und den du gesandt hast, Jesus Christus, erkennen. So betet es Jesus in Johannes 17, Vers 3. Das ist aber das ewige Leben, dass sie dich, der du allein wahrer Gott bist und den du gesandt hast, Jesus Christus, erkennen. Halt dich fest an Jesus. Dann hast du das ewige Leben. Dann wirst du den Kampf gewinnen. Dann wirst du das Ziel erreichen. Ergreife das ewige Leben. Halt fest an Jesus. Das ist der Kampf, in dem wir gerufen sind. Und jetzt wird uns erwarte den Tag seines Kommens. Oh ja, die Zeiten mögen schwierig sein. Und manches geht drüber und drunter, global. Aber wir haben ein herrliches Ziel. Jesus kommt wieder. Das ist kein Märchen. Das ist kein hohes Lebensversprechen, sondern das ist Realität. Der Auferstandene kommt wieder. Ich gebiete dir vor Gott, der alle Dinge lebendig macht, und vor Christus Jesus, der unter Pontius Pilatus bezeugt hat, das gute Bekenntnis, dass du das Gebot ungefleckt, untadelig hältst, bis zur Erscheinung unseres Herrn Jesus Christus, welcher uns zeigen wird zu seiner Zeit, der Selige und Alleingewaltige, der König aller Könige und Herr aller Herren, der allein Unsterblichkeit hat, der da wohnt in einem Licht, zu dem niemand kommen kann, den kein Mensch gesehen hat, noch sehen kann, dem sei Ehre und ewige Macht. Amen. Der Tag ist nicht mehr fern. Der Tag ist nicht mehr fern. Jesus kommt. Und wer die Augen offen hält und wach ist, der hat es längst bemerkt, dass wir ganz, ganz eilends auf diesen Tag zusteuern. Was hat Jesus in der Bergpredigt gesagt? Er hat gesagt, bevor er wiederkommt, muss eins geschehen, das Evangelium muss auf dem ganzen Erdball verkündigt werden. Wacht auf. Es ist doch längst passiert. Das Evangelium ist einmal rumgegangen. China, Brasilien, in islamischen Ländern gibt es Radiostationen, die in die ganze arabische Welt hinein das Evangelium ausstreuen. Fernsehstationen, Radiostationen, Menschen kommen dort zum Glauben. Da passiert was. China, wo steht die größte Bibeldruckerei der Welt? China. Ja, die werden dort verfolgt. Ja, das ist hart. Christ in Nordkorea zu sein oder in China. Das ist alles hier ein Spaziergang. Aber das Evangelium ist um die Erde gegangen. Jesus hat gesagt, wenn das passiert ist, kommt. Und er hat auch gesagt, dass der Tag des Endes erst dann kommt, wenn die Zeiten der Heiden vorbei ist. Und Jerusalem muss zertreten werden von den Heiden, bis diese Zeit beendet ist. Schaut mal nach Jerusalem. 2000 Jahre lang ist die Stadt von den Heiden vertreten worden. Jetzt etwas über 70 Jahre ist das Volk wieder zurück im Land. Und immer mehr Nationen der Erde kommen endlich auf den Trichter und sagen, jawohl, das ist die Hauptstadt von Israel. Und es wird immer deutlicher, dass hier endgeschichtlich etwas passiert ist, das uns wach werden lassen muss, also aufwecken muss. Und wir sehen noch etwas anderes. 2. Thessalonicher 2, es regt sich das Geheimnis der Bosheit. Es passieren Dinge global, die von bestürzenden Entwicklungen gekennzeichnet sind. Hier ist etwas am Werden. Regt sich das Geheimnis der Bosheit, dass ein Reich der Lüge aufbaut? 2. Thessalonicher 2, lesen wir den Abschnitt nochmal durch. Und überlegen sich, ob diese Dinge auf heute zutreffen oder zumindest dem Keim nach immer stärker zum Ausdruck kommen. Und all das sind Zeichen dafür, dass die Wiederkunft Jesu nicht mehr fern ist. Deshalb seid wach und rettet noch, wer zu retten ist. In anderen Worten verkündigt das Evangelium, sagt es weiter. Jesus kommt wieder und wenn euch die Trübsal gefällt und die trüben, dunklen, finsteren Gedanken, dann erhebt eure Häupter. Meine Erlösung naht, mein Heiland kommt. Jesus steht vor der Tür. Ich freue mich drauf. Und deshalb möchte ich, dass keiner mit betrübten Gedanken aus diesem Gottesdienst herausgeht, sondern gehen sie mit einem lachenden Herzen, weil sie wissen, Jesus kommt wieder. Ich freue mich. 4 Punkte. Bleibt bei der heilsamen Lehre, jagt den ewigen Gütern nach, ergreift das ewige Leben, erwartet den Tag seines Kommens, dann werdet ihr diesen Kampf bestehen. Amen.
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0: 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Liebevoll, konkrete Erziehungsfragen, Autorität der Eltern und Medienkonsum. In dieser Sendung beantworten Caro und André Töfs einige konkrete Erziehungsfragen rund um die Themen Autorität der Eltern und Medienkonsum. Was sagt die Bibel über die Autorität der Eltern? Und wie gehen wir als Eltern weise mit der Situation um, dass Medien immer einen größeren Einfluss auf unsere Kinder haben? Ein Talk mit Caro und André Töfs. Heute hören wir den zweiten Teil aus dieser Runde.
1: Okay, kommen wir zur nächsten Frage. Was denkt ihr über die Erziehungsmethode bedürfnisorientierte Erziehung? Ich muss ganz ehrlich sagen, ich musste mich erstmal damit befassen, was das eigentlich ist. Und ich habe eine Definition, damit wir wissen, worüber wir reden. Die bedürfnisorientierte Erziehung geht davon aus, dass das Baby und Kleinkind für sein Verhalten Gründe hat, die in seinen Bedürfnissen zu suchen sind. Ihre Erfüllung ist wichtig, damit das Kind ein gesundes Selbstwertgefühl entwickeln kann. Dann steht da noch im Kontext der Definition, die bedeutendsten sind die Bedürfnisse nach Sicherheit, nach Zugehörigkeit und Bindung, aber auch das Bedürfnis nach Autonomie und Selbstwertsteigerung, nach Spontanität und Freiheit im Ausdruck von Emotionen gehören dazu. Genau, das ist die bedürfnisorientierte Erziehung. Willst du was sagen? Soll ich was sagen?
2: Erzähl du mal.
1: Also an sich hört sich das ja gut an, ne? Zunächst einmal. Und ich glaube, dass die Vertreter auch ein gutes Anliegen damit haben für die Kinder. Kinder haben Bedürfnisse. Ich glaube, das leugnet keiner. Und ich glaube, dass Gott uns als Eltern auch eingesetzt hat, dass wir uns um diese Bedürfnisse kümmern, ne? Ich denke vor allen Dingen an leibliche und geistliche Bedürfnisse.
2: Ne? Unbedingt. Und die Folgen sind fatal, wenn die nicht gestellt werden.
1: Beides, ne? Vernachlässigung, das Kind wird nicht gefüttert, gibt's ja alles, ne? Was man so von anderen Pflegeeltern auch mal mitbekommt. Also Eltern müssen dafür sorgen, dass die leiblichen Bedürfnisse gestillt werden. Und die geistlichen Bedürfnisse ist, das Kind braucht einen Retter. Ne? Ja. Es hat ein böses Herz, es braucht ein neues Herz, es braucht Jesus, es braucht Sündenvergebung. Problematisch wird es, wenn wir die Kategorie der psychologischen Bedürfnisse einführen, ne? Ich glaube schon, also hier werden ja gute Sachen genannt im Sinne von Sicherheit, Zugehörigkeit und Bindung. Ja, und das wollen wir ja auch als Christen. Wir wollen eine gute Bindung zum Kind, eine gute Beziehung. Es ist unser Auftrag, das Kind mit Liebe, ne, zu überschütten, das Kind zu lieben. Aber ich glaube, dass der Haken bei der ganzen Sache, bei den psychologischen Bedürfnissen, daran liegt, dass zum Beispiel hier wird ein psychologisches Bedürfnis genannt, was so entgegen der Bibel ist. Hier wird ja gesagt, in der bedürfnisorientierten Erziehung, das Kind hat ein Bedürfnis nach Autonomie. Und das haben wir gerade angesprochen. Das hat jeder Mensch nach dem Sündenfall, den sündigen Wunsch nach Autonomie. Ich will mich selbst bestimmen. Ne?
2: Ja.
1: Und das ist aus meiner Sicht total konträr zur Bibel und konträr zum Evangelium. Das ist eigentlich ein Götze. Ich will niemanden über mir haben.
2: Die von den Eltern dann gelehrt wird.
1: Ja. Und ich glaube, dass das hier viel mehr in christlichen Familien gelebt wird, bedürfnisorientierte Erziehung, als antiautoritäre Erziehung. Antiautoritäre ist so
2: offensichtlich widersprüchlich zur Bibel.
1: Total.
2: Und bedürfnisorientierte
1: hört sich auch gut an.
2: Ja, und ist nicht so offensichtlich. Ne?
1: Ja.
2: Aber das ist absolut entgegengesetzt zu Gottes Autorität. Ne?
1: Genau. So, wir haben noch eine Frage in diesem größeren Kontext von Autorität und Erziehungsmethoden. Eine ganz konkrete, praktische Frage. Was kann ich tun, wenn mein Kind mich haut?
2: Ja, das gibt's immer wieder.
1: Ach, echt? Ja, was machen wir denn?
2: Also, wie gesagt, passt auch zum Thema Autorität. Ich glaube, wenn ich es hinnehme und sage, das Kind lernt schon oder wird irgendwann damit wieder aufhören, bedeutet das, ich nehme meine Rolle als Autorität über dem Kind nicht ein.
1: Mhm. Ne?
2: Und erfüllt da nicht meine Verantwortung. Mhm. Und deshalb würde ich, also es ist ja meistens, würde ich eher sagen, in einem jüngeren Alter, vielleicht in einer Trotzphase oder so. Meine Erfahrungen sind, dass ich versucht habe, das Kind einfach halt festzuhalten, vielleicht auf den Schoß zu nehmen und definitiv daran zu hindern, mich zu schlagen. Ich glaube, dass wir da nicht so Märtyrer sein müssen oder so.
1: Auf gar keinen Fall.
2: Die jetzt sowas erleiden müssen. Ich habe auch manchmal gedacht, ich möchte mein Kind davor schützen, sich auf diese Weise zu versündigen.
1: Mhm.
2: Ne? Und es ist noch zu klein, um zu wissen, was das für eine Tat ist. Ne? Mhm. Deshalb,
1: je nachdem, in welchem Alter. Ne?
2: Ja, aber, verhindere ich es lieber,
1: nehme
2: es auf den Arm und kann es so festhalten, dass jetzt nicht die Möglichkeit hat, mich zu schlagen.
1: Mhm.
2: Und dass das auch ja meine Motivation ist, sehr liebevoll und geduldig meine Autorität auszuüben.
1: Mhm.
2: Ne?
1: Mhm.
2: Und schützend zu sein, weil das Kind gerade noch nicht versteht, was es da tut und wie sehr es sich versündigt. Sondern dass ich es dann schütze und davor bewahre.
1: Aber was ist, wenn es das versteht? Also wenn das Kind einfach wütend ist und schon ein Verständnis dafür hat, Mama hat jetzt was getan, was gegen mein Streben nach Autonomie ist und dafür werde ich jetzt Mama bestrafen. Das kann es ja auch geben. Also ich glaube, vermutlich kann eine Reaktion ähnlich sein. Ne? Festhalten.
2: Also ich würde es immer dran hindern.
1: Voll.
2: Ja.
1: Ja.
2: Ich würde es nicht weggehen oder so, sondern eher in meine Nähe nehmen. Aber ich finde, es sind auch so Grundsätze, die wir ja als Familie vertreten wollen oder die man als Familie vertreten will. Wir schreien einander nicht an, wir schlagen einander nicht und lassen nicht auf so eine Weise jetzt unsere Wut aneinander aus.
1: Ja.
2: Und das ist einfach so eine Sache eines No-Gos ist.
1: Ja, voll.
2: Es geht einfach nicht.
1: Das geht gar nicht. Und jetzt, ich finde das zum Beispiel auch wichtig, dass dann der Ehepartner mit einschreitet. Ne?
2: Ja.
1: So im Sinne von, du schlägst meine Frau nicht, die ich geheiratet habe.
2: Mhm.
1: Ja, und das muss dann auch gegebenenfalls Konsequenzen haben. Ne? Das ist zum einen das Hindern.
2: Ja.
1: Aber auch einfach, um dem Kind zu helfen. Also das ist hier eine rote Linie, die du überschritten hast, oder?
2: Das ist definitiv. Na, das ist
1: nicht aus Wut, sondern aber wirklich, um dem Kind zu helfen, das geht nicht.
2: Ja.
1: Zumal, wenn es denkt, ich kann die Eltern schlagen, dann schlägt es ja auch draußen andere Leute. Und, ne? Ich glaube, das ist ein grundsätzliches Problem.
2: Ja, ich finde es halt wichtig, so Grundsätze sehr deutlich zu vermitteln.
1: Ja.
2: Was geht einfach gar nicht. Also man diskutiert ja mal, wird mal lauter untereinander im Alltag. Aber halt für uns, für mich ist total wichtig, den Kindern immer zu sagen, wir schreien einander nicht an.
1: Mhm.
2: Ich schreie euch nicht an, ihr schreit mich nicht an. Und ich finde, in dieselbe Kategorie fällt auch einander zu schlagen.
1: Definitiv.
2: Ja.
1: Sehr gut.
2: Jetzt haben wir aber noch andere Fragen bekommen, mehrere, die sich ums Thema Medien drehen.
1: Richtig.
2: Und jetzt wollen wir von dem Thema Autorität zu Medien übergehen und uns damit beschäftigen. Ich lese mal die erste Frage vor. Wie finde ich in Sachen Medien die richtige Balance zwischen dem, was ich den Kindern erlaube und verbiete, um sie zu schützen?
1: Das ist eine gute Frage, ne?
2: Große Herausforderung.
1: Und ich finde es voll gut, dass dieser Vater oder diese Mutter sich diese Frage so ernsthaft stellt. Ne?
2: Ja.
1: Voll. Ich glaube, was wichtig ist, Schatzi, dass wir hier sagen, dass wir da keine Experten sind. Ne?
2: Nee. Also unser Ältester ist gerade 12 und wir machen unsere Erfahrungen damit, aber so weit sind wir noch nicht. Deshalb, wir geben einfach das weiter, was wir, wovon wir überzeugt sind oder welche Erfahrungen wir bisher gemacht haben.
1: Ich denke gerade beim Thema Social Media, ne? Da haben wir im Prinzip nicht wirklich Erfahrungen.
2: Ja.
1: Deswegen ist das vielleicht eher ein Thema, was jemand anders mal machen könnte oder so.
2: Aber
1: dennoch Filme gucken, ne? Das fällt ja auch drunter. Kinder und Filme.
2: Ja. Ja, und mittlerweile beginnt das alles ja sehr, sehr, sehr früh.
1: Sehr, sehr früh, das stimmt. Ich glaube, dass da sehr viel Weisheit gefragt ist und dass Eltern sich diese Frage viel mehr stellen müssen als vielleicht noch früher. Ne?
2: Ja.
1: Ich habe eine Studie gelesen oder mir angeguckt, die Zusammenfassung dieser Studie. Und die besagt, dass in Haushalten mit Kindern unter 6 Jahren es heute durchschnittlich 4 bis 5 internetfähige Geräte gibt. 4 bis 5 Geräte im Haushalt mit Kindern unter 6 Jahren. 72% der Kinder zwischen 0 und 6 und 81% der 3- bis 6-Jährigen nutzen diese zumindest gelegentlich selbst. Und was krass ist, diese Studie hat einen Vergleich gemacht und die Zahl gerade der Kinder zwischen 3 bis 6 und die Nutzung von internetfähigen Geräten hat sich seit 2013 verdoppelt.
2: Ja? Krass, ja.
1: Also das ist Wahnsinn, das zeigt einfach, was da auf uns Eltern zukommt. Ja. Und wir wollen einfach mal den Versuch wagen, ne, die Fragen zu beantworten. Und ich glaube, dass wir aber auch sagen müssen, prüft das, was wir sagen. Ne? Wir sind voll auch selber am Lernen. Und da gibt's Experten, ganz sicher. Wir sind es nicht, aber ein paar Erfahrungen haben wir und die teilen wir auch gerne.
2: Ja. Ne? Also wir wissen ja einfach so die Erfahrung, wie wir aufgewachsen sind. Ne?
1: Ja.
2: Damals ging es ja jetzt noch nicht um Smartphones und alles, aber ja schon
1: Fernseher.
2: Auch um Fernseher, Filme gucken und so. Und dass gerade ja unter Christen da sehr viel geschützt werden wollte.
1: Genau.
2: Ne?
1: Ich glaube, vielleicht kann man das so in 3 Ansätze kategorisieren. Der erste Ansatz ist Abschottung. Ne? Wir schotten unsere Kinder ab von Medien.
2: Ja,
1: oder so viel wie möglich. Das andere Extrem, wenn ich das mal so nennen kann, ist vielleicht unkontrolliert. Ne? Die Kinder dürfen machen, was
2: völlige
1: sie wollen.
2: Freiheit, ja.
1: Und der Zwischenweg, sage ich mal, ist dann kontrollierte Nutzung.
2: Mhm.
1: Ne? Also was Fernsehen angeht, ich lobe meine Eltern immer wieder für ihre Erziehung. Ich sage denen manchmal, wenn ich halb so viel richtig mache wie sie, dann bin ich echt dankbar. In puncto Medien haben meine Eltern damals den Ansatz gewählt, dass wir keinen Fernseher zu Hause hatten. Und ich glaube, dass das auch gut war, definitiv, in vielerlei Hinsicht jedenfalls, dass wir viel kreativer waren, vielleicht viel mehr im Wald gespielt haben und da nicht so geprägt wurden. Auf der anderen Seite kam dann aber irgendwann das Alter, wo ich Sachen hinter den Rücken meiner Eltern gemacht habe. Und gerade wenn es dann um Fußball gucken ging, da sind wir tatsächlich mit Freunden hier immer als Kinder in die Kneipe gegangen, haben uns eine Cola bestellt und dann Fußball geguckt.
2: Als
1: Weil
2: Kinder.
1: Zu Hause hatten wir kein Fernsehen und wir saßen als Kinder in der Kneipe neben den anderen. Und natürlich hat der Gastwirt uns komisch angeguckt, aber wir haben da Fußball geguckt und solange wir Cola bestellt haben, war für ihn alles okay. Und das ist natürlich kein guter Rahmen. Und da war ich bei Kumpels und wir haben unkontrolliert Talkshows geguckt, also exzessiv, ne? Und also ich glaube, in meinem Fall, ich will nicht sagen, dass es verkehrt ist, ne? Auf keinen Fall. Ich glaube nur, dass es in meinem Fall zum Teil ab einem gewissen Alter nach hinten losgegangen ist. Ne?
2: Ja.
1: Und ich habe Fernseher geguckt, aber unkontrolliert.
2: Mhm.
1: Ja.
2: Ja, und ich denke mal, dass damals ja das Programm jetzt noch nicht so dramatisch war wie heutzutage.
1: Mm.
2: Ne?
1: Mhm.
2: Also ich finde, heute ist das...
1: Es war damals und nicht ohne, aber ja. Ich glaube heute...
2: Noch viel fataler.
1: Und deswegen haben wir folgenden Ansatz gewählt für unsere Kinder.
2: Ja, wir sind der Überzeugung, dass Verbieten nicht die Möglichkeit ist. Ne? Also gerade heutzutage, was André gesagt hat, wie viel Geräte es in jedem Haus gibt und wie schnell Kinder an so ein Smartphone drankommen. Ich glaube, das ist völlig unmöglich, die Kinder da irgendwie schützen zu wollen, weil es so viele Wege gibt für die Kinder, doch an Medien dran zu kommen.
1: Mhm. Ne? Du meinst komplett abschotten zu wollen?
2: Ja.
1: Schützen wollen wir.
2: Schützen, aber abschotten geht überhaupt nicht.
1: Voll.
2: Ne? Und wenn wir es versuchen, dann ist es, glaube ich, so fast albern, weil das ist eine Kleinigkeit für die Kinder, doch dran zu kommen,
1: ne,
2: wenn sie es wollen. Und dann ist ja auch dann der Reiz des Verbotenen unglaublich groß.
1: Mhm.
2: Das kennt man ja auch von sich selbst früher, dass das wohl nicht die Möglichkeit ist. Dazu kommt ja, überall gibt es Bildschirme, überall läuft irgendwas, in Restaurants, in... Ne, Stellen, überall gibt's das ja. Das war ja früher auch nicht so.
1: Ja.
2: Und

0: Maßnahmen. Aber dass das einmal so ein Anhaltspunkt für uns ist. Und dann halt, ich versuche manchmal die Filme vorher zu gucken, einfach zu kontrollieren oder ne, mich zu vergewissern, was das für Inhalte sind. Sehr, sehr ungerne lassen wir die Kinder alleine irgendeinen neuen Film gucken. Danach, selbst wenn doch unpassende Inhalte vorhanden sind oder Dinge, die wir nicht vertreten können oder die der Bibel widersprechen, dass man darüber mit den Kindern reflektieren kann, ne? Ja. Drüber sprechen kann, wie Gott es sieht oder ne? Dass man die da irgendwie begleitet und auffängt. Halt auch, dass man dann schon den Kindern beibringt, nehmt das nicht einfach alles an, was ihr da seht, sondern prüft und reflektiert, was für Infos ihr da bekommen habt. Ja. Ne?
1: Total. Also wir fahren eher den Ansatz kontrolliert, ne?
0: Und in Begleitung.
1: In Begleitung und eher, ich sag mal, mäßig. Ne? Klar, vielleicht sagen jetzt einige Eltern, oh, ein Film die Woche ist aber viel. Das ist dann natürlich Ermessungssache. Ne?
0: Ich glaube eher
1: und
0: nicht.
1: Eher nicht, ne? Okay. Ja, weiß ich nicht. Kann ja sein. Aber das scheint uns ein gutes Maß zu sein, ne?
0: Ja, und also eben, wir erzählen ja einfach von uns.
1: So, und dann haben wir auch eine Konsole.
0: Genau. Und
1: das war auch, ja, sag du.
0: Ja, also mir täte es einfach im Herzen weh, wenn ich wüsste, meine Kinder gehen immer irgendwo zu anderen Freunden, einfach nur um spielen zu dürfen.
1: Und da können wir sie auch nicht sehen.
0: Nee, ne? Wir wissen nicht, was die für Spiele haben. Genau. Und mir täte das leid. Und ich persönlich sehe darin auch nichts Schlimmes. Natürlich sind es Medien, ist ein Bildschirm. Deswegen ist es, glaube ich, gut, das in Grenzen zu halten. Da haben wir es wieder, dass die, dass wir das aufs Wochenende verlegen, Samstag und Sonntag. Ne? Mhm. Und natürlich in Ferien gibt es dann wieder andere Regeln. Aber ich finde es sehr, sehr hilfreich, so klare Abmachungen zu haben. Das ist der Tag dafür. Und dann fällt bei uns zumindest sehr viel Diskussion einfach weg.
1: Ja.
0: Ne? Dass ich da sehr konsequent bin. Unter der Woche gibt's das nicht. Da konzentrieren wir uns auf die Schule. Und am Wochenende haben wir Zeit dafür.
1: Und du hast ja sogar das System eingeführt, dass sie sich so ein bisschen
0: die Zeit erarbeiten
1: können. Willst du das mal kurz vielleicht erklären?
0: Ja, mir kam die Idee und es ist richtig hilfreich, ist richtig gut angekommen. Und zwar habe ich gerade in den Wintermonaten, wo halt nicht so viel möglich ist, habe ich gesagt, alles, was ihr nach den Hausaufgaben zusätzlich für die Schule macht, ob ihr jetzt ein Buch lest oder ne, irgendwelche Hefte noch bearbeitet, schreibt euch die Zeit auf. Und die Hälfte dieser Zeit dürft ihr am Wochenende spielen. Das bedeutet, die haben sich die Zeit fürs Wochenende verdient oder erarbeiten müssen. Mhm. Und das
1: die ist dann aber gedeckelt.
0: Genau, ne? Das Maximum war halt, es hört sich viel an, aber die haben es echt gemacht, gerade wenn dann schlechtes Wetter war und so, dass die unter der Woche, Montag bis Freitag, 4 Stunden zusätzlich zur Schule, zu den Hausaufgaben was erarbeitet haben oder halt gelesen haben. Unsere Kinder muss man ermutigen zum Lesen. Und dass die dann halt 2 Stunden am Wochenende spielen durften. Ne? Eine Stunde Samstag, eine Stunde Sonntag.
1: Also 50% der Zeit, die sie gelernt haben, extra.
0: Danke für das
1: dürfen gute sie dann spielen.
0: Genau. Ne? Ja, und ja. Dann war halt auch die Diskussion weg, wenn sie halt gar nichts gemacht haben und es halt gar nicht am Wochenende gespielt haben. Dann war es halt auch
1: weil gut. Weil das einfach klar geregelt
0: ja.
1: ist.
0: Und es war so, ja, habe ich auch nicht verdient, ja. kann ja auch jetzt, nicht dran diskutieren. Ne?
1: Aber wenn die jetzt 8 Stunden gelernt hätten, dürfen sie nicht 4 Stunden spielen, nee. Also das ist gedeckelt.
0: Also genau, ne? Genau, das hat man gedeckelt.
1: Ich fand das gut.
0: Im Sommer kriegen wir das nicht hin, weil dann sollen die auch rausgehen, spielen und so. Aber für den Winter war das richtig gut immer und machen wir auch zwischendurch immer wieder, ja.
1: Vielleicht formulieren wir mal so ein paar Tipps, die wir dann einfach nochmal so jetzt mitgeben, gerade der Person, die diese Frage gestellt hat. Also grundsätzlich ist, glaube ich, total wichtig, dass wir in einer Welt wie heute, wo alle irgendwie voll sind mit Medien und jeder hat vielleicht sein Smartphone, sein Tablet, dass man das gerade als Eltern, das ist unser Auftrag, den wir als Eltern haben, echte gemeinsame Zeit miteinander verbringen. Ja.
0: Ja.
1: Rausgehen, was unternehmen. Ja, ich finde es ehrlich gesagt so schade. Ich meine, ich bin ja hier im Dorf.

0: aufgewachsen, wo wir auch selber wohnen. Mein Elternhaus ist hier nebenan. Damals haben wir haben die ganze Zeit, waren wir auf der Straße, wir waren auf dem Fußballplatz. Und ich bin jetzt nicht so jemand, der dann sagt, damals war alles besser, ne? Aber trotzdem, man sieht immer weniger Kinder auf der Straße. Und ich glaube, das ist so wichtig, dass wir das als Eltern fördern, dass wir coole Ausflüge machen, dass wir in den Wald gehen, dass wir die Natur einfach auch schätzen und Gott darin sehen und die Kinder eben auf Gott hinweisen, motivieren, was, ne? Auch Gaben fördern. Sei es, dass die Jungs mal im Garten was Handwerkliches machen und so weiter. Also echte gemeinsame Zeit. Dann, was glaube ich auch sehr, sehr wichtig ist, dass wir Vorbilder sind. Ne? Mhm. Wenn wir die ganze Zeit nur am Handy sind, dann muss ich, mir an die eigene Nase greifen. Dann kann man es natürlich nicht von den Kindern erwarten, er legt dein Handy mal weg. Ja, Papa, du bist die ganze Zeit selber am Handy. Und ich glaube, das muss rechtzeitig, ne? Nicht erst, wenn die Kinder ihr erstes Handy haben. Das muss ja vorher eigentlich schon gelebt sein von uns. Ja. Dann alle Geräte kindersicher machen. Ja. Super wichtig, ja. Da gibt's gute Apps für, dass man sagt, wenn die Kinder, weiß ich, ihr eigenes Tablet haben, ne, da gibt's ja so Kindertablets, dass das nur bis zu einer gewissen Zeit geht, ne, weiß nicht, eine halbe Stunde am Tag und dann geht's aus oder nach dieser Uhrzeit nicht mehr, ne, oder du hast jetzt, also unser 12-Jähriger hat jetzt mit 12 sein erstes Smartphone bekommen, dass du da direkt, ne, da auch einfach das Ganze kontrollieren kannst. Mhm. Und so, ich glaube, das ist auch eine richtig gute Sache. Klare Nutzungsregeln. Ne?
1: Ja.
0: Und ich glaube, du hast es schon gesagt, Filme gemeinsam gucken. Die Kinder nicht einfach selber einen Film gucken lassen, den man selber nicht kennt.
1: Ich glaub, sich das selbst ist, so überlassen. Ne? Ja, sondern dass wir die Inhalte einfach prüfen, ne? Und ja, da nicht so leichtfertig mit umgehen.
0: Und auch vielleicht einige Medien möglichst lange hinauszögern. Ne?
1: Ja.
0: Wir standen schon echt unter Druck mit dem Smartphone für unseren 12-Jährigen.
1: Ja.
0: Jeder in der Klasse hatte gefühlt bei ihm schon ein Handy, ein Smartphone. Er war so einer der Einzigen. Oder war er der Einzige?
1: Ja, ich glaube schon.
0: Er war der Einzige, der noch keins hatte. Und das setzt unter Druck. Ne?
1: Ist auch. Also die Tatsache ist ja einfach, dass die Gesellschaft sich so extrem verändert hat. Deshalb kann man nicht den Anspruch haben, es noch wie vor 25 Jahren hinzukriegen.
0: Ja.
1: Ne? Das ist leider einfach nicht mehr so. Ne? Aber in diesem Umfeld jetzt irgendwie doch die Kinder zu begleiten. Also ich finde es einfach so wichtig, ständig mit den Kindern im Austausch darüber zu sein und sie darin zu sensibilisieren, ne, wo die Gefahren sind, ne, worauf sie zu achten haben und dass sie einfach lernen, sich zu schützen und so ein Gefühl dafür zu entwickeln. Ne?
0: Ja.
1: Und ja, das finde ich einfach echt wichtig. Ja. Und halt klare, eben, du hast es schon gesagt, ne, klare Regeln. Das ist halt, ich glaube, das ist auch die Gefahr von uns Eltern, weil Medien auch ein guter Babysitter sind. Ne?
0: Ja, auch der digitale Schnuller.
1: Ja, und es ist bequem. Es ist definitiv bequem. Und ich glaube, dass das die größte Herausforderung für uns Eltern ist.
0: Ja, er funktioniert halt so gut.
1: Da aber auch wirklich hier Hingabe zu zeigen.
0: Ja,
1: ne? Unsere Verantwortung zu sehen und uns zu bezwingen, auch wenn es echt anstrengend ist.
0: Ja.
1: Ne? Und da konsequent zu sein und nicht nachzugeben, nachzulassen.
0: Ich glaube, hier gibt es noch ein gutes Buch. Willst du was dazu
1: das
0: sagen?
1: Ist von welchem Verlag?
0: Verbum.
1: Verbum. Das ist
0: Grüße an Alex Reindl.
1: Für kleinere Kinder eher gedacht, aber das ist ja zunehmend das Thema bei kleinen Kindern auch, dass kleine Kinder sehr viel verpassen, wenn sie nur am Tablet hängen oder am Smartphone. Und das ist sehr süß gemacht, das Buch, das können wir sehr empfehlen. Genau.
0: Überhaupt finden wir, dass dieser Verlag, der Verbum-Verlag, richtig gute Bücher rausbringt, gerade auch auf der Basis der biblischen Seelsorge, ne? Dass man da wirklich nicht einfach nur das Verhalten anspricht, sondern das Herz. Ne? Was treibt mein Herz? Und wir sind total begeistert von all den Büchern, die da für Kinder erscheinen. Also schaut gerne mal bei Verbum auf der Website nach. Und genau, Lara kann es nicht lassen, da kann man mit dem Kind selber über Herzenshaltung zu Medien sprechen. Ne? Sehr gut. Kommt, dann packen wir nochmal zwei Fragen an. die haben wir noch zum Thema Medien und dann kommen wir auch schon langsam zum Ende.
1: Einmal ist es die Frage, ist es okay, Kindern Filme wie Harry Potter, Bibi und Tina, Herr der Ringe schauen zu lassen?
0: Genau. Also, gut, dass die Frage gestellt wird.
1: Es ist mehr so die Richtung, welchen Einflüssen setzen wir unsere Kinder aus.
0: Ne? Genau. Und ich glaube, auch hier gibt es grundsätzlich wieder zwei Extreme. Mhm. Ich mag das von den Extremen erstmal auszugehen, beziehungsweise die zu nennen und dann unseren Weg zu zeigen. Also ganz grundsätzlich glaube ich, es gibt Christen auf der einen Seite, die hinter jedem Busch vielleicht schon einen Dämon sehen. Ne? Das ist irgendwie ein Extrem. Mhm. Und dann gibt es aber auch leider den Ansatz, der so viel zu locker damit umgeht. Ne?
1: Ja, auch vielleicht ein bisschen naiv. Ne?
0: Naiv, ja. Im besten Fall ist das naiv. Aber oder teilweise auch einfach die Macht der unsichtbaren Welt. Ne?
1: Ja,
0: die Bibel ja, nehmen wir Epheser 6, unser Kampf ist nicht mit Fleisch und Blut, ne? Ja. Sondern die finstere Welt, die unsichtbare finstere Welt ist real.
1: Ja, ne? Und wir sehen sie nur nicht und deswegen ist es leicht, es zu ignorieren.
0: Genau, aber sie ist real. Und deswegen denke ich, auf der einen Seite gibt es Christen, die dem zu viel Aufmerksamkeit geben. Ne? Und ist das
1: und
0: vielleicht dämonisch?
1: Ja.
0: Auf der anderen Seite auch zu wenig. Bei dieser Frage ist es gar nicht so schwer. Harry Potter geht gar nicht, aus meiner Sicht. Ja? Das ist Zauberei pur. Ich meine, Bibi und Tina ist eine verniedlichte, ne, Version davon, aber auch da geht es um ständig Hex. Und da ist die Bibel völlig klar, wo das einzuordnen ist. Zauberei, Hexerei. Und ich glaube, das Gefährliche ist es, dass man Kindern auf diese Weise da die Hürde vielleicht nimmt. Zu sagen, ah, das ist ja alles niedlich und das ist ja einfach nur ein Märchen. Aber der Punkt ist, das, was dahinter steht, ist real. Mhm. Und aus dem Aspekt würde ich sagen, dringend abraten. Also wir würden unsere Kinder nie Harry Potter gucken lassen oder Bibi Blocksberg hören. Da sind wir konsequent, weil mit Hexerei und so weiter sollen die Kinder nichts zu tun haben. Aber wir sollten es den Kindern auch begründen, ne, dass sie das verstehen.
1: Und Alternativen bieten vielleicht, ne?
0: Total. Es ist schon erschreckend, muss man sagen, wie viel da auf dem Markt ist. Ich kann mich erinnern, wo wir mal hier in der Stadtbibliothek waren, in Troisdorf. Und ich war schockiert, was alles in der Kinderabteilung an Büchern ist. Das ist okkult. Sowas von okkult. Und da müssen bei uns Eltern wirklich die Alarmglocken klingeln. Selbst bei so einem harmlosen Buch wie Laura Stern. Ne? Total süß, Laura Stern. Sie hat da ihren Stern, zu dem sie spricht. Ja, das ist Astrologie. Da geht's um Sterne. Und schon im Alten Testament haben die Sterne angebetet. Ne? Jetzt kann man sagen, ah, André, du bist da ein bisschen krass. Aber ich glaube schon, dass das da in den Anfängen ist. Bei Herr der Ringe, das würde ich hier nicht einordnen. Herr der Ringe würde ich nicht in eine Kategorie packen wie Harry Potter oder Bibi Blocksberg. Tolkien hat ja die Herr der Ringe, das ist eine Trilogie, oder? Ja, die Trilogie geschrieben. Und Tolkien, da müssen wir wissen, das war ein guter Freund von C.S. Lewis, ein enger Verbündeter. Und C.S. Lewis hat ja Narnia geschrieben, das ist im Prinzip eine systematische Theologie für Kinder. Also richtig gut. Was er da mit Narnia gemacht hat. Und er war stark mit Tolkien verbunden. Und ich glaube schon, dass es nicht unbedingt hilfreich ist für Kinder, Herr der Ringe zu gucken, ne? Mit den Figuren.
1: Ja,
0: und da muss man auch das Alter definitiv berücksichtigen. Aber ich würde Herr der Ringe nicht als einen okkulten Film sehen. Also zumindest nicht nach meinen Recherchen, sondern da liegt schon ein christliches Weltbild zugrunde. Es gibt den Schöpfer, es gibt aber auch den bösen Gegenspieler.
1: Ja.
0: Und also deswegen würde ich Herr der Ringe nicht in eine Kategorie packen wie Harry Potter oder Bibi Blocksberg.
1: Aber die nächste Frage und auch die letzte Frage ist auch ähnlich, ne? Wie geht ihr mit den Themen Anna und Elsa, Meerjungfrauen und Einhorn, Hexen um? Mhm. Ist es okay, wenn man dem Kind Spielzeug dazu kauft? Unsere Tochter kennt die Filme nicht, bekommt aber diese Fabelwesen vom Kindergarten mit und findet es spannend und cool.
0: Ja.
1: Ja, ich finde, das ist ja alles auch so ein Trend. Und dann gibt es ja auch alles in Geschäften zu diesem Film. Und ja, das hat ja einen riesen Einfluss auf die Kinder. Und ich finde, da kann man sich auch so ein bisschen reindenken, mhm, ne? Und mit den Kindern mitfühlen, weil die, ja, werden ja auch einfach extrem beeinflusst, gerade dann von anderen Kindern. Ich finde, dass man nicht das extrem schwarz-weiß sehen muss. Aber also ich habe den Kindern deutlich kommuniziert, da ist so viel Finsternis, mhm, mit drin, mhm, ne? Zum Beispiel bei einem Film wie Anna und Elsa. Und das ist ja auch bei Disney immer mehr verbreitet, ne? Ja. Und dass da Normen vermittelt werden, wie jetzt Homosexualität und, ne, dass
0: LGBTQ.
1: Ja, dass das alles den Kindern schon als Norm da auf diese, ja, Weise vermittelt, ja, wird. Und dass da, also ich habe nicht das Bedürfnis, den Kindern das zu zeigen. Ich finde es aber auch nicht ein Riesendrama, wenn sie es jetzt mal irgendwie zu sehen bekommen. Aber da finde ich wieder so wichtig, dieses Reflektieren. Mhm. Und vielleicht sollten sie es auch nicht in einem Alltag anschauen, wo sie noch gar nicht reflektieren können, ja, ne? Und mit diesen Themen vielleicht nicht umgehen können. Aber ich spreche so viel mit den Kindern darüber, wir gehören zum Licht, wir sind Kinder, mhm, des Lichts. Mhm. Und das Licht kann keine Gemeinschaft mit der Finsternis haben. Ja. Deshalb, wie wollen wir das zusammenpacken? Ne? All diese Themen, diese Filme, auch Meerjungfrauen und Einhörner wurden gar nicht von Gott geschaffen. Mhm. Ne? Es ist jetzt
0: es kein gibt viel bessere Alternativen.
1: Drama, ne? Ja. Also das muss man ja auch nicht jetzt total verteufeln. Aber egal, wo das jetzt alles herkommt, lass uns, ne, ins Licht uns begeben, mhm, und in die Richtung und nicht versuchen, wie nah können wir an die Finsternis rankommen. Ne? Und da versuche ich, die Kinder auf diese Weise zu lenken.
0: Ja, genau. Also ich denke, das muss man aber auch punktuell, ne, immer von Film zu Film unterscheiden. Ne? Anna und Elsa ist schon nicht ganz ohne.
1: Nee, also.
0: Also würden wir jetzt unsere Kinder nicht gucken lassen, richtig?
1: Nee, auf keinen, ja, Fall. Aber wenn die jetzt irgendwas davon geschenkt bekommen, muss man ja nicht direkt, ne, ein totales Drama machen. Oder wenn das irgendwo drauf ist. Ne? Ich glaube, manche sind
0: die
1: da.
0: Die Kinder sind deswegen nicht direkt okkult belastet.
1: Nee, ja.
0: Ja, guter Punkt.
1: Aber ich finde schon, also warum wundert man sich, dass es in der Erziehung total schwierig ist oder das Kind so aggressiv ist oder so, dann kann man ja schon auch überlegen, was kriegt das Kind denn zu sehen? Wovon wird das Kind beeinflusst?
0: Total.
1: Und das, da denke ich mir, ich möchte nicht, dass alles im Alltag ausbaden müssen, dass mein Kind jetzt irgendeinen krassen Film geschaut hat, wo sehr viel Finsternis mit drin ist, ja, ne? Und dass ich dann die ganzen Probleme in der Erziehung dann, ja,
0: total
1: habe und sich das da alles widerspiegelt.
0: Mhm. Du hast gerade einen guten Vers zitiert aus dem Kopf. Ich liefere jetzt nochmal gerade die Stelle.
1: Gerne.
0: 2. Korinther 6, ab Vers 14, Vers 14b, oder welche Gemeinschaft haben Licht mit Finsternis, ne? Welche Verbindung haben Gerechtigkeit und Gesetzlosigkeit oder welche Gemeinschaft Licht mit Finsternis? Keine. Und deswegen ist es da wichtig, ne, da wo es eindeutig ist, dass wir sowas von klar sind, ne, da auch schwarz-weiß sind, aber bei den Dingen, die nicht klar sind, dann auch differenziertes sehen, aber mit den Kindern total im Gespräch sind, ne, und aufklären. Und, und gerade das Thema LGBTQ, das greifen wir vielleicht nochmal in einem extra Rahmen auf, das kommt sehr stark bei Disney. Mhm. Ne, die sind voll LGBTQ verpflichtet, haben sich dafür entschieden. Und ich glaube, das wird nochmal ein Punkt werden, wo wir mehr und mehr an den Kindern dran sein müssen und mit ihnen drüber reden müssen.
1: Aber ich denke, das abschließend kann man auch grundsätzlich nochmal sagen, schützen ist definitiv ja, ne, auf dem Programm und zu gucken, wovon können wir
0: Wovor können wir
1: die Kinder schützen? Und deswegen ist auch Fernsehen für uns hier im Haushalt überhaupt gar kein Thema, weil da weiß man nicht, was für eine Sendung als nächstes startet. Aber es gibt so viel anderes, wo man ganz gezielt halt ja Filme schauen kann und wo wir das viel besser kontrollieren können, wovon die Kinder beeinflusst werden. Ja. Ganz verbieten sehen wir als sehr unrealistisch, dass das zu irgendwas führt, weil dann würden wir eher den Anschluss an die Kinder verlieren und die würden sich heimlich wahrscheinlich hinter unserem Rücken suchen. Deshalb wollen wir lieber begleiten, ne, mit ihnen zusammen die ganzen Themen anpacken. Ne?
0: Ja.
1: Und ja,
0: sehr gut.
1: Auf diese Weise ja.
0: Erziehen. Ja, das war ein richtig guter Abschluss. Und ja, wir hoffen total, dass es euch ein Segen war, dass ihr einiges mitnehmen konntet. Zwei Fragen wollen wir euch noch mitgeben für den Austausch jetzt auf dem Sofa. Die erste Frage betrifft unseren ersten Themenblock, das ganze Thema Autorität und Erziehungsstile. Reflektiert das mal einfach für euch beide jetzt. Seid ihr eher vielleicht ein bisschen zu streng manchmal mit den Kindern? Vielleicht schon so sehr, dass man sie eventuell zum Zorn reizt? Oder seid ihr eher ein bisschen zu locker, wo ihr merkt, oh, da müssen wir als Autoritätsperson auch unseren Kindern noch mehr helfen? Genau, das ist die erste Frage. Und die zweite Frage, gibt es vielleicht etwas, was ihr am Medienkonsum in eurer Familie ändern müsst? Und was wollt ihr euch vornehmen? In diesem Sinne verabschieden wir uns an dieser Stelle. Schön, dass ihr dabei wart und wir wünschen euch einen gesegneten Abend.
1: Bis bald.

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Um ewiges Leben zu bekommen, liebe Freunde, müssen unsere Sünden beseitigt sein, weil sie führen zu der Trennung von der Quelle des Lebens. Ich hoffe, das hat jeder verstanden. Das ist nicht kompliziert. Die müssen vergeben, die müssen weg sein. Seht mal, wir brauchen Vergebung unserer Schuld und Sünden. Wir brauchen Vergebung. Wir alle haben gesündigt und deswegen brauchen wir Vergebung. Deswegen kam Gott in dem Herrn Jesus als Mensch zu uns auf die Erde. Gott hat ihn gesandt, damit er uns errettet von der Strafe, von dem Lohn der Sünde, von dem Tod, weil Gott weiß, dass wir Vergebung brauchen. Wenn wir Bildung am meisten gebraucht hätten, wie uns die Politiker immer und immer wieder sagen, dann hätte Gott uns einen Pädagogen gesandt. Und wenn es Umwelttechnologie wäre, die wir am meisten gebraucht hätten, dann hätte Gott uns einen Techniker oder Ingenieur gesandt. Oder wenn Vergnügen und Spaß alles gewesen wäre, was wir brauchen, dann hätte Gott uns einen Entertainer gesandt. Und wenn es Geld gewesen wäre, was wir brauchen, was wir am dringendsten gebraucht hätten, dann hätte Gott uns einen Finanzfachmann geschickt. Aber weil wir, liebe Freunde, am dringendsten Vergebung brauchen, deswegen hat Gott uns einen Retter gesandt, der die Strafe für unsere Sünden bezahlt hat. Der Herr Jesus hat Tod und Gericht, die wegen unserer Sünden eigentlich uns gehörten. Er hat das alles auf sich genommen. Und stattdessen gibt er uns Vergebung und nicht endendes Leben und ein neues Herz. Allerdings unter der Voraussetzung, dass wir an ihn glauben, das heißt, dass wir ihm unser Leben anvertrauen. Das ist ein Willensakt, ein bewusster Willensakt, den Gott von uns erwartet. Und er kann das von uns erwarten. Er ist unser Schöpfer und er ist unser Erlöser. Er will uns erretten für Ewigkeit, für die Ewigkeit. Seht mal, der Herr Jesus kam auf die Erde als Mensch, und er lebte hier auf der Erde ein sündloses Leben. Und dann starb der Herr Jesus am Kreuz unseren Tod, den wir verdient hätten. Und er gab denen, die an ihn glauben, die ihm vertrauen, denen gab er sein Leben, ewiges Leben. Er war für uns an unserer Stelle am Kreuz, da war er von Gott getrennt. Wir lesen es in der Bibel ganz sachlich und nüchtern, wie er schrie in der Finsternis, als Gott sich von ihm abgewandt hat, mein Gott, warum hast du mich verlassen? Das war der Augenblick, wo er von Gott getrennt war, von der Quelle des Lebens. 700 Jahre vorher schreibt der Prophet Jesaja im Kapitel 53, er wurde abgeschnitten aus dem Land der Lebendigen. Wegen unserer Sünde hat ihn Strafe getroffen. Und in Kapitel 53, Vers 5 sagt der Jesaja, der Prophet, die Strafe liegt auf ihm, auf Jesus Christus, damit wir Frieden hätten. Und durch seine Wunden sind wir geheilt. Und damit öffnete er uns die Türe zurück in die Gemeinschaft mit dem großen Gott im Himmel. Weil die wäre ohne diesem Werk des Herrn Jesus unmöglich. Weil wir Sünder sind. Wir können nicht in die Nähe Gottes kommen. Und weiterleben, das funktioniert nicht. Und Menschen, liebe Freunde, ich muss das so deutlich sagen, Menschen, die trotz dem Dilemma, in dem wir stecken, und trotz dieser herrlichen Möglichkeit der Rettung, Menschen, die trotzdem keine Notwendigkeit für Gott sehen, die sind leider verurteilt, hier auf der Erde weiterhin unter der Herrschaft der Sünde zu leben und danach zu sterben, um dann für ewig von Gott getrennt zu sein in der Hölle. Ich kann euch nichts anderes sagen als das, was Gottes Wort in aller Sachlichkeit und Nüchternheit uns mitteilt.
Aber dabei bleibt das Wort ja nicht stehen, das Wort Gottes, sondern es lädt bis zur letzten Sekunde ein, lass dich doch erretten, lass dich doch versöhnen mit Gott, den der Sünde nicht gekannt hat, sagt der Paulus an den Korinther. Den hat Gott für dich und für mich und für uns zur Sünde gemacht. Seht mal, solche Leute, die das einfach ablehnen, die wollen einfach nicht sehen, dass sie unter dem Zorngericht Gottes stehen. Johannes 3, Vers 18, da heißt es, wer an ihn, also an den Herrn Jesus glaubt, wird nicht gerichtet. Wer aber nicht glaubt, der ist schon gerichtet, weil er nicht geglaubt hat an den Namen des eingeborenen Sohnes Gottes. Und dann im selben Kapitel am Ende, das letzte Vers, da heißt es, wer an den Sohn, das ist der Sohn Gottes, der Herr Jesus, wer an den Sohn glaubt, hat ewiges Leben, ewig. Wer aber dem Sohn nicht gehorcht, wird das Leben nicht sehen, sondern der Zorn Gottes, nein, der kommt nicht über ihn, sondern der bleibt auf ihm. Das heißt, Gottes Zorn schwebt über dieser Welt und er ruft in diese dunkle Welt hinein, wer will sich noch retten lassen? Und wer sich nicht retten lassen will, auf dem bleibt der Zorn Gottes stehen, bis der Zorn Gottes einbricht in diese Welt. Und das wird kommen. Wenn ich mich richtig erinnere, die junge Schwester, die das Zeugnis gegeben hat, die hat davon erzählt, dass sie viel in der Offenbarung gelesen hat. Da lesen wir von dem Zorn Gottes, stimmt's? Das ist furchtbar, weil die Bibel sagt, es ist furchtbar, in die Hände des lebendigen Gottes zu fallen. Und das darf und muss nicht sein, weil Gott den Ausweg geschaffen hat. Und der Ausweg heißt hin zum Kreuz, wo der Herr Jesus alles gut gemacht hat. Und deswegen frage ich dich am Ende, hast du eine persönliche Beziehung zu Gott durch den Herrn Jesus? Weil ohne den Herrn Jesus kannst du keine persönliche Beziehung, weil Gott wohnt in einem unzugänglichen Licht und nur der Herr Jesus kann dir Gott vorstellen, kann dich zu Gott bringen. Und Gott versucht schon vielleicht so lange, dein Herz zu erreichen. Und bisher hast du dich vielleicht immer stur gestellt. Vielleicht sitzt du auch jetzt hier wieder da, vielleicht hinten ganz in der letzten Reihe, weil du dich einfach verkrümmeln willst hinterher. Aber ich frage dich noch einmal, wie ist es heute? Du hast dich bisher immer so getan, als wenn dich das alles nichts angeht. Aber wie ist es heute? Klopft er heute an deine Herzenstüre an und sagt dir, du bist auf dem falschen Weg, du bist auf dem falschen Dampfer, komm herunter und geh in die andere Richtung, komm zu mir. Wovor haben Menschen Angst? Das frage ich mich immer wieder, wenn ich hier stehe und das Evangelium verkünde, egal wo. Da frage ich mich immer, was hält die Menschen zurück? Und ich habe nur eine Antwort. Der Widersacher Gottes will verhindern, dass Menschen errettet werden und den Frieden mit Gott finden in ihrem Herzen und eine Ewigkeit lang bei Gott im Himmel sind. Das ist der einzige Grund, den ich kenne. Weil Gott alle Hindernisse beseitigt, damit du kommen kannst. Seht mal, klopft der Herr Jesus vielleicht heute tief drin in deinem Herzen an, weil er auf dich wartet? So wie er es in seinem Wort sagt, in der Offenbarung 3, Vers 20, da heißt es, siehe, ich stehe an der Tür und klopfe an. Wenn jemand meine Stimme hört und die Türe öffnet, zu dem werde ich hineingehen und mit ihm essen und er mit mir. Also wenn er davon redet, dass er zu uns einziehen will in mein Herz, um mit mir zu essen und wie ich mit ihm, dann hat das nichts mit dem Abendmahl zu tun, sondern Essen, gemeinsam Essen, ist auch unter uns allen als Menschen der höchste Ausdruck von persönlicher Gemeinschaft. Wenn ich dir sagen will, ich liebe dich, dann kann ich dir ein Geschenk geben, aber das ist nicht so wertvoll, als wenn ich zu dir sage, komm, wir essen gemeinsam. Das ist der höchste Ausdruck von Beziehung, von Gemeinschaft. Und das will Gott mit dir. Er will mit dir essen. Und noch etwas. Siehe, ich klopfe an. Er könnte auch, er hat die Macht dazu, er hat das Universum geschaffen. Der könnte auch in dein Haus einbrechen. Nur mit einem Schlag. Da wäre die Sache erledigt. Aber das tut er nicht, weil er dich gemacht hat und er respektiert deine Persönlichkeit. Deswegen klopft er nur an und bittet dich, wenn du meine Stimme hörst und mir auftust, dann komme ich zu dir hinein. Ja, die Bibel redet von einem anderen, der sich mit Gewalt Zutritt ins Lebenshaus
ergreift. Wisst ihr, wer das ist? Der Widersacher, der Teufel, der Feind Gottes, der nur vernichten will, aber Gott will retten für alle Ewigkeit. Seht mal in der Bibel, im Lukas-Evangelium, Kapitel 19, da wird uns eine Geschichte erzählt von einem kleinen Ganoven. Das war ein richtiger Ganove. Sein Name war Zachäus. Die meisten, die die Bibel kennen, kennen die Geschichte bestens. Und die in der Sonntagsschule waren, die kennen sie noch besser, weil sie oft erzählt wird von Zachäus, dem kleinen Ganoven, dem kleinen Lumpen. Aber der wollte, als er hörte, dass Jesus durch seinen Ort kommt, der wollte unbedingt Jesus sehen. Ist er auf einen Baum geklettert und da saß er dann dort auf diesem Baum und er wartete und dann sah er am Horizont, sah er diese Staubwolke, weil der Herr Jesus kam und er war immer umringt von vielen Menschen, die alle sehen wollten, was er tut und was er redet. Auch die Feinde waren dabei, die wollten ihn überführen wegen irgendwelchen Dingen, die er vielleicht falsch gemacht hätte und so weiter. Und dann sieht der Zachäus, wie der diese Truppe mit dem Herrn Jesus in der Mitte, die kommen immer näher zu ihm und näher zu ihm. Und er denkt sich, oh, ich habe richtig Glück, der kommt ganz nah vorbei. Ich kann ihn wahrscheinlich sehr gut sehen und vielleicht kann ich sogar ein bisschen hören von dem, was er sagt. Und er ist ganz still und dann sieht er, wie der Herr Jesus genau auf den Baum zukommt, wo er oben in den Ästen sitzt. Und wie der Herr Jesus ihm persönlich zurief, Zachäus, steige eilends herab, denn heute muss ich in deinem Hause bleiben. Und dann lesen wir, er stieg eilends herab und nahm Jesus auf mit Freuden. Also er öffnete dem Herrn Jesus nicht nur sein Haus, sondern auch sein Herz. Und das will der Herr Jesus auch von dir. Er möchte gerne, dass du dein Herz öffnest und ihm sagst, Herr Jesus, komm in mein Leben. Nimm mein Leben in deine Hand. Er kann das sowieso besser führen als du. Du hast ja dein Leben oft genug irgendwo in eine Sackgasse gefahren oder gegen die Mauer gefahren. Aber er hat das Leben gemacht. Er weiß, was zu einem erfüllten Leben gehört. Besser als jeder andere. Und deswegen lädt er dich ein. Und ich bitte dich, öffne dein Herz. Das ist ein Willensakt. Herr Jesus, ich komme heute zu dir und bitte dich, komm in mein Leben ein. Er wartet darauf, dass du ihn einlädst, weil er nur auf Einladung kommt. Seht mal, Errettung ist ein Geschenk. Errettung vor der ewigen Verdammnis ist ein Geschenk Gottes an dich. Und du kannst es dir nicht durch ein anständiges Leben verdienen. Auch nicht durch gute Werke, durch große Spenden oder durch Mitgliedschaft irgendwo in einer Kirche. Um errettet zu werden, musst du dem Herrn Jesus dein Leben anvertrauen, deine Nöte, deine Sorgen, deine Pläne, deine Träume, einfach die Herrschaft über dein Leben. Oder ich könnte auch sagen, gib dein ganzes Leben in seine Hand. Da ist es am besten aufgehoben. Es ist zu deinem Besten. Vertraue dem Herrn Jesus dein Leben ab. Und darum bittet er dich heute Abend. Er sagt zu dir in seinem Wort, denn ich kenne ja die Gedanken, die ich über euch denke, spricht der Herr. Gedanken des Friedens und nicht zum Unheil, um euch Zukunft und Hoffnung zu gewähren. Und deswegen richte ich am Ende dieser Botschaft noch einmal diese Frage an euch alle, liebe Freunde. Hast du eine persönliche Beziehung zu Gott durch den Herrn Jesus Christus, seinen Sohn? Und wenn du darauf kein deutliches Ja hast, dann bleib doch einfach zurück, dass wir miteinander reden können, was die Hinderungsgründe in deinem Leben sind und dass wir diese Hinderungsgründe beseitigen können. Also wenn du dir dein Leben noch nie Gott gegeben hast und noch nie neues Leben in dir angefangen hat, dann frage dich, willst du nicht heute mit dem Herrn Jesus ein neues Leben anfangen? Er wartet auf dich. Wo würdest du die Augen aufschlagen, wenn du heute Nacht

in Ordnung bringen. Aber ich sag dir, da gibt's jemand, der dafür sorgen wird, dass du das niemals schaffst. Deswegen sage ich dir, dein erster Schritt, wenn das für dich trifft, du kommst mit dem Alkohol nicht klar, du kommst nicht mit den Zigaretten klar, du kommst nicht mit den Drogen klar und so weiter. Der erste Schritt, der muss zu dem Herrn Jesus führen. Komm zu dem Herrn Jesus heute, weil wenn du bei ihm warst und wenn du dann aufstehst und dein Leben weitergehst, na, da sind die Probleme unter Umständen noch da, vielleicht werden sie sogar noch größer, aber dann gehst du nicht mehr alleine den Weg, sondern dann ist der Sohn Gottes neben dir, dem alle Macht gegeben ist im Himmel und auf Erden. Und wenn du dann fällst, und du kannst fallen, ich falle auch und alle fallen einmal, aber dann steht der Sohn Gottes neben dir und der richtet dich auf, macht deine Knie wieder gerade und sagt, da ist das Ziel, wir gehen weiter, wir beide. Und dann gehst du weiter mit dem Herrn und er wird dein Leben lenken und er wird dein Leben erneuern, dass du staunen wirst. Und deswegen will ich dich einfach bitten, zögere keine weitere Stunde, weil die Zeit drängt. Und wenn du nüchtern bist, dann kannst du mir nur recht geben, wenn ich sage, du bist nur einen Atemzug oder du bist nur einen Herzschlag oder auch nur einen Autounfall weit von der Ewigkeit entfernt. Und dann gibt's keine Umkehr mehr. Deswegen bitte ich dich im Namen Jesu, dass du heute seine Hand ergreifst und ihn anrufst. Weil der Herr Jesus einfach es so leicht für uns macht. Er sagt uns in seinem Wort an mehreren Stellen, wer den Namen des Herrn anruft, Herr Jesus, rette mich, der wird errettet werden. Das ist seine Verheißung. Weil du bist auch nur ein einziges Gebet, eine Entscheidung deines Herzens weit davon entfernt, für ewig errettet zu werden. Gott macht es so leicht. Und ich lade dich ein. Und den ersten Schritt dahin kannst du machen, wenn wir jetzt dieses Lied hören. Ich komme zum Kreuz, ich suche Gnade bei dir. Das ist wie ein Gebet. Du kannst diesen Text, kannst es einfach wie ein Gebet sprechen, dass du ihm sagst, ich komme heute zu dir. Ich suche Gnade. Gnade heißt unverdiente Zuwendung Gottes. Für mich starbst du hier. Ich komme aus Schwachheit, weil ich weiß nicht, wie es weitergeht. Aber du weißt es, Herr. Jesus, ich komme zum Kreuz. Wir wollen aufstehen und alle Verse singen und danach will ich mit uns beten. Und wenn du Mut hast und wenn du dem Herrn Jesus zeigen willst, dass du es ernst meinst, dann lade ich dich auch jetzt noch einmal ein. Komm, während wir das Lied hören, komm einfach nach vorne und bitte dich, hab den Mut, dass diese Einladung, die spreche ich aus für die Alten, für die Mittleren, für die Jungen und für die Kinder, die alle eingeladen sind, heute zu dem Herrn Jesus zu kommen. Bitte sehr.

Herr Jesus Christus, wir danken dir von ganzem Herzen, dass du uns nicht zurückgelassen hast in diesem Chaos dieser Welt. Und wenn wir in die Zeitungen schauen, wenn wir die Nachrichten lesen, Herr, dann kann uns schlecht werden. Aber wenn wir in unser Herz schauen, Herr, dann erkennen wir, dass wir Teil davon sind, weil wir alle Sünder sind und wir wissen es, Herr. Und deswegen, weil du uns nicht hier alleine lassen wolltest, bist du gekommen auf diese Welt, um uns einen Weg zu bereiten, zurück in eine Beziehung zu dem lebendigen, großen Gott. Danke, Herr Jesus, dass du dazu den höchstmöglichen Preis bezahlt hast. Du hast dein Leben hingelegt. Du hast dein Leben gegeben auf dem Altar Gottes, in dem Gericht Gottes über unsere Schuld und Sünden. Und jetzt lädst du jeden ein, auch heute Abend, du lädst jeden ein, zu dir zu kommen, damit du ihm vergeben kannst, die Dinge beseitigen kannst, die ihn von Gott trennen. Herr, ich bitte dich, ziehe an dein Herz, dass keiner sich abhalten lässt von irgendwie Menschenfurcht oder dergleichen, dass er Angst hat, was die Nachbarn denken, wenn die merken, dass ich fromm geworden bin. Ach, Herr Jesus, der Widersacher versucht, alle Register zu ziehen, um Menschen abzuhalten von diesem entscheidenden Schritt in ihrem Leben zu dir, der ihnen Vergebung und ewiges Leben bringt. Ich bitte dich um deine Gnade. Ich bitte dich auch für die, Herr Jesus, die vielleicht schon einmal bei dir waren, vielleicht vor längerer Zeit schon, aber die sich von dir entfernt haben, die eigene Wege eingeschlagen haben, die in deren Herzen vielleicht Sünde eingekehrt ist. Herr, klopfe auch bei ihnen noch einmal an, so wie wir es gelesen haben, ob da nicht jemand ist, der heute sein Leben noch einmal neu dir weihen will. Danke, lieber Heiland, dass du reich bist für jeden und dass du niemanden, der zu dir kommt, hinausstößt, weder jung noch alt. Und darüber preise ich deinen Namen und erhebe deinen wunderbaren Namen, weil es nur in deinem Namen diese Rettung gibt. Amen. Und ich möchte noch einmal herzlich einladen, wenn du den Wunsch hast, einfach heute dein Leben mit Gott in Ordnung zu bringen, dem Herrn Jesus dein Leben anzuvertrauen, wenn du ihn bitten willst um Vergebung, dann geh nicht nach Hause. Ja, du kannst auch zu Hause beten und dem Herrn Jesus dein Herz öffnen. Aber ich weiß, sobald du die Türe des Zeltes verlässt, diesen Raum, in dem das Wort Gottes so verkündigt wurde, ist der Widersacher, der Feind Gottes, schon an der Arbeit, um den Samen des Wortes Gottes, den Gott vielleicht heute Abend in dein Herz ausgesät hat, um diesen Samen wieder aus deinem Herzen herauszupicken. Deswegen lade ich ein, bleibe zurück, komm einfach nach vorne nach der Stunde, damit wir miteinander reden. Vielleicht können wir auch einige Fragen noch beantworten, wenn du welche hast. Aber vor allen Dingen möchten wir mit dir beten, um dir zu helfen, den Schritt zu dem Herrn Jesus zu wagen. Aber mehr als einladen kann und darf ich nicht und will ich auch nicht, weil es deine freie Entscheidung ist, zu dem Herrn Jesus zu kommen. Aber überlege, was auf dem Spiel steht. Es geht um den Preis deiner Ewigkeit. Wo du die zubringen wirst, das hat Gott dir in die Hand gelegt, das zu entscheiden. Wenn du willst, kannst du heute diese Zukunft festmachen bei dem Herrn Jesus droben in der Herrlichkeit.

Liebe Zuhörerinnen, lieber Zuhörer, Sie haben gerade die Botschaft des Evangeliums gehört. Darf ich Sie fragen, haben Sie schon eine persönliche Beziehung zu Jesus Christus? Ist er schon Ihr Retter? Haben Sie ihn schon um Vergebung Ihrer Sünden gebeten? Und hier sind die geistlichen Tatsachen, um die es in den Botschaften immer wieder ging. Jeder Mensch ist ein Sünder und durch seine Sünde von Gott getrennt. Diese Sünde steht wie eine gewaltige Kluft zwischen Gott und uns. Niemand von uns kann diese Kluft überbrücken. Menschliche Versuche gab es immer wieder genug, um durch eigene Leistung zu Gott zurückzukommen. Aber weil Gott uns Menschen so sehr liebt, hat er einen Weg geplant, um jeden, der will, zu erretten. Die Bibel sagt, denn so hat Gott die Welt geliebt, dass er seinen einzigen Sohn gab, damit jeder, der an ihn glaubt, nicht verloren geht, sondern ewiges Leben hat. Jesus Christus übernahm, obwohl er selbst nie gesündigt hatte, für die Menschen die Strafe der Sünde, nämlich den Tod am Kreuz und damit Trennung von Gott. Am dritten Tag ist er lebendig auferstanden und hat damit den Tod besiegt. Durch seinen Tod und Auferstehung hat er die Trennung von Gott überbrückt. Deswegen können jetzt alle, die ihre Sünden bekennen und ihm ihr Leben anvertrauen, zu Gott zurückkommen und ewig mit ihrem Schöpfer leben. Er möchte auch ihnen vergeben und sie reich beschenken. Wenn Sie diese Rettung für sich ganz persönlich annehmen möchten, dann können Sie Jesus Christus darum bitten. Da Sie ja nicht meinem Aufruf, nach vorn zu kommen, folgen können, gehen Sie doch einfach irgendwohin, wo Sie in Ruhe und allein mit dem Herrn Jesus reden, also beten können. Ihr Gebet könnte etwa so lauten: Herr Jesus Christus, nach der gehörten Botschaft habe ich den Plan verstanden, den du mit uns Menschen hast. In deiner großen Liebe hast du mich angesprochen. Du kennst mich und du weißt alles, was ich bisher falsch gemacht und gedacht habe. Alles ist bei dir aufgezeichnet und ich habe verstanden, dass ich so mit meinem Leben vor dir nicht bestehen kann. Bitte rette mich für Zeit und Ewigkeit. Ich bitte dich jetzt, vergib mir alle meine Sünden, die mir von Herzen leid tun, und reinige mich davon. Danke, dass du mein Gebet erhörst und mir alle meine Schuld und Sünden vergeben willst. Ich vertraue deiner Zusage. Und nun bitte ich dich, Herr Jesus, zieh du in mein Leben ein. Führe und leite mich auf dem Weg, den du mir zeigst. Ich weiß, dass du es gut mit mir meinst, darum will ich dir alle Bereiche meines Lebens anvertrauen. Hilf mir dabei, all das abzulegen, was für dich nicht in Ordnung ist. Schenke mir neue Gewohnheiten, die unter deinem Segen stehen, und gib mir ein gehorsames Herz, um das zu tun, was du mir in deinem Wort sagst. Hilf mir, nicht auf die Meinungen anderer zu achten, sondern dein Wort richtig zu verstehen und danach zu leben. Von nun an sollst du immer mein Herr sein, und ich möchte dir nachfolgen. Amen. Nun, es geht nicht um das mechanische Nachsprechen eines Gebets. Das rettet sie nicht. Aber wenn dieses Gebet von Herzen kommt, dann sind sie von Jesus Christus angenommen, denn er hat versprochen, wer zu mir kommt, den werde ich nicht hinausstoßen. Er hat sie errettet und sie sind ein Kind Gottes geworden. Die Errettung ist ein Geschenk Gottes an sie. Und wer etwas geschenkt bekommt, der sagt Danke. Wollen Sie das nicht auch tun? Wenn Sie gerade Ihr Leben dem Herrn Jesus anvertraut haben, dann formulieren Sie in eigenen Worten ein Gebet des Dankes. Sagen Sie es Gott, der jetzt Ihr himmlischer Vater geworden ist, und dem Retter Jesus Christus. Lieber Vater im Himmel, du bist jetzt auch mein Vater geworden, und ich darf dein Kind sein.
Durch deinen Sohn, meinen Herrn Jesus, hast du mich von aller Schuld befreit, und nun darf ich mit dir Gemeinschaft haben. Herr Jesus, ich danke dir, dass du mich errettet und mir ewiges Leben geschenkt hast. Amen. Wie geht es denn jetzt weiter? Nun, die Bibel vergleicht jeden, der zum Glauben an Jesus Christus gefunden hat, mit einem neugeborenen Kind. Neugeborene bedürfen einer besonderen Pflege. Sie sind schwach und müssen wachsen und lernen. Das gilt auch im Bereich des Glaubens. Die Geburt, also die Bekehrung, ist gut verlaufen. Echtes, neues Leben ist ihnen geschenkt worden. Nun sind Nahrung und gute Pflege unbedingt erforderlich. Natürlich hat Gott vorgesorgt und alles getan, dass sie eine gute Entwicklung nehmen können. Wachstumsstörungen vermeiden wir, wenn wir die Ratschläge Gottes befolgen. Es sind 4 wichtige Punkte für ihr neues Leben, die sämtlich mit dem Buchstaben G beginnen. Erstens, Gottes Wort. Aufgrund der Bibel haben sie Gott angerufen und wurden errettet. Die Bibel ist das einzige von Gott autorisierte Buch. Kein anderes ist ihm hinsichtlich Autorität, Wahrheit, Informationsfülle und Herkunft gleich. Für das neue Leben ist das Lesen dieses Wortes die notwendige Nahrung. Die Bibel sagt, seid begierig nach der vernünftigen, lauteren Milch, wie die neugeborenen Kindlein. Das Wort der Bibel ist diese Milch. Fangen Sie an, täglich in der Bibel zu lesen, um sich über den Willen Gottes zu informieren. Machen Sie es sich zur lieben und täglichen Gewohnheit, die Bibel zu lesen. Das Frühstücken und Zähneputzen vergessen Sie an keinem Tag. Seien Sie auch hier ebenso konsequent und ergänzen Ihren Tagesrhythmus um diesen wichtigen Punkt. Zweitens, Gebet. Sprechen Sie täglich zu Ihrem Herrn. Durch sein Wort redet er zu uns und er möchte auch, dass wir mit ihm reden. Das tun wir im Gebet. Es ist ein großes Vorrecht, dass wir ihm alles sagen können. Das hilft uns auch, die Zukunft zu bewältigen. Das Gebet kennt nach der Bibel nur 2 Adressen. Gott, der jetzt Ihr Vater ist, und der Herr Jesus, der Ihr Retter, Ihr guter Hirte ist. Andere Gebetsadressen kennt die Bibel nicht. Wenn andere Menschen ihre Gebete auch an andere Empfänger richten mögen, tun sie es nicht oder jetzt nicht mehr. Sie können alle Dinge des Alltags zu einem Gebet machen. Danken Sie dem Herrn für alles, wovon Sie bewegt sind. Treten Sie auch in der Fürbitte für die Nöte anderer Menschen ein und bitten Sie, dass Menschen in Ihrem Umfeld zum lebendigen Glauben kommen. Bibellesen und Gebet ist für ein gesundes Glaubensleben äußerst wichtig. Drittens, Gehorsam. Beim Lesen der Bibel werden Sie viele hilfreiche Anweisungen für alle Bereiche des Lebens und auch für den Umgang mit Gott finden. Setzen Sie all das, was Sie verstanden haben, in die Tat um, und Sie werden einen großen Segen erfahren. Gott hat Gefallen daran, wenn wir uns als gehorsame Kinder erweisen, die nach seinem Wort leben und seine Gebote halten. Die Liebe zu unserem Herrn können wir nicht besser bezeugen, als dass wir ihm gehorsam sind. Die Bibel sagt, denn das ist die Liebe zu Gott, dass wir seine Gebote halten. Viertens, Gemeinschaft. Wir Menschen sind von unserem Schöpfer auf Gemeinschaft hin angelegt. Suchen und pflegen Sie Kontakt zu anderen bewussten Christen, die auch um eine Bekehrung wissen und in deren Leben auch Jesus Christus der Mittelpunkt ist. Nur mit solchen können Sie zusammen beten und sich im Glauben austauschen. Schließen Sie sich darum einer bibeltreuen Gemeinde an. Eine gute, lebendige Gemeinde ist dort, wo man der ganzen Bibel glaubt und wo Jesus Christus der Mittelpunkt ist. Ein solcher Platz ist eine wichtige Voraussetzung für unseren Glaubensweg.
Wir wünschen Ihnen von ganzem Herzen den Segen Gottes.

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0: Es ist 14 Uhr.
1: 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Petrus aber stand auf mit den Elfen, erhob seine Stimme und redete zu ihnen. Männer von Judäa, und ihr alle, die ihr in Jerusalem wohnt, dies ist es, was durch den Propheten Joel gesagt ist. Und es wird geschehen in den letzten Tagen, spricht Gott, dass ich von meinem Geist ausgießen werde auf alles Fleisch. Und eure Söhne und eure Töchter werden weissagen. Und eure Jünglinge werden Gesichte sehen. Und eure alten Männer werden Träume haben. Und es wird geschehen, jeder, der irgend den Namen des Herrn anruft, wird errettet werden. Von dieser Begebenheit lesen wir in Apostelgeschichte Kapitel 2 ab Vers 14. Das Fest der Pfingsten, Teil 2. Jesus Christus hatte seinen Jüngern beim letzten Zusammensein vor seinem Sterben am Kreuz angekündigt, dass er bald zu seinem Vater im Himmel zurückkehren würde. Er versprach ihnen: Ich werde den Vater bitten, und er wird euch einen anderen Sachwalter geben, dass er bei euch sei in Ewigkeit, den Geist der Wahrheit, den die Welt nicht empfangen kann, weil sie ihn nicht sieht noch ihn kennt. Ihr kennt ihn, denn er bleibt bei euch und wird in euch sein. Und ich werde euch nicht verwaist zurücklassen, ich komme zu euch. Dieses Versprechen löste Jesus Christus jetzt ein, begleitet von spektakulären äußeren Zeichen. So konnten die ersten Christen plötzlich in Fremdsprachen sprechen, die sie nie gelernt hatten, und richteten sich damit direkt an die ausländischen Pilger, die sich zu diesem Zeitpunkt in Jerusalem aufhielten. Doch vor allem die innere Verwandlung der Nachfolger Jesu macht sprachlos. Furcht, Verzagtheit und Scheu sind wie weggeblasen. Die Jünger, die sich nach dem Tod Jesu noch hinter verschlossenen Türen versteckt hielten, treten nun mutig an die Öffentlichkeit. Petrus nutzt die Gelegenheit und hält seine erste flammende Predigt vor einer staunenden Menge in Jerusalem. Mit klaren Worten ruft er alle Zuhörer zum Glauben an den Herrn Jesus Christus auf.

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Aus dem zweiten Buch Samuel lesen wir die Kapitel 7 und 8 aus der Übersetzung Neues Leben. Die Zusage des Herrn für David. Als der König in seinem Palast wohnte und der Herr dem Land Frieden geschenkt hatte, ließ der König den Propheten Nathan rufen. »Sieh doch«, sagte er, »ich lebe hier in diesem herrlichen Palast aus Zedern und die Lade Gottes steht in einem Zelt.« Nathan antwortete, »fang an und verwirkliche, was du vorhast, denn der Herr ist mit dir.« Doch noch in derselben Nacht sprach der Herr zu Nathan, »geh zu meinem Diener David und sag ihm, so spricht der Herr. Glaubst du, dass du mir ein Haus bauen sollst, in dem ich wohne? Seit dem Tag, an dem ich die Israeliten aus Ägypten herausgeführt habe, habe ich noch nie in einem Tempel gewohnt. Bis heute ist meine Wohnung immer ein Zelt gewesen, mit dem ich umhergezogen bin. Und ich habe mich nie bei den führenden Männern Israels, den Hirten meines Volkes Israel, darüber beklagt. Ich habe sie nie gefragt, warum habt ihr mir kein Haus aus Zedern gebaut? Darum sollst du jetzt meinem Diener David ausrichten. So spricht der Herr, der Allmächtige. Ich habe dich zum Herrscher über mein Volk Israel gemacht, als du noch draußen auf dem Feld die Schafe gehütet hast. Ich bin mit dir gewesen, was immer du unternommen hast, und habe alle deine Feinde vernichtet. Und ich habe deinen Namen berühmt gemacht. Er gehört zu den Namen der Großen auf Erden. Meinem Volk Israel werde ich eine Heimat geben, einen sicheren Ort, an dem ihm nichts geschieht. Es wird sein Land sein, in dem feindliche Völker es nicht mehr unterdrücken dürfen, wie es bisher der Fall war, seit der Zeit, in der ich Richter ernannte, die über mein Volk herrschen sollten. Und ich will dich vor allen deinen Feinden beschützen. Und nun kündigt der Herr dir an, dass er dir ein Haus bauen wird. Denn wenn du stirbst, werde ich einen deiner Nachkommen als deinen Nachfolger einsetzen und werde sein Königtum festigen. Er wird dann für mich, für meinen Namen, ein Haus bauen. Und ich werde seiner Herrschaft für immer Bestand geben. Ich will sein Vater sein und er soll mein Sohn sein. Wenn er sündigt, werde ich ihn durch andere Völker strafen. Aber meine Gnade will ich ihm nie entziehen, wie ich sie Saul entzogen habe, dem ich zu deinen Gunsten die Herrschaft weggenommen habe. Dein Haus und deine Königsherrschaft werden für alle Zeit vor mir bestehen bleiben. Und dein Thron wird für immer feststehen. Nathan berichtete David alles, was der Herr ihm gesagt hatte. Davids Dankgebet. Da ging König David hinein, setzte sich vor dem Herrn nieder und betete. Wer bin ich, Gott, mein Herr, und was ist meine Familie, dass du mich so weit gebracht hast? Und jetzt, Gott, mein Herr, gibst du mir und meinen Nachkommen zu allem anderen auch noch eine Zusage, die bis in die ferne Zukunft reicht. Ist das allen Menschen bestimmt, Gott, mein Herr? Was kann ich noch zu dir sagen? Du kennst mich, deinen Diener, genau, Gott, mein Herr. Weil du es zugesagt hast und weil es dein Wille war, hast du all dies Große getan und es mich erkennen lassen. Du bist groß, Gott, mein Herr, keiner ist dir gleich und es gibt keinen anderen Gott. Wir haben nie auch nur von einem anderen Gott wie dir gehört. Welches andere Volk auf Erden ist wie dein Volk Israel? Welches andere Volk, mein Gott, hast du aus der Sklaverei erlöst und zu deinem eigenen Volk erwählt? Du hast ihm einen Namen gemacht, als du dein Volk aus Ägypten gerettet hast. Du hast große und furchterregende Wunder für dein Volk vollbracht und die anderen Völker und Götter vertrieben. Du hast Israel auf ewig zu deinem Volk gemacht und du, Herr, bist sein Gott geworden. Und jetzt, Herr und Gott, tu, was du mir und meiner Familie zugesagt hast und bestätige diese Zusage für alle Zeiten. Dann wird dein Name für immer groß sein und überall wird man sagen, der Herr, der Allmächtige, ist Gott über Israel. Und das Königshaus deines Dieners David wird vor dir Bestand haben.
Allmächtiger Herr, Gott Israels, ich wage es so zu dir zu beten, weil du mir offenbart hast, dass du mir ein Haus bauen willst. Denn du bist der wahre Gott, Gott mein Herr. Deine Worte sind Wahrheit, und du hast mir, deinem Diener, all dies Gute zugesagt. Jetzt segne die Familie deines Dieners, damit sie für immer vor dir Bestand hat. Du selbst hast es zugesagt, und wenn du deinem Diener und seiner Familie einen Segen gewährst, Gott, mein Herr, so ist es ein Segen für immer. Davids Siege über die Nachbarvölker. Danach unterwarf und demütigte David die Philister, indem er ihrer Herrschaft ein Ende setzte. Außerdem besiegte David die Moabiter. Die Gefangenen mussten sich in einer Reihe auf den Boden legen und er unterteilte sie mit Hilfe einer Messschnur in Gruppen. Die ersten beiden Gruppen tötete er, die dritte ließ er am Leben. Die Moabiter wurden seine Knechte und mussten ihm Tribut zahlen. David schlug auch Hadad-Eser, den Sohn Rehobs und König von Zoba. Er war gerade ausgezogen, um seine Stellung am Euphrat zu stärken. David nahm 1700 Wagenlenker und 20.000 Fußsoldaten gefangen. Die Zugpferde der Streitwagen ließ er verkrüppeln, nur 100 von ihnen blieben verschont. Als die Aramäer aus Damaskus König Hadad-Eser von Zoba zu Hilfe eilten, tötete David 22.000 von ihnen. Dann setzte er für die Aramäer in Damaskus Statthalter ein, und sie wurden seine Untertanen und mussten ihm Tribut zahlen. Der Herr schenkte David den Sieg, wo er auch hinkam. David brachte goldene Schilde von Hadad-Esers Kriegern nach Jerusalem, dazu eine große Menge Bronze aus Tebach und Berotai, die zu den Städten Hadad-Esers gehörten. Als König Toi von Hamat hörte, dass David das ganze Heer von Hadad-Eser geschlagen hatte, schickte er seinen Sohn Joram zu König David, um ihn zu grüßen und zu seinem Erfolg zu gratulieren. Hadad-Eser hatte nämlich viele Kriege gegen Toi geführt. Joram brachte David als Geschenke Geräte aus Silber, Gold und Bronze mit. König David weihte alle diese Geschenke dem Herrn, auch das Silber und Gold von den anderen Völkern, die er unterworfen hatte, von den Edomitern, Moabitern, Ammonitern, Philistern und Amalekitern und von Hadad-Eser, dem Sohn Rehobs, dem König von Zoba. König David gewann neuen Ruhm, als er nach seinem Sieg über die Aramäer zurückkehrte und 18.000 Edomiter im Salztal tötete. Überall in Edom setzte er Statthalter ein, und alle Edomiter wurden seine Untertanen. Der Herr schenkte David den Sieg, wo er auch hinkam. David herrschte über ganz Israel und sorgte im ganzen Volk für Recht und Gerechtigkeit. Joab, der Sohn der Zeruja, war Heerführer. Josaphat, der Sohn Ahiluds, war Kanzler. Zadok, der Sohn Ahitubs, und Ahimelech, der Sohn Abiatas, waren Priester. Seraja war der Hofschreiber. Benaja, der Sohn Jojadas, führte die königliche Leibwache an. Davids Söhne hatten den Rang von Priestern. Aus der Übersetzung Das Buch lesen wir aus dem Lukasevangelium, Kapitel 20, die Verse 27 bis 47. Die Auferstehung der Toten. Dann traten einige von den Sadduzäern an Jesus heran. Das sind die, die behaupten, dass es keine Auferstehung der Toten gibt. Sie stellten Jesus diese Frage: Lehrer, Mose hat uns in seinem Buch die Anweisung niedergeschrieben, dass, wenn ein Mann stirbt und seine Frau ihn überlebt, er aber keine Kinder hatte, dann sein Bruder diese Frau heiraten und auf diese Weise stellvertretend für seinen Bruder einen Nachkommen zeugen soll. Es lebten nun 7 Brüder. Der erste heiratete eine Frau, starb aber kinderlos. So auch der zweite. Auch der dritte heiratete sie. Genauso machten es alle 7 und starben alle, ohne Kinder hinterlassen zu haben. Ganz am Ende starb auch die Frau. Wessen Ehefrau wird sie nun beim Zeitpunkt der Auferstehung sein? Schließlich war sie ja mit allen 7 verheiratet. Jesus sagte zu ihnen: Die Kinder dieses gegenwärtigen Zeitalters heiraten und lassen sich verheiraten. Doch die Menschen, die als würdig angesehen werden, das kommende Zeitalter und die Auferstehung der Toten zu erleben,
Die heiraten dann nicht mehr und werden auch nicht verheiratet. Genauso wenig können sie noch einmal sterben, sondern sie werden Engel gleich sein.

irgendeine Frage zu stellen. Der Davidssohn. Da sagte Jesus zu ihnen: Wie kommt es, dass man sagt, dass der Messias der Sohn von David ist? Denn David selbst sagt doch im Buch der Psalmgebete: Gott, der Herr, sagte zu meinem Herrn: Setze dich nieder zu meiner Rechten, bis ich dir deine Feinde unterwerfe und du deine Füße auf sie wie auf einen Fußschemel legen kannst. David nennt also den Messias seinen Herrn. Wie kann er dann sein Nachkomme sein? Während die ganze Volksmenge zuhörte, sagte Jesus zu seinen Weggefährten: Nehmt euch in Acht vor den Theologen, denn sie wollen in feierlichen Gewändern umherschreiten und lieben es, auf den öffentlichen Plätzen besonders gegrüßt zu werden. Sie bevorzugen die Ehrenplätze in den Versammlungshäusern und bei den Festbanketten. Aber sie sind es, die sich die Häuser der schutzlosen Witwen einverleiben und dabei lange Gebete abspulen, um gut dazustehen. Gott wird deshalb ein noch härteres Urteil über sie sprechen. Aus Psalm 119 lesen wir die Verse 33 bis 48 aus der Übersetzung Das Buch. Zeige mir, Herr, den Weg, den deine Gebote weisen, und ich werde ihn beachten bis zum Ende. Schenke mir Einsicht, und ich werde dein Gesetz beachten, ja, ich werde es bewahren von ganzem Herzen. Führe mich auf den Pfaden deiner Gebote, denn daran habe ich meine Freude. Neige mein Herz zu deinen Vorschriften und nicht zur Habgier. Halte meine Augen davon ab, leere Trugbilder zu sehen. Lass mich ganz lebendig werden auf deinem Weg. Erfülle das, was du deinem Diener zugesagt hast, genauso wie bei denen, die dich ehren. Wende ab die Schmach, vor der ich mich gefürchtet habe, denn deine Urteile sind gut. Es ist wirklich so, ich habe Verlangen nach deinen Lebensregeln. Lass mich aufleben in deiner Gerechtigkeit. Deine Güte möge mich erreichen, Herr, deine Rettung, so wie du es gesagt hast. Dann widerspreche ich dem, der mich verhöhnt, denn auf dein Wort vertraue ich. Entziehe mir niemals das Wort der Wahrheit, denn auf deine Urteile hoffe ich. Ja, beständig will ich dein Gesetz beachten, für immer und ewig. Ich kann mich auf weitem Raum bewegen, denn ich frage nach deinen Anweisungen. Ja, ich will von deinen Vorschriften reden in der Gegenwart von Königen und mich nicht dafür schämen. Freude habe ich an deinen Geboten, ich hab sie lieb. Ja, ich hebe meine Hände auf zu deinen Geboten, denn ich habe sie lieb und ich will über deine Vorschriften nachsinnen. Aus der Übersetzung Neues Leben lesen wir aus Sprüche Kapitel 15, Vers 33. Die Ehrfurcht vor dem Herrn lehrt die Menschen Weisheit. Der Ehre geht Demut voraus.

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1: Jeder wird immer wieder in seinem Leben mit dem Tod naher Angehöriger konfrontiert. Spätestens dann stellt sich die Frage, wie mit dem Verstorbenen zu verfahren ist. Über Jahrhunderte hinweg gab es in Mitteleuropa eigentlich nur die Erdbestattung. In den vergangenen 100 Jahren aber hat sich die Kremation, die Feuerbestattung, weitgehend durchgesetzt. Korrekt gesehen ist die Feuerbestattung eigentlich keine Bestattung des Verstorbenen, sondern die restlose Verbrennung seines Leichnams. Die dabei zurückbleibende Asche und Reste der Knochen werden in einer Urne beigesetzt. In manchen Ländern der Welt kann die Asche des Verstorbenen auch auf See oder aus dem Flugzeug verstreut werden. Gegen entsprechende Geldzahlungen ist es in den USA möglich, die Asche auch ins Weltall schießen zu lassen oder sie stark gepresst als Industriediamant bei sich zu tragen. Die in Deutschland häufigste Variante aber ist die Beisetzung der Urne in einem Grab, einer Mauer oder einem Waldstück. Ungefähr 160 Krematorien bieten derzeit in Deutschland ihre Dienste an, von denen fast die Hälfte privat betrieben wird. Lag die Zahl der Feuerbestattungen 1960 in Deutschland noch bei 10%, werden heute 70% der Verstorbenen verbrannt, mit weiter steigender Tendenz. Kremation ist hierzulande ein gesellschaftlicher Trend, auch wenn viele die wirklichen Gründe für eine solche Haltung nicht genau zu benennen wissen. In katholisch geprägten Ländern wie Frankreich, Irland und Italien werden auch heute nur etwa 5% der Verstorbenen kremiert. In den verschiedenen Religionen und Kulturen der Vergangenheit ging und geht man mit den Leichen Verstorbener sehr unterschiedlich um. Im alten Ägypten wurden Körper einbalsamiert, wie die bis heute gut erhaltenen Mumien zeigen. Man ging davon aus, dass ein Teil der Seele sich auch weiterhin im Körper des Verstorbenen befinde. So ähnlich sahen das auch zahlreiche anderen Kulturen der Vergangenheit, beispielsweise die Kelten oder die Chinesen der Shang-Dynastie im 2. Jahrtausend vor Christus. Feuerbestattungen gab es auch schon in früheren Kulturen. Die Wikinger beispielsweise legten die Leichen vornehmer Verstorbener in ein Schiff, das sie anzündeten und dann aufs Meer treiben ließen. Mit dieser Kombination von Kremation und Seebestattung hofften sie, der Seele des Verstorbenen den Weg ins Jenseits zu öffnen. Im Hinduismus und Buddhismus war die Feuerbestattung schon immer weit verbreitet. Mit der Verbrennung des Körpers löst sich die Seele für eine neue Reinkarnation von ihrer alten Existenz, so die Überzeugung. In Japan werden deshalb bis heute fast alle Verstorbenen kremiert. Für Juden und Muslime hingegen kommt die Verbrennung nicht als legitime Form der Bestattung in Frage. Bei den alten Griechen ließen sich insbesondere die Wohlhabenden verbrennen. Im späteren Römischen Reich war die Kremation eher der Normalfall als die Ausnahme. Vor allem Juden und Christen aber bevorzugten eine Erdbestattung. Im Römischen Reich waren Feuerbestattungen durchaus weit verbreitet. Auch nachdem im 4. Jahrhundert durch den Einfluss Konstantin des Großen das Christentum öffentlich erheblich an Bedeutung gewann, ließen noch immer viele Bürger ihre Verstorbenen verbrennen. Zwar standen sowohl der jüdische Glaube als auch viele Kirchenlehrer der Kremation ziemlich distanziert gegenüber, auf der anderen Seite aber hielt sich die lange eingeübte Tradition. Mit Bezug auf das biblische Vorbild ließ Karl der Große Feuerbestattungen im Jahr 789 verbieten. Für die nächsten 1000 Jahre wurde die Erdbestattung in ganz Europa zur einzig legitimen Form der Grablegung. In der mutwilligen Zerstörung des Leichnams sah man eine Schändung des menschlichen Körpers, der ursprünglich doch nach dem Ebenbild Gottes geschaffen worden war. Außerdem betrachtete man die Verbrennung des Verstorbenen als einen unzulässigen Eingriff in den Herrschaftsbereich Gottes, der einen Menschen entstehen ließ und alleine das Recht hatte, ihn dann auch wieder vergehen zu lassen. Christen sprachen sich auch aufgrund der damit verbundenen Auferstehungshoffnung für die Erdbestattung aus. Die Verbrennung eines Menschen wurde nur noch als Zeichen des Gerichts praktiziert, zum Beispiel bei Todesstrafe durch den Scheiterhaufen. Seit der Französischen Revolution 1789 mit ihrer kirchenkritischen Grundhaltung wurde in Europa wieder neu über Feuerbestattungen diskutiert. Auf der Weltkonferenz der Freimaurer in Neapel 1869 sprach man sich aufgrund weltanschaulicher Gründe deutlich für die Feuerbestattung aus. Zitat: Der Religion des Kreuzes und der Auferstehung soll eine Religion der Urne entgegengesetzt werden. Während der Weltausstellung 1873 in Wien präsentierte der Padua Professor Brunetti die erste Feuerbestattungsanlage. 1876 schließlich eröffnete in Mailand das erste Krematorium. 1878 entstand in Gotha das erste Krematorium auf deutschem Boden. Finanziert wurde es, wie die meisten folgenden Krematorien, von privaten Feuerbestattungsvereinen, in denen sich vornehmlich kirchenkritische Bürger engagierten. Vor allem Freidenker und Sozialisten propagierten Ende des 19. Jahrhunderts die Feuerbestattung als Ausdruck einer rein irdischen Existenz des Menschen ohne ewige Seele und Auferstehung des Körpers. Insbesondere von Atheisten wurde sie damals als besonders fortschrittliche, wirtschaftliche und hygienische Form der Bestattung beworben. Verdeckt ging es aber auch um weltanschauliche Ziele. Man wollte den eigenen Körper möglichst schnell und vollständig auflösen, ihn wieder mit der Natur bzw. dem Universum vereinigen. Die christlichen Kirchen stellten sich gegen die Feuerbestattungsvereine. Die evangelische Kirche zeigte eine ablehnende Haltung. Die katholische Kirche erließ 1886 sogar ein Verbot der Feuerbestattung, das erst 1963 wieder aufgehoben wurde. In katholisch geprägten Regionen werden auch heute noch deutlich mehr Menschen erdbestattet als verbrannt. Das geht vor allem auf die langjährige Ablehnung der Kremation durch den Vatikan zurück. Orthodoxe Kirchen lehnen Feuerbestattungen bis heute mehrheitlich ab, auch wenn die griechisch-orthodoxe Kirche sie 2006 formal gesehen für legitim erklärte. Als besonders abschreckende Form von Kremation bleibt natürlich die Ermordung und Verbrennung der Juden durch die Nationalsozialisten im Gedächtnis. Hier wollte man durch die Kremation jede Form der Würde und Erinnerung an die betreffenden Menschen grundlegend auslöschen. In der DDR wurde die Feuerbestattung staatlicherseits bewusst gefördert und zu einem gesamtgesellschaftlichen Anliegen stilisiert. So wurde sie unter anderem als sozialistische, dem christlichen Glauben entgegengesetzte Form der Bestattung beworben.

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1: So tobten nun also zwei Kriege zur gleichen Zeit. In dem einen Krieg überrollten gewaltige Nazi-Panzer ein Land nach dem anderen. Polen, Dänemark, Norwegen, Luxemburg, die Niederlande, Belgien und Frankreich. Deutsche Bomber stiegen auf und ließen im Sturzflug ihre Bomben fallen, die mit grellen, dunkelgelben Feuergarben explodierten. Die große, grausame Kriegsmaschinerie der Nazis war so gut vorbereitet und ausgerüstet, dass all die Nachbarländer ihr eine leichte Beute waren. Alle, außer England. England war durch einen schmalen Meeresstreifen vor den riesigen Panzern geschützt. So wurde es von der Luft aus dafür bestraft, dass es keine leichte Beute war. Doch die englischen Bomber schlugen zurück. Bethel, unweit der großen Industriestadt Bielefeld und noch dazu zwischen einer wichtigen Eisenbahnlinie und einer Autobahn gelegen, bekam einige Bomben ab, die ihr eigentliches Ziel verfehlten. Die ersten Bomben fielen am 18. September 1940 auf Bethel. Dabei kamen eine Pflegerin und 12 Patienten in Kleinbethel, einem Haus für anfallskranke Mädchen, ums Leben. Am Sonntag darauf predigte Pastor Fritz in der Zionskirche über das unvergängliche Königreich Gottes. Wenn wir unter seiner Herrschaft und in seiner Liebe bleiben, dann müssen uns alle Dinge zum Besten dienen. Dann wird selbst aus dem tiefsten Kummer göttliche Freude erwachsen. Dann sind wir Pilger, die Hand in Hand dem gleichen Ziel entgegenwandern. Denn Gott ist getreu, er ruft uns in die Gemeinschaft mit seinem Sohn, Jesus Christus, unserem Herrn. Liebe, Liebe, immer dieses sentimentale Gewäsch von der Liebe. Warum sagt er kein Wort über unsere englischen Mörder oder über unseren großen Führer? Knurrte Wolfgang. Das hat er ja, sagte Günther ruhig. Was hat er? Über unseren großen Führer geredet. Davon habe ich nichts gehört. Hast du nicht gehört, was er von Jesus Christus, unserem Herrn, gesagt hat? Dass aber noch ein anderer Krieg tobte, davon sprach Pastor Fritz in der Betheler Gemeinde mit keinem Wort. Der Schrecken aus der Luft war schon zu viel für sie. Diesen neuen, furchtbaren Schrecken konnte er ihnen nicht auch noch zumuten. Aber seit jenem Maitag, an dem Pastor Braune ihm den Beweis vorgelegt hatte, dass ein Krieg gegen die unheilbar Kranken und Hilflosen im Gange war, seit jenem Tage hatten die beiden Männer bei jeder Regierungsstelle in Berlin vorgesprochen und versucht, diesem Krieg Einhalt zu gebieten. Manche Regierungsleute waren ehrlich erschüttert, denn sie wussten wahrhaftig nicht das Geringste davon. »Wir haben Beweise«, sagten die beiden Pastoren und legten ihre Beweise vor. Die führenden Parteileute taten so, als ob sie nichts davon wüssten. Selbst als sie die Beweise gesehen hatten, sagten sie, »Das ist gelogen, und für Leute, die Lügen verbreiten, gibt es die Gestapo.« Das war die geheime Staatspolizei. Zum Zeichen, dass sie es ernst meinten, verhafteten sie im August Pastor Braune und hielten ihn bis zum Oktober gefangen. Nichts von all dem erzählte Pastor Fritz seiner Betheler Gemeinde. Auch nicht, dass Bethel im Juni die grünen Fragebogen bekommen hatte, mit denen eine Liste der unheilbar Kranken verlangt wurde. In der kleinen Gebetszelle von Haus Burg kniete er nieder und bat Gott, ihn zu leiten, damit er nicht etwas Hitzköpfiges oder Tollkühnes unternehme, das den sicheren Tod über die ihm anvertrauten Menschen bringen würde. Zugleich betete er um Kraft und Mut, diesem Krieg gegen die Schwachen und Hilflosen Widerstand zu leisten und alle Verantwortung so auf seine Schultern zu nehmen, dass niemand von seinen Mitarbeitern durch die Partei beschuldigt und durch die Gestapo verhaftet werden könne. Er betete, Haus Burg, diese so schwache Festung, möge für die Menschen, die von der Nazi-Partei als wertlose Geschöpfe betrachtet wurden, dennoch eine starke Festung sein. O Christus Jesus, betete er, du hast die Niedrigsten und Geringsten geliebt. Hilf mir, lenke mich, damit ihnen kein Leid geschieht. Lass mich klug sein wie die Schlange und ohne falsch wie die Taube. Im Oktober konnte Günther endlich seinen Hausvater dazu überreden, dass er ihn wieder nach Bethel gehen ließ. Allerdings erst nach manchen Einwänden. Warum denn, Günther? Hier bist du sicherer. Es ist nicht anzunehmen, dass auf unsere Bauernhöfe Bomben fallen. Ich will nicht sicher sein, nicht wenn Pastor Fritz und Frau Julia, Pastor Wilm und Pastor Kulo, Klaus und alle meine anderen Freunde in Bethel auch nicht sicher sind. Am Tage nach dem Einzug in sein neues Zimmer in Haus Gasa stellte Günther sich morgens an seinen gewohnten Platz im Garten, unter dem Arbeitszimmer von Pastor Fritz, zitternd vor Erregung. Weder Pastor Fritz noch Frau Julia wussten, dass er wieder in Bethel war. Und Günther wusste auch nicht, ob Pastor Fritz zu Hause oder in wichtigen Angelegenheiten verreist war. Trotzdem beschloss er, eins der Paul-Gerhardt-Lieder zu singen, die Pastor Fritz so sehr liebte. Die güldene Sonne, voll Freud und Wonne, begann er, mit so schwacher und zitternder Stimme, dass ihn bei der ganzen ersten Strophe niemand hörte. Mein Auge schauet, was Gott gebauet. Die zweite Strophe drang durch die geschlossenen Fenster und sie wurden sogleich aufgerissen. Zuerst erschien Pastor Fritz, im nächsten Augenblick auch Frau Julia. »Günther, Günther, du bist wieder da. Wie gut das ist, dich wieder zu hören. Du hast uns so sehr gefehlt. Komm herein, komm herein.« Drinnen umarmten sie ihn, lachten und umarmten ihn von Neuem. »Wirst du wieder mein Botengänger sein?« fragte Frau Julia. »Und meiner auch?« fragte Pastor Fritz. »Etwas hat mir der Hausvater von Gasa zu tun aufgetragen«, sagte Günther. »Ich soll mich um Willi und um Otto kümmern und sie in den Luftschutzkeller bringen, sobald die Sirenen heulen. Aber das ist alles, was ich da zu tun habe, und ich wäre froh, sehr froh.« Plötzlich musste Günther mit seinen 26 Jahren vor lauter Freude weinen und schluchzen wie ein Sechsjähriger. Frau Julia und Pastor Fritz sagten Günther in den Tagen darauf nichts von den grünen Fragebogen. Die hätten, wenn sie ausgefüllt und nach Berlin zurückgesandt würden, mindestens 1000 Bethel-Patienten, unter ihnen auch Günther, in den Tod geschickt. Und Günther war so glücklich, wieder in Bethel zu sein, dass er eine Zeit lang überhaupt nicht merkte, was für ein schrecklicher Kampf da um sein Leben und das seiner Kameraden ausgefochten wurde. Wohl war es leicht zu sehen, dass die Bethel-Patienten beunruhigt waren und mehr Anfälle hatten als sonst, aber er schob das auf die Luftschutzsirenen, die Nachrichtensendungen und die Briefe von daheim. Außerdem gab es ja auch hier in Bethel hässliche, sichtbare Zeichen für den Krieg, nämlich die Trümmer des ausgebombten Hauses Klein-Bethel. Schließlich stellte Günther an Willi die Frage, »Warum sind alle so unruhig?« Willi war zu einem ruhigen, freundlichen jungen Mann herangewachsen, der Fußmatten webte. Er konnte immer nur sagen, wie etwas war und nie, warum es so war. »Sie haben alle Angst.« »Warum haben Sie alle Angst?« fragte Günther dann Klaus, der jetzt mit in seinem Zimmer wohnte und ihm beim Essen half oder wo es sonst nötig war. Klaus wollte nichts sagen, bis sie einmal beide oben im Buchenwald allein waren. »Es gehen Gerüchte um, die manchen hier in Bethel Angst eingejagt haben.« »Gerüchte? Was für Gerüchte?« fragte Günther. Klaus sah sich verstohlen um, als ob er erwartete, hinter den Baumstämmen oder in den Zweigen hätten sich Spione versteckt. »Dass sie Leute wie uns aus den Krankenhäusern und Heimen rausholen und umbringen, und dass es hier in Bethel auch bald damit losgeht.« »Umbringen?« rief Günther aus. »Wer soll denn das sein, der sie umbringt?« »Die Partei! Diese kräftigen und starken Supermänner sind darauf aus, uns dumme Schwächlinge aus dem Weg zu räumen. Wir haben ja Anfälle und können nicht mit dem Gewehr umgehen. Wir können auch nicht in den Fabriken arbeiten, wo Gewehre hergestellt werden. Solche Krüppel wie mich wollen Sie wohl auch umbringen, wie? Na klar, die Partei hasst euch Krüppel genauso, wie sie uns mit unseren Anfällen hasst. So etwas lässt Pastor Fritz nicht zu, sagte Günther hitzig. Was kann ein Einzelner schon gegen die alle ausrichten? Erwiderte Klaus bitter. Erst seit diesem Gespräch begann Günther die Besorgnis und innere Gespanntheit in Haus Burg zu spüren. Erst jetzt begriff er, warum Pastor Fritz so oft nach Berlin reiste, warum er so viel Zeit auf den Knien in seinem kleinen Gebetsraum verbrachte. Wie konnte er, Günther, ihm denn nun sagen, dass er jetzt auch wusste, welche Gefahr Bethel drohte, und dass er wusste, was für einen Kampf Pastor Fritz ganz allein gegen die Mächte des Hasses auszufechten hatte? Er entschied sich für einen Versuch, ihm das durch eins seiner täglichen Lieder am Morgen zu sagen. Als Pastor Fritz bald darauf, nach einer vergeblichen Bemühung, Hitler selbst zu sprechen, aus Berlin zurückkehrte, sang Günther am nächsten Morgen Martin Luthers gewaltiges Kampflied gegen die Mächte des Bösen. Und wenn die Welt voll Teufel wär und wollt uns gar verschlingen, so fürchten wir uns nicht so sehr, es soll uns doch gelingen. Pastor Fritz öffnete das Fenster, stand und hörte das Lied ruhig bis zum Schluss an. Seine müden Augen leuchteten auf mit einem seltsam brennenden Blick. Es erinnerte Günther daran, wie er zum ersten Mal in diese Augen geschaut hatte, damals, als die Liebe, die aus diesen Augen sprach, in das Meer der Einsamkeit eingedrungen war, in dem Günther zu ertrinken drohte und ihn herausgeholt hatte. Heute sagten seine Augen: »Ich weiß, Günther, dass du es weißt, aber wir dürfen nicht davon sprechen. Durch Reden würden Menschen, die wir lieben, noch mehr gefährdet, als sie es jetzt schon sind.« Seine Lippen sagten nur: »Günther, bete.« Aber die Gerüchte hielten sich, denn inzwischen wussten auch viele bekümmerte Eltern und kirchliche Mitarbeiter, was Pastor Braune und Pastor Fritz wussten: dass unheilbar Kranke in Vernichtungslager geschickt wurden. Und jetzt verbreitete sich das Gerücht, Bethel habe die grünen Fragebogen bekommen. Weiter hieß es, zu allen Anstalten, deren Leiter sich weigerten, die Fragebogen auszufüllen, werde eine Ärztekommission kommen und die Krankenberichte beschlagnahmen. Diese Ärztekommission werde sicher auch Bethel aufsuchen. Die Hauseltern, Diakonissen und Diakone hörten solche schrecklichen Gerüchte und Fragen natürlich immer wieder. »Wenn diese Gerüchte wahr sind«, sagte einer zu ihm, »dann müssen sie in der Zionskirche aufstehen und mit aller Macht ausrufen, dass wir diesen Mördern Trotz bieten.« »Wenn ich in der Zionskirche aufstehe und mit aller Macht ausrufe, dass wir diesen Mördern Trotz bieten«, sagte Pastor Fritz ruhig, »dann wird sofort zweierlei geschehen. Erstens, diese ganze Gemeinde, all die armen, leidenden Menschen werden dann von einer entsetzlichen Angst geschüttelt. Manche werden vielleicht geradezu vor Todesangst sterben. Zweitens, die Gestapo wird mit Sicherheit hierher kommen und wir werden sie alle verlieren. Ich bitte euch, liebe Freunde, glaubt mir, offener Widerstand ist Selbstmord. Wir dürfen Hitler keinen Anlass geben, aus Bethel eine Stätte des Todes zu machen.« Für die ganz Armen im Geiste, die nicht wussten, welche Gefahr Bethel und ihnen selbst drohte, für sie brachte der Advent 1940 die gleiche große Freude wie in früheren Jahren. Doch nicht für die anderen. Nicht für die anfallskranken Männer in Haus Gaza. Sie waren großenteils intelligent genug, die Gerüchtfetzen zusammenzufügen und das hässliche Bild zu erkennen, das sich daraus ergab. Klaus hörte ihnen wohl zu, aber seine Bitterkeit sparte er für Günther auf, für die Zeiten, wenn sie ungestört in ihrem Zimmer beisammen waren. »Sicher, die wissen es ganz gut, sie wissen, was gespielt wird. Und sie wissen, dass es nicht mehr lange dauert, bis Bethel auch drankommt. Sie wissen, dass wir allesamt Ausschuss sind und dass die Nazis den ganzen Ausschuss loswerden wollen. Den Abfall, den Schund, die Taugenichtse wollen sie wegfegen. Die Herrenrasse dieser Erde wird zur reinsten, makellosesten Rasse der Welt werden. Was redest du so fromm von Advent, Günther? Bei den Nazis ist der christliche Advent überlebt. Jetzt haben wir den Nazi-Advent, das Kommen der Großen. Nicht Christus kommt, sondern die Supermenschen, angeführt von dem supersten aller Supermenschen, Adolf Hitler. Ich kann nur eins sagen, antwortete Günther, dem ganz elend zumute war bei dieser Bitterkeit. Ich bin froh, dass Kurt es nicht mehr erlebt hat. Aber noch am gleichen Tag bat der Pastor Fritz, er möchte nach Haus Gaza kommen und einen Bibelabend zum Advent halten. Dieses Jahr ist es hier nicht wie Advent. Am dritten Adventssonntag kamen Pastor Fritz und Frau Julia zum Abendessen nach Haus Gaza. Nach dem Abendessen las Pastor Fritz aus dem Lukasevangelium den Bericht von der Geburt Johannes des Täufers vor. Anschließend sprach er aber mehr von Zacharias, dem Vater des Johannes, als von Johannes dem Täufer selbst. Gott zeigte Zacharias den Christus, der da kommen sollte, in einer Vorausschau. Ihr und ich, wir sehen ihn in der Rückschau und zugleich als den jetzt Gegenwärtigen. Sagt, was meint ihr? Entspricht das, was wir gegenwärtig sehen, der Vorausschau des Zacharias? Im Gesichtsausdruck der Männer kehrten die Schatten wieder. Unruhig wandten sie die Augen von Pastor Fritz ab, von seinem durchdringenden Blick. Ist er ein Licht für uns, die wir heute

sagte Pastor Fritz leise. Ist dieser Jesus Christus ein Horn des Heils, ein Licht in deiner Finsternis? Jesus Christus, Gottes Sohn, das reine Licht der Liebe. Du weißt das, Pastor. Warum fragst du, wenn du es weißt? Sagte Willi vorwurfsvoll. Da sprang Klaus auf. Weil wir es vergessen haben, deshalb fragt er. Er ließ seine Blicke rasch durch den Raum wandern. Ich weiß nicht, wie das bei euch anderen ist, aber von mir selbst weiß ich es. Ich hatte vergessen, dass Jesus Christus Gottes Sohn ist, das reine Licht der Liebe. Ich hatte vergessen, dass er als hilfloses kleines Kind geboren wurde, dass er heranwuchs und der Niedrigste und Verachtetste unter den Menschen war. Dass er die Niedrigsten und Verachtetsten geliebt hat. Nutzlose Leute ohne Bedeutung, wie wir es sind. Anfallskranke, wie ich einer bin. Krüppel, wie Günther. Menschen, die blind waren, wie es Willi ist. Heute sagen manche, dass wir nicht einmal den Abfall wert sind, den die Schweine kriegen. Aber als Christus hier auf der Erde war, hat er Leute wie uns geliebt und uns damit gezeigt, dass Gott der Vater Leute wie uns liebt. Und weil er uns liebt, sollten wir einander auch lieben. Vielleicht sollten wir sogar unsere Feinde lieben. Und damit meine ich nicht bloß die Engländer. Klaus wandte sich an Pastor Fritz. Herr Pastor, ich bitte um Verzeihung, weil ich vergessen hatte, dass Jesus Christus heute hier in Deutschland, in Bethel, ebenso das Licht ist, das in der Finsternis scheint, wie er es in Galiläa war. Klaus, sagte Pastor Fritz demütig, ich vergesse es selbst manchmal. Möge Gott uns allen verzeihen. In dieser Zeit wählte Günther die Lieder, die er morgens für Pastor Fritz singen wollte, besonders sorgfältig aus. Am Morgen des 6. Januar 1941 sang er das Epiphanias-Lied »Wie schön leuchtet der Morgenstern, voll Gnad und Wahrheit von dem Herrn«, die süße Wurzel Jesse. Als er dann ins Haus ging, um seinen Einkaufskorb und Frau Julias Liste zu holen, kam Pastor Fritz aus dem Arbeitszimmer herunter. »Guten Morgen, Günther, du leuchtender Morgenstern. Würdest du bitte auf dem Weg zur Bäckerei für mich einen Brief bei der Post abgeben?« Günther hatte für Pastor Fritz schon manchen wichtigen Brief zur Post gebracht. Aber dies war ein Brief an Reichsmarschall Göring, den Naziführer, der gleich nach Hitler kam. Dieser Brief war bestimmt eine neue Maßnahme in dem Kampf auf Leben und Tod, der um Bethel ausgefochten wurde. Davon war Günther überzeugt. Ebenso sicher war er, dass Pastor Fritz sich heute in der Frühe nicht etwa gedacht hatte, »Ans Gewehr, ans Gewehr! Auf und gegen den Feind!« sondern »Nieder, nieder auf die Knie! Bete!« Dieser Krieg ist nicht mit furchtbaren Mordwaffen oder furchtbaren Worten zu gewinnen, sondern nur mit der lebenspendenden Waffe des Gebets. Der Brief, den Pastor Fritz am 6. Januar geschrieben hatte, wurde erst am 29. Januar beantwortet. Und nicht von Reichsmarschall Göring, sondern von einem seiner Untergebenen. Die Antwort lautete folgendermaßen. Sehr geehrter Herr von Bodelschwing, der Herr Reichsmarschall hat Ihr Schreiben vom 6. Januar des Jahres persönlich gelesen. Die angestellten Erkundigungen haben ergeben, dass Ihre Angaben teilweise ungenau, größtenteils unrichtig sind. Herr Reichsmarschall hat Herrn Dr. Brandt aus Berlin gebeten, Ihnen die notwendigen Aufklärungen zu geben. Herr Dr. Brandt wird mit Ihnen persönlich die Verbindung aufnehmen. Heil Hitler! Bodenschatz. So ungnädig dieser Brief auch war, er lieferte Pastor Fritz doch einen Namen. Dr. Brandt. Womöglich war das der maßgebende Mann. Also reiste Pastor Fritz wieder nach Berlin. Als er von dort zurückkam, tippte Günther gerade einen Brief für Frau Julia auf der Schreibmaschine. Ohne es zu wollen, hörte er dabei mit, was Pastor Fritz zu seiner Frau sagte. »Wir können hoffen, Julia, wir können hoffen. Dr. Brandt ist Hitlers Hausarzt und hat, glaube ich, einigen Einfluss auf ihn. Er hat versprochen, nach Bethel zu kommen und mit mir zu reden. Er hat mir auch versprochen, dass man in Bethel nichts unternehmen wird, solange er nicht hier gewesen ist.

0: Die ärztliche Mordkommission kann jeden Tag hier sein, sagte Klaus. Es war Mitte Februar. Ich weiß das. Es steckt mir in den Knochen. Ich habe noch heute Nachmittag meine Knochen gefragt. Mir haben sie nichts davon gesagt, meinte Günther in einem Versuch, die Sache scherzhaft zu behandeln. Entschuldige, Günther, aber deine Knochen sind so stur und unempfindlich wie Pflastersteine, sagte Klaus, nicht eben freundlich. Als Günther am Morgen des 19. Februar in den Garten und vor das Arbeitszimmer von Pastor Fritz kam, sah er, dass der Pastor nicht da war. Er ging ins Haus. Frau Julia war auch nicht da. Niemand von der großen Hausgemeinschaft, die bei Bodelschwings wohnte und aß, war da. Der Frühstückstisch sah aus, als wären alle eilig aufgebrochen. Auf den Tellern lagen noch die mit Butter bestrichenen halben Brötchen. Die Servietten waren nicht wieder in die Serviettenringe gesteckt, die Stühle nicht an den Tisch zurückgeschoben. Günther fühlte, wie die Angst ihm die Kehle zuschnürte. War etwa die Gestapo gekommen und hatte Pastor Fritz verhaftet? Vielleicht konnte ihm unten in den Büros jemand sagen, was los war. Als Günther die Treppe herunterging, kamen ihm alle entgegen. Pastor Fritz, aschfahl und zitternd, eilte wortlos an ihm vorbei und weiter hinauf zu seinem Arbeitszimmer. Hinter ihm kamen Frau Julia, Schwester Frieda, die Schwester von Pastor Fritz und die anderen mit vor Angst und Schmerz verfallenen Gesichtern. »Günther, Sie sind da«, sagte Frau Julia. Günther brauchte nicht zu fragen, wer da war. 18 Ärzte und 18 Sekretärinnen. Ihre Schreibmaschinen haben sie mitgebracht«, sagte die Sekretärin von Pastor Fritz. Sie stand noch ganz unter dem Schock, denn erst vor einer halben Stunde waren sie ohne Anklopfen hereingeplatzt. »Er hat doch versprochen! Er hat doch versprochen!« rief Pastor Fritz. Er war wieder aus seinem Arbeitszimmer herausgekommen und stand oben an der Treppe. »Fritz! Ach, Fritz!« seufzte Schwester Frieda. »Ich weiß nicht, wen du meinst, aber du hast dein Leben lang immer den Menschen zu sehr getraut.« »Ich werde sofort an ihn schreiben. Günther, du kannst den Brief dann zur Post bringen. Oder soll ich nach Berlin fahren und unter vier Augen mit ihm reden? Julia, Julia, was soll ich tun?« »Ach, was nützt es denn schon, irgendetwas zu tun? Was haben denn all meine Briefe, all die Fahrten nach Berlin genützt? Jetzt ist alles verloren. Alle sind sie verloren. Alle meine Patmos-Kinder, alle meine Bethel-Kinder, die ihre Fragen nicht gehörig beantworten können. Verloren! Verloren! Verloren!« Pastor Fritz ging wieder in sein Arbeitszimmer und schloss die Tür. Frau Julia und Schwester Frieda sahen sich an. Jetzt galt ihre Sorge dem niedergeschmetterten, zerschlagenen Ehemann und Bruder. Schwester Frieda war die erste, deren Gesicht sich entspannte. »Günther«, sagte sie, »geh hinaus in den Garten und singe ihm ein Lied, ganz wie jeden Morgen.« Durch die Fenster, die nach dem Garten hinausgingen, konnte Günther Pastor Fritz sehen. Er saß an seines Vaters Schreibtisch und hatte den Kopf auf die Arme gelegt. Noch nie hatte er einen so niedergeschlagenen, so vernichteten Eindruck gemacht. Günther wusste, wenn er nicht sofort zu singen anfing, würde er, Günther, in heftige Tränen ausbrechen, und das durfte er nicht. Dazu hatten Frau Julia und Schwester Frieda ihn nicht in den Garten geschickt, dass er dort losheulte. So fing er an, »Befiehl du deine Wege«. Er sang langsam, er gab jedem Wort, jeder Silbe ihr volles Gewicht. Er konzentrierte sich beim Singen so sehr auf den Text, dass die Melodie darunter litt. Ihm ging es um die Botschaft, die unbedingt irgendwie bis in jene Verzweiflung vordringen musste. Günther hatte noch keine zwei Zeilen gesungen, da stand Pastor Fritz auf und trat ans Fenster. Und so sonderbar sah er ihn an, dass Günthers Stimme ins Schwanken geriet und dann ganz verstummte. Es war, als sehe ihn ein völlig fremder Mensch zum ersten Mal und schätzte ihn dabei ab. Plötzlich empfand Günther, wie unschön sein entstellter Körper war, wie unschön seine raue Stimme, die fast ebenso entstellt war wie sein Körper. Plötzlich kam es ihm ganz und gar lächerlich vor, dass er hier in diesem Garten stand und für diesen Mann ein Lied sang. Tränen brannten ihm in den Augen. »Onkel Pastor«, rief er, wieder in die frühere Anrede aus seiner Patmoszeit verfallend, »warum siehst du mich so an?« »Ich habe dich so angesehen, wie sie, die Leute von der Ärztekommission, dich ansehen werden. Ich habe dir so zugehört, wie sie dir zuhören werden. Ich habe versucht, dich so zu sehen und zu hören, wie sie dich sehen und hören werden. Denn ich fürchte, dass sie weder Augen noch Ohren haben, dich wirklich zu sehen und zu hören. Verzeih mir, Günther. Jetzt sing das Lied für mich, bitte, und bete für mich. Bete heute unaufhörlich für mich, denn dies ist der dunkelste Tag meines Lebens, der dunkelste Tag in der Geschichte Bethels.« Und Günther, der Günther, wie er sich jetzt in den Augen von Pastor Fritz wiederfand, sang das Lied »Befiehl du deine Wege und was dein Herze kränkt, der allertreusten Pflege des, der den Himmel lenkt.« Als Günther nachher zur Bäckerei ging, traf er unterwegs Otto. »Ich bitte dich, bete heute für Pastor Fritz.« »Wieso heute?« fragte Otto. »Ist er krank?« »Nein, aber er kämpft gegen etwas furchtbar Böses, das uns allen hier in Bethel Schaden antun will. Heute muss er siegen, oder der Kampf ist verloren.« »Ich werde beten«, gab Otto ruhig zur Antwort. »Rate mal, was ich weiß«, sagte Klaus, als er Günther beim Mittagessen in Haus Gaser mit Linseneintopf fütterte. »Ich habe die Ehre, als Erster von Haus Gaser vor die Ärztekommission zu kommen. Punkt 1 in Haus Hebron.« Günther würgte und musste husten. Gelassen wischte Klaus sich selbst und Günther die Suppenspritze aus dem Gesicht und vom Hemd ab. »Immer schön«, sagte Günther, »du wirst all deinen Verstand zusammennehmen müssen, wenn du selbst drankommst.« »Um dich sorge ich mich doch, Klaus. Versprich mir, dass du nicht widerspenstig und unbesonnen sein wirst. Sag ja nicht irgendetwas, wofür sie dich auf die Todesliste setzen? Keine Angst, Günther, ich habe mir schon alles genau zurechtgelegt. Ich werde munter hereinmarschiert kommen, den rechten Arm zackig nach vorn ausgestreckt. Wenn sie dann auch alle den rechten Arm heben und Heil Hitler sagen, dann werde ich sagen, so hoch liegt der Schnee diesen Winter unten in Berchtesgaden. Nein, Klaus, du wirst doch nicht. Na, ich könnte ja. Klaus, komm, halt den Mund, sei ein artiger kleiner Junge und iss deine Suppe.« Als das Mittagessen vorbei war und Günther wieder nach Hausburg zurückkam, fand er dort alle in einer ganz anderen Erregung und Unruhe. Frau Julia brachte es nicht fertig, ihre Gedanken zusammenzunehmen und zu überlegen, was für Botengänge es jetzt für Günther zu tun gäbe. »Dr. Brandt ist hier. Gleich nach Tisch ist er gekommen, gänzlich unangemeldet. Und er hatte keine Ahnung, dass die Ärztekommission in Bethel ist. Du hättest bloß mal sein Gesicht sehen sollen, als er das gehört hat. Also hat er doch nicht sein Versprechen gebrochen. Jetzt sind sie gerade beide im Arbeitszimmer und reden miteinander. Ach, Günther, von diesem Gespräch hängt alles ab. Alles! Ich glaube, das Wichtigste, was du jetzt tun kannst, ist, still in deinem Zimmer zu beten. Um 4 Uhr kannst du zum Treibhaus gehen und 2 Dutzend Osterglocken holen. Die sollen uns an den Frühling erinnern. Daran, dass es wirklich einen Frühling gibt.« Als Günther wieder nach Haus Gaser und in sein Zimmer kam, lag Klaus mit geschlossenen Augen auf dem Bett. »Schläfst du, Klaus?« flüsterte Günther leise. »Nein, ich bin tot.« »Bitte, Klaus. Ehrlich, ich bin so gut wie tot.« »Ach, Klaus, bist du unbesonnen und widerspenstig gewesen? Hast du sie verärgert?« Klaus öffnete die Augen und brach in lautes Lachen aus. »Wenn ich's mir so überlege, Günther, das war eine hinreißende Antwort, die ich Ihnen gegeben habe. Auf die konnte bloß ein Genie kommen. Bist du dir darüber klar, dass du mit einem Genie zusammenlebst?« »Klaus«, fragte Günther in wahnsinniger Erregung, »was hast du gesagt?« »Sie haben mich gefragt, was ich von unserem Führer halte. Und da habe ich auf der Stelle einen Anfall gekriegt. Was meinst du, Günther? Der war wirklich tadellos. Nach dem, was Bruder Rolf sagt, er hat mich hierher zurückgebracht, war der ganz erstklassig. Ich bin hingeknallt, habe geschrien wie ein Pfau, habe um mich geschlagen wie ein Huhn, dem man den Kopf abgeschnitten hat, und der Schaum stand mir vor dem Mund. Die hübsche Sekretärin, die sich schon bereit gemacht hatte, meine Antwort auf der Schreibmaschine zu tippen, ist aus dem Zimmer gelaufen. Findest du nicht auch, dass dies eine passende Antwort auf so eine Frage war? Klaus drehte sich mit dem Gesicht zur Wand. Na dann, gute Nacht, Günther. Wecke mich, wenn der Bus kommt und uns abholt zum Vernichtungslager. Es lohnt sich ja nicht, uns am Leben zu erhalten. Günther ließ sich auf sein Bett fallen. Es war ihm so, als ob die ganze Welt einen epileptischen Anfall hätte. Er sank auf sein Kissen zurück und schloss erschöpft die Augen. Sollte die Welt doch in Trümmer gehen? Es würde so gut sein, das alles hinter sich zu haben. Nie wieder zu Bewusstsein kommen. Eine kurze Weile war Günther so lebensmüde, dass ihm alles vor den Augen verschwamm, als er sie endlich wieder öffnete. Die Gegenstände im Raum flimmerten matt. Bald nahm er sie wahr und bald nicht. Aber ein Gegenstand glitt in sein Bewusstsein. Und das war sein Konfirmationsspruch, von einem Betheler Künstler schön geschrieben, von einem Betheler Handwerker gerahmt. Er hing neben seinem Bett an der Wand. Mit ewiger Liebe habe ich dich geliebt. Darum habe ich dich zu mir gezogen aus Güte. Günther starrte verwundert darauf. Jetzt war er hellwach und völlig klar. Hatte diese ewige Liebe ihn jemals verlassen? Nein, bestimmt nicht. Würde eine solche ewige Liebe ihn jemals aufgeben und loslassen? Niemals. Sicher, die Menschenwelt war erschüttert, aber sie würde nicht zerbrechen. Der Gott der ewigen Liebe würde die Menschen auch aus diesem Krampfanfall des Hasses retten. Wie hatte er nur je daran zweifeln können? Du Klaus, ist der Bus schon da? Es kommt kein Bus. Klaus wandte sich zu Günther und sah ihn an. Wer sagt das? Pastor Fritz spricht jetzt in diesem Augenblick mit dem Mann, der in dieser ganzen entsetzlichen Angelegenheit die Schlüsselposition einnimmt. Mit Dr. Brandt. Der ist Hitlers Hausarzt und... Du meinst, es war Dr. Brandt, der heute die Ärztekommission hierher geschickt hat, damit sie die Todesliste aufstellt? Nein, er wusste gar nichts davon, dass die heute nach Bethel kommen würde. Dann muss ich sagen, es ist ein ziemlich miserabler Schlüssel und passt nicht ins Schloss. Aber er hat wirklich eine Schlüsselposition. Vor kurzem habe ich einen Brief von Pastor Fritz an Reichsmarschall Göring zur Post gebracht. Ich wette, Göring hat Dr. Brandt heute nach Bethel geschickt, damit Sie hier die ganze Sache mit der Aktion Gnadentod besprechen. Nenn Sie bitte nicht mit diesem hübschen Namen. Wenn du ein faules Ei auch eine Rose nennst, es stinkt trotzdem. Gib der Sache den Namen, den sie verdient. Mord. Pastor Fritz wird Dr. Brandt für seine Auffassung gewinnen. Es wird ein hartes Wortgefecht sein. Nicht laut und heftig, sondern ruhig und überzeugend, wie Pastor Fritz eben ist. Die Worte von Pastor Fritz werden mit den Worten von Dr. Brandt ringen. Zuletzt werden die Worte von Pastor Fritz den Sieg davon tragen. Klaus setzte sich auf und streckte die Beine aus dem Bett. Er beugte sich zu Günther hinüber. Seine dunklen Augen blitzten. »Ein wunderschönes Bild. Du bist der reine Poet, Günther. Aber ich nicht. Ich kann das nicht so sehen. Was kann Pastor Fritz denn schon zu einem fanatischen Nazi sagen, damit er seine Meinung ändert? Hitler glaubt, dass er diesen Krieg gewinnt. Und wenn auch ganz Deutschland in rauchenden Trümmern liegt, er wird immer noch glauben, dass er diesen Krieg gewinnt. Fanatiker lassen sich eben nicht überzeugen. Aber vielleicht ist Dr. Brandt kein fanatischer Nazi. Vielleicht ist er ein vernünftiger Mensch. Vielleicht ist er einer von der alten Schule, wie man das nennt. Pastor Fritz wird ihm alle Beweise dafür zeigen, dass Leute aus anderen Anstalten weggeholt und getötet worden sind. Was werden denn alle Beweise der Welt nützen? Dr. Brandt glaubt, dass die Unheilbaren und die geistig Behinderten ausgerottet werden müssen, Er ist wissenschaftlich geschult und nach seinen wissenschaftlichen Grundsätzen ist die Menschheit besser dran, wenn sie uns los ist. Weiter, Klaus.
1: Was willst du damit sagen? Weiter, Klaus.
0: Wenn du meinst, dass du weißt, was Dr. Brandt sagen wird, na gut, dann mach weiter und sag es. Ich bin neugierig auf deine Beweisführung. Aber sei nicht sarkastisch und bitter, denn so würde Dr. Brandt nicht zu Pastor Fritz sprechen, glaube ich.
2: Klaus' Stimme klang plötzlich hart.
0: Hör mal, wir beide sind doch keine Kinder mehr. Über Spiegelfechterei und geistige Kriegsspiele sind wir hinaus. Und erst recht darüber, unser Sterben als Spiel zu behandeln. Es geht um unser Sterben, Günther, um dich, den Krüppel, und um mich, den Epileptiker.
2: Jetzt war es Günther, der die Beine aus dem Bett streckte und mit blitzenden Augen Klaus ansah.
0: Ich will keine Späße und Spiele vorschlagen, Klaus. Ich will einen Ringkampf vorschlagen zwischen einer Gesinnung wie der von Pastor Fritz, die durch die Liebe Jesu Christi bestimmt ist, und einer Gesinnung wie der von Dr. Brandt, mit lauter geschickten und höchst vernünftig klingenden Gründen. Du hast unbedingt recht, es ist ein Kampf auf Tod und Leben. Und es geht nicht nur um dich und mich oder etwa um uns alle hier in Bethel. Diese Auseinandersetzung wird weiter und immer weiter gehen, überall auf der Welt, solange es Menschen gibt.
1: Ich verstehe.
0: Vor lauter Aufregung sprang Klaus in die Höhe. Wenn etwas so Wichtiges vorgeht, dann müssen wir beide uns auch beteiligen.
2: Ich habe um die Sache gebetet. Eine ganze Stunde lang habe ich in der Zionskirche gekniet.
0: Jetzt will ich sie durchdenken. Ich will versuchen, mir zu überlegen, was Pastor Fritz wohl zu Dr. Brandt sagen wird. Und ich werde antworten, so wie ich mir denke, dass Dr. Brandt antwortet.
1: Weiß der Himmel, ich habe im Radio genug von Ihrer sogenannten Weltanschauung zu hören gekriegt. Also es geht los.
2: Mein lieber Pastor von Bodelschwing. Klaus sprach jetzt ganz höflich und in liebenswürdigem Ton.
0: Ich kann Ihre Sorge um die Leute hier in Bethel gut verstehen, aber bitte versuchen Sie doch zu begreifen, dass wir in unserer Nation nur die allerschlimmsten Fälle ausmerzen wollen. Nur solche, die ohne jeden Wert für die Gesellschaft sind, die nicht nur unfähig sind, auch nur etwas zur völkischen Wirtschaft beizutragen, sondern die noch dazu für unsere Nation eine schreckliche Belastung darstellen. Sie belegen die Betten, die wir für unsere verwundeten Soldaten brauchen. Sie nehmen die Nahrung zu sich, die unsere normalen, schaffenden Volksgenossen verzweifelt nötig haben. Um es kurz zu machen, mein lieber Herr Pastor von Bodelschwing, unserer Ansicht nach bedeutet die Pflege gänzlich nutzloser Menschen eine empörende Vergeudung von Lebensmitteln, Raum, Geld und Arbeitskräften. Diese Menschen und nur diese werden nach den von unseren besten medizinischen Fachleuten festgelegten Richtlinien ausgemerzt.
2: Günther legte einen Augenblick den Kopf auf die Arme. Dann sah er auf und blickte Klaus an.
0: Sie sprechen von Richtlinien, Herr Dr. Brandt, nach denen die Nutzlosen ausgemerzt werden sollen. Sprechen Sie von unbrauchbaren Maschinen, die man nicht mehr instand setzen kann, oder von Menschen?
2: Wenn Sie von Menschen sprechen, dann sind Ihre Richtlinien unmenschlich.
0: Und es ist auch unmenschlich, wenn man einigen Menschen dadurch helfen will, dass man andere Menschen ermordet. Woher nehmen Sie das Recht, unmenschlich zu sein, um einigen Menschen zu helfen?
2: Wenn Sie von Menschlichkeit reden wollen, dürfte ich Sie dann wohl fragen, ob an solchen Geschöpfen irgendetwas Menschliches ist? Hat das Leben denn für diese armen Kreaturen, die ohne eine Spur von Verstand zur Welt gekommen sind, irgendeinen menschlichen Wert? Oder für die schrecklichen Missgeburten? Bedeutet ihnen ihr Leben auch nur das Geringste, gemessen an dem Leben, wie wir es führen? Haben sie denn eine Spur von Freude an ihrem Leben? Sind sie nicht besser dran, wenn ihr Leben vorbei ist?
0: Ihre Fragen müssen eine nach der anderen beantwortet werden. Als erstes darf ich sagen, dass diese Kinder ebenso gut Gottes Kinder sind wie Sie und ich.
2: Wenn das so ist, wahrhaftig, dann hat Ihr Gott einige sehr erschreckende Abkömmlinge.
0: Günther zog zischend die Luft ein. Dann ließ er sie langsam wieder entweichen.
2: Wenn Dr. Brandt wirklich etwas dermaßen Lästerliches sagen würde, dann ginge Pastor Fritz wahrscheinlich mit keinem Wort darauf ein. Sein Vater hat ihm einmal gesagt, er solle nie versuchen, Glaubenslose oder Lästerer durch Diskutieren zu überzeugen, sondern einfach von seinem eigenen Glauben sprechen.
3: Okay, dann geh also nicht darauf ein. Ich glaube, Sie sind dran, Herr Pastor von Bodelschwing.
2: Nach dem, was Sie sagen, Herr Dr. Brandt, gibt es Menschen, die keine Menschen im eigentlichen Sinne sind. Ihre Richtlinien sollen darüber entscheiden, wer ein Mensch ist und wer nicht. Diejenigen, die danach keine Menschen sind, sollen sterben. Würden Sie solche Richtlinien als menschlich bezeichnen?
3: Ja, denn das Leben, das diese armen Kreaturen führen, nenne ich nicht menschlich.
2: Und wo ist die Scheidelinie? Wann ist das Leben eines Menschen nicht mehr menschlich?
3: Wenn er nicht als Mensch auf einen anderen Menschen reagieren kann, wenn er nicht fähig ist, zu irgendjemandem eine menschliche Beziehung zu haben.
2: Herr Dr. Brandt, Günthers Stimme klang frohlockend vor Siegesgewissheit. Das kann man nicht einmal von den Schwächsten an Geist und Leib hier in Bethel behaupten. Ich muss sagen, einem solchen Geschöpf bin ich noch nie in meinem Leben begegnet, und ich habe mein ganzes Leben hier in Bethel verbracht. Wenn Sie so etwas von irgendeinem hier in Bethel sagen sollten, Herr Dr. Brandt, dann, fürchte ich, müsste ich Sie fragen, ob Sie zu einer menschlichen Beziehung mit anderen Menschen fähig sind.
4: Bravo, Günther, bravo!
2: Sie vergessen sich, Herr Dr. Brandt, sagte Günther trocken. Dann würde Pastor Fritz, glaube ich, von seinen Patmos-Kindern sprechen. Er würde Dr. Brandt einige seiner erstaunlichen Erfahrungen schildern, dass Patienten wie durch ein Wunder auf die Liebe ansprachen, die ihnen entgegengebracht wurde. So wie du, so wie ich. Und dann, denke ich, würde er...
3: Sie vergessen sich, Herr Pastor von Bodelschwing.
2: Deshalb, Herr Dr. Brandt, kann kein Machthaber dieser Welt einen Maßstab festlegen, der entscheidet, was menschlich ist, welches Menschenleben es wert ist, erhalten zu werden und welches nicht. Einzig und allein Gott kann uns diesen Maßstab geben. Und er hat ihn uns gegeben, Herr Dr. Brandt. Die Antwort auf die Frage nach dem Wert des menschlichen Lebens ist Jesus Christus. Einmal dadurch, dass er selbst Mensch wurde. Und wem galt die Liebe und tätige Zuwendung Jesu Christi während seines Erdenlebens vor allen anderen? Sagen Sie mir das, Herr Dr. Brandt.
3: Ich ziehe es vor, zu dieser Frage zu schweigen, Herr Pastor von Bodelschwing.
2: Herr Dr. Brandt, vor der Antwort auf diese Frage müssen wir alle verstummen. Die Armen und Elenden, die Hilflosen und Einsamen, die Kranken, Krüppel und Epileptiker. Gerade sie galten etwas nach Christi-Maßstab auf unserer Erde. Sein Maßstab ist auch heute noch der gleiche. Es ist der Maßstab, nach dem wir uns hier in Bethel richten. Wir können hier keine anderen Richtlinien zulassen als den Maßstab Gottes. Denn für uns hier in Bethel ist Gott der Herr.
3: Da müsste ich wie der König Agrippa sagen, »Nächstens überredest du mich, als Christ aufzutreten«, sagte Klaus, und aus seinen Augen sprach reine Bewunderung.
2: »Ich hätte es in der Rolle von Pastor Fritz nicht besser machen können«, setzte er schelmisch hinzu.
3: »Aber du hattest ja auch die bessere Sache zu vertreten, und ich habe kein bisschen an meine Sache geglaubt. Außerdem, du siehst und hörst Pastor Bodelschwing jeden Tag, aber ich habe Dr. Brandt nie im Leben gesehen. Ich will es auch gar nicht.«
2: »Noch dazu, du gibst zu, dass du verloren hast«, sagte Günther lachend.
3: »Nein«, sagte Klaus, »ich habe nicht verloren. Ich habe gewonnen. Mein Leben.«
0: Gegen 16:30 Uhr kam Günther wieder nach Hausburg, beladen mit einer Menge gelber Osterglocken. Frau Julia war wieder ganz sie selbst. Sie empfing ihn und die Osterglocken mit offenen Armen.
2: »Jetzt brauchen wir die Osterglocken nicht mehr dafür, dass sie unsere Stimmung heben, Günther. Jetzt bezeichnen sie unsere Stimmung. Jetzt feiern wir unsere Stimmung durch sie. Hol mir bitte den Zinnkrug und die Tonschale. Ich will einen Strauß für das Wohnzimmer zurechtmachen und einen für das Esszimmer.«
0: Mit geschickter Hand ordnete Frau Julia die Blumen. Dabei sprach sie frohlockend weiter.
2: »So ein langes Gespräch war das. 3 Stunden lang ohne Unterbrechung. Als die erste Stunde um war, habe ich ihnen Tee gebracht. Da haben sie beide hin und her geredet. Aber eine Stunde später, als ich den Teewagen wieder herausholte, war Dr. Brandt ziemlich still geworden. Und Pastor Fritz, ach Günther, wenn du ihn da gehört hättest. Ich glaube wahrhaftig, sogar Eisberge würden zerschmelzen, wenn Pastor Fritz so zu ihnen spräche. Und weißt du, Günther, dass Otto in den Garten gekommen ist und dass er da draußen stand, als ich den Teewagen zur Tür herausschob? Und dass er die ganze letzte Stunde, die sie zusammen sprachen, schweigend dastand? Als Dr. Brandt wieder fort war, ist Pastor Fritz zu Otto herausgekommen und hat ihn gefragt, »Wolltest du etwas von mir, Otto?« Da hat Otto gesagt, »Nein, Herr Pastor, Sie sollten nur wissen, dass wir heute alle hinter Ihnen stehen.« Und weißt du, was Pastor Fritz zu mir gesagt hat? Mit Günthers Singen am Morgen, mit Ottos Wache stehen, mit dem Gebet aller, wie hätten wir da den Kampf verlieren können? Guck mal, diese Tonschale voll Osterglocken ist für das Wohnzimmer. Pastor Fritz ist jetzt dort. Er ruht sich bis zum Abendessen aus. Aber wenn er dich sieht, freut er sich immer. Willst du bitte mit den Osterglocken zu ihm tanzen? Ich tanzen? Frau Julia war erstaunlich, aber das war doch beinahe gar zu erstaunlich. »Ja, Günther«, sagte sie und gab ihm einen liebevollen Klaps auf die Schulter, »ich finde, dass du dich wie ein Balletttänzer bewegst.« Günther hoffte, er könnte die Schale mit den Osterglocken ganz still auf den Mitteltisch stellen und sich unbemerkt wieder davonmachen. Aber Pastor Fritz öffnete die Augen. Sein Lächeln ließ die müden Falten aus seinem Gesicht verschwinden. »Schön, dass du da bist, Günther. Ich möchte dir dafür danken, dass du gerade heute dieses Lied gesungen hast. Weißt du, Günther, heute habe ich den härtesten Kampf meines Lebens gekämpft.« Als Günther die Tür von Haus Burg hinter sich zugezogen hatte und auf dem Heimweg nach Haus Gasa unterwegs war, blieb er zwischendurch stehen und schaute zum Himmel auf. Ob heute Nacht die englischen Bomber kommen würden? Wie wenig Schutz bot dieses Haus Burg, diese Festung vor ihnen. Und doch, in jenem anderen Krieg zwischen zwei Auffassungen vom Menschen, zwischen einer christlichen und einer heidnischen Auffassung vom Menschen, welch eine starke Festung war dieses Haus da für Bethel, ja für ganz Deutschland. Welch eine starke Festung für die ganze Welt.

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0: Hallo, schön, dass du da bist. 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
1: Ein glücklicher Pferdebesitzer. Sie haben sich in der letzten Woche recht erholt. Sie sehen viel frischer aus und abgenommen haben sie anscheinend auch, sagt ein freundliches altes Fräulein zu Herrn Keller hinüber, der am Nachbartisch sitzt. Das machen alle ihre Spaziergänge, meint ihr Gegenüber, ein ebenso grauhaariges und ebenso redseliges Fräulein, das auch wie sie alle hier in dem kleinen Saal ihr Frühstück einnimmt. Gibt Friedrich Keller zu, das machen diese Laufereien. Nun, so dürfen sie unsere geruhsamen Wanderungen nicht nennen, tadelt die andere wiederum lächelnd. Dem strengen Herrn Doktor muss man eben gehorchen. Brummt ihr Nachbar wiederum und trinkt einen Schluck Kaffee. Wenn die wüssten, warum er nicht geruhsam spazieren ging, sondern hin und her lief, sogar einmal in die Stadt gefahren ist. Seinen Betrieb rief er um Unterstützung seiner Bemühungen an und besuchte den Bürgermeister des kleinen Ortes. Außerdem ging er zu dem Vorsitzenden des Reitervereins, den es anscheinend auch in dem abgelegensten Dorf dieser Gegend gibt. Und das durchaus nicht auf Befehl des Herrn Kurarztes, sondern wegen so einem kecken, aber nicht frechen kleinen Mädchen, dessen Bitten und Drängen man einfach nicht widerstehen kann. Am ersten Abend in dem Haus auf dem Hügel ließ Friedrun ihn die Bella bewundern. Danach hat er einen allerdings nicht schweren Kampf mit Friedruns Vater ausfechten müssen. Dieser Herr König hat zuerst gar nicht begreifen wollen, dass der würdige Herr Keller dies alte Pferd kaufen möchte und dass er, Friedruns Vater, mit dem Bauern den Kauf abmachen sollte. Er hat zwar eingesehen, dass der Besitzer der Bella den Preis vielleicht erhöhen würde, wenn dieser Gast des teuren Erholungsheims bei ihm vorspricht. Und wenn Friedrun, wie ihr neuer Freund zuerst vorschlug, den Bauern um den Preis fragt, würde dem das auch recht seltsam vorkommen. Nun, er wird auch staunen, wenn Friedruns Vater kommt. Denn dass diese Familie König nicht sehr vermögend ist, das konnte man wohl im ganzen Dorf wissen. Sonst ließen sie doch nicht die Stallungen neben und hinter dem Haus einfach verfallen. Endlich, als sich auch die Mutter einmischte und Friedruns Bitten und eindringliches Flehen unterstützte, dass man die liebe, brave Bella vor dem Schlachter bewahren und ihr das Gnadenbrot gönnen sollte, war der Vater zu dem Gang zum Nachbarhof bereit. Dann aber sagte es ihm nicht so recht zu, dass der fremde Herr Keller der Besitzer wird. Da stellte ihm selber ja ein Armutszeugnis aus. Da musste wieder die Mutter eingreifen. »Es ist ja keine Schande«, sagte sie, »nicht so viel Geld zu haben wie der Herr Direktor Keller. Deshalb sollte man ihn nicht an einem guten Werk hindern.« Nun, so ging dann Herr König zu den Bauern. Der staunte zwar, aber steckte einen guten Batzen Geld für das Pferd vergnügt ein. Mehr, als ihm der Pferdemetzger für den mageren Gaul gegeben hätte. Und wenn diese Familie König ein wenig anders ist als vernünftige Leute, die rechnen können, so fühle sich der Bauer ja nicht schuldig daran. So ist Friedrich Keller, also der Besitzer eines Pferdes geworden, wie er es sich einst vor vielen Jahren als Junge ersehnte. Damit war aber noch vieles nicht erledigt. Der Herr Bürgermeister, der sich von dem Besuch des vornehmen Herrn recht geehrt fühlte, sorgte selber dafür, dass das nötige Heu in das Haus auf dem Hügel geliefert wurde. Den Gang hat er ihm abgenommen. Dann hat er ihn an den Reiterverein verwiesen. Der Vorsitzende des Vereins sagte ihm, woher der Hafer geliefert wird. Dann bat ihn der Vorsitzende, Ehrenmitglied seines Vereins zu werden. Dazu war Herr Keller zugleich mit einer guten Spende bereit. Dafür wurde ihm versprochen, dass der Schreinergeselle Ernst, ein besonders tüchtiger Reiter, auf den Hügel kommen würde, um Friedemann und Friedrun sowie Herrn Keller selber in der rechten Pflege des Tieres zu unterweisen. Der Vorsitzende lobte sehr, dass Bella, die wohl einmal ein gutes Reitpferd gewesen war, nun das Gnadenbrot haben sollte. Zugleich hatte er von einem Gnadenhof berichtet, wo alte Pferde aufgenommen werden und wohin der Verein auch regelmäßig eine Spende sendet. Das veranlasste Herrn Keller, nochmals einen Schein aus seiner Brieftasche hervorzuholen und zu überreichen. Damit ist nicht alles erledigt gewesen. So verfallen und ungepflegt konnte natürlich Bellas Stall jetzt nicht bleiben. Deshalb wandte sich Herr Keller, der stolze oder glückliche Pferdebesitzer, noch einmal an den Herrn Bürgermeister. Der sorgte dafür, dass zwei Maurer in ihrer Freizeit die Wände ausbesserten, ein Malermeister die Wände kalkte und der Schreinergeselle Ernst mit einem Lehrjungen eine neue Tür einsetzte, die von dem Malermeister grasgrün angestrichen wurde. Außerdem musste ein neuer Fußboden gelegt werden und eine neue Raufe für das Futter war nötig. Diese Arbeiten führte auch der umsichtige, zuverlässige Ernst aus. Mit großer Freude und mit großem Interesse schaute Friedrun zu, wie Bellas Heim neu gestaltet und verschönert wurde. Ihr Bruder Friedemann legte sogar mit Hand an. Er trug Schutt fort, holte Eimer voll Wasser heran und leerte sie wiederum aus. Schließlich forderte er seine Schwester auf, sie solle nicht dabei stehen wie eine Prinzessin und nur zugucken, sondern sie sollte mithelfen. Heutzutage würden auch Prinzessinnen arbeiten. »Es ist ja mein Pferd«, erwiderte Friedrun. »Ja, gerade darum musst du etwas dafür tun«, mischte sich der Vater ein, der hinzugetreten war. Dann fügte er hinzu, »und außerdem, meine liebe Tochter, ist es gar nicht mehr dein Pferd, sondern Herr Keller ist der Besitzer, und wenn er abreist, könnte er es sogar mitnehmen, wenn er merkt, wie wenig du dafür Hand anlegst.« Darüber war Friedrun ganz entsetzt. Sie sprang so schnell auf einen Eimer zu, dass sie ihn fast umwarf, wenn Friedemann ihn nicht rasch festgehalten hätte. »Das ist vielleicht eine Hilfe«, murrte er. Doch dann waren sich die Geschwister wieder einig. Friedrun half, wo sie nur konnte. Und viel konnte sie natürlich nicht dabei leisten. Der Stall war bald ordentlich instand gesetzt. Weil alle fröhlichen Mutes waren, auch die Handwerker, die ihren Spaß über den verrückten, so meinte einer, Einfall dieser Familie König hatte, deren Tochter natürlich als Kind der Königsfamilie eine Prinzessin war und ein Pferd haben musste. Als Friedrun das Lachen der Mutter berichtete, sagte diese ernst und strich Friedrun dabei über den Kopf, »Denke immer daran, dass du wirklich ein Königskind bist, wie wir alle, durch den Herrn Jesus ein Kind des himmlischen, des höchsten Königs.« Friedrun nickte. Bald danach lachte sie draußen wieder hell, denn der Anstreicher fragte, ob er ihre Zöpfe nicht als Pinsel gebrauchen dürfte. Er malte über die Stalltür »Bellas Schloss«. Beim Frühstück denkt Herr Keller an das alles zurück. Dabei schmunzelt er vor sich hin, und das Brötchen schmeckt ihm jetzt erst richtig gut. Doch seine Lauferei war mit Bellas Einzug in ihr Schloss noch nicht beendet. Bella sollte ja nun wieder ein gepflegtes Reitpferd werden. So ließ er sich vom Vorsitzenden des Reitervereins sagen, wo er in der nahen Stadt Zaumzeug, Sattel, Putzzeug und alles, was ein Pferd benötigt, kaufen könnte. Er ist brav in die Stadt gefahren. Natürlich, damit es nicht so langweilig für ihn war, so sagte er sich selber, nahm er Friedrun und Friedemann mit. Das war für beide Kinder ein Spaß, in solch einem feinen, großen Wagen zu sitzen, dann die Einkäufe für Bella zu machen, natürlich das Beste und Schönste auszusuchen und zu guter Letzt noch in einem Café Kakao zu trinken und Torte zu essen. Das war etwas ganz Besonderes für Friedemann und Friedrun. Und mitten in aller Freude sagte Friedrun plötzlich, »Wenn man denkt, wie gut wir es haben und wie viel arme Kinder leiden Hunger.« Da haben sie alle drei einmütig beschlossen, der Kindernothilfe eine Spende zu senden, die Geschwister von ihrem schmalen Taschengeld und Herr Keller aus seiner dicken Brieftasche. »Und so wie wir jetzt Bella als unseren Schützling angenommen haben, wollen wir ein Kind der Kindernothilfe annehmen«, hat Friedrun vorgeschlagen, »und jeden Monat dafür etwas zusammenlegen.« »Ja«, überlegt Herr Keller, »es war eine schöne Zeit, als ich für Bella so mancherlei besorgen musste.« Und er lachte jetzt so vor sich hin, dass die beiden alten Fräulein sich darüber verwundern. Und wie sie noch staunen, tönt es von draußen sehr laut und fröhlich. »Onkel Friedrich! Onkel Friedrich!« Alle Gäste blicken durch die großen Fensterscheiben und die Glastür hinaus. Da sitzen zwei Kinder auf einem Pferd und winken hinein, winken, winken. Und Herr Keller steht auf, wendet sich an der Tür nochmal um und sagt, »Ja, meine Herrschaften, da staunen Sie. Ich bin Pferdebesitzer geworden. Vielleicht werde ich noch ein begeisterter Reiter.«

0: Kapitel 4. Eine gesunde Strafpredigt. Herr Keller freut sich, als er die Kinder so fröhlich auf dem Pferd erblickt, wie sie ihm lachend zuwinken. Nun geht er zu ihnen hinaus und sie strecken ihm die Hände zur Begrüßung entgegen. Er nimmt sie zwar freundlich, aber zu Friedruns Erstaunen macht er jetzt ein recht ernstes Gesicht.
1: »Wie kommt es, dass ihr schon so früh hier seid?« fragt er.
0: »Wir haben keine Schule«, erwidert Friedemann. »Es ist ein katholischer Feiertag. Da fällt der Unterricht aus. Aber wir sind ja nicht katholisch.«
2: »Freuen Sie sich, dass wir Sie so begrüßt haben?« erkundigt sich Friedrun.
0: »Oh ja«, gibt Herr Keller zu. »Doch ich möchte vorläufig nicht, dass sie auf Bella reitet, und das recht nicht alle beide. Wenn das Pferd auf der Straße vor einem Wagen oder irgendetwas anderem scheut und ihr herunterfällt, bin ich als Besitzer verantwortlich. Und selbst wenn man mir keine Schuld gibt, so ist es doch ein Unglück, wenn ihr euch verletzt.«
2: »Ach«, ruft Friedrun, »Bella ist doch so ruhig. Die scheut nicht. Darum machen wir uns keine Sorgen.«
0: »Macht ihr euch denn nicht auch Sorgen, dass es für ein so abgemagertes Pferd zu schwer ist, gleich zwei kräftige Kinder zu tragen? Später, wenn Bella sich erholt hat, darf man wieder auf ihr reiten. Sie war bestimmt einmal ein gutes Reitpferd und soll es auch, wenigstens soweit es bei rechter Pflege geht, wieder werden. Aber man sitzt nicht zu zweit darauf. Nicht mal ein Vater hält ein kleines Kind vor sich und nimmt es zum Spaß ein Stückchen mit. Ein Reiter sitzt allein auf seinem Pferd.«
2: »Dann reite ich«, ruft Friedrun forsch.
0: »Und danach ich«, fällt Friedemann ein. »Nein«, sagt Herr Keller so streng, dass Friedrun ihn ganz verblüfft anblickt. »Ihr könnt nicht dauernd einer nach dem anderen darauf paradieren und das Pferd überanstrengen. Außerdem, wer richtig reiten will, der muss nicht auf dem Pferd hocken wie ihr hier wie die Affen auf dem Baum im Urwald, sondern ordentliches, aufrechtes Reiten muss gelernt werden. Der Reiterverein wird einen Lehrer besorgen. Der 12-jährige Peter, der Sohn des Bäckers, der neben der Kirche wohnt, hat beim Jugendreiten schon zweimal den ersten Preis geholt, hat mir sein Vater erzählt, als ich etwas Brot als Leckerbissen für Bella kaufte. Aber der Junge hat Reiten gelernt und täglich eine Stunde oder zwei geübt. Sonst ist es nur Kinderspielerei.
2: »Einen Reitlehrer können wir nicht bezahlen, aber ich werde doch auf Bella reiten«,
0: erwidert Friedrun trotzig. »Das bestimme ich«, erwidert Herr Keller, und man merkt ihm jetzt an, dass er ein Herr Direktor ist, der das Befehlen gewohnt ist. »Ich habe das arme Tier gekauft, dass es einen ruhigen Lebensabend hat und nicht, dass du darauf herumkletterst. Und nun macht, dass ihr mit Bella nach Hause kommt. Ist sie übrigens schon gestriegelt und vor allen Dingen gefüttert? Der Ernst, der Geselle, wollte euch doch zeigen, wie ihr das machen sollt.«
2: »Wir tun das nachher«, verspricht Friedrun kleinlaut. »Und Bella kann dann auf der Wiese hinter unserem Haus weiden.«
0: Sie merkt, dass ihr Freund nicht zufrieden mit ihr ist. Er ist nicht zornig, wie er vielleicht manchmal in seinem Betrieb in der Stadt ist. Er sieht eher traurig aus. »Das hätte ich nicht von dir gedacht«, sagt er. »Du, Friedrun, nicht Friedemann, der jetzt auch nicht unschuldig ist, aber du, Friedrun, warst es, die mir von Bella erzählte, die so großes Mitleid mit ihr hatte, sich totweinen wollte, wenn sie verkauft und geschlachtet würde. Ich habe sie daraufhin gekauft. Und jetzt ist sie für dich nur Spielzeug. Oder du willst gar mit ihr auf der Dorfstraße angeben. Oh nein, nein, Mädchen, so geht das bei mir nicht. Es soll ja oft bei Kindern der Fall sein, dass sie die Eltern bedrängen, ihnen ein Tier zu kaufen, und nach kurzer Zeit kümmern sie sich nicht mehr darum. Vielleicht muss schon von Anfang an die Mutter oder der Vater dafür sorgen, dass es gefüttert und gepflegt wird. Die Kinder wollen nur damit spielen, und wenn das ihnen dann langweilig wird, dann muss so ein armes Tier verkümmern, wenn es nicht grausam im Stich gelassen, gar ausgesetzt wird. Das ist nicht die rechte Liebe zum Tier. Ich sehe ein, ihr müsst jeden Morgen früh zur Schule gehen, wenn das auch heute nicht der Fall war. Am Ende steht ihr auch nicht gerne auf. Dann bleibt keine Zeit mehr für Bella. Und sie steht da ebenso vernachlässigt wie früher. Oder die Mutter hat auch noch diese Arbeit zu übernehmen. Ich werde gleich nachher den ruhigen, netten Ernst aufsuchen oder bei seinem Meister anrufen und ihn fragen, ob er, natürlich gegen entsprechenden Lohn, jeden Morgen Bella versorgt. Und wenn er dazu keine Zeit hat, weiß der Vorsitzende des Reitervereins gewiss einen anderen, der sich einen Nebenverdienst besorgen will. Einen Reitlehrer wird er auch wissen.
2: Doch das hat noch Zeit, bis sich Bella erholt hat. Ich selber werde jeden Morgen mit dem Wagen rasch mal zu Bella herauffahren und nachsehen, ob alles klappt.
1: Und reiten? Ruft Friedrun mit großen Augen.
2: Ich denke nicht daran. Du hast nicht richtig zugehört, was ich soeben gesagt habe. Vorläufig wird nicht auf Bella geritten.
1: Aber ich reite,
2: widerspricht Friedrun trotzig. Ihr neuer Freund misst sie mit ernsten Augen.
0: Ich habe mich in dir getäuscht, Friedrun, sagt er betrübt. Du bist nicht so lieb, wie du mir zuerst vorgekommen bist. Du musst noch viel lernen, nicht bloß in der Schule. Du musst auch gehorchen lernen und noch vieles andere.
2: Vergiss nicht, dass Bella mir gehört und nicht dir. Ich reise in einiger Zeit ab und wenn ich kein Vertrauen in deine Gewissenhaftigkeit habe, so melde ich Bella in dem Gnadenhof an.
1: Und nun steige vom hohen Pferd hinab, nicht nur äußerlich, sondern auch von deinem Hochmut. Auf Wiedersehen. Ernst wird so rasch wie möglich kommen. Ich telefoniere.
2: Herr Keller geht in das Erholungsheim zurück. Friedrun rutscht auf der einen Seite, Friedemann auf der anderen von Bella herab. Friedrun kann kaum sehen. So sind ihre Augen von Tränen verdunkelt, wenn sie auch wegen all der Leute, die aus dem Hotelsaal zusahen, nicht laut weint.
1: Es ist ein recht trauriger Zug, wie die beiden Kinder das Pferd an Zügel die Dorfstraße hinab und dann auf den Hügel führen.
2: Friedemann leitet Bella auf die Wiese hinter dem Haus. Auch Bella hat den Kopf gesenkt. Hat sie gemerkt, dass die Kinder ausgescholten wurden, oder haben die beiden sie schon zu sehr angestrengt?
1: Ihrem neuen Besitzer ist Bella aber nicht gram. Als er bald darauf am Zaun steht, wiehert Bella und läuft auf ihn zu. Sie weiß schon, dass er ein Leckerbissen für sie mitbringt.
2: Friedrun läuft nicht auf den neuen Freund zu. Sie rennt sogar vor ihm fort und stürzt laut weinend in die Küche zur Mutter, wo sie ihr von Herrn Keller Strafpredigt berichtet.
1: Und dabei wollten wir ihm doch eine Freude machen, klagt sie. Und er hat sich auch zuerst gefreut.
2: Friedemann hat es dem Vater ruhiger erzählt, was da vorgefallen ist. Nun kommt der Vater in die Küche. Er scheint gar kein Mitleid mit seiner schluchzenden kleinen Tochter zu haben.
1: Herr Keller hat vollkommen recht, bestimmt er ruhig. Ich bin ganz seiner Meinung.

Nein, nein, schreit Friedrun. Ich will Bella hier behalten. Dann musst du auch richtig für sie sorgen, erwidert der Vater. Mit schönen Worten ist es nicht getan, wenn man Gutes tun will. Das gilt auch für die Pflege von Kranken und Alten, für das Opfer, für Hungernde. In der Heiligen Schrift steht auch, seid aber Täter des Worts und nicht Hörer allein. Nur wenn du, Friedemann, und du, Friedrun, wirklich für Bella treu sorgen wollt, erlaube ich, dass sie hier bleibt. Friedrun wischt sich über die Augen. Ich will alles tun, was ich nur kann für Bella. Ich will mir den Wecker morgens früher stellen, um sie noch füttern zu können, verspricht sie. Und ich werde sie striegeln und putzen, fällt Friedemann ein. Sie laufen beide hinaus. Sie haben durch das Küchenfenster Herrn Keller bei Bella erblickt. Die Eltern schauen ihnen nach. Die Mutter lächelt ein wenig. Jetzt werden sie ihr Versprechen wiederholen, sagt sie. Und wir werden darauf achten, dass sie es halten. Ja, stimmt der Vater bei. So eine Strafpredigt ist oft sehr gesund und trägt gute Früchte.

Kapitel 5. Alles ist wieder gut. Es ist nach den Aufregungen des Tages, den Tränen und der Strafpredigt, die ihr voranging, ein stiller Abend geworden. Bella geht geruhsam im goldenen Abendschein noch auf der Wiese hin und her, bleibt oft stehen und blickt bergab auf den Weg, als wenn sie noch auf jemand wartete. Und da taucht auch ihr Freund und Besitzer auf und öffnet das Gartentürchen, nähert sich dem braven alten Pferd. Es kommt mit ganz jugendlichen Sprüngen auf ihn zu, stupst ihn ein wenig und schnuppert dann in seiner Rocktasche. So zutraulich ist Bella schon geworden. So, nun hat sie ein Stückchen Zucker gefunden und schmatzt es genüsslich. Friedrun hat es vom Küchenfenster aus bemerkt. »Wir müssen Bella jetzt in den Stall führen«, sagt sie zu Friedemann. »Hast du ihr schon einen Eimer Wasser hingesetzt und etwas Hafer als Abendleckerbissen ausgeschüttet?« »Natürlich«, antwortet der Bruder. »Aber morgen bist du dran.« »Natürlich«, entgegnet die Schwester. Der Vater steht unter der Tür und hat lächelnd dem Gespräch gelauscht. »So ist's recht«, lobt er. »Vorige Woche hat Friedrun im Religionsunterricht einen Vers gelernt, den sie uns stolz vorgetragen hat. Jetzt will ich euch den zweiten Vers aus demselben Lied sagen. Gib, dass ich tu mit Fleiß, was mir zu tun gebühret, wozu mich dein Befehl in meinem Stande führet. Gib, dass ich's tue bald, zu der Zeit, da ich soll, und wenn ich's tu, so gib, dass es gerate wohl. Danach müsst ihr nun auch handeln. Hast du das verstanden, Friedrun, oder ist es zu schwer?« »Ganz verstanden vielleicht nicht«, gibt Friedrun zu. »Das mit dem Stande und Gebühret, das nicht. Aber es soll wohl heißen, dass man das tun soll und zur rechten Zeit und fleißig tun soll, was man muss. Und das will ich auch.« »So ist das richtig«, stimmt der Vater zu. »Bleibe dabei und verhalte dich danach. Denke an die arme Bella, die es jetzt gut haben soll, und nicht an dein Vergnügen, das du mit ihr vielleicht noch haben darfst. Es ist nicht gut, wenn man immer nur an sich selber denkt.« Friedrun nickt ernsthaft. Dabei blickt sie zum Küchenfenster hinaus. Herr Keller steht ganz still neben Bella und Bella neben ihm und hat den Kopf an ihn gelehnt, stellt sie fest. Das sieht so aus, als wenn Bella ihn recht lieb hätte. Und irgendwie sieht es auch aus, als wäre Herr Keller sehr allein und hätte nur Bella. Es ist ganz klar, dass Bella mit dem feinen Gespür der Pferde weiß, wer sie wirklich lieb hat und ihr Gutes tut, meint der Vater. Aber Herr Keller ist doch nicht so allein. Er wird doch gleich zu uns hereinkommen. Glaubst du, fragt Friedrun zögernd, ob er vielleicht heute Abend nicht bei uns sein mag, weil er sich über mich geärgert hat? Und weil er doch keine Musik mag. Und siehst du, er wendet sich schon wieder um, als wenn er gehen wollte. Jetzt kommt Friedemann bei ihm an, um Bella in den Stall zu bringen. Herr Keller klopft ihr noch einmal an die Seite und Bella senkt den Kopf zu ihm herab, als wenn sie ihm einen Kuss geben wollte. Nein, er kommt nicht zu uns, weil ich unartig war. Ach was, fährt die Mutter dazwischen. Du bildest dir zu viel ein, du kleines Ding.

Großen sind auch noch da. Meinst du, Herr Keller würde uns nicht mehr besuchen, weil du dich nicht richtig benommen hast? Ich vermute eher, dass er denkt, er könne doch nicht jeden Abend bei uns sitzen. Das gehörte sich nicht. Aber so vornehm, wie er es vielleicht in seinen Kreisen in der Stadt gewohnt ist, so sind wir ja gar nicht. Wir freuen uns, wenn wir Gäste haben. Wir machen auch nicht dauernd Musik, sondern unterhalten uns auch gerne. Und dass er überhaupt keine Musik mag, das stimmt auch nicht. Er hat gerne zugehört, das habe ich wohl gemerkt. Die Mutter hat recht, stimmt Friedruns Vater bei. Herr Keller hört gerne zu, wenn wir musizieren und hat sich immer angeregt mit uns Erwachsenen unterhalten, wenn ihr beiden schon zu Bett gegangen wart. Lauf schnell auf die Weide zu ihm, Friedrun, und entschuldige dich bei ihm. Versprich ihm, dich von jetzt ab treu um Bella zu kümmern, wie es auch dein Bruder tun wird. Ich bin gewiss, dass er dir nicht mehr böse ist, wenn er überhaupt böse war. Seine Strafpredigt war wohl verdient und dir sehr von Nutzen. Und dann, wenn ihr beide wieder ganz gute Freunde seid, dann richtest du ihm aus, dass deine Eltern sich sehr freuen würden, wenn er seine einsamen Abende mit ihnen verbringt. Er ist herzlich willkommen in unserem alten Haus und sollte doch auch heute bei uns einkehren. Lauf! Und wehe dir, wenn du nicht so lieb und nett bitten kannst, dass du ihn mitbringst. Friedrun saust ab und kehrt viel langsamer wieder. Aber nicht ohne ihren Freund Herrn Keller. Sie hält ihn an der Hand und sie strahlt noch mehr als die leuchtende Abendsonne, die zum Abschied des Tages die ganze Gegend draußen und auch die Küche drinnen in einen roten Schein taucht. Herr Keller wird von Friedruns Eltern sehr herzlich begrüßt und in die Wohnung geführt. Dabei sagt Herr König, wenn sie abends in ihrem Erholungsheim keine rechte Gesellschaft haben und doch noch einmal nach ihrer Bella schauen wollen, dann bitte kommen sie in das schlichte alte Haus und verleben sie noch ein Stündchen oder mehr mit uns. Gewiss wird es sie nicht stören, wenn dann und wann einmal musiziert wird. Das stört mich durchaus nicht, antwortet Herr Keller. Ich kann zwar noch nicht einmal Mundharmonika spielen, höre aber gern gute Musik. Es wird noch ein fröhlicher, gemütlicher Abend, an dem die Mutter sogar eine erfrischende Apfelsinenbowle auftischt. Als Herr Keller danach zurück ins Erholungsheim geht, denkt er: Alles ist wieder gut, kleine Friedrun.

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0: Bitte denke an mich, bat Josef den Mundschenken. Der Mundschenk und der Bäcker des Pharao hatten etwas ausgefressen und deshalb saßen sie im Gefängnis. Dort hatten die beiden geträumt und Josef konnte mit Gottes Hilfe die Träume deuten und so erklärte Josef dem Mundschenk, dass er nach 3 Tagen wieder in sein Amt eingesetzt wird. Doch der Mundschenk vergaß Josef. Erst nach 2 Jahren, als der Pharao durch seine eigenen Träume sehr beunruhigt war, erinnerte sich der Mundschenk an Josef. Es gab niemanden im ganzen Land, der Pharao die Träume deuten konnte, und so ließ man Josef aus dem Gefängnis holen. Pharao erzählte Josef seine beiden Träume. Er sah aus dem Nil 7 fette Kühe kommen, die von 7 mageren Kühen gefressen wurden. Dann sah er 7 fette Ähren an einem Halm, die von 7 mageren Ähren gefressen wurden. Josef erklärt, dass beide Träume das Gleiche bedeuten. Nach 7 fetten Jahren des Überflusses werden 7 magere Jahre des Hungers kommen. Gott offenbart Josef nicht nur, was die Träume bedeuten, sondern auch die Lösung des Problems. Wir hören nun weiter in 1. Mose, Kapitel 41, Abvers 33. Nun sehe der Pharao nach einem verständigen und weisen Mann, den er über Ägyptenland setze, und sorge dafür, dass er Amtleute verordne im Lande und nehme den 5. in Ägyptenland in den 7 reichen Jahren und lasse sie sammeln den ganzen Ertrag der guten Jahre, die kommen werden, dass sie Getreide aufschütten in des Pharao Kornhäusern zum Vorrat in den Städten und es verwahren, damit für Nahrung gesorgt sei für das Land in den 7 Jahren des Hungers, die über Ägyptenland kommen werden, und das Land nicht vor Hunger verderbe.
1: Ägypten galt als Kornspeicher der übrigen Welt. Das wusste schon Abraham, der damals wegen einer Hungersnot in Kanaan nach Ägypten gezogen war. Der 5. ist doppelt so viel wie der 10. Der 10., das war früher üblich, bedeutet von 100 Kilo also 10 Kilo. Der 5. sind dann doppelt so viel, also 20 Kilo. Wir lesen weiter ab Vers 37.
0: Die Rede gefiel dem Pharao und allen seinen Großen gut. Und der Pharao sprach zu seinen Großen, wie könnten wir einen Mann finden, in dem der Geist Gottes ist, wie in diesem? Und er sprach zu Josef, weil dir Gott dies alles kundgetan hat, ist keiner so verständig und weise wie du. Du sollst über mein Haus sein, und deinem Wort soll all mein Volk gehorsam sein. Allein um den königlichen Thron will ich höher sein als du. Und weiter sprach der Pharao zu Josef, siehe, ich habe dich über ganz Ägyptenland gesetzt. Und er tat seinen Ring von seiner Hand und gab ihn Josef an seine Hand und kleidete ihn mit kostbarer Leinwand und legte ihm eine goldene Kette um seinen Hals und ließ ihn auf seinem 2. Wagen fahren und ließ vor ihm her ausrufen, der ist des Landes Vater, und setzte ihn über ganz Ägyptenland. Und der Pharao sprach zu Josef, ich bin der Pharao, aber ohne deinen Willen soll niemand seine Hand oder seinen Fuß regen in ganz Ägyptenland. Und er nannte ihn Zaphenat Paneach und gab ihm zur Frau Asenat, die Tochter Potipheras des Priesters zu On. Und Josef war 30 Jahre alt, als er vor dem Pharao stand, dem König von Ägypten. Und er ging hinweg vom Pharao und zog durch ganz Ägyptenland. Pharao macht Josef zum Visier, also zum 2. Mann im Staat. Das bedeutete, dass Josef jetzt eine höhere Stellung hatte als Potiphar. Weil Josef niemanden um Erlaubnis fragen musste, konnte er sofort alles umsetzen, was Gott ihm gezeigt hatte. Um das tun zu können, bekommt er von Pharao den Siegelring, mit dem er alle Dokumente unterzeichnen kann. Damit alle sehen, dass Josef der 2. Mann im Staat ist, wird er von Pharao völlig neu eingekleidet und dann stellt Pharao Josef öffentlich vor. Josef erscheint zum 1. Mal im 2-sitzigen Wagen. Es ist ein Prunkwagen mit Emblemen. Das Fahren mit dem Herrscher galt als hohe Ehre. Josefs einzige Grenze ist die Königswürde Pharaos. Keiner in Ägypten darf ohne Josefs Willen etwas unternehmen. Josef bekommt auch einen neuen Namen. Zaphenat Paneach bedeutet, dem das Verborgene offenbar ist.
1: Wir hörten, dass Josef die Tochter des Sonnenpriesters von On zur Frau bekam. On auf Griechisch heißt Heliopolis und das heißt auf Deutsch Sonnenstadt. Diese Stadt ist berühmt für das ägyptische Heiligtum des Sonnengottes. Das ist der größte Gott der Ägypter. Mit seiner Heirat wurde also Josef der Schwiegersohn des Sonnenpriesters von On. Mit 17 wurde Josef in die Sklaverei verkauft. Etwa 13 Jahre lang ist er ein Sklave gewesen. Mit 30 Jahren beginnt nun sein Dienst als Herrscher in Ägypten. Auch unser Herr Jesus begann seinen öffentlichen Dienst mit 30 Jahren. Es geht weiter ab Vers 47.
0: Und das Land trug in den 7 reichen Jahren die Fülle, und Josef sammelte die ganze Ernte der 7 Jahre, da Überfluss im Lande Ägypten war, und tat sie in die Städte. Was an Getreide auf dem Feld rings um eine jede Stadt wuchs, das tat er hinein. So schüttete Josef das Getreide auf, über die Maßen viel wie Sand am Meer, so daß er aufhörte zu zählen, denn man konnte es nicht zählen. Und Josef wurden 2 Söhne geboren, bevor die Hungerzeit kam. Die gebar ihm Asenat, die Tochter Potipheras des Priesters zu On. Potiphera hat übrigens nichts mit Potiphar zu tun. Vers 51. Und er nannte den ersten Manasse, denn Gott, sprach er, hat mich vergessen lassen, all mein Unglück und mein ganzes Vaterhaus. Den anderen nannte er Ephraim, denn Gott, sprach er, hat mich wachsen lassen in dem Lande meines Elends. Wir hörten, dass die Namen, die Lea und Rahel ihren Kindern gaben, eine Bedeutung haben. So ist es auch hier. Hier allerdings gibt nicht die Mutter ihren Söhnen die Namen, sondern Josef. Das schreckliche Unrecht, das Josef erleben musste, wird nun für ihn und seine Familie zum Segen. Das Land trug Getreide in Hülle und Fülle. Auf jedem Halm waren eine Handvoll Ähren und Körner. Unzählbar war die Menge. Josef hatte den Export während der üppigen Jahre verboten. Das hätte zwar schnelles Geld gebracht, aber das Getreide hätte dann nicht für die 7 dürren Jahre gereicht. Und so wurde alles in die Kornspeicher gebracht. Vers 53. Als nun die 7 reichen Jahre um waren im Lande Ägypten, da fingen an, die 7 Hungerjahre zu kommen, wie Josef gesagt hatte. Und es ward eine Hungersnot in allen Landen, aber in ganz Ägyptenland war Brot. Als nun ganz Ägyptenland auch Hunger litt, schrie das Volk zum Pharao um Brot. Aber der Pharao sprach zu allen Ägyptern, geht hin zu Josef, was der euch sagt, das tut.
1: Bei der Hochzeit zu Kana, von der wir dann später im Johannesevangelium hören werden, sagt Maria, also die Mutter des Herrn Jesus, zu den Dienern genau das Gleiche, was er euch sagt, das tut. Und der Herr Jesus sagt im Johannesevangelium von sich selbst, ich bin das Brot des Lebens. Wir lesen jetzt weiter im ersten Buch Mose, Kapitel 41, Abvers 56.
0: Als nun im ganzen Lande Hungersnot war, tat Josef alle Kornhäuser auf und verkaufte den Ägyptern. Denn der Hunger ward je länger, je größer im Lande. Und alle Welt kam nach Ägypten, um bei Josef zu kaufen, denn der Hunger war groß in allen Landen. Beim nächsten Mal werden wir hören, dass der Hunger auch bei Jakob und seinen Söhnen angekommen ist.

0: Es ist 17 Uhr.
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2: Wir machen weiter im Buch der Offenbarung. Wir sind heute angelangt oder kommen heute zum vierten Sendschreiben an die Gemeinde in Thyatira. Es steht quasi in der Mitte dieser sieben Schreiben. Und es gibt bei diesem vierten Brief einige Besonderheiten. Als erstes, dieser Brief ist der längste Brief von allen. Ja, also man merkt, er ist deutlich umfangreicher als die anderen. Und als zweites finden wir eine Änderung der Struktur ab diesem Zeitpunkt. Also ab diesem Zeitpunkt ändert sich ein bisschen was im Aufbau der Sendschreiben. Und zwar, normalerweise folgte vorher das Sendschreiben diesem Muster. Als erstes stellt sich Jesus Christus vor und jeder Gemeinde in einer anderen Art und Weise. Dann wird uns vorgestellt, was Jesus an dieser Gemeinde sieht, also Lob und Tadel, das, was Jesus an dieser Gemeinde, was vor ihm offenbar ist. Und dann kommt der Aufruf zu hören auf seine Worte und dann die Verheißung an die Überwinder. Hier findet ein Wechsel statt, und zwar, dass ab jetzt nicht erst der Aufruf zum Hören stattfindet und dann die Verheißung an die Überwinder, sondern es wechselt sich und erst kommt der Aufruf zu überwinden und die Verheißung an die Überwinder und danach der Aufruf zu hören. Es ist nicht so, dass ich das, und da streiten sich schon viele seit Jahren und suchen nach dem Grund, wieso das so ist, wieso auf einmal hier ein Wechsel der Reihenfolge stattfindet. Es gibt gewisse Ansätze, aber ist nicht so, dass es einfach zu erklären ist oder daraus tiefe geistliche Wahrheit zu schöpfen. Deswegen möchte ich das hier auch nicht unternehmen. Aber es gibt noch eine Besonderheit diesem Sendschreiben, was wir in den anderen Sendschreiben nicht sehen. Und zwar in Vers 23 wird uns gesagt, in Offenbarung 2, Vers 23, und alle Gemeinden werden erkennen, dass ich es bin, der Nieren und Herzen erforscht. Gott sagt, also Jesus sagt hier, ich handle an dieser Gemeinde in einer Art und Weise, dass es eine Lektion für alle Gemeinden Jesu Christi sein wird. Das heißt, diese Gemeinde und wie Christus mit ihr handelt, soll eine Gegenstandslektion sein für alle anderen Gemeinden. An dieser Gemeinde, zeigt Jesus, wie er mit gewissen Dingen umgeht. Und da sollen andere Gemeinden, soll jeder Gläubige darauf achten und das ernst nehmen. Kurz etwas Hintergrund, bevor wir den Brief selber noch hören und lesen. Noch ein bisschen Hintergrundwissen zur Thyatira, zu dieser Stadt. Aus der Bibel selbst wissen wir sehr wenig. Wir wissen nicht genau, wie das Evangelium in diese Stadt gekommen ist. Das wissen wir nicht. Wir wissen auch nicht, wie lange diese Gemeinde schon existiert. Die einzige Erwähnung, die Thyatira in der Bibel findet, findet im Zusammenhang mit der Person Lydia statt, mit dieser Purpurhändlerin, dieser Kauffrau. Sie stammt selber aus Thyatira und sie handelt mit Purpur. Und in Thyatira ist es geschichtlich bezeugt, dass in Thyatira Textilien hergestellt wurden und dann auch veredelt wurden, also gefärbt wurden, in Purpur zum Beispiel, und dort sehr, ich sag mal, die Stadt wirtschaftlich sehr stark war, viel exportiert hat, gehandelt hat und so weiter. Die Stadt hat religiös und auch strategisch vielleicht nicht so eine große Bedeutung wie die anderen Gemeinden, wo wir, sag ich mal, sehr großen Götzendienst und Tempel und so weiter sehen, in diesem großen Ausmaß. Das ist vielleicht nicht so sehr das, was die Stadt auszeichnet, also dass sie so eine religiöse Hochburg ist. aber sie ist eine wirtschaftliche Hochburg. Und die Kaufleute dieser Stadt, sie sind in Zünften organisiert. Diese Zünfte, die kann man vergleichen mit heutigen Unternehmensnetzwerken. Also es gibt zum Beispiel das BNI, ich weiß nicht, ob ihr schon mal was davon gehört habt, Business Network International, wo Unternehmer sich regelmäßig treffen, sich austauschen, neue Kontakte knüpfen, Möglichkeiten schaffen für neue Geschäfte. Also zum Beispiel hier auch im Oberbergischen gibt es das BNI, ich glaube Aggertal heißt es oder Agger heißt es, gibt es das auch. Also verschiedene Unternehmer treffen sich, tauschen sich aus, knüpfen Kontakte, versuchen ihre Geschäfte zu erweitern. Aber bei diesen Zünften waren diese Treffen mit religiösen Praktiken verbunden. Das heißt, für die einzelnen Sparten oder für die einzelnen Zünfte, also wenn es die eine Zunft gab, ich weiß es nicht, der Purpurverkäufer oder der Purpurhersteller, dann gab es für diese Zunft, für diese Gruppe, für diese Kaufleute, gab es, ja, oder hatten sie ihren eigenen Götzen, dem sie angebetet, den sie gehuldigt, dem sie Feste gefeiert haben. Und wer vermögend und wer einflussreich sein wollte, musste sich diesen Zünften anschließen. Und das war mit Götzendienst und vielleicht sogar im Rahmen dieses Götzendienstes, dieser Anbetung dieser Götzen, sogar mit physischer Unzucht verbunden. Also wie wir es auch in den anderen Gemeinden sehen, also dass da Hurerei, Prostitution und so weiter getrieben wurden und dass im Rahmen dieses Götzendienstes das stattfand. Aber ich denke, wir werden der Botschaft nicht gerecht, wenn die Warnung heute an uns lautet, liebe Geschwister, nehmt nicht teil an solchen Feiern, wo Hurerei getrieben wird und esst kein Götzenopferfleisch. Und wir legen alle die Hände in den Schoß und sagen, gut, dass das alles mit uns nichts zu tun hat, das betrifft uns nicht und eigentlich können wir den Brief übergehen, zum nächsten Brief gehen. Wo ist das und in welcher Art und Weise ist das unser Problem? Aber lasst uns den Text heute lesen und darauf hören, was der Geist uns als Gemeinde sagen möchte. Warum 2, Vers 18 bis 29. Und dem Engel der Gemeinde in Thyatira schreibe: Das sagt der Sohn Gottes, der Augen hat wie eine Feuerflamme und dessen Füße schimmerndem Erz gleichen. Ich kenne deine Werke und deine Liebe und deinen Dienst und deinen Glauben und dein standhaftes Ausharren und ich weiß, dass deine letzten Werke mehr sind als die ersten. Aber ich habe gegen dich, dass du zulässt, dass die Frau Isabel, die sich eine Prophetin nennt, meine Knechte lehrt und verführt, Unzucht zu treiben und Götzenopfer zu essen. Und ich gab ihr Zeit, Buße zu tun von ihrer Unzucht und sie hat nicht Buße getan. Siehe, ich werfe sie auf ein Krankenbett und die, welche mit ihr Ehe brechen, in große Drangsal, wenn sie nicht Buße tun über ihre Werke. Und ihre Kinder will ich mit dem Tod schlagen und alle Gemeinden werden erkennen, dass ich es bin, der Nieren und Herzen erforscht. Und ich werde jedem Einzelnen von euch geben nach seinen Werken. Euch aber sage ich und den übrigen in Thyatira, all denen, die diese Lehre nicht haben und nicht die Tiefen des Satans erkannt haben, wie sie sagen, ich will keine weitere Last auf euch legen. Doch was ihr habt, das haltet fest, bis ich komme. Und wer überwindet und meine Werke bis ans Ende bewahrt, dem werde ich Vollmacht geben über die Heidenvölker. Und er wird sie mit einem eisernen Stab weiden, wie man irdene Gefäße zerschlägt, wie auch ich es von meinem Vater empfangen habe. Und ich werde ihm den Morgenstern geben. Wer ein Ohr hat, der höre, was der Geist den Gemeinden sagt. Ich habe die Predigt überschrieben mit der Überschrift: Lass alle Götzen fahren und halte Jesus Christus fest. Der erste Punkt der Predigt ist: Jesus Christus ist Gottes Sohn und er erforscht Motive und Gedanken und bringt alles unter seine Herrschaft. Wir beginnen bei Vers 18 und wie in allen anderen Briefen zuvor sehen wir wieder, dieser Brief ist auch wieder an den Engel der Gemeinde adressiert. Und je öfter ich das lese, desto mehr komme ich zu der Überzeugung, es ist wirklich ein Engel gemeint, nicht ein Ältester oder ein Bote, wirklich ein Engel. Und es hat damit zu tun, der Brief ist zuerst an den Engel verfasst, weil der Engel der der Gemeinde dadurch zum Handeln aufgerufen ist. In Offenbarung 1, Vers 16 hatten wir gelesen, dass Jesus in seiner rechten Hand die Sterne hält, die sieben Sterne hält. Und wir wissen, dass es die, Jesus deutet es und sagt, das sind die, die Engel, die er in seiner Hand hält. Also wenn Jesus handelt mit seiner rechten Hand, dann handelt er, indem er seine Engel sendet, indem er seine Engel beauftragt, seinen Willen an seiner Gemeinde auszuführen. Und wir merken, dahinter steckt ein geistlicher Kampf. Und in den Sendschreiben wird das immer wieder deutlich gemacht. Zum Beispiel in Ephesus finden wir eine Synagoge des Satans. In Pergamon ein Thron Satans. Und in unserem Text finden wir in Vers 24 die Tiefen Satans. Damit ist die Gemeinde konfrontiert. Es ist ein geistlicher Kampf. Satan greift die Gemeinde an. Das heißt, der Zustand der Gemeinde hat mit geistlichen Angriffen zu tun, sei es Verfolgung oder Verführung der Gemeinde. Es hat einen satanischen Ursprung und in diesem Kampf gegen finstere Mächte gebraucht Christus seine Engel. Und sie werden informiert, was sie zu tun haben. Sie sind nicht allwissend und wir werden hineingenommen in die Herrschaft unseres Christus, der durch seine Engel wirkt. Und auch hier in diesem Text sind einige Dinge, wo der Engel aktiv werden muss. Da ist eine Frau, die muss aufs Krankenbett geworfen werden. Da sind Menschen, die mit dem Tod geschlagen werden müssen. Also Aufträge Gottes an seinen Engel. Die Engel, die wie gesagt nicht allwissend sind, werden in den Ratschluss, den Plan Gottes für seine Gemeinde mit hineingenommen, um seinen Willen auszuführen. Und zuerst stellt sich Jesus dieser Gemeinde vor. Lass uns nicht vergessen, dass es immer einen Zusammenhang gibt zwischen dem Zustand der Gemeinde und wie Jesus Christus sich ihnen vorstellt. Da ist immer eine Verbindung. Wieso? Wir müssen uns immer die Frage stellen, wieso stellt sich Jesus dieser Gemeinde genau in dieser Art und Weise vor? Es hat immer mit ihrem Zustand zu tun. Aber auch die letztendliche Verheißung, die Verheißung an die Überwinder, hat auch immer mit der Vorstellung Christus und dem Zustand der Gemeinde zu tun. Und wir wollen Acht haben, wie Jesus sich hier vorstellt. Und wieso er sich genau in dieser Art vorstellt und was der Lohn derjenigen ist, die an diesem Christus festhalten. Und die Beschreibung von Christus beginnt in Vers 18 damit, dass er sagt, das sagt der Sohn Gottes. Es ist das einzige Mal in den Sendschreiben, dass Jesus Christus seine Gottheit, seine Autorität hervorhebt. Und hier ist es ein Hinweis auf Psalm 2. Der ganze Psalm hier, der ganze Abschnitt hier ist mit Psalm 2 verknüpft und das wollen wir uns gleich anschauen. Wir gucken uns eben die Details an, die Parallelen an und gehen dann später ins Detail. Ich habe gesagt, es gibt einen Zusammenhang zwischen der Vorstellung von Jesus Christus, also wie er sich vorstellt, dem Zustand der Gemeinde und der Verheißung an die Gemeinde. Lasst uns mal im Psalm 2 gehen. Und uns diese drei Punkte anschauen. Also erster Punkt, wie beschreibt sich Jesus Christus oder wie wird Jesus Christus beschrieben? Was ist der Zustand der Menschen in diesem Moment? Und als drittes, was ist die Verheißung? Und wir sehen, Jesus wird hier genannt, zum Beispiel in Vers 2 Gesalbter. In Vers 4 wird er als der Thronende, als der König beschrieben. Oder in Vers 6, Entschuldigung, ich habe meinen König eingesetzt auf Zion, meinem heiligen Berg. Also Jesus ist König. Und dann in Vers 7 und 13 finden wir nochmal den Hinweis, dass er der Sohn Gottes ist, dem der Vater alle Autorität und Herrschaft übergibt und überträgt. Also das ist die Beschreibung Christi hier im Psalm 2. Dann ist, was ist der Zustand, um was geht es hier überhaupt? Da sind Könige in Vers 2, die lehnen sich gegen die Herrschaft Christi und Gottes, des Vaters auf. Die Könige der Erde lehnen sich auf und die Fürsten verabreden sich gegen den Herrn und gegen seinen Gesalbten. Das heißt, sie lehnen sich auf gegen die Herrschaft von Christus. Dann in Vers 11 kriegen wir noch einen Hinweis, dient dem Herrn mit Furcht und frohlockt mit Zittern. Das heißt, sie wollen dem Herrn nicht dienen und sie wollen sich nicht an ihm freuen. Sie lehnen sich gegen seine Herrschaft, über seine Gottheit lehnen sie sich auf. Und was ist die Verheißung hier? Wird gesagt, dass auf der einen Seite die gerichtet werden, unter die Herrschaft Christus gebracht werden. Er wird sie schlagen und zerstören in seiner Macht und Majestät. Aber diejenigen, die sich bei ihm bergen, die zu ihm kommen, denen wird es gut ergehen. Und jetzt schaut mal, der Umschwung in Offenbarung 2, 18 bis 19, was ist die Beschreibung Christi? Er ist der Sohn Gottes, er hat Augen wie Feuerflammen, Füße gleich schimmerndem Ernst. Er ist der Thronende, der Regierende, der Herrschende, genauso wie in Psalm 2. Was ist der Zustand der Gemeinde? Da ist Lob für ihre guten Werke, aber auch ihre Lehre, die in Götzendienst resultiert. Und was ist Götzendienst? Das ist nichts anderes als ein Aufstand gegen Gottes Herrschaft. Genau das Gleiche quasi, was in Psalm 2 beschrieben. Ein Aufstand gegen Gottes Herrlichkeit, gegen Gottes Herrschaft. Und was ist die Verheißung? Die, die überwinden, werden mit ihm Vollmacht haben über die Heidenvölker, Anteil haben an seiner Herrschaft und sie werden ihn als Morgenstern empfangen. Seht ihr die Parallelen zwischen Psalm 2 und hier in Offenbarung 2? Und wir merken, auch die Verheißung zum Beispiel, sie entspringt oder sie findet, ist genauso auch aus Psalm 2 entnommen oder genau auch dort in gleicher Weise zu finden, die hier später dann in Offenbarung in unserem Text auch noch auftaucht. Das war kurz im Überblick, wir werden uns aber dem Ganzen noch weiter nähern. Jesus stellt sich als Sohn Gottes vor, weil der Vater ihn zum König und Herrn eingesetzt hat. Das heißt, ihm allein gehört alle Ehre und alle Anbetung und der Mensch, der sich gegen seine Herrschaft auflehnt, wird von ihm vernichtet. Wer sich aber auf seine Seite stellt, der bekommt Anteil an seiner Herrschaft. Und das ist der Zusammenhang zwischen der Vorstellung Jesu Christi, dem Zustand der Gemeinde und zuletzt der Verheißung für diejenigen, die an Christus und seiner Herrschaft festhalten und sich vor ihm beugen. Und der Gemeinde in Thyatira sollte klar sein, jetzt müssen wir genau zuhören, hier spricht der Sohn Gottes in seiner Autorität zu uns. Dem der Vater alle Autorität und Herrschaft gegeben hat, der sich jedem Angriff auf seine Herrschaft entgegenstellt, dem alle Ehre und Anbetung gehört, der spricht zu uns. Die zweite Charakterisierung Christi lautet, wird uns gesagt, der Augen hat wie eine Feuerflamme. Diesen Begriff finden wir auch schon vorher in einer Prophezeiung von Daniel, in Daniel 10, Vers 6. Das heißt, Jesu Blick auf seine Gemeinde entspricht einer Feuerflamme. Wenn er auf seine Gemeinde blickt, dann mit Augen wie Feuerflammen. Da bleibt vor diesen Feuerflammen bleibt nichts verborgen. Da wird jede dunkle Ecke und jede tiefste Winkel und auch die tiefsten Abgründe werden erleuchtet. Aber dieses Feuer spendet nicht nur Licht, sondern es ist verzerrt auch und läutert. Er ist allwissend, er sieht ins Verborgene, er forscht Herzen und Nieren und legt offenbar, was sich gegen ihn, seine Herrschaft und seine Macht stellt. Zuletzt sagt er über sich, der Füße wie

Erz, die von Macht und von Kraft sprechen. Und Jesus macht deutlich, ich bin die Autorität, mir gehört jede Erde und ich sehe ganz genau, was bei euch vorgeht. Ich durchschaue das Ganze. Ich sehe ganz genau, was ihr macht. Und ich werde es nicht dabei lassen. Ich werde es nicht zulassen, dass es so weitergeht. Ich werde die Gemeinde unter meine Herrschaft bringen. Ich bin das Haupt der Gemeinde. Ich bin der Herrschende. Liebe Geschwister, lasst uns in unserer Vorstellung von Christus wachsen, aber auch uns korrigieren lassen, unsere Vorstellung über diesen Christus verkehrt ist. Ja, diese Vorstellung von Christus kann Angst bewirken und soll es bei bestimmten Menschen auch, zu wissen, da ist ein König, da ist ein Herr, der durchschaut mit seinen Augen alles und er verbrennt alles, was ihm nicht gefällt. Und er wird auftreten mit den Füßen seiner Macht, wird alles zertreten, was sich ihm gegenüberstellt. Aber lasst uns auch denken an diese Verheißung in Psalm 2, wohl denen, die sich bergen bei ihm. Es soll nicht bei der Angst stehen bleiben, sondern zur Freude werden und zum Trost für uns. Vers 19, und ich habe das als Unterpunkt unterschrieben, Jesus Christus ist gerecht. Er sieht die guten Werke seiner Gemeinde. Vers 19 lesen wir, ich kenne deine Werke und deine Liebe und deinen Dienst und deinen Glauben und dein standhaftes Ausharren und ich weiß, dass deine letzten Werke mehr sind als die ersten. Jesus Christus, er ist ein gerechter Herr. Bei seiner Prüfung der Gemeinde sieht er das Gute der Gemeinde und er kehrt es nicht unter den Tisch, weil auch Böses vorhanden ist. Unsere Werke, unsere Bemühungen für ihn sind ihm nicht verborgen. Die Gemeinde in Thyatira hat sich ausgezeichnet durch Liebe, das heißt, sie eiferten für Christus und freuten sich an Christus und haben von ihm gezeugt. Da ist Dienst vorhanden, Mühe für Christus am Nächsten. Sie haben Glauben, man kann es vielleicht auch mit Treue übersetzen, in den Dingen, die sie tun. Sie haben Standesausharren im Hinblick auf Verfolgung. Und dabei sind ihre Werke sogar zunehmend. Also man sieht eine positive Entwicklung. Also ihre aktuellen Werke sind mehr als ihre ersten Werke. Also sie sind zunehmend in diesen Dingen, in der Liebe, im Glauben, im Ausharren, im Dienst. Sind sie zunehmend. Nichts ist vor Christus verborgen und auch das Gute ist vor ihm nicht verborgen. Und wir sehen hier bei Thyatira einen starken Kontrast. Sie sind quasi der Konterpart zu Ephesus. In Ephesus wissen wir, dass sie stark waren in der Lehre, aber die erste Liebe haben sie verlassen. Anders bei Thyatira, sie haben Liebe, und vieles andere, aber die Lehre ist das Problem. Liebe Geschwister, ich denke, viele von uns haben schon unterschiedliche Gemeinden kennengelernt. Und wir haben Einblick gewonnen in unterschiedliche Gemeinden. Wir haben bestimmt Ähnliches gesehen. Wir haben Gemeinden gesehen, wo wir gemerkt haben, die haben wirklich viel Liebe, viel Eifer, viel Dienst, viel standhaftes Ausharren. Aber dann haben wir auf die Lehre geschaut und gedacht, uiuiui, uiuiui. Dann haben wir aber auch das andere gesehen. Da haben wir gesehen, da ist viel Lehre. Da ist echt Festhalten und Verteidigen des Glaubens. Aber wo ist die Liebe? Wieso ist es so kalt? Wo ist der Dienst? Wo ist der Eifer? Wo ist die Freude an Christus? Und wie schnell neigen wir dazu, wenn wir das eine sehen, alles direkt durchzustreichen, schlecht zu bewerten und sagen, was, das ist keine Gemeinde. Weil wir einen Aspekt sehen, eine Sache sehen, die, wo wir sagen, das ehrt uns Gott, ehrt Gott nicht. Aber wir sehen, dass Christus gerecht urteilt über seine Gemeinde. Er sieht das Gute und er sieht das Böse. Und er lässt nicht das eine unter den Tisch fallen, weil das andere vorhanden ist. Ich musste bei diesem Vers an Hebräer 6, Vers 10 denken. Da heißt es, denn Gott ist nicht ungerecht, dass er euer Werk und die Bemühungen in der Liebe vergäße, die ihr für seinen Namen bewiesen habt, indem ihr den Heiligen dientet und noch dient. Gott ist ein gerechter, Christus ein gerechter Herr und gerecht in seinem Urteil über seine Leute, über seine Gemeinde. Zweites sehen wir aber auch als Unterpunkt. Christus ist aber auch Herr und er eifert für seine Ehre und richtet Götzendienst in Versen 20 bis 23. Aber ich habe ein weniges gegen dich, beziehungsweise, ich komme da gleich noch zu,

0: denke, die bessere Übersetzung ist, ich habe gegen dich, dass du es zulässt, dass die Frau Isabel, die sich eine Prophetin nennt, meine Knechte lehrt und verführt, Unzucht zu treiben und Götzenopfer zu essen. Und ich gab ihr Zeit, Buße zu tun von ihrer Unzucht, und sie hat nicht Buße getan. Siehe, ich werfe sie auf ein Krankenbett, und die, welche mit ihr Ehe brechen, in große Drangsal, wenn sie nicht Buße tun über ihre Werke. Und ihre Kinder will ich mit dem Tod schlagen, und alle Gemeinden werden erkennen, dass ich es bin, der Nieren und Herzen erforscht. Und ich werde jedem Einzelnen von euch geben nach seinen Werken. Ich möchte darauf hinweisen, ich hatte ja gerade gesagt, dieses Weniges, was in der Schlachterübersetzung vorkommt, ich glaube, in der Elberfelder kommt es nicht vor, ist richtig, das taucht da nicht auf. Da gibt es einen Unterschied in den griechischen Texten, und ich tendiere auch dazu, dass diese Abschwächung ein Weniges an dieser Stelle wahrscheinlich nicht hingehört, anders als bei dem Sendschreiben zuvor an Pergamon. In Vers 14, da wird gesagt, ich habe ein Weniges gegen dich. Und da gibt es keine Unterschiede in den einzelnen griechischen Übersetzungen. Da steht es in allen griechischen Übersetzungen gleich. Da taucht dieses ein Weniges überall auf. Aber in dem Sendschreiben an die Gemeinde Thyatira taucht dieser Zusatz, ich habe ein Weniges gegen dich, taucht nicht in allen Übersetzungen auf. Oder taucht nicht in allen griechischen Urtexten auf. Entschuldigung, nicht Übersetzungen, in den Urtexten taucht es nicht überall auf. Und aus meiner Sicht gibt es einen starken oder es gibt es einen Unterschied zwischen Pergamon und Thyatira, der darauf hinweisen kann, dass dieses ein Weniges hier nicht mehr passend ist. Also die Gemeinde in Pergamon, ihnen wird gesagt, Jesus hat ein Weniges gegen sich. Sie haben ihr Lehre in der Gemeinde toleriert und sie hatten Leute in dieser Gemeinde mit dieser ihr Lehre und sie haben sie einfach in der Gemeinde gelassen. Das heißt, sie haben nichts gegen sie unternommen. Aber in Thyatira ist diese Irrlehre akzeptiert. Sie kann grassieren, sie wird gepredigt, sie wird gelehrt. Sie breitet sich da aus, sie darf da wohnen und sie darf da herrschen. Jesus sagt, ich habe gegen dich. Stellt euch mal vor, und ich denke, ihr könnt es und hört es auch, wie aufschreckend diese Worte klingen. Wir reden so viel über die Liebe Christi zu uns. Aber was ist, wenn Christus sich entgegenstellt und sagt, ich habe gegen dich? Jesus, unser Heiland, der Erlöser, das Haupt der Gemeinde, hat etwas gegen seine Gemeinde. Aber auch bei dir kann es sein, dass Jesus deine Liebe, deinen Eifer, deine Treue sieht. Aber vielleicht hat er auch etwas gegen dich, etwas, wo er sagt, das lasse ich nicht durchgehen. Das sehe ich, das ist mir vor mir offenbar, das bringe ich hervor und wo du dich gegen meine Herrschaft auflehnst. Das kann und soll uns in einer gewissen Art und Weise aufschrecken lassen. Wir müssen nach Hilfe suchen. Und wir werden auch in diesem Text noch zu der Hilfe kommen, zum Evangelium, zur frohen Botschaft. Wenn Gott uns sagt, wenn Christus uns sagt, ich habe gegen dich, dann müssen wir irgendwo Hilfe suchen, oder? Wenn dieser Herrscher, dieser König auftritt und sagt, ich habe etwas gegen dich, man möchte ihm nicht so begegnen mit dieser Schuld ihm gegenüber, oder? Man möchte diese Schuld loswerden. Wir werden zu diesem Punkt des Evangeliums auch heute noch kommen. Was hat Christus gegen die Gemeinde in Thyatira? Du lässt es zu, dass die Frau Isabel, die sich eine Prophetin nennt, meine Knechte lehrt und verführt, Unzucht zu treiben und Götzenopfer zu essen. Ich möchte euch kurz mit einbeziehen. Überlegt mit mir gemeinsam, was ist das Problem in Thyatira? Wo beginnt das Problem in dieser Gemeinde? Wo entsteht es? Ich helfe euch mit einer Frage. Ist es das Problem, dass es in dieser Gemeinde oder an diesem Ort eine falsche Prophetin gibt? Ist das das Problem? Was sagt ihr? Was ist das Problem dieser Gemeinde? Ja, das stimmt. Genau. Du hast recht. Aber das Problem ist, dass sie es zulassen. Sie dulden es, sie lassen ihr gewähren. Also, Der Vorwurf ist nicht, da gibt's eine Irrlehrerin und die lebt in eurer Stadt oder in der Nähe eurer Gemeinde, sondern der Vorwurf ist, ihr lasst ihr gewähren und ihr duldet sie und ihr lasst es zu, dass sie meine Knechte, das sagt Christus über die Gläubigen, und ihr lasst es zu, dass sie meine Knechte lehren darf. Welche Gründe gibt es dafür, wieder eine Frage an euch, dass die Gemeinde dieser Frau nicht erlauben darf, die Knechte der Gemeinde, die Gemeinde zu lehren? Was spricht dafür und woran halten könnten sie festhalten und sagen, du hast nicht das Recht, die Gemeinde zu lehren? Ich gebe die Antwort, und zwar, die sich eine Prophetin nennt. Woher kommt ihre Berufung? Woher kommt ihr Auftrag? Von sich selbst, genau. Nicht von Gott. Wir wissen, dass es nichts Falsches ist. In der Bibel finden wir weibliche Prophetinnen. Das taucht in der Bibel auf. Aber hier nimmt sich eine Frau den Auftrag raus, einen Lehrauftrag raus, und nimmt ihn wahr und sagt selbst, ich bin eine Prophetin. Wer hat gesagt, dass du eine Prophetin bist? Wer gibt dir die Vollmacht? Wer gibt dir die Berufung dazu? Und ich denke, wir haben das auch schon oft gehört hier auf dieser Erde, oder? In unserer Zeit. Da haben Leute Träume gehabt. In diesen Träumen haben sie Aufträge bekommen, was sie tun sollen. Und interessant ist, dass das, was sie lehren, auf einmal wirklich aus irgendwelchen Tiefen stammt. Neue Erkenntnis, neue Offenbarung. Und sie machen sich auf und meinen, sie haben einen Lehrauftrag für die Gemeinde. Falsche Propheten. Und sie bringt ihr Lehre und sie bringt und führt von Christus weg. Und die Folge ist Unzucht und Götzendienst. Was sie damit tut, sie vergeht sich an den Knechten Christi. Ist köstlich und lieblich, oder? Wie Christus seine Gemeinde, die echten Gläubigen im Blick hat. Wie er sieht, wie sie verführt werden. Wie sie ihm kostbar sind und wie er um sie eifert. Wie er es nicht einfach erduldet, wie mit ihnen umgegangen wird und wie sie verführt werden. Er eifert für seine Herde, er geht nach, bringt zurecht die Verirrten und schlägt die Feinde. Doch was genau ist die Irrlehre? Jesus ernennt diese Frau Isabel. Ich bin überzeugt, diese Frau hieß nicht Isabel, auf keinen Fall. Und hier müssen wir eine kleine Reise ins Alte Testament machen, um zu entdecken, in welcher Art sie verführt hat und was genau die Irrlehre dieser Frau ist. Wir wollen einfach eine kleine Expedition machen. Wir gehen in 1. Könige 16. Wir lesen erstmal Vers 29 bis Vers 33. Im 38. Jahr der Regierung Ahas, des Königs von Juda, wurde Ahab, der Sohn Omris, König über Israel, und er regierte 22 Jahre lang in Samaria über Israel. Und Ahab, der Sohn Omris, tat, was böse war in den Augen des Herrn, mehr als alle, die vor ihm gewesen waren. Und war es nicht genug, dass er in den Sünden Jerobeams, des Sohnes Nebats, wandelte? Denn es geschah, dass er sogar Isabel zur Frau nahm, die Tochter Etbaals, des Königs der Zidonier. Der ging hin und diente dem Baal und betete ihn an. Und er errichtete dem Baal einen Altar im Haus Baals, das er in Samaria baute. Ahab machte auch ein Aschera-Standbild, dass Ahab mehr tat, was den Herrn, den Gott Israels, erzürnte, als alle Könige von Israel, die vor ihm gewesen waren. Ahab wird König im Nordreich Israel. Und er war ein böser König. Er reizte Gott mit seinem boshaften Leben. Ein Leben voller Sünde. Doch dann wird in Vers 31 gesagt, dass er all diese Sünden, die er vorher schon getan hat, nochmal übertrumpfte. Und es wird gesagt, er hat sogar Isabel zur Frau genommen. Viel schlimmer noch, er hat Isabel zusätzlich noch als Frau genommen. Wie schlimm seine Sünde. Und sie wird uns hier beschrieben, sie ist die Tochter von Etbaal, dem König aus Sidon. Geschichtlichen Erkenntnissen folgend auch in Tyros geherrscht. Das heißt, im Norden von Israel, im heutigen Libanon, im Südlibanon, also angrenzend zu Israel im Norden. Er war König an dieser Stelle. Und dieser Name Et-Baal bedeutet der mit Baal Wandelnde, mit diesem Götzen Baal Wandelnde. Das heißt, Baal wurde verehrt als ein Fruchtbarkeitsgott, der dem Leben Gedeihen schenkt in jeglicher Form, sei es physisch, also dass man Nachwuchs, Kinder und so weiter hat, aber auch Regen, Wohlstand bei der Arbeit, bei Erfolg in Kriegen und so weiter. Also diesen Fruchtbarkeitsgott. Wieso heiratet Ahab diese Frau? Und ich denke, es hat mehrere Gründe. Zuerst wohl politische. Er sichert mit dieser Heirat oder schließt mit dieser Heirat ein Bündnis und sichert damit seine Landgrenze gen Norden. Und von dort muss er keine Angriffe mehr erwarten, also schafft ihm Sicherheit. Und ich denke, ein weiterer Punkt ist dieser Prunk, dieser Ruhm, dieser Wohlstand, den Isabel mitbringt. Sie ist eine Meisterin darin, Feiern zu veranstalten, großen Prunk, große Feste und so weiter zu feiern. Sie leitet einen Hof, an dem 450 Propheten des Baals und 400 Propheten der Aschera essen können, mitessen können. So ein Hof leistet sie sich. Und er heiratet, um all diese Dinge zu bekommen. Aber an Gott denkt er nicht. Er verkauft sich an die Welt, er verkauft sich an den Teufel. Und was er bekommt, ist eine Isabel, die ihn in die tiefsten Tiefen mit hineinzieht. So dass Gott sagt, er hat mich erzürnt, wie kein anderer König, der vor ihm gewesen ist. Niemand hat meinen Zorn so herausgefordert wie Ahab. Er baut Tempel, bringt Götzenopfer, betet Baal und Aschera an und so weiter. Und was macht den Zorn Gottes so groß? Er erwartet von den Götzen das, was alleine Gott geben kann. Und er spricht den Götzen Dinge zu, deren Ursprung allein der wahre Gott ist. Er erwartet Rettung, er erwartet Kinder, er erwartet Wohlstand, er erwartet Erfolg, Sicherheit, Regen, Fruchtbarkeit, vieles mehr von Baal und ehrt Baal dafür, wenn er etwas davon bekommt. Das ist die Sünde Ahabs. Er treibt Unzucht, geistliche Unzucht. Und seine Frau in ihrer List und in ihrer Überführung hat ihn voll damit hineingezogen. 1. Könige 21, Vers 15 wird gesagt, gar niemand war wie Ahab, der sich verkauft hatte, zu tun, was böse war in den Augen des Herrn, wozu seine Frau Isabel ihn anstachelte. Und er verübte sehr viel Gräuel, indem er den Götzen nachfolgte, ganz wie es die Amoriter getan hatten, die der Herr vor den Kindern Israels vertrieben hatte. Ahab hat sich verkauft. Und wer sich der Welt verkauft, der bekommt eine Isabel. Und die Früchte dieser Verbindung werden folgen, die werden kommen, automatisch, weil es eine Auflehnung gegen die Herrschaft Christi ist. Wir kennen die weitere Geschichte, Gott zeigt, wer wirklich Herr ist. Für 3 Jahre lässt er es nicht regnen in Israel und es wird deutlich, diese Götzen, Fruchtbarkeitsgötzen, können so viel tun, man kann sie so viel anrufen, wie viel man will, sie können keine Fruchtbarkeit, sie können kein Leben geben. Und dann kommt es zu diesem Höhepunkt am Berg Karmel, dem Wettstreit zwischen Elia und dem wahren Gott, Elia auf Seiten des wahren Gottes und diesen ganzen Propheten auf Seiten der Götzen. Interessant ist auch das Verhältnis zwischen Ahab und Isabel. Und gerade wenn wir das im Vergleich haben mit Offenbarung, da ist die Gemeinde und da ist eine Frau. Wer herrscht über wem? Wer lässt wen gewähren? Wer übt die Autorität aus in der Beziehung zwischen Ahab und Isabel? Wer herrscht über wen? Ahab über Isabel oder Isabel über Ahab? Ein paar Hinweise, dass Isabel die Führung hatte. Sehen wir zuerst, dass sie diejenige ist, die all die Propheten Gottes töten darf. Nicht Ahab hat den Auftrag gegeben, Isabel hat den Auftrag gegeben. Sie hat die Leitung übernommen und sie hat dafür gesorgt, dass die Propheten hingeschlachtet werden. Dann denkt er an die Geschichte von Naboth. Da, wo Ahab schmollt, weil er den Weinberg seines Nachbarn nicht bekommt. Und wer ist dann der Handelnde? Isabel sagt, setz dich hin, ruh dich aus, zeig, dass du König bist. Wie soll er zeigen, dass er König ist? Indem sie tut, indem sie macht. So soll er zeigen, dass er König ist. Sie übernimmt die Führung, Und wir wissen, wozu es geführt hat. Sie schmiedet einen Mordkomplott und bringt diesen gerechten Mann, der sein Erbe nicht aufgeben will, wie der Herr ihm geboten hat, er soll es nicht aufgeben. Sie bringt ihn um. 2. Könige 10, Vers 13 wird uns sogar später gesagt, da wird vom König gesprochen und von ihr als Gebieterin. Sie war diejenige, die geboten hat. Ahab überlässt Isabel die Führung. Sie führt ihn mitten in den Götzendienst und in die tiefe Finsternis hinab. Ahab, er hat sich zu seinen Lebzeiten, gibt es einen Moment, wo er sich vor Gott demütigt. Er ging in Sack und Asche umher, schwieg und zeigte Reue vor Gott. Und Gott hat diese Reue gesehen. Sie war wohl wirklich echt vor ihm. Und Gott gab Gnade in der Hinsicht, dass der Untergang seines Königshauses nicht zu seiner Lebzeit passierte, sondern danach brachte Gott das Gericht über sein Königshaus und über seine Linie, dass er sie ausgerottet hat. Wie ist es mit Isabel? 2. Könige 9, Vers 30 und 31 wird uns berichtet. 2. Könige 9, 30, 31. Als nun Jehu nach Jezreel kam und Isabel dies hörte, da schminkte sie ihr Angesicht und schmückte ihr Haupt und schaute zum Fenster hinaus. Als Jehu in das Tor kam, sprach sie, ist es Zimri gut ergangen, der seinen Herrn ermordete? Sie kleidet sich nicht in Sacktuch und Asche, sondern sie droht dem Jehu noch und sagt, hast du von Zimri gehört? Das war ein König, der ein Königsmörder war und er war nur für 7 Tage König und dann wurde er auch ermordet oder getötet. Und sie sagt, bist du dir sicher bei dem, was du machst? Hand an mich legst, dann wirst du genau das gleiche Urteil bekommen wie Zimri. Also sie keine Demut, kein Demütigen hier, sondern vielmehr noch Auflehnung. Wir lesen nichts davon, dass Isabel eine unzüchtige Frau in dem Sinne war, dass sie ihrem Mann Ahab untreu war. Also auf physische Art und Weise. Und es wird uns auch nicht berichtet, dass Ahab auf physische Art und Weise ihr gegenüber untreu war. Aber trotzdem wird über sie gesagt, in 2. Könige 9, Vers 22, da begegnet Joram, der Sohn von Isabel und Ahab, dem Jehu, der jetzt diese Königslinie, dieses Königshaus auslöscht. Und er fragt, bedeutet das Frieden, dass du mir entgegenkommst? Und Jehu sagt, er sprach, was, Friede? Bei all den Hurereien und Zaubereien deiner Mutter Isabel. Es wird Hure genannt. Aber worin lag die Unzucht und worin lag der Götzendienst? Dass man sein Leben, sein Glück, die Sicherheit und Rettung woanders suchte als beim alleinigen Gott. Dass man sich der Welt zugewandt hat und sagt, mach mich glücklich. Erfülle mich, rette mich, schütze mich, gib du mir Frieden, Sicherheit und Glück. Du bist mein Gott. Und wenn wir zurückgehen zu Thyatira, dann stellen wir fest, dass wir Gottes Anklage nicht einfach von uns wegschieben können und sagen können, ich habe nichts mit Unzucht zu tun und ich habe, dass ich in den Tempel gehe und da hure und ich habe auch noch nie Götzenopferfleisch gegessen. Gott, ich habe damit nichts zu tun. Wir merken, dabei ist es nicht zu belassen. Sondern diese Unzucht, die sich sehr wohl auch physisch äußern kann, weil geistliche und physische Unzucht geht immer Hand in Hand. Die ist nicht voneinander zu trennen. Wir sehen es in der Bibel durchweg. Geistliche Unzucht hat auch Unzucht im Moralischen, in der Lebensführung immer zu Folge und hatte es auch bei dieser Gemeinde in Thyatira. Aber der Ursprung ist geistliche Unzucht. Unzucht gegenüber ihrem Herrn. Sie haben gehofft, dass diese Zünfte und das Teilnehmen an diesen Treffen und das Hüllhuldigen der Götzen ihrem Wohlstand, ihrer Sicherheit, ihrem Frieden zuträglich ist. Und ich weiß nicht, unter welchem Gewand man das hat aufhübschen können, mit der Möglichkeit zu evangelisieren bei diesen Treffen. Mit der Möglichkeit, dass man gesagt hat, dadurch bleiben wir relevant für die Gesellschaft. Wir werden gesehen, wir sind vor Ort. Wir können Einfluss nehmen auf die Gesellschaft, wie auch immer man es verkauft hat. Die Tiefen des Satans sind da unergründlich. Jesus Christus, der Sohn Gottes, dem alle Ehre und Anbetung und Herrschaft zusteht, durchschaut mit seinen Augen dieses Spiel und legt offen, was es in Wahrheit ist, Unzucht. Sie sind ihm, dem Sohn Gottes, fremdgegangen. Sie haben ihr Glück woanders gesucht, ihre Freude woanders gesucht. Sie haben sich der Welt verkauft. Und wie ich schon sagte, geistliche und körperliche Unzucht gehen meist Hand in Hand. Aber schaut mal in Vers 21. Jesus räumt Zeit zur Buße ein. Auch für Isabel, auch für diese Frau in der Gemeinde gibt Gott Raum und Zeit zur Buße, aber sie hat genauso wie ihre bildliche Entsprechung Isabel keine Buße getan. Sie ist nicht umgekehrt. Und er straft sie, indem er sie auf ein Krankenbett wirft. Jesus hat die Frau in dieser Gemeinde mit Krankheit geschlagen. Und wir wissen das aus der Bibel, Gott tut es. Er schlägt Sünde mit Krankheit und mit Tod. Aber ich denke, wir konnten sehen, dass es hier noch eine Realität gibt, die über diese konkrete Frau hinausgeht, dass sie in bildhafter Weise für eine Welt steht, die die Gemeinde lehrt und verführt, Unzucht zu treiben gegen Gott. Und dieses Bild einer Frau, die zu Unzucht verführt, die eine Hure ist, taucht in der Offenbarung nochmal auf. Sie ist die Tochter der Mutter aller Huren, diese Isabel in der Gemeinde. Es gibt eine Mutter aller Huren, die genau das zu jeder Zeit mit den Gläubigen macht und die Gemeinde angreift. Und wir sehen das später in Offenbarung 17 und 18. Da ist eine Frau, sie sitzt an den vielen Wassern, da wo die Völker, wo die Menschen sind. Und sie biedert sich den Menschen an. Sie verführt mit ihrem Gold, mit ihrem Prunk, mit ihrer Sexualität, mit Künsten, Musik, Reichtümern, mit Wagen oder heute Autos, Kleidung, Speisen und so weiter. Sie verführt die Menschen der Erde, bei ihr das Glück, die Sicherheit, den Frieden, die Erfüllung, die Rettung zu suchen. Sie verführt auch die Gemeinde, Unzucht mit ihr zu treiben. Die Isabel in der Gemeinde, sie wird aufs Bett geworfen. Gott straft sie mit Krankheit. Auf dieses Bett, wo sie Unzucht getrieben hat, Gott straft sie an dem gleichen Ort, in gleicher Weise. Doch die Mutter aller Huren, sie wird von Christus in einem Augenblick, in einer Stunde gerichtet werden, getötet werden. Sie, die im Auftrag Satans und in seiner Autorität Menschen verführt hat. Und Christus wird dieses Reich der Welt, diese Augenlust der Welt, wir kennen dieses Bild der Welt, wo wir das uns vorgestellt wird, auch im Neuen Testament, das die Gläubigen lockt und verführt. Christus wird es richten. Diejenigen, die mit Isabel gehurt haben, die wird Christus in große Drangsal. Und die Drangsal wird offenbaren, wer sie wirklich sind. Es kann sein, dass diese Drangsal dazu führt, dass offenbar wird, dass sie doch Kinder Gottes sind, die mit ihr gehurt haben, die sich haben verführen lassen. Und es kann sein, dass Gott diese Drangsal gebraucht, dass sie doch noch umkehren und es eine Zeit der Gnade ist, wo Gott sie läutert. Und sie merken, Gott richtet mich, Gott handelt an mir, ich muss das aufgeben, ich muss die Götzen fahren lassen, ich muss zu Christus zurück und dass sie zurückkehren zu Christus. Und der andere Punkt, was diese Drangsal bewirken wird, ist, dass es bei einigen aber genau zum Gegenteil ausschlagen wird. Sie werden sich verhärten in ihrer Auflehnung gegen Christus, weil offenbar wird, sie gehören nicht zu ihm und gehörten nie zu ihm. Und dass das so ist, werden wir im Lauf der Offenbarung sehen, dass das genau das passiert, was in Zeiten der Drangsal passiert. Die einen werden offenbar als wahre Kinder Gottes und die anderen verhärten sich in ihrem Aufstand gegen den Herrn. Aber es gibt Raum zur Buße. Auch bei Ahab gab es Raum zur Buße, auch für die schlimmsten Sünden. Für unsere schlimmsten Sünden gibt es Raum zur Buße bei unserem Herrn. Doch die Kinder, die aus dieser Verbindung entstanden sind, wird Christus mit dem Tod schlagen. Ich denke, dass hier nicht Kinder gemeint sind, die aufgrund dieser physischen Unzucht, die sie in den Götzen, in den Tempel getrieben haben, dass daraus Kinder entstanden sind und dass diese Kinder getötet werden. Ich glaube nicht, dass es in diesem Sinne hier gemeint ist, also dass wirklich Kinder aus dieser Unzucht entstanden sind, sondern dass es eher die geistlichen Kinder dieser Isabel meint, die ihr sich in gleicher Art und Weise sagen, ja Isabel, das, was du glaubst und das, was du lehrst, das ist der wahre Glaube, das ist das, was wir glauben und leben müssen. Und Christus sagt, ich werde sie töten. bringe sie um. Wir wissen, dass Jesus das getan hat. Auch in der Apostelgeschichte sehen wir, dass er so unter anderem gehandelt hat. Aber auch wenn wir es auf das größere Bild nochmal schauen, diese Anbiederung an die Welt, sich der Welt verkaufen, dann würde ich sagen, können wir hier auch sehen, dass die Gemeinde, die sich der Welt anbietet, die die Welt in der Gemeinde regieren und lehren lässt, diese Gemeinde hat keine Zukunft. Ihre Kinder werden von Christus getötet. Was meine ich damit? Wie gesagt, ich denke, das ist der erste Sinn ist wirklich, dass Christus an dieser Gemeinde und an diesen Leuten in der Gemeinde, die verführt haben und so weiter, wirklich gerichtet hat. Aber schaut euch mal zum Beispiel die evangelische Kirche an, wo wir sagen können, vor vielleicht sogar 50 Jahren haben wir doch einiges an Licht bei ihnen gesehen. Und dann kam dieses Verkaufen an die Welt mit dem Ziel der Relevanz für die Welt. Gottes Prinzipien über den Haufen geworfen, sei es bibelkritisches Zerpflücken der Bibel, dass man Buße und Sünde komplett aus dem Sprachgebrauch entfernt hat oder mit neuen Inhalten belegt hat. Denken wir an Frauenordination, Segnung gleichgeschlechtlicher Paare und so weiter und so fort. Alles mit dem Ziel, relevant zu sein für die Welt. Die Welt hat sich doch verändert. Wir müssen uns mitverändern. Wir erreichen die Menschen sonst nicht mehr. Wo sind die Kinder dieser Kirche? Gibt es nicht mehr. Oder fast nicht mehr. Und versteht mich, es geht mir nicht generell, dass ich ein generelles Urteil fällen will und sagen will, da gibt es nicht doch noch die Knechte des Herrn. Die gibt es ganz sicher auch in ihren Reihen. Aber wir sehen, was passiert, wenn man sich der Welt anbietet, sich der Welt verkauft, wenn man Hurerei treibt, Unzucht treibt gegenüber Gott. Das ist eine Gegenstandslektion für alle Gemeinden. Christus stellt sich gegen Unmoral, sei es geistlich oder auch physisch und gegenüber Götzendienst, und er richtet. Aber die Knechte Christi sind dagegen angehalten und aufgerufen, festzuhalten, bis er kommt, in Vers 24 und 25. Euch aber sage ich und den übrigen Thyatirer, all denen, die diese Lehre nicht haben, die nicht die Tiefen des Satans erkannt haben, wie sie sagen, ich will keine weitere Last auf euch legen, doch was ihr habt, das haltet fest, bis ich komme. Ja, wo ist die frohe Botschaft für uns heute? Wo ist das Evangelium? Wo ist die Rettung für uns? Was können wir, was sollen wir tun? Wir sehen hier, Gott hat immer seine Leute. Er behält sich immer einen Überrest. Denkt wieder an die Geschichte von Ahab und Isabel. Gab es da, der Elia dachte, ich bin alleine übrig geblieben. War es so? Nein. Gott hat sich seinen Überrest bewahrt. Er hat seine Knechte bewahrt, einige Knechte bewahrt in dieser Zeit. Und auch hier bei dem Abfall und tiefen Finsternis bewahrt Gott seinen Überrest. Und Jesus erbürdet diesen Gläubigen keine weitere Last auf. Er sagt, euer Kampf ist groß genug, eure Versuchung ist groß genug, ich werde euch keine weitere Bürden auflasten. Nur eine Sache für euch ist zu tun. Nur eines fordert Christus von den Gläubigen Thyatira, aber die fordert auch Christus von uns, von jedem Einzelnen von uns. Und zwar, halte fest, was du hast, bis Jesus wiederkommt. Du hast etwas. Du musst nichts mehr zusätzlich bringen. Halte nur fest. Such keine Tiefen Satans. Halte fest, was du hast. Was hatte diese Gemeinde? Ich denke, es sind zwei Dinge, die wir mit diesem, was du hast, sehen können. Es ist auf der einen Seite das, was uns gesagt wurde, was Christus an ihnen gesehen hat, was bei ihnen vorhanden war. Diese Liebe, der Dienst, der Eifer, diese einfachen Dinge, dieser einfache Glaube. Und Christus ruft sie auf und sagt, haltet daran fest, sucht nicht die Tiefen Satans. Bleibt bei dem einfachen Glauben an Christus. Ich denke, das andere, was wir auch noch sehen können unter diesem Punkt, was wir festhalten sollen, in Vers 26 wird an die Überwinder gesagt, wer überwindet und meine Werke bis ans Ende bewahrt. Was halten wir fest? Unsere Werke? Das, was wir leisten können? Das, was wir tun können? Wir halten Christi Werke fest. Seine Gerechtigkeit, seinen Frieden, seine Sicherheit, seinen Schutz. an ihm halten wir fest. Wir wollen uns nicht verkaufen. Wir brauchen keinen anderen Frieden, keine andere Gerechtigkeit, keine andere Sicherheit, keine zusätzliche Erkenntnis. Die Frage ist, was ist dein Glück? Was ist dein Friede? Was ist deine Freude? Ist Jesus Christus herrlich für dich? Hast du Freude an diesem Herrn Jesus Christus? Was passiert, wenn du den Weinberg nicht bekommst, den du dir so sehr wünschst? Was passiert, wenn du nicht mitmachst bei all dem, was deine Kollegen machen und du weißt, als Christ sollte ich da nicht mitmachen? Aber du weißt, irgendwie ist das nicht zuträglich für meine Karriere oder für meine Empfehlungen und so weiter. Bist du dann trotzdem standhaft? Bleibst bei der Treue zu Christus, bei dem einfachen Glauben? Materieller Wohlstand ist kein Zeichen oder kein verlässliches Zeichen für Gottes Segen. Der Ahab, er bekommt den Acker von Naboth, aber zu welchem Preis? Zu welchem Preis? Ahab ist pragmatisch, der denkt gar nicht mehr drüber nach, wie er dazu gekommen ist. Aber Gott ist nicht pragmatisch. Er achtet darauf, wie Ahab dazu gekommen ist. Und auch wenn diese Kinder, Isabel und diese Kinder in dieser Gemeinde oder die mit ihr gehurt haben, zu Wohlstand gekommen sind, dass sie an diesen Festen mit teilgenommen haben, Hurerei getrieben haben, dieses Götzenopferfleisch gegessen haben, meint ihr, es ist Gott egal, wie sie zu diesem Wohlstand gekommen sind? Meint ihr, Gott lässt sie das genießen? Sind wir uns sicher, dass Christus nicht für sie gesorgt hätte, wenn sie da nicht teilgenommen hätten? Und wenn sie nicht darauf vertraut hätten, für Sicherheit und Wohlstand und Erfolg in ihrem Leben, hätte Christus nicht für sie gesorgt? Lasst uns demütigen vor unserem Herrn. Er ist unser Gott. Und wir sollen keinen anderen Göttern neben ihm haben. Wir sollen keinen anderen Göttern dienen und nirgendwo anders all diese Dinge erwarten, die er uns alleine gibt. Und deshalb fordert uns sein Wort hier auf, dass wir uns demütigen vor ihm und festhalten an diesem einfachen Glauben an ihm selbst. Und zuletzt haben wir die Verheißung an die Überwinder in Vers 26 bis 29. Wer auf Jesus setzt und seine Werke bewahrt, der bekommt Anteil an der Herrschaft Christi, an seiner Herrschaft über die Heidenvölker. Das ist interessant, oder? Die Welt lockt die Christen und sagt, kommt, habt Teil an uns, habt eure Freude hier, aber dabei sagt Christus, ich habe euch gesetzt, dass ihr mit mir über sie herrscht und sie richten werdet. Die Welt ruft und wir haben unsere Freude über etwas, was gerichtet wird und wo wir Anteil haben an diesem Gericht über sie und Herrschaft über sie. Als letzte Verheißung sagt Jesus, ihr bekommt Herrschaft. Es geht hier um das Problem, dass man sich nicht unter die Herrschaft Christi stellt, dass man ihn nicht regieren lässt. Er sagt, aber wer überwindet, der bekommt Herrschaft mit mir. Und zuletzt sagt er noch etwas und er sagt hier in Vers 28, und ich werde ihm den Morgenstern geben. Dieser Morgenstern, er taucht nochmal auf, später in der Offenbarung. Ich meine, es ist Kapitel 22, Vers 16. Ich, Jesus, habe meine Engel gesandt, um euch diese Dinge für die Gemeinde zu bezeugen. Ich bin die Wurzel und der Spross Davids, der leuchtende Morgenstern. Der Morgenstern ist derjenige, der Licht in die Finsternis gebracht hat. Und uns wird gesagt, wir bekommen diesen Morgenstern. Wisst ihr, was der Preis für uns ist in der Ewigkeit? Das Höchste, was es gibt. So oft wird gesprochen über Belohnung im Himmel. Was ist der wahre Lohn? Christus selbst. Ihn zu bekommen, ihn zu haben, mit diesem Herrn vereint zu sein. Und das ist die Verheißung für die Überwinder, die sich nicht binden an diese Welt, die nicht unmoral, sei es physisch oder geistig, mit dieser Welt treiben, dass sie Christus erhalten werden und mit Christus herrschen dürfen. Deshalb lasst heute schon Christus in unserem Leben herrschen, damit wir auch später mit ihm herrschen können und ihn selbst als Lohn empfangen. Und deshalb lasst uns alle Götzen fahren aus unserem Leben. Lasst sie fahren. Lasst uns an Jesus Christus festhalten, ihn selbst festhalten. Wenn wir ihn selbst festhalten, heute im Glauben, nicht im Schauen, dann werden wir ihn bekommen als unser Lohn. Amen.
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Es kommt wieder ein neuer Abschnitt. Und nun, ja, merken wir, Vers 9, jetzt springt der Prophet genau in die Zeit der Zerstörung Jerusalems unter Nebukadnezar und schildert das als eine momentane Gegebenheit. Und jetzt wieder wird ein Ereignis lebendig eingeführt mit nun. Und nun haben sich gegen dich versammelt viele Nationen, die da sprechen, sie werde entweiht. Ja, unsere Augen sollen ihre Lust sehen an der Tochter Zion. Aber sie kennen nicht die Gedanken des Ewigen. Ja, sie verstehen nicht seinen Ratschluss, dass er sie sammelt wie Garben in die Tenne. Steh auf und dresche, Tochter Zion, denn dein Horn mache ich zu Eisen und deine Hufe mache ich zu Kupfererz. Und du wirst viele Völker zermalmen und ich werde ihre Beute dem Ewigen weihen. Ja, jetzt werden wir gleich sehen, immer klar, hier haben wir die Zerstörung Jerusalems in der Endzeit, die noch zukünftig ist. Es ist so, in der Zukunft wird der größte falsche Messias auftreten, der Antichrist. Übrigens, ohne das jetzt zu begründen, nach der Entrückung der Gemeinde. Er wird auf dem Tempelplatz in Jerusalem ein Götzenbild aufstellen und die Masse der Juden wird das akzeptieren. Aber die Juden, die sich bekehren werden nach der Entrückung, werden das nicht akzeptieren. Und dann wird Gott seine schützende Hand von Israel wegnehmen. Und die Völker rund um Israel werden Israel vollkommen überrennen. Das haben wir schon miteinander gesehen in Joel 1 und 2 zum Beispiel. Das ganz ausführlich beschrieben wird, wie Israel überrannt wird. Ein Land, das ist wie der Garten Eden, wird verwandelt in eine totale Verwüstung und wird verbrannt. Aber nun kommen diese vielen Nationen gegen Israel, gegen die Tochter Zion. Aber sie verstehen Gottes Ratschluss nicht. Sie meinen, sie können jetzt Israel endgültig ausrotten. Aber es heißt hier, Vers 12 am Schluss, ja, sie verstehen nicht seinen Ratschluss, dass er sie sammelt wie Garben in die Tenne. Wie macht man das? Die Garben werden in die Tenne gebracht und dann wird der Spreu vom Weizen getrennt. Spreu wird dann verbrannt, aber die Körner werden gesammelt. Und so macht das Gott mit Israel, es wird zu einer Scheidung kommen zwischen den Gottlosen, die unter das Gericht fallen, und dem treuen Überrest, der sich bekehren wird. Und so lesen wir in Sacharja 13, Vers 8, ich habe das schon mal erwähnt, zwei Drittel werden in der großen Trübsal, wenn Israel von Norden her unter der Leitung von Syrien überrannt wird. Zwei Drittel wird umkommen. Ein Drittel wird sich bekehren. Das ist der Überrest Israels. Schrecklich. Aber wenn man denkt, es würde sich noch in der Zukunft ein Drittel der Schweiz bekehren, das sind ja Dimensionen, die sind völlig fern von jeglichen Ansätzen, die man heute sehen könnte. Aber für Israel besteht diese Verheißung, ein Drittel wird nicht umkommen, sondern wird errettet werden, wird umkehren. Und das ist dann eben der Weizen. Die werden aus dieser schrecklichen Gerichtszeit herauskommen, aber die Spreu wird unter das Gericht fallen. Das ist Gottes Plan. Aber die Heiden, die Völker rund um Israel, die wissen nichts von Gottes Plan. Sie haben nur Hass. Und dieser Überrest wird dann auch militärisch überaus erfolgreich sein. Da haben wir viele Stellen, die das zeigen. Unglaublich, was die dann für Eroberungen plötzlich im Nahen Osten anstellen werden. Aber erst in dieser Schlussphase. Vers 13 nochmals. Steh auf und dresche, Tochter Zion. Denn dein Horn mache ich zu Eisen. Also es ist ein Vergleich mit einem Tier, mit einem Ochsen, der dreschen muss, ja. Und da läuft der Ochsen über das Ausgebreitete auf dem Boden. Aber die Hufe aus Horn, die macht Gott zu Eisen. Und deine Hufe mache ich zu Kupfererz. Und du wirst viele Völker zermalmen. Und ich werde ihre Beute dem Ewigen weihen. Dann wird zum Beispiel in Erfüllung gehen, was man liest in Hezekiel. Nur ein Beispiel, aus viel mehr. Hezekiel
25, eine ganz schreckliche Stelle. Es geht da um die Philister und um ihren Landstrich am Meer. Der Gazastreifen war ja von alters her das Gebiet der Philister. Und Palästinenser ist ein anderes Wort, lateinisch umgeformt von Philister. So spricht der Herr, der Ewige. Weil die Philister mit Rachsucht gehandelt und Rache geübt haben, mit Verachtung des Lebens, zur Zerstörung in ewiger Feindschaft, darum so spricht der Herr, der Ewige. Sieh, ich werde meine Hand gegen die Philister ausstrecken und werde die Kreter, die Philister kamen ja ursprünglich aus der Ägäis von Kreta her, werde die Kreter ausrotten und den Überrest an der Küste des Meeres vertilgen. Und ich werde durch Züchtigung des Grimmes große Rache an ihnen üben. Und sie werden erkennen, dass ich der Herr bin, wenn ich meine Rache über sie bringe. Schrecklich, das ist ein Teil von dem, was hier steht. Und du wirst viele Völker zermalmen. Und ich werde ihre Beute dem Ewigen weihen. Vers 14. Jetzt dränge dich zusammen, Tochter der Kriegsschar. Ich habe hier noch erklärt, das eigenartige Wort Kriegsschar, im Hebräischen ein Wortspiel, der Kriegerschar, wörtlich Gedränge, das heißt zusammengedrängte Truppe bedeutet. Also wörtlich, jetzt dränge dich zusammen, Tochter des Gedränges. Da wird jetzt Jerusalem angesprochen, in der großen Trübsalszeit belagert von den feindlichen Armeen, die von Norden her alles überrannt haben. Jetzt dränge dich zusammen, Tochter der Kriegsschar. Im nächsten Vers sprechen die Männer von Jerusalem, man hat eine Belagerung gegen uns aufgerichtet. Mit dem Stab schlagen sie auf den Backen den Richter Israels. Ja, so kommt das ganz unverhofft, das mit dem Stab auf den Backen geschlagen. Aber das ist die prophetische Antwort. Warum wird es zu dieser schrecklichen Belagerung von Jerusalem kommen, die auch in Sacharja 14 am Anfang beschrieben wird? Nun, der Grund ist der, weil das Volk Gottes dem Richter Israels mit dem Stab auf den Backen geschlagen hat. Und jetzt können wir lesen, wo sich das erfüllt hat, als die römischen Soldaten im Auftrag des obersten jüdischen Gerichtshofes den Messias misshandelt haben. Matthäus 27, Vers 29, und sie flochten eine Krone aus Dornen und setzten sie auf sein Haupt und gaben ihm ein Rohr in seine rechte Hand. Und sie fielen vor ihm auf die Knie und verspotteten ihn und sagten, sei gegrüßt, König der Juden. Und sie spieen ihn an, nahmen das Rohr und schlugen ihn auf den Kopf. Und als sie ihn verspottet hatten, zogen sie ihm den Mantel aus und zogen ihm seine eigenen Kleider an, und sie führten ihn hin, um ihn zu kreuzigen. Man hat eine Belagerung gegen uns aufgerichtet. Das ist die Belagerung von Sacharja 14, wie gesagt. Ich lese das auch noch vor, um dem Ganzen noch mehr Profil zu geben. Siehe, ein Tag kommt für den Herrn. Da wird deine Beute verteilt werden in deiner Mitte. Und ich werde alle Nationen nach Jerusalem zum Krieg versammeln. Alle, meint hier alle Nationen ringsum. Denn Kapitel 12, 13, 14 hängt ja direkt zusammen. Und in Kapitel 12, Vers 2 heißt es, siehe, ich mache Jerusalem zu einer Taumelschale für alle Völker ringsum. Und alle Völker, alle diese Völker kommen gegen Jerusalem. Und ich werde alle Nationen nach Jerusalem zum Krieg versammeln. Und die Stadt wird eingenommen. Und die Häuser werden geplündert und die Frauen geschändet werden. Und die Hälfte der Stadt wird in die Gefangenschaft ausziehen. Aber das übrige Volk wird nicht aus der Stadt ausgerottet werden. Und dann kommt schließlich am Ende der Drangsal der Befreier, Vers 3, und der Herr wird ausziehen und gegen jene Nationen streiten, wie an dem Tag, da er streitet, an dem Tag der Schlacht. Und seine Füße werden an jenem Tag auf dem Ölberg stehen, der vor Jerusalem gegen Osten liegt. Vers 5 am Schluss, und kommen wird der Herr, mein Gott, und alle Heiligen mit dir. Das ist diese Belagerung. Nun, sie sagen, man hat eine Belagerung gegen uns aufgerichtet und jetzt wird die Antwort gegeben. Warum?
Mit dem Stab schlagen sie auf den Backen den Richter Israels. Das ist die Schändung, die Misshandlung des Messias, führt schließlich auch noch zu diesem Gericht in der Endzeit. Aber dann in dieser Gerichtszeit wird ein Drittel den Messias erkennen und zu ihm umkehren. Und jetzt möchte natürlich jeder Leser wissen, wer ist denn eigentlich dieser Richter Israels? Und wir haben gesehen, in Micha geht es immer wieder um den Richter Israels und um den Hirten Israels. Jetzt wird erklärt, und du, Bethlehem Ephrata, zu klein dafür, um unter den Tausendschaften von Juda zu sein, aus dir wird für mich hervorkommen, der Herrscher in Israel sein soll. Und seine Ausgänge sind von Alters her, von den Tagen der Ewigkeit her. Der Richter Israels, das ist der Mann aus Bethlehem. Er soll in Bethlehem geboren werden. Obwohl Bethlehem ein kleines Dorf war, ist es doch nicht zu klein, um einmal der Geburtsort des Messias zu werden. Und dieser Mann soll als Kind in Bethlehem geboren werden. Aus dir wird für mich hervorkommen, der Herrscher in Israel sein soll. Aber dieser Mann wird nicht nur ein Mensch sein, sondern gleichzeitig Gott. Und seine Ausgänge sind von Alters her, von den Tagen der Ewigkeit her. Der ewige Gott wird Mensch in Bethlehem. Ist nicht schön? Wir kennen doch alle diesen Vers. Und er wird ja auch zitiert in der Weihnachtsgeschichte in Matthäus 2. Aber man beschäftigt sich oft nicht mit dem Zusammenhang, in dem er vorkommt. Es ist sehr dramatisch, was da erzählt wird. Es geht um die große Drangsal. Jerusalem wird zum letzten Mal verwüstet in der Geschichte. Man hat eine Belagerung gegen uns aufgerichtet. Es ist der Richter Israels, den man auf den Backen geschlagen hat. Und diese Misshandlung wird dazu führen. Wer ist dieser Richter? Der Mann aus Bethlehem, der ewige Gott, der als Mensch in Bethlehem geboren werden soll. Bethlehem heißt Haus des Brotes. Gut Deutsch Brothausen. Und der Mann aus Bethlehem sagte später in der Predigt in Kapernaum, in der Synagoge, Johannes 6, ich bin das Brot aus dem Himmel, das der Welt das Leben gibt. Wer von diesem Brot isst, wird leben in Ewigkeit. Das ist der Mann aus Brothausen. Vom Himmel, von der Ewigkeit her, in die Welt gekommen, um dieses Brot zu bringen. Um Herrscher in Israel zu sein. Um der Richter Israels zu werden. Vers 2. Darum wird er sie preisgeben. Das sie bezieht sich auf Israel, das ja im Vers davor erwähnt wurde, der Herrscher in Israel sein soll. Darum wird er sie preisgeben, bis zur Zeit deine Gebärende gebiert. Und der Überrest seiner Brüder wird umkehren, zusammen mit den Söhnen Israels. Das weist hin auf eine endzeitliche Umkehr in Israel. Aber zuerst muss Israel für eine Zeit preisgegeben werden. Und dann lesen wir aber in Vers 3, die Wende kommt in der Endzeit. Und er wird dastehen und weiden in der Kraft des Ewigen. Aha, der Richter Israels, der Mann aus Bethlehem, das ist auch der gute Hirte, der einmal Israel weiden wird. In der Erhabenheit des Namens des Ewigen seines Gottes. Und sie werden ruhig wohnen. Das heißt, Israel wird in Sicherheit im eigenen Land leben. Im tausendjährigen Reich, wenn er wiederkommt. Denn nun wird er groß sein bis an die Enden der Erde. Merken wir, wie in diesen Versen wird das erste Kommen, das zweite Kommen so schön in einem zusammengedrängten Panorama aufgezeigt. In Bethlehem wird er geboren werden, er wird dann misshandelt werden, aber am Schluss wird er kommen und Israel befreien als der Hirte Israels und wird dann über die ganze Welt bis an die Enden der Erde herrschen in Frieden. Im tausendjährigen Reich. Vers 4. Und dieser wird Friede sein. Assyrien. Jetzt kommt ein schreckliches Wort. So ganz für sich gestellt. Assyrien. Das war ja das Schreckenswort zur Zeit von Micha. Das war ja diese grauenhafte Großmacht, vor der alle zitterten. Assyrien.
wenn es kommen wird in unser Land und wenn es eintreten wird in unsere Paläste, dann werden wir gegen es 7 Hirten aufstellen. Ja, 8 Fürsten über Menschen. Assyrien, so wird hier dieser Feind genannt, der in der Endzeit Israel überrennen wird. Und ich habe schon erklärt, Nordirak ist das Kerngebiet von Assyrien. Aber dann hat ja Assyrien den ganzen Nahen Osten erobert. Und Micha schrieb ja zur Zeit, als Assyrien ein Großreich war im Nahen Osten. Und all diese heute islamischen Völker im Nahen Osten beherrscht hatte. So wird in der Endzeit dieses Assyrien wieder eine Rolle spielen. Das heißt, all diese Völker, die früher das assyrische Reich gebildet haben und gegen Israel gekommen sind, die werden in der Endzeit wiederkommen. Und was hält sie heute zusammen? Das wissen wir, ihre gemeinsame Religion, der Islam. Und der darin begründete Hass gegen Israel, gegen Juden. Assyrien, wenn es kommen wird in unser Land und wenn es eintreten wird in unsere Paläste, dann werden wir gegen es 7 Hirten aufstellen, ja 8 Fürsten über Menschen. Hier spricht nun der gläubige Überrest, der am Ende der Drangsalszeit in diese Kämpfe dann eingreifen wird. Nicht wahr? Der Herr Jesus hat ja erklärt in Matthäus 24, den gläubigen Juden, wenn ihr an heiligem Ort, den Tempelplatz, ein Götzenbild seht, dann sollt ihr fliehen auf die Berge. Bevor die große Drangsalszeit beginnt, wenn Gott seine schützende Hand von Israel wegnimmt, werden die bekehrten Juden, die sich nach der Entrückung bekehren, noch vor der großen Drangsal, die werden das Neue Testament lesen und wissen, aha, jetzt kommt die Flucht. Und die werden ins Ausland flüchten, nach Jordanien. Und dort wird sie Gott 3,5 Jahre verschonen und ernähren, Offenbarung 12. Aber die kommen am Schluss zurück und werden diese gewaltigen Eroberungskämpfe durchführen und auch gegen Assyrien, dieses Völkergemisch, das von Norden her Israel überrennen wird, werden sie schlagen. Assyrien, wenn es kommen wird in unser Land und wenn es eintreten wird in unsere Paläste, dann werden wir gegen es 7 Hirten aufstellen, ja, 8 Fürsten über Menschen, also 8 militärische Führer, und sie werden das Land Assyrien mit dem Schwert weiden. Ja, das Land Nimrods in seinen Toren. Die werden also die Armee zurückschlagen bis in den Nordirak. Interessant, Babylon wird nicht erwähnt. Südirak wird eine Totalverwüstung erleben. Und darum wird in diesem endzeitlichen Kampf gegen Israel werden alle möglichen Völker aus dem Nahen Osten namentlich erwähnt.

und er wird uns retten von Assyrien. Das ist der Mann aus Bethlehem. Wenn es kommen wird in unser Land und wenn es eintreten wird in unsere Grenzen. Ja, weil der Herr Jesus dann am Ende der Drangsal auf dem Ölberg erscheinen wird und er wird die gläubigen Juden dann aus der größten Not heraus befreien. Vers 6. Und der Überrest Jakobs wird sein inmitten vieler Völker, wie der Tau von dem Ewigen, wie der Regenschauer auf das Kraut, das nicht auf einen Menschen wartet und nicht hart auf die Menschensöhne. Der Überrest Jakobs, das ist dieser Drittel, der umkehren wird. Sie werden zu einem Segen werden inmitten der ganzen Welt. Eine Erfrischung. Nicht wahr? Jetzt haben wir das alles so bisher angeschaut, vor allem wörtlich, was bedeutet es für Israel? Aber wir machen eben heute ein Bibelstudium. Das ist nicht genau das Gleiche wie eine Predigt. In der Predigt versuchen wir, das Wort Gottes auf unsere Bedürfnisse anzuwenden. Aber die erste Arbeit, die man machen muss, ist zuerst einmal genau lernen, was steht im Bibeltext, was bedeutet er wörtlich? Und dann kann man sich fragen, und was kann ich jetzt daraus lernen für uns, für mich, für uns? Hier, zum Beispiel hier, nur so als Beispiel, wie man jetzt das dann eben gebrauchen kann, auch in Predigten, in Andachten. Der Überrest wird sein wie der Tau, wie der Regenschauer auf das Kraut. Da können wir uns fragen, sind wir als Gläubige auch so? Eine Erfrischung für andere. So wie der Regen in der Hitze plötzlich eine wunderbare Erfrischung sein kann. Oder sind wir für die Gläubigen einfach eine Belastung? Oder können wir ihnen auch Erfrischung bringen? Dann gleichen wir dem Überrest. Vers 7. Und der Überrest Jakobs wird sein unter den Nationen, inmitten vieler Völker, wie ein Löwe unter den Tieren des Waldes. Wie ein Junglöwe unter den Kleinviehherden, der, wenn er vorübergeht, zertritt und zerreißt und niemand errettet. Hoch erhoben sei deine Hand über deine Bedränger und alle deine Feinde sollen ausgerottet werden. Das weist wieder hin auf diese Siege des Überrestes am Ende der großen Drangsalszeit. Vers 9. Und es wird geschehen an jenem Tag. Spruch des Ewigen. Da werde ich ausrotten deine Pferde aus deiner Mitte und zugrunde richten deine Wagen und ich werde ausrotten die Städte deines Landes und niederreißen alle deine Festungen und ich werde ausrotten aus deiner Hand die Zaubereien. Und so wirst du keine Wahrsager mehr haben. Und ich werde ausrotten deine Götzenskulpturen und deine Steinmale aus deiner Mitte. Und ich werde herausreißen deine Ascherim aus deiner Mitte und zerstören deine Städte. Und ich werde im Zorn und im Grimm Rache üben an den Nationen, die nicht gehört haben. Hier haben wir auch wieder eine Beschreibung, wie eben das Gericht in der Endzeit über Israel kommt. Aller Okkultismus wird ausgerottet werden. Das ist nicht ein kleines Thema in Israel. Wenn man denkt an die Kabbala, das ist eine sehr wichtige Richtung innerhalb des orthodoxen Judentums, das ist reine Magie. Das ist reiner Okkultismus unter religiöser Bemäntelung. Es gibt auch Christen, die interessieren sich für Kabbala. Und da betreten sie ein ganz, ganz gefährliches Gebiet. Und Kabbala kann also gehen bis zu Mordmagie. Zum Beispiel ist er den meisten bekannt, Rabin. Bevor Rabin ermordet wurde, hatten gewisse kabbalistische Rabbiner ein Ritual gemacht, ein Mordritual. Und dann kam die Ermordung. Also so ähnlich wie beim Voodoo-Kult. Viel größeres Problem, als man denkt, der Einfluss der Kabbala, der manche orthodoxen Juden wirklich in okkulter Verstrickung hält. Und wir finden hier auch Götzendienst erwähnt. Das überrascht uns. Denn 2000 Jahre lang war Götzendienst im Judentum kein Problem. Aber das hat sich geändert im 20. Jahrhundert. Und zwar mit der totalen Liberalisierung. Es ist immer mehr Juden gegeben, die haben das Judentum völlig aufgegeben. Die Bibel, keine Autorität. Ob Gott existiert, kann man nicht sagen. Und plötzlich haben Leute begonnen, sich zu interessieren für Hinduismus, für Buddhismus. Es gibt viele junge Leute in Israel, die sind

von solchen hinduistischen Ideen sind die vernebelt. Und darum ist das sehr aktuell, wenn hier gesprochen wird über Ausrotten deine Götzenskulpturen, deine Steinmale aus deiner Mitte, herausreißen deine Ascherim. Kapitel 6, jetzt kommt der letzte Teil. Hört doch, wieder diese Markierung, hört doch, was der Ewige sagt. Steh auf, führe einen Rechtsstreit mit den Bergen und lass die Hügel deine Stimme hören. Hört ihr Berge den Rechtsstreit des Ewigen und ihr Beständigen, ihr Grundfesten der Erde. Denn der Ewige hat einen Rechtsstreit mit seinem Volk. Ja, mit Israel will er rechten. Also Gott will eine Gerichtsverhandlung mit seinem Volk, das ihm Vorwürfe macht. Und jetzt kommt diese verwunderliche Frage, dass Gott sich so herablässt. Vers 3. Mein Volk, was habe ich dir angetan? Und womit habe ich dich ermüdet? Lege Zeugnis ab gegen mich. Jetzt könnt ihr mal aussagen, was hat Gott falsch gemacht? Auch das können wir natürlich sehr aktualisieren, denn es gibt auch in unserer Gesellschaft viele Menschen, die klagen Gott an. Wie kann Gott nur? Wieso lässt er zu, dass so viele Babys im Krieg sterben und so weiter? Wo ist Gott? Und jetzt fragt Gott, was habe ich dir angetan? Womit habe ich dich ermüdet? Lege Zeugnis ab gegen mich. Und jetzt erzählt Gott. Vielmehr habe ich dich doch heraufgeführt aus dem Land Ägypten. Jetzt fängt Gott an zu erzählen, wie er Israel vom Anfang an durch die Geschichte geführt hatte. Das vielmehr will sagen, das heißt, ich habe dir nichts Böses angetan, wie in Vers 3 meinen könntet, sondern vielmehr nur Gutes. Vielmehr habe ich dich doch herausgeführt aus dem Land Ägypten und aus dem Haus der Sklaverei habe ich dich erlöst. Und ich habe von deinem Angesicht her gesandt Mose, Aaron und Miriam. Mein Volk, gedenke doch, was geplant hatte Balak, der König von Moab. Er wollte doch das Volk Israel verfluchen und hat dafür diesen Wahrsager Bileam holen lassen. Mein Volk, gedenke doch, was geplant hatte Balak, der König von Moab, und was ihm Bileam, der Sohn Beors, geantwortet hatte. Er durfte ja Israel nicht verfluchen, sondern musste Israel segnen. Also das ist eine Anspielung auf die Kapitel 4. Mose 22 bis 25. Gedenke doch dessen, was von Schittim bis Gilgal geschehen ist. Israel kam in Schittim an, in der Ebene des Toten Meeres, 4. Mose 25, und dann ging die Reise weiter bis Josua 5. Da kamen sie dann in Gilgal bei Jericho an. Gedenke doch dessen, was von Schittim bis Gilgal geschehen ist. Lest doch mal all diese Kapitel durch und seht, was Gott seinem Volk getan hat. Wie er Fluch abgewendet hat und sein Volk segnen wollte, obwohl sie so untreu waren, immer wieder. Damit du die gerechten Taten des Ewigen erkennst. Und jetzt kommt ein Israelit, der fragt, womit soll ich dem Ewigen entgegentreten? Mich beugen vor dem Gott der Höhe? Soll ich ihm entgegentreten mit Brandopfern? Mit einjährigen Kälbern? Wird der Ewige Gefallen haben an Tausenden von Widdern oder an Zehntausenden von Ölbächen? Soll ich ihm meinen Erstgeborenen geben für meine Übertretung? Die Frucht meines Leibes für die Sünde meiner Seele? Also ein Israelit fragt sich, was kann ich Gott bringen? Soll ich ihm viele Opfer bringen? Oder sogar mein Kind, mein erstgeborenes Kind opfern? Unsinniges Denken. Vers 8, er hat dir kundgetan, oh Mensch, was gut ist. Ja, was fordert der Ewige von dir, als nur Recht zu üben und Güte zu lieben und demütig zu wandeln mit deinem Gott? Menschen wollen manchmal die verrücktesten Dinge leisten vor Gott. Und Gott sagt, brauche ich alles gar nicht. Es geht um echtes Glaubensleben. Das will Gott. Das ist ein sehr bekannter Vers, nicht wahr? Es ist eigentlich die Zusammenfassung wahrer Frömmigkeit. Das lernen wir aus dem Micha-Buch. Das Glaubensleben ist etwas ganz Schlichtes. Recht üben, Güte zu lieben, demütig wandeln mit Gott. Vers 9. Die Stimme des Ewigen ruft der Stadt. Und die Einsicht schaut aus nach deinem Namen. Hört auf die Zuchtrute und auf den, der sie angeordnet hat.
Sind im Haus des Gesetzlosen noch Schätze der Gesetzlosigkeit? Und das Eva der Schwindsucht, das da verflucht ist? Also Gott schaut jetzt das Leben in den Städten an. Und er sagt, ich schaue ganz genau und sehe, wer unrechtmäßig Gewinn macht. Mit zum Beispiel gefälschten Gewichten. Das ist ja immer noch heute aktuell. Es gibt ja extra einen Beruf in der Schweiz. Und diese Berufsleute gehen so überraschend, kommen sie in verschiedene Kleinmittelbetriebe und dann kontrollieren sie die Wagen. Ob man mit gerechten Gewichten arbeitet oder ob man eben ein Kilo verkauft für 900 Gramm. Darum geht es, dass Eva der Schwindsucht, das heißt, dieses Hohlmaß Eva, wenn man das zu klein macht, ist es ein Eva der Schwindsucht, ja? Das ist verflucht. Kann ich rein sein bei einer Waage der Gesetzlosigkeit? Wenn ich da ungerecht bin im praktischen Handelsleben, bei einem Beutel mit Steinen des Betrugs, also mit falschen Gewichtssteinen. Denn ihre Reichen sind voll Gewalttat und ihre Bewohner reden Trug. Ja, ihre Zunge ist Trug in ihrem Mund. Und so werde ich krank machen, dein Schlagen, indem ich dich verwüste wegen deiner Sünden. Also Gottes Gericht wegen ungerechtem Handel. Du wirst essen, aber du wirst nicht satt werden. Und dein Hunger wird in deinem Inneren bleiben. Du wirst beiseite schaffen, aber du wirst es nicht in Sicherheit bringen können. Und was du dennoch in Sicherheit bringst, werde ich dem Schwert preisgeben. Du wirst säen, aber du wirst nicht ernten. Du wirst Oliven treten, aber du wirst dich nicht mit dem Öl salben. Und du wirst Traubenmost treten, aber du wirst davon nicht trinken. Ja, man beobachtet die Satzungen Omris und alles Tun des Hauses Ahabs. Das war diese Dynastie, die sich völlig dem Götzendienst hingegeben hat, dem Baalskult. Und ihr wandelt in ihrem Ratschlag, damit ich dich zu einer entsetzlichen Wüste mache und ihre Bewohner zum Gezisch. Ja, die Schmach meines Volkes werdet ihr tragen. Also diesen Abschnitt kann man sehr aktualisieren. Wie sieht es im Geschäftsleben aus von Christen heute? Wird hier gerecht gehandelt oder mit Hinterlist, mit ungerechtem Gewinn? Und das wird hier ganz deutlich unter Gottes Gericht gestellt. Kapitel 7. Wehe mir, denn mir ist es wie bei der Obstlese, wie bei der Nachlese der Weinernte. Es gibt keine Traube zu essen, keine Frühfeigen, die meine Seele begehrt. Ja, wenn alles weggeerntet ist, dann bleibt nur noch Hunger. Verschwunden ist der Gütige aus dem Land und der Rechtschaffene unter den Menschen ist nicht vorhanden. Sie alle sind auf Bluttaten aus. Ein jeder jagt seinen Bruder mit dem Netz. Auf das Böse gehen die Hände aus, um es gut auszuführen. Der Fürst fordert und der Richter richtet gegen Bezahlung. Und der Große spricht die Gier seiner Seele aus und so verdrehen sie es. Ihr Bester ist wie ein Dornstrauch. Der Rechtschaffenste ist schlimmer als ein Dornenzaun. Also hier werden die Menschen in der Endzeit beschrieben, die völlig unmoralisch sind. Der Beste ist noch so viel wert wie ein Dornstrauch, der nur sticht. Der Tag deiner Späher, das ist ein Ausdruck für die Propheten, die von dem Endgericht gesprochen haben. Der Tag deiner Späher, deine Heimsuchung kommt. Dann wird ihre Verwirrung da sein. Verlasst euch nicht auf den Nächsten, vertraut nicht auf den Genossen. Also man kann in der Endzeit nicht mehr einmal auf die engen Vertrauten in der Familie sich abstützen. Nicht mal vor der eigenen Frau, vor der, die an deiner Brust liegt. Hüte die Pforten deines Mundes. Also vertraue deiner Ehefrau nicht zu viel an. Gut, das ist gerichtet an das abgefallene Israel in der Zeit des Gerichts nach der Entrückung. Denn der Sohn verunehrt den Vater. Die Tochter erhebt sich gegen ihre Mutter. Die Schwiegertochter gegen ihre Schwiegermutter. Da haben wir dann ganz klar den Generationenkonflikt vor uns. Kann man natürlich auch heute wieder sehr aktualisieren, in unserer heutigen Situation. Der Sohn verunehrt den Vater. Vers 7. Ich aber, das ist jetzt der Gerechte, der Gläubige in der Drangsal, ich aber auf den Ewigen schaue ich aus. Ich will harren auf den Gott meines Heils.
Es wird mich erhören, mein Gott. Freue dich nicht über mich, meine Feindin. Denn falle ich, so stehe ich wieder auf. Wenn ich in der Finsternis sitze, so ist der Ewige für mich das Licht. Ja, es ist auch eine Ermutigung, wenn ein Gläubiger gestrauchelt ist und wirklich traurig ist über sein Versagen und in der Gefahr ist, dass der Feind eben ihn in die Frustration hineinführen will, kann man diesen Vers nehmen. Denn falle ich, so stehe ich wieder auf. Wenn ich in der Finsternis sitze, so ist der Ewige für mich das Licht. Schön, oder? Den Grimm des Ewigen will ich tragen, denn ich habe gegen ihn gesündigt, bis er meinen Rechtsstreit führen wird und mir Recht verschaffen wird. Der gläubige Überrest sagt, wir haben als Volk Gottes Gericht verdient. Aber ich weiß, Gott wird uns schlussendlich herausführen aus aller Not. Ja, da steht's. Er wird mich herausführen ans Licht. Ich werde meine Lust sehen an seinen gerechten Taten. Und meine Feindin wird es sehen und Scham wird sie bedecken. Die zu mir sprach, wo ist der Ewige, dein Gott? Meine Augen werden ihre Genugtuung an ihr sehen. Nun wird sie der Zertretung hingegeben sein, wie der Dreck der Straßen. Das ist das Gericht über die Feinde Israels, ganz am Ende. Vers 11. Ein Tag wird kommen, um aufzubauen deine Mauern. An jenem Tag wird die Satzung fern sein. An jenem Tag, da wird man zu dir kommen von Assyrien und von den Städten Mazors. Ja, von Mazor bis zum Strom. Ja, Israel war im Alten Testament ganz klar abgetrennt von den Heiden durch das Gesetz. Aber in der Endzeit, im tausendjährigen Reich, werden die Heiden umkehren und dann werden sie eine ganz neue Gemeinschaft haben mit Israel. Also diese Satzung wird fern sein, die Israel von den Heiden trennt. Und da werden sie kommen zum neuen Tempel nach Jerusalem von Assyrien her, Nordirak, steht nirgends von Babylonien. Denn Babylonien wird durch das ganze tausendjährige Reich hindurch nicht mehr bewohnt sein. Von den Städten Mazors. Mazor, habe ich in der Fußnote geschrieben, ist ein Name für Unterägypten. Also kommen Nordirak, sie kommen aus Ägypten, sie kommen aus der ganzen Welt. Ja, von Mazor bis zum Strom und bis zum Meer vom Meer und bis zum Gebirge vom Gebirge. Also weltweit von den Meeren her, von den Gebirgen her kommen sie nach Israel. Aber die Erde wird zu einer entsetzlichen Wüste werden. Wegen seiner Bewohner, wegen der Frucht ihrer Handlungen. Das beschreibt uns die Offenbarung, wie die ganze Erde und das Gericht Gottes kommen wird. In der Drangsalszeit. Es wird eine entsetzliche Wüste werden. Alle Städte der Welt werden fallen. Offenbarung 16. Wegen der Frucht ihrer Handlungen. Und jetzt wird der Messias aufgerufen, der gute Hirte. Weide dein Volk mit deinem Stab. Die Herde deines Erbteils, die abgesondert wohnt im Wald, inmitten des Karmel. Ja, da haben wir das Gebiet in Galiläa, bei Haifa. Da werden sie ruhig wohnen. Es gibt ja so schöne, erholsame Wälder auf dem Karmel. Lohnt es sich mal, einen Spaziergang zu machen durch die Karmelwälder. Und dann heißt es weiter, sie werden weiden, Israel gesehen als eine Schafherde. Sie werden weiden in Bashan und in Gilead, wie in den Tagen vor Alters. Bashan ist ein großes Gebiet, das umfasst die Golanhöhen und noch viel mehr von Jordanien, im Hinterland des Golan. Was haben wir hier? Eine ausdrückliche Verheißung, der Golan wird Israel gehören. Und Gilead ist ein großes Gebiet im heutigen Jordanien. Auch das wird Israel gehören. Das haben sie heute noch nicht. Ja? Die Golanhöhen haben sie, aber noch nicht das Hinterland davon. Wie in den Tagen vor Alters. Also so wie früher im Alten Testament. Vers 15. Wie in den Tagen deines Ausziehens aus Ägypten werde ich es Wunder sehen lassen. Eben wenn Gott so eingreift und Israel befreit. Die Nationen werden es sehen und werden beschämt werden über all ihre Macht. Sie werden die Hand auf den Mund legen. Ihre Ohren werden taub werden. Sie werden Staub lecken wie die Schlange, wie die Kriechtiere der Erde. Ja, die
Schlangen, die hören ja nicht gerade besonders gut, oder? Die orientieren sich anhand des Staubes. Und zwar züngeln sie, nehmen Staubmoleküle in den Mund hinein, führen ihnen ein ganz wunderbares Organ im Mund. Und dieses Organ kann diesen Staub analysieren. Und so kann sich die Schlange orientieren, wie sie gehen soll. Und darum frisst die Schlange Staub, auch schon nach 1. Mose 3. Aber es ist eine wunderbare Einrichtung bei der Schlange. Eben, sie hört nicht, sie kann sich nicht nach den Ohren orientieren, aber indem sie Staub leckt. Aber so werden die Nationen werden, sie werden schweigen und eben, sie gleichen dann den Schlangen, die so verächtlich züngeln und am Staub herumlecken. Wie die Kriechtiere der Erde werden sie zitternd hervorkommen aus ihren Festungen. Zu dem ewigen, unserem Gott, werden sie sich bebend wenden. Und sie werden sich vor dir fürchten. Also der Herr Jesus wird das letzte Wort über diese Welt sprechen. Nur er wird all diesen Kriegen, auch im Nahen Osten, endlich ein Ende setzen. Aber dann werden alle Feinde Israels in den Staub gelegt werden. Und sie werden nicht mehr sprechen gegen Israel. Und dann kommt eben dieser wunderbare Schluss, den ich schon am Anfang gelesen habe und nochmals lesen möchte. Wer ist ein Gott wie du? Dieser Richter Israels, der gleichzeitig der Hirte Israels ist. Der Mann, der in Bethlehem geboren worden war, um der Welt das Brot des Lebens zu bringen. Aus Brothausen. Wer ist ein Gott wie du, der die Schuld vergibt und vorübergeht an der Übertretung des Überrestes seines Erbteils? Er behält nicht auf ewig seinen Zorn, denn er hat gefallen an Güte. Jetzt müssen wir gut verstehen, was das heißt. Also Gott wird Israel, diesen Drittel, der überleben wird, vergeben. Also Gott behält seinen Zorn gegen Israel, gegen sein auserwähltes Volk nicht auf ewig. Sonst gibt einmal eine Vergebung. Aber jetzt dürfen wir das nicht anwenden auf den einzelnen Israeliten zu aller Zeit. Es gibt keine Allversöhnung. Nicht wahr? Gottes Zorn gegen sein Volk Israel, als Volk Israel, wird ein Ende haben. Und dem Überrest in der Endzeit wird Gott Gnade geben. Aber das bedeutet nicht, dass alle Israeliten, die je gelebt haben, errettet werden. Und auch darf man natürlich diesen Vers nicht irgendwie auf die ganze Menschheit beziehen. Ich sage das darum, weil Allversöhner diesen Vers missbraucht haben, oder solche Verse, es gibt noch mehrere solche, missbraucht haben, um zu zeigen, seht ihr, die Verdammnis kann nicht ewig sein. Gott wird ja am Schluss mal vergeben. Er behält seinen Zorn nicht auf ewig. Aber es geht immer dann im Zusammenhang um Israel, das am Schluss Gnade bekommt als Volk. Die Einzelnen, die nicht geglaubt haben, gehen verloren. Vers 19, er wird sich wieder über uns erbarmen. Er wird niedertreten unsere Verschuldungen. Ja, er wird in die Tiefen des Meeres werfen, alle ihre Sünden. Du wirst Wahrheit erweisen an Jakob, Güte an Abraham, die du geschworen hast unseren Vätern von den Tagen der Vorzeit her. Also so endet das Buch mit dieser wunderbaren Gnade Gottes. Gott erfüllt alle seine Segensverheißungen für Israel. Aber diejenigen, die nicht glauben wollen, die sich von Gott abwenden, die kommen unter das Gericht. Und so ist der Herr Jesus eben Richter Israels, oder überhaupt der Richter und auch der Hirte. Und wir Menschen, nicht nur aus Israel, wir Menschen alle müssen uns entscheiden in Bezug auf den Mann aus Bethlehem. Micha 5,1. Ist er mein Richter oder ist er mein guter Hirte, der sein Leben gelassen hat? Das ist das große Thema von Micha, der Hirte und der Richter. Ja, dann wollen wir jetzt schließen, wollen noch zusammen beten. Herr Jesus Christus, danke, dass wir dein Wort haben, das so vielfältig ist, so tief, so unausforschlich für uns, aber wir dürfen uns einfach an dem freuen, was wir fassen können. Und wir haben dich so wunderbar gefunden in diesem Buch als der, der gekommen ist, als ewiger Sohn Gottes und in Bethlehem geboren ist, geboren worden ist, um das Leben zu bringen. Danke, Herr Jesus, dass du dieses Brot des Lebens bist, für jeden, der es annehmen will.
Aber wir haben dich auch gesehen als den Richter. Wir haben dich gesehen in deiner Erhabenheit, wie du alle Ungerechtigkeit in dieser Welt mit Gericht beantworten wirst. Und so bitten wir dich auch, dass du uns hilfst als Gläubige, dass wir unser Leben selber richten. Immer wieder neu in Ordnung bringen vor dir, damit wir dir als dem guten Hirten nachfolgen können. Dass wir auf deine Stimme hören und nicht anderen folgen, sondern nur dir, dem guten Hirten. Und auch nur diese Nahrung zu uns nehmen, die du als Hirte uns geben willst. Wir danken dir und preisen dich für eine wunderbare, überwältigende Güte. Wir dürfen wirklich mit Micha sagen, wer ist ein Gott wie du? Du bist der Unvergleichliche, der Einzigartige. Und darum möchten wir dir unseren Dank und unsere Anbetung bringen. Wir danken dir auch für die ganze Hilfe und Gnade, die du uns an diesem Tag gegeben hast, für die Gemeinschaft, für den Austausch. Es ist alles deine Güte, für die wir dich preisen. Amen.

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0: Es ist 19 Uhr.
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2: Entsetzt euch und werdet vor Entsetzen starr, schreibt Jesaja in seinem 29. Kapitel von Vers 9 an. Entsetzt euch und werdet vor Entsetzen starr. Seid verblendet und werdet in Verblendung blind. Ihr seid betrunken, aber nicht vom Wein. Ihr schwankt hin und her, und das ohne Bier. Der Herr hat einen Geist über euch kommen lassen, der euch in tiefsten Schlaf versetzt hat. Eure Augen, die Propheten, hat er zugedrückt, und eure Köpfe, die Seher, hat er verhüllt. Was der Prophet geschaut und verkündet hat, ist für euch wie ein versiegeltes Buch. Gibt man es einem Menschen, der lesen kann, und sagt zu ihm, hier, lies das, so antwortet er, ich kann nicht, es ist versiegelt. Und gibt man es einem Ungebildeten, so antwortet er, ich kann nicht lesen. Der Herr hat gesagt, dieses Volk da behauptet mich zu ehren, aber sie ehren mich nur mit Worten, mit dem Herzen sind sie weit weg von mir. Ihr ganzer Gottesdienst ist sinnlos, denn er besteht nur aus der Befolgung von Vorschriften, die Menschen sich ausgedacht haben. Deshalb will ich auch weiterhin fremdartig und unverständlich an diesem Volk handeln. Dann wird die Weisheit seiner Weisen vergehen, und von der Klugheit seiner Klugen wird nichts mehr übrig bleiben. Weh denen, die ihre Geheimpläne machen, ohne mit dem Herrn zu rechnen, die ihr Spiel im Dunkeln treiben und denken, wer sieht uns denn? Wer merkt schon etwas davon? Sie bilden sich ein, sie können die Rollen vertauschen. Der Ton kann doch nicht so tun, als wäre er der Töpfer, oder kann das Werk von seinem Schöpfer sagen, er hat mich nicht gemacht? Kann das Tongefäß vom Töpfer sagen, er versteht nichts davon? Soweit der Text aus Jesaja Kapitel 29 nach einer modernen Übersetzung in heutigem Deutsch. Es ist schon schlimm, wenn ein Mensch blind ist und nicht sehen kann. Ich denke, wir haben eine ganze Reihe Hörer in aller Welt, die blind sind. Sie haben meist eine besondere Beziehung zum Radio. Für sie ist das Radio viel wichtiger als für Sehende. Aber schlimmer als die natürliche Blindheit ist die geistliche. Unter dieser Art Blindheit leiden viel mehr Menschen als unter der natürlichen. Sonst ganz gesunde Personen sind damit behaftet, Menschen in hohen Positionen, mit guter Bildung, geehrt und geachtet. In der Welt haben sie etwas zu sagen. Sie treffen Entscheidungen, regieren und helfen anderen. Aber irgendwo tappen sie doch im Dunkeln. Wenn wir von geistlicher Blindheit sprechen, dann meinen wir das Unvermögen, geistliche Dinge zu erkennen und zu verstehen. Und geistliche Dinge sind eben solche Dinge, die im geistlichen Bereich existieren. Dazu gehört Gott, die Engel, die ganze unsichtbare Welt, der Himmel, die Hölle, aber auch bestimmte Zusammenhänge, die wir sonst nicht erklären können. Da ist zum Beispiel die Wiedergeburt oder Heilungswunder. Das sind neue Werte und Erkenntnisse, die eben bei Leuten zu finden sind, die sich für Gott geöffnet haben und die geistliches Leben empfangen haben. Jedermann, der Jesus in sein Herz einlässt, bekommt ja auch den Heiligen Geist. Durch ihn beginnt er dann manches anders zu sehen, als er es vorher sah oder als es die anderen Mitmenschen sehen. Ein wahrer Christ, der den Heiligen Geist Gottes hat, der die Bibel liest und ein Interesse für geistliche Dinge hat, der sieht die Welt mit anderen Augen. Er sieht weiter und tiefer, er kann vieles besser und treffender beurteilen. Er kann in gewisser Weise in die Zukunft sehen, er kann Gott begreifen und kann seine Pläne und seine Anliegen verstehen und teilen. Für all diese Dinge ist der natürliche Mensch blind. Er versteht Gott nicht und er glaubt noch nicht einmal an ihn. Er tappt im Dunkeln in Bezug auf den Sinn des Lebens und auf die Ewigkeit, auf Gut und Böse und in Bezug auf den wahren Weg der Errettung des Menschen. Schlimm ist es, wenn ein Mensch geistlich blind ist, wenn er nie Gott geschaut hat und nie verstanden hat, was alles in der geistlichen Welt existiert und abläuft. Noch schlimmer ist es aber, wenn Leute, die von Berufswegen Theologie studieren, die Lehren der Bibel über alle möglichen geistlichen Wahrheiten und Zusammenhänge kennen, die auch andere über diese Dinge lehren wollen, aber selbst doch irgendwie noch blind sind. Und das ist sehr traurig. Die Priester und Pharisäer zu Jesu Zeiten waren Leute, die Heilige Schrift und alle Propheten kannten, aber doch war ihnen die Wahrheit über Jesus verborgen geblieben. Sie erkannten den Sohn Gottes nicht. Sie erkannten auch viele andere Dinge nicht, zum Beispiel ihre Schuld und Heuchelei. Sie erkannten nicht Gottes Urteil und Gericht über sie. Sie waren blinde Blindenleiter. Solche Leute gibt es natürlich auch heute noch. Sie haben Lehrämter an theologischen Fakultäten oder sind Pfarrer in Kirchen und beschäftigen sich von Berufswegen mit Gott. Aber obwohl sie vieles wissen, tappen sie doch über geistliche Dinge irgendwo im Dunkeln und sehen nicht klar. Ihnen sind die geistlichen Augen nicht geöffnet, sie sind noch nicht wiedergeboren. Es gibt also Leute, die geistlich blind sind, weil sie sich nie für Gott und die Bibel interessiert haben. Andere sind blind, obwohl sie sich mit der Bibel und göttlichen Dingen beschäftigt haben. Sie haben aber nie ihre Erlösungsbedürftigkeit eingesehen und Gott nie um erleuchtete Augen ihrer Seele gebeten. Und dann gibt es noch eine dritte Sorte Leute, und das sind solche, die einmal Licht gehabt haben, die Gott und seine Wahrheit verstanden und angenommen haben, sich dann aber wieder abwandten und aus irgendwelchen Gründen von der Welt so geblendet wurden, dass ihre geistliche Sehschärfe teilweise oder völlig verloren ging. Ich weiß nicht genau, zu welcher Gruppe die Leute gehörten, zu denen Jesaja im Kapitel 29 sprach. Da heißt es jedenfalls: Führt euch weiter auf wie Blinde und werdet in eurer Verblendung wirklich blind. Der Herr hat einen Geist über euch kommen lassen, der euch in tiefsten Schlaf versetzt hat. Was der Prophet geschaut und verkündigt hat, ist für euch wie ein versiegeltes Buch. Das hört sich fast so an, als ob Blindheit über die Männer aus dem Volk Gottes gekommen war, als eine Art Strafe, weil sie sich bewusst und willentlich von Gott abgewandt hatten. Wenn Gott jemanden mit geistlicher Blindheit schlägt, dann ist das wirklich wie ein Gericht und kann schreckliche Folgen haben. Wozu solche geistliche Blindheit den Menschen noch weiterführt, das finden wir zum Teil deutlich in dem gelesenen Abschnitt aufgeführt. Was ist geistliche Blindheit? Erstens ist da das Desinteresse angedeutet. In Vers 13 klagt der Prophet: Der Herr hat gesagt, dieses Volk behauptet, mich zu ehren, aber sie ehren mich nur mit Worten. Mit dem Herzen sind sie weit weg von mir. Desinteresse an geistlichen Dingen und an Gott kann einmal die Ursache für geistliche Blindheit sein. Wer also nie die Bibel liest, nie betet, nie einen Gottesdienst besucht und kein christliches Buch liest, der braucht sich nicht zu wundern, wenn er geistlich blind bleibt und von den Dingen Gottes nichts versteht. Desinteresse an Gott kann aber auch die Folge von geistlicher Blindheit sein. Wo Menschen aus welchen Gründen auch immer geistlich erblinden, da verlieren sie dann auch das Interesse an Gottes Sache. Es bedeutet dann ein sinnloses Leben in Dunkelheit und Verlorenheit. Eine weitere Folge der geistlichen Blindheit ist der Formalismus. Im Vers 13 heißt es ja: Sie ehren mich nur mit Worten, mit dem Herzen sind sie weit weg von mir. Wie viel Formalismus finden wir doch heute noch in den Kirchen und in der christlichen Welt. Die Menschen ehren Gott nur mit Worten. Wo sie ihn überhaupt noch irgendwie ehren. Ihre Gedanken, ihre Interessen, ihre Ziele liegen auf ganz anderen Gebieten. Viele Menschen spüren heute schon diesen verbreiteten leeren Formalismus in Kirche und Gemeinde. Sie fühlen sich nicht wohl und treten aus oder bleiben weg. Damit entfernen sie sich dann noch mehr von allem, was christlich ist. Der weitaus bessere Weg aus dem Formalismus wäre eine wirkliche Erweckung. Das solltest du suchen. Das ist es, was du brauchst und was die Kirche und die Gemeinde brauchen. Eine Erweckung, neues Leben in Christus. Drittens, geistliche Blindheit führt zu Heuchelei. Jesaja sagt: Sie ehren mich nur mit Worten, mit dem Herzen sind sie weit weg von mir. Das ist nicht nur Formalismus, sondern auch noch Heuchelei. Hier täuschen Menschen etwas vor, hier behaupten sie etwas, was sie in ihrem Herzen schon lange nicht mehr glauben. Heuchelei hat zwei Aspekte. Einmal ist sie sehr schwer aufrecht zu erhalten für den Heuchler selbst. Ich persönlich glaube, dass es nicht einfach ist, ein christliches Leben vorzutäuschen, ohne an Jesus Christus zu glauben. Es muss sehr schwer sein. Das ist sehr anstrengend, die christlichen Normen und Eigenschaften zu wahren und zu zeigen, aber im Innern leer zu sein und die Kraft des Heiligen Geistes nicht zu kennen. Das zerreißt sich an manchen Menschen, der das versucht und der wirklich ein Christ sein will. Wenn er ehrlich ist, muss er aber zugeben: Ich bin ein Heuchler, ich kenne Jesus gar nicht als meinen Herrn und Heiland. Wenn du in dieser Situation steckst, dann schiebe die Schuld nicht auf das Christentum und nicht auf Jesus Christus, sondern bekenne dem Herrn dein Problem und bitte ihn um Vergebung für deine Heuchelei. Nimm den Herrn Jesus bewusst in dein Herz auf und lass von ihm alles neu machen in deinem Leben. Der andere Aspekt der Heuchelei ist, dass sie abstoßend wirkt. Irgendwo kann ein Heuchler seine wahren Schwächen und Probleme nicht auf die Dauer verbergen. Die anderen merken sehr schnell, dass da einer unecht ist, dass da einer mehr scheinen möchte, als wirklich dahinter ist. Und das ist unangenehm. Dadurch sind schon viele Suchende vom Christentum enttäuscht worden. Sie sagen enttäuscht und verächtlich, ach, die Christen, das sind doch alles Heuchler. Dieses Urteil stimmt leider viel zu oft, aber doch auch nicht immer. Nicht alle Christen sind Heuchler, es gibt auch echte, starke, vorbildliche. Die solltest du sehen und ihnen nachstreben und von ihnen lernen, anstatt dich von den falschen, unechten, zu vorschnellen Urteilen über das Christentum hinreißen zu lassen. Was ist geistliche Blindheit? Darüber sprechen wir hier, nachdem wir den Abschnitt aus Jesaja Kapitel 29 gelesen haben. Geistliche Blindheit deutet einmal Desinteresse an Gottes Sache an. Zweitens, eine Folge der geistlichen Blindheit ist der Formalismus. Drittens, geistliche Blindheit führt zu Heuchelei, hatten wir gesagt. Viertens, geistliche Blindheit führt auch zu Hochmut. In Vers 16 unseres heutigen Abschnittes heißt es, sie bilden sich ein, sie könnten die Rollen vertauschen. Der Ton kann doch nicht so tun, als wäre er der Töpfer. Das ist sehr treffend gesagt, aber das ist die Situation, die wir um uns sehen. Mit zunehmender geistlicher Blindheit vermehrt sich auch der Stolz und Hochmut. Viele Menschen haben sich schon über Gott gestellt. Sie meinen, sie müssten ihn kritisieren, beurteilen, verbessern. Sie glauben ihm nicht, messen alles mit menschlichen Maßstäben und haben sich selber zum Mittelpunkt des Wissens und des Universums erhoben. Der Mensch macht sich zu Gott und meint, er kann alles machen. Aber die Bibel hat ein treffendes Urteil über solchen Dünkel. Sie sagt kurz und knapp, Hochmut kommt vor dem Fall. Und den Fall werden noch viele Menschen erleben. Fünftens führt die geistliche Blindheit laut der Vorhersagen Jesajas auch zur allgemeinen Verdummung. Das glaubt im Moment noch kein Mensch. Viele denken, erst das Ablegen eines altmodischen orientalischen Glaubens habe den modernen Völkern Freiheit und Fortschritt gebracht. Aber schon sieht man heute den Beginn einer allgemeinen Verdummung. Beobachte nur einmal die Kunst, die Musik, Schriftstellerei, Malerei und so weiter. Es wird immer primitiver. Auch die Sprache, die Erziehung, die Fähigkeit, sich zu konzentrieren, etwas zu behalten, kreativ zu arbeiten. Alles sieht nicht so aus, als gehe es einer neuen Blütezeit entgegen. Du kannst das Problem mit der neuen Technik wie Computern, Robotern, Fernsehen und so weiter erklären wollen. Tatsache bleibt, dass der Mensch in seiner Blindheit für geistliche Dinge verkümmert. Die Kultur geht bergab. Jesaja sagt voraus in Vers 14, dann wird die Weisheit seiner Weisen vergehen und von der Klugheit seiner Klugen wird nichts mehr übrig bleiben. Sechstens, geistliche Blindheit führt zur Unmoral. Vers 15 beschreibt der Prophet die Situation so, weh denen, die ihre Geheimpläne machen, ohne mit dem Herrn zu rechnen, die ihr Spiel im Dunkeln treiben und denken, wer sieht uns denn? Das beschreibt das Leben von Leuten, die in Unmoral leben. Sowohl in sexueller Unmoral als auch in Unmoral in ihrem Beruf und in ihrer Position. Sie drehen krumme Dinge und hoffen, es kommt nicht ans Licht. Sie haben etwas zu verbergen, weil es nicht anständig, nicht ehrlich, nicht gerecht ist und weil es gegen den Willen Gottes ist. Der moralische Verfall der letzten Jahre in hochzivilisierten Ländern hat bestimmt damit zu tun, dass sich die Menschen mehr und mehr von Gott abwenden und in geistliche Nacht versinken. Weh denen, sagt Gott durch Jesaja, und das bedeutet, dass da Furchtbares auf die Menschen, die geistlich erblindet sind, warten wird. Geistliche Blindheit hat verheerende Folgen für die Kultur, die Moral, den Fortbestand des Einzelnen und ganzer Nationen. Aber geistliche Blindheit führt auch zu Strafe, Verderben und ewiger Verdammnis. Dieses Schicksal ist aber noch abzuwenden. Du und jeder, der will, kann heute geistlich sehend werden und von den entsetzlichen Folgen bewahrt werden. Wie? Hier drei kurze Antworten. Erstens Buße, das heißt einsehen, dass wir der Unmoral verfallen sind, der Heuchelei, dem Hochmut und anderen Sünden. Buße heißt, diese Dinge Gott zu nennen und ihn um Vergebung zu bitten. Das ist die einzige Möglichkeit, wie wir Menschen geistlich sehend werden können. Zweitens Jesus annehmen. Ohne Jesus in unserem Herzen bleibt unser Christsein Heuchelei, kraftlos, wirkungslos. Jesus Christus gehört in das Herz und Leben des Menschen als Heiland und Herr. Aber das geschieht nicht ohne unser Einverständnis und unsere Zustimmung, die wir Jesus selbst in einem Gebet geben können und müssen. Drittens dienen. In dem Maße, wie wir uns für die Sache des Herrn und des Reiches Gottes einsetzen, wie wir Mission und Evangelisation treiben und unserem Herrn dienen, in dem Maße werden auch unsere Augen für die geistliche Not in der Welt, für das Evangelium und Gottes Handeln geöffnet. Du kannst geistlich sehend werden, Gott erkennen, seinen Willen und Plan, sein Heil und seine Erlösung, wenn du willst. Wir beten. Vater im Himmel, die Finsternis auf dieser Welt nimmt zu. Immer mehr Menschen verstehen dich nicht und tappen in Bezug auf geistliche Werte völlig im Dunkeln. Bitte, Herr, gib heute vielen das Verlangen, sehend zu werden, von ihrer Sünde und ihren Problemen befreit zu werden und dir zu folgen und zu dienen. Amen.

0: Es ist 19 Uhr und 30 Minuten.
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1: In unserer letzten Sendung sprach ich darüber, wie der Heilige Geist uns lehrt, ja, wie er uns leitet in alle Wahrheit. Dabei kamen wir dann an die Stelle, wo der Apostel Paulus sagt, dass wir uns nicht wundern sollen, wenn uns die Menschen, die den Geist Gottes nicht empfangen haben, dabei nicht verstehen. Wenn ein Mensch durch den Geist Gottes verändert wird, dann stehen die anderen, die Jesus nicht kennen, daneben und sagen, wie kommt das, dass der anders geworden ist? Und sie versuchen nun, irgendeine Erklärung zu finden, natürlich eine menschliche Erklärung, wie er anders geworden ist. Als mein Freund ein neues Leben begann, weil der Geist Gottes in ihm Wohnung genommen hatte, da habe ich als Ungläubiger gedacht, nun ja, er hat jetzt seine Freundin kennengelernt und so ist das eben, wenn man unter den Pantoffel kommt, dann muss man mit in die Kirche gehen und dann kann man nicht mehr alles so machen. Versteht ihr, ich versuchte irgendwie eine menschliche Erklärung dafür zu finden, weshalb er ein neues Leben begonnen hatte. Erst als ich selber meine Entscheidung traf, Jesus Christus anzugehören, da ging mir ein Licht auf und ich begriff, dass es Gott ist, der den Menschen verändert, durch seinen Geist. Aber Paulus sagt im 1. Korintherbrief, Kapitel 2, Vers 14, dass der natürliche Mensch nichts vom Geist Gottes vernimmt. Ja, es ist ihm eine Torheit, er kann es nicht erkennen. Deshalb sollen wir den Menschen auch nicht böse sein, dass sie uns nicht verstehen, dass sie nicht begreifen, weshalb wir manche Dinge nicht mehr tun wollen und weshalb wir Freude daran haben, zum Beispiel fromme Lieder zu singen, miteinander zu beten, miteinander die Bibel zu lesen und so weiter, weshalb eine andere Gesinnung in unser Herz hineingekommen ist, das können sie nicht verstehen. Wer aber den Geist Gottes empfangen hat, für den öffnet sich eine ganz neue Welt. Er begreift mit einem Mal, dass er versetzt ist aus dem Reich Satans, aus dem Reich der Verlorenen hinein in das Reich Jesu Christi, in das Reich der Erretteten. Das ist eine wunderbare Versetzung. Viel besser als in einer Schulklasse oder bei dem Militär und so weiter. Versetzt durch die Kraft Gottes. Versetzt aus dem Reich der Verlorenen hinein in das Reich der Erretteten. Das ist eine Versetzung, die Gott mit jedem Menschen vornimmt, der Jesus Christus als seinen persönlichen Heiland annimmt. Wichtig ist aber, dass wir nun dem Geiste Gottes dann Raum geben, dass wir nicht nur Bürger des Reiches Gottes geworden sind, nicht nur Bekehrte, sondern auch verwandelte Menschen. Nicht nur Menschen, die Jesus angehören, sondern die ihm auch Raum geben. Denn wir können nur die Klarheit von Gott bekommen, diese Führung und Leitung durch den Heiligen Geist in dem Maße, wie wir dem Heiligen Geist Raum geben, wie wir mit der Sünde aufräumen und uns Gott weihen und zur Verfügung stellen. Dann aber werden die Menschen, die uns nicht verstehen, sogar böse über uns. Ja, Paulus sagt, deshalb werden sie euch hassen. Nun, wir brauchen uns vor dieser Auseinandersetzung nicht zu fürchten. Jesus sagt in Lukas 12, Vers 12, der Heilige Geist wird euch zu derselben Stunde lehren, was ihr sagen sollt. Ja, der Geist Gottes lehrt uns, was wir sagen sollen in einer Situation. Selbst wenn wir vor eine Regierung gestellt werden, vor Königen oder Herrschern, Diktatoren oder wem wir begegnen müssen, der Geist Gottes will uns lehren, was wir in dem Augenblick sagen sollen. Wir sollen uns keine Sorgen machen. Welch eine wunderbare Zusage. Und ich weiß nicht, du wirst heute wohl vor keinem König und keinem Diktator erscheinen müssen, aber vielleicht vor deinem Arbeitskollegen. Und der kann auch tyrannisch sein. Und der kann dir zusetzen, oder deinem Nachbarn, oder welchem Menschen du begegnen wirst. Hab keine Angst. Vertrau dem Herrn Jesus Christus, dass er durch seinen Heiligen Geist dich in alle Wahrheit leiten wird. Du kannst getrost sein, dass der Herr dir in dem Augenblick dann auch das richtige Wort schenkt.

0: Ja, aber der Geist Gottes tut noch mehr. Der Geist Gottes, er verändert unsere Herzenshaltung, so dass wir innerlich eine andere Stellung einnehmen. Einmal verändert der Geist Gottes uns so, dass er uns als Gläubige einigt. Niemals war es der Heilige Geist, der die Gotteskinder innerlich voneinander getrennt hat. Im Gegenteil, der Heilige Geist verbindet die Gotteskinder miteinander. Auch wenn sie noch so unterschiedlich sind und so verschiedene Anschauungen haben und verschiedene Herkunften, verschiedene Sprachen und verschiedene Formen, wenn der Heilige Geist am Werk ist, dann erleben äußerlich getrennte Menschen eine innere Verbindung. Er eint die Gotteskinder. Er verbindet sie innerlich miteinander. Was war die Folge der Ausgießung des Heiligen Geistes zu Pfingsten? Lies mal nach in Apostelgeschichte im 2. Kapitel. Was war die Folge der Ausgießung des Heiligen Geistes, als da zu Pfingsten der Geist Gottes auf die Jünger und die Jüngerinnen natürlich auch herniederkam, auf die Männer und Frauen, die dort warteten auf die Verheißung des Vaters? Die Folge der Ausgießung des Heiligen Geistes war so mächtig, dass alle es merkten. Nicht nur, dass sie in den verschiedenen Sprachen redeten, dass jeder die Jünger in seiner Sprache hörte. Und das Evangelium jedem verkündigt wurde, der da war, in der jeweiligen Sprache, die er sprach. Oh nein, wir müssen mal weiter noch lesen. Das war nicht nur das Einzige. Wir finden eine Beständigkeit bei den Gläubigen, in der Gemeinschaft, in der Gottesfurcht, eine Beständigkeit im Gebet. Ja, und die Gläubigen, die blieben beieinander. Sie hatten sogar ihr Hab und Gut gemeinsam. Auch im Gebet, da lesen wir, sie waren einmütig beieinander. Nicht, sie hatten einerlei Form, nicht, sie hatten einen Gebetstext, sondern sie waren einmütig. Diese innere Einheit war vorhanden. Und die Folge davon war, dass viele Menschen zum Glauben an Jesus Christus kamen. Ja, wenn ich das so nachlese in der Apostelgeschichte, dann ist mein Herz erfreut über all das, was Gott getan hat in der Zeit der Apostelgeschichte. Aber genau dasselbe tut er heute auch. Wenn wir Menschen begegnen, die mit dem Geiste Gottes erfüllt sind, dann sehen wir, dass sie sich zueinander hingezogen fühlen, trotz großer Unterschiede. Lest mal in Apostelgeschichte Kapitel 2, Vers 42. Sie blieben aber beständig in der Apostellehre und in der Gemeinschaft und im Brotbrechen und im Gebet. Es kam auch alle Seelen Furcht an und geschahen viel Zeichen und Wunder durch die Apostel. Alle aber, die gläubig waren geworden, waren beieinander und hielten alle Dinge gemein. Ihre Güter und Habe verkauften sie und teilten sie aus unter alle, nachdem jedermann Not war. Und sie waren täglich und stets beieinander, einmütig im Tempel und brachen das Brot hin und her in Häusern, nahmen die Speise und lobten Gott mit Freuden und einfältigem Herzen und hatten Gnade bei dem ganzen Volk. Der Herr aber tat hinzu täglich, die da selig wurden, zu der Gemeinde. Das ist eine wunderbare, frohe Botschaft. So geschah es in der Apostelgeschichte, so will Gott es heute haben. Und wo das bei uns nicht ist, da müssen wir uns das sagen lassen, dass wir von dem Heiligen Geist nicht genug haben, dass wir ihm nicht Raum gegeben haben, dass wir ihm widerstrebt und widerstanden haben, dass wir die verschiedenartigen Sünden wieder den Geist Gottes begangen haben und begehen und dass wir damit brechen müssen, dass wir Buße tun müssen darüber. Dann wird nämlich diese Haltung wiederkommen, wie sie damals war. Auch in Apostelgeschichte Kapitel 4, Vers 31 lesen wir, dass die Versammelten, nachdem sie mit dem Heiligen Geist erfüllt worden waren, das Wort Gottes mit Freudigkeit verkündigten, dass die Gläubigen ein Herz und eine Seele waren, dass keiner von seinen Gütern sagte, dass sie sein wären und sie alles gemeinsam hatten, und schließlich die Apostel mit großer Kraft Zeugnis von der Auferstehung des Herrn Jesus gaben. Und das mitten in einer Verfolgungszeit. Ja, sagst du, Meinst du, dass wir heute dann also alle unbedingt in einer Wirtschaftsgemeinschaft zusammenleben müssen? Meinst du, wir müssten alles, was wir besitzen, in einen Topf werfen, eine gemeinsame Wirtschaftskasse haben? Nein, das meine ich nicht. Ich glaube auch nicht, dass die Bibel das irgendwo lehrt. Auch steht das hier in diesem Text nicht drin, dass das die Forderung Jesu wäre. Sondern was uns gezeigt wird, ist eine Form. Die Form des gemeinsamen Zusammenlebens. Deshalb, weil sie einander so lieb hatten, weil sie so viel Arme und Schwache und Leute ohne Verdienst hatten, machten sie alles gemeinsam. Aber was wir übernehmen müssen, ist nicht die Form, sondern das Prinzip. Das Prinzip ist, dass sie eine solche Liebe zueinander hatten, dass ihr Materialismus beerdigt war. Eine solche Liebe, dass sie Sorge hatten um den Nächsten, sich sorgten, wie wird der andere durchkommen und so gemeinsam die Dinge miteinander trugen. Auch böse Zeichen hatten sie da, wie Ananias und Sapphira beweisen. Aber auch wenn heute der Geist Gottes wirkt, dann fangen Menschen an, sich zu sorgen um die, die in Not sind. Ich werde nie vergessen, wie ich nach dem Krieg auf einem freien Platz in Düsseldorf predigte. Und als Menschen zum Glauben kamen und dutzendeweise sich bekehrten und auch gläubige Buße taten, da erlebte ich, wie an einem Abend Menschen in den Keller hineingingen, der in der Nähe des Platzes war, wo Flüchtlinge lebten, wo jetzt im Oktober schon, wo es kalt war, Frauen lebten, die nur ein dünnes Kleid besaßen, und ich sah, wie Menschen Pelzmäntel in diesen Keller getragen haben, ohne dass sie einer aufgefordert hatte. Und mir wurde deutlich, das ist Apostelgeschichte 2. Das ist das Wirken des Heiligen Geistes. Das ist, wo Menschen Buße tun und beten. Da leitet sie der Heilige Geist, ihre Güter gemeinsam zu teilen. Nicht im Sinne eines Kommunismus, sondern im Sinne eines freiwilligen Miteinanderteilens, weil wir die Not des anderen als unsere Not betrachten. Wo der Heilige Geist heute da seinen Finger auf unser Herz legt, lasst uns beten, Herr, wo hast du mir etwas zu zeigen? Wo ist mein Bruder, der Not hat? Wo sind Menschen, die meine Hilfe brauchen? Herr, öffne mir die Augen für dein Reich. Amen.
1: 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Ich wünsche Ihnen noch Gottes Segen.

Feiern Sie den 50. Feiern Sie die Feste, wie sie fallen? Oder machen Sie gerne einen Bogen um solche Wirbel und nehmen stattdessen lieber eine ruhige Auszeit? Wie steht es um ein Fest, das kein normaler Geburtstag ist, das aber alle gleichzeitig feiern können, und zwar immer wieder neu, ohne bei diesem Jubiläum zu altern? Schade, dass nur wenige diesen 50. feiern, denn ursprünglich ist er ein sehr turbulentes Ereignis. Dabei ging es so drunter und drüber, dass es richtig reingehauen hat und alles bisher Gewohnte durcheinanderwirbelte. Gemeint ist der 50. Tag, und zwar nach Ostern. Er wird am 7. Sonntag nach Ostern gefeiert, auf Griechisch Pentecoste oder Englisch Pentecost. Noch im deutschen Wort Pfingsten schwingt das 50 hörbar mit. Doch wie soll man Pfingsten feiern? Es gibt weder Geschenke unterm geschmückten Baum noch bunte Eier oder Hasen. Und weit wichtiger, was ist Pfingsten überhaupt? Weihnachten wird gefeiert, weil Gott seinen Sohn Jesus Christus als neugeborenen Menschen auf die Erde geschickt hat. Ostern wird gefeiert, weil dieser gekreuzigte Gottessohn Jesus Christus vom Tod zu immerwährendem Leben auferstanden ist. Und Pfingsten? Wie kam es dazu? Nachdem Jesus hingerichtet, überraschend wieder zum Leben auferweckt worden war, danach noch auf der Erde wandelte und handelte, mit Menschen redete und aß und trank, war er nach 40 Tagen in Gottes Reich zurückgekehrt. Seine Freunde und Begleiter waren nun in einer mutlosen und aussichtslosen Sackgasse, verlassen, verzagt, ratlos. Der an Himmelfahrt in Gottes Reich heimgekehrte Christus fehlte ihnen als Anführer und Berater und somit jeder Antrieb. Das war wie ein lähmendes Vakuum. Um sie so am Boden gelähmt wirkungsvoll aufzurütteln, brauchte es stärkere Geschütze. Ein massiver Sturm brach herein und wirbelte alles durcheinander. Damit schickte Gott ihnen das Geschenk, das Jesus ihnen vor seinem Abschied angekündigt hatte. Sozusagen als Ausgleich für das Vakuum, seit Jesus weg war, erhielten sie nun Gottes Heiligen Geist. Der versetzte die Leute quasi in Feuer und Flamme und rüttelte sie auf. Er gab ihnen Antrieb, Mut und geistliche Kraft. Damit sind die ersten Christen nicht mehr zu bremsen. Sie brechen auf, um unbedingt allen die rettende Nachricht von Christus zu bringen. An Pfingsten begann der sogenannte Geburtstag der Kirche. So ist dieser fast 2000. Geburtstag der Kirche allemal Grund zum Feiern. Seit dem ersten Pfingsten wirkt Gottes Heiliger Geist unvermindert mit frischer Kraft bis zum heutigen Tag. Er hilft beim Beten, denn wir wissen ja nicht einmal, worum oder wie wir beten sollen. Doch der Heilige Geist betet für uns mit einem Seufzen, das sich nicht in Worte fassen lässt. So schreibt Paulus in seinem Brief an die Römer in Kapitel 8, Vers 26. Gottes Heiliger Geist zeigt mir wie ein Navi den besten Weg auf den Spuren von Christus zum himmlischen Vater, Schritt für Schritt durch den Alltag. Lassen Sie sich von ihm durchs Leben leiten.

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1: Es ist 20 Uhr.
2: Moin Moin, hier ist Daniel Klauerwarer an diesem Programm, an diesem neuen Moin Moin Programm. Das ist das letzte Mal, wo ich hier mit Christoph Sanne war. Aber ich habe hier Probleme mit dem Link hier war zu establishen mit YouTube. Weil man einmal nochmal probieren, ob es hier schafft. Aber Moin Christoph, eine seltsame Zeit, wo wir nochmal sein, was wir hier für ein Gespräch, eine Operation, nicht so?
3: So ist es. Mathe mal an zu tun, wenn wir kreativ sind und wenn wir sehr viel zu sagen haben. Der Teil hier steht, wo er sich vielleicht im Bett anwarnen macht. Ich hoffe, wir können uns Tipp warnen und anwarnen und naja, jede Änderung ist hier eine neue Möglichkeit für mich auch und ich hoffe, ich enttäusche den Menschen nicht, dass die mich hier trotzdem treu bleiben und ihre Mathe tät. Und ja, für ein paar Worte, dass der war, ich habe Arbeit sein, der nächste, der wird das mit dem Bräuterinhaft, der wird sich nochmal die Rutsmatte abgestellt haben. Aber das hat dann ausgekommen, entweder auf der Reise, wo immer man sich dann traf. So wie dankbar, dass wir den Tag mit dir haben.
2: Ja. Jo, und das Programm werden wir ja so gestaltet, dass Menschen anschreiben sollen, teilnehmen sollen. Und das ist ein Programm, das mein letzter Tag hier in Tres Palmas, wie vorher von dort nach Ascension und dann von dort am Montag hier dann in Kanada. Und wir haben das mal hier, das Programm, so ist es nun erst, das Format hier haben wir mal erst mal, wir haben uns vorgestellt, wie wir vielleicht abnehmen machen und das Probe wieder Hand zu führen, so ist es von Kanada aus. Aber wie sieht uns, das ist uns schwierig, wenn es da nicht ein vernünftiges Studio und all so was. Also heute von da mit Aufscheid nehmen hier für mich. Und aber mir sperrt sich so, ich glaube, wir wollen nochmal zurückkommen. Ich glaube, wir haben hier ein sehr warmes Willkommen gesperrt. In dieser Zeit hat uns sehr gefallen. Wir haben hier sehr viel Schönheit erlebt. Nur erst der Stream auf YouTube und der erst auch auf Facebook zu sein. Ich habe nun die technischen Probleme mal endlich ausgeleist hier oder ausgefangen. Und wer nicht schreiben möchte, in, vielleicht wird es sehr well, 0975-101-200 ist die Nummer. Wir hoffen, dass von dort rege Aktivität von der Teugierasch kommt. Wenn wir werden ja auch ein bisschen eine Idee haben von wie viele Menschen uns dann am Ende naja, begleitet haben bei diesem Programm, nicht so, Christoph?
3: Naja, für die, die das nicht einmal haben, zu sein, wird das, nee, das ist nicht der Frucht von der Arbeit. 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
1: 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Ich war jeden Morgen begeistert, was ihr erzählen werdet. Ich wünsche euch weiter auch Gottes Segen und Führung. 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

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In der Gnade, die dich trägt, lass dich leiten und verlass dich auf den Herrn.

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0: 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Gute Reise nach Kanada, Gottes Bewahrung. Sehr gute Zeit, hier kennenzulernen. 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Sehr, auf Wiedersehen, Daniel. 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
2: 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Wenn andere so viel Beise tun, wo weit kann ich mit diesen Menschen in Kontakt sein? Und wo muss ich eine Grenze setzen? 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Ich will nicht jeden Gott und jeden Nächsten sind. Ich bin so dankbar, dass Gott mir geraten hat. 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
1: So tobten nun also zwei Kriege zur gleichen Zeit. In dem einen Krieg überrollten gewaltige Nazi-Panzer ein Land nach dem anderen. Polen, Dänemark, Norwegen, Luxemburg, die Niederlande, Belgien und Frankreich. Deutsche Bomber stiegen auf und ließen im Sturzflug ihre Bomben fallen, die mit grellen, dunkelgelben Feuergarben explodierten. Die große, grausame Kriegsmaschinerie der Nazis war so gut vorbereitet und ausgerüstet, dass all die Nachbarländer ihr eine leichte Beute waren. Alle, außer England. England war durch einen schmalen Meeresstreifen vor den riesigen Panzern geschützt. So wurde es von der Luft aus dafür bestraft, dass es keine leichte Beute war. Doch die englischen Bomber schlugen zurück. Bethel, unweit der großen Industriestadt Bielefeld und noch dazu zwischen einer wichtigen Eisenbahnlinie und einer Autobahn gelegen, bekam einige Bomben ab, die ihr eigentliches Ziel verfehlten. Die ersten Bomben fielen am 18. September 1940 auf Bethel. Dabei kamen eine Pflegerin und 12 Patienten in Kleinbethel, einem Haus für anfallskranke Mädchen, ums Leben. Am Sonntag darauf predigte Pastor Fritz in der Zionskirche über das unvergängliche Königreich Gottes. Wenn wir unter seiner Herrschaft und in seiner Liebe bleiben, dann müssen uns alle Dinge zum Besten dienen. Dann wird selbst aus dem tiefsten Kummer göttliche Freude erwachsen. Dann sind wir Pilger, die Hand in Hand dem gleichen Ziel entgegenwandern. Denn Gott ist getreu. Er ruft uns in die Gemeinschaft mit seinem Sohn, Jesus Christus, unserem Herrn. Liebe, Liebe, immer dieses sentimentale Gewäsch von der Liebe. Warum sagt er kein Wort über unsere englischen Mörder oder über unseren großen Führer? Knurrte Wolfgang. Das hat er ja, sagte Günther ruhig. Was hat er? Über unseren großen Führer geredet. Davon habe ich nichts gehört. Hast du nicht gehört, was er von Jesus Christus, unserem Herrn, gesagt hat? Dass aber noch ein anderer Krieg tobte, davon sprach Pastor Fritz in der Betheler Gemeinde mit keinem Wort. Der Schrecken aus der Luft war schon zu viel für sie. Diesen neuen, furchtbaren Schrecken konnte er ihnen nicht auch noch zumuten. Aber seit jenem Maitag, an dem Pastor Braune ihm den Beweis vorgelegt hatte, dass ein Krieg gegen die unheilbar Kranken und Hilflosen im Gange war, seit jenem Tage hatten die beiden Männer bei jeder Regierungsstelle in Berlin vorgesprochen und versucht, diesem Krieg Einhalt zu gebieten. Manche Regierungsleute waren ehrlich erschüttert, denn sie wussten wahrhaftig nicht das Geringste davon. »Wir haben Beweise«, sagten die beiden Pastoren und legten ihre Beweise vor. Die führenden Parteileute taten so, als ob sie nichts davon wüssten. Selbst als sie die Beweise gesehen hatten, sagten sie, »Das ist gelogen, und für Leute, die Lügen verbreiten, gibt es die Gestapo.« Das war die geheime Staatspolizei. Zum Zeichen, dass sie es ernst meinten, verhafteten sie im August Pastor Braune und hielten ihn bis zum Oktober gefangen. Nichts von all dem erzählte Pastor Fritz seiner Betheler Gemeinde. Auch nicht, dass Bethel im Juni die grünen Fragebogen bekommen hatte, mit denen eine Liste der unheilbar Kranken verlangt wurde. In der kleinen Gebetszelle von Haus Burg kniete er nieder und bat Gott, ihn zu leiten, damit er nicht etwas Hitzköpfiges oder Tollkühnes unternehme, das den sicheren Tod über die ihm anvertrauten Menschen bringen würde. Zugleich betete er um Kraft und Mut, diesem Krieg gegen die Schwachen und Hilflosen Widerstand zu leisten und alle Verantwortung so auf seine Schultern zu nehmen, dass niemand von seinen Mitarbeitern durch die Partei beschuldigt und durch die Gestapo verhaftet werden könne. Er betete, Haus Burg, diese so schwache Festung, möge für die Menschen, die von der Nazi-Partei als wertlose Geschöpfe betrachtet wurden, dennoch eine starke Festung sein. O Christus Jesus, betete er, du hast die Niedrigsten und Geringsten geliebt. Hilf mir, lenke mich, damit ihnen kein Leid geschieht. Lass mich klug sein wie die Schlange und ohne falsch wie die Taube. Im Oktober konnte Günther endlich seinen Hausvater dazu überreden, dass er ihn wieder nach Bethel gehen ließ. Allerdings erst nach manchen Einwänden. Warum denn, Günther? Hier bist du sicherer. Es ist nicht anzunehmen, dass auf unsere Bauernhöfe Bomben fallen. Ich will nicht sicher sein, nicht wenn Pastor Fritz und Frau Julia, Pastor Wilm und Pastor Kulo, Klaus und alle meine anderen Freunde in Bethel auch nicht sicher sind. Am Tage nach dem Einzug in sein neues Zimmer in Haus Gaza stellte Günther sich morgens an seinen gewohnten Platz im Garten, unter dem Arbeitszimmer von Pastor Fritz, zitternd vor Erregung. Weder Pastor Fritz noch Frau Julia wussten, dass er wieder in Bethel war. Und Günther wusste auch nicht, ob Pastor Fritz zu Hause oder in wichtigen Angelegenheiten verreist war. Trotzdem beschloss er, eins der Paul-Gerhardt-Lieder zu singen, die Pastor Fritz so sehr liebte. Die güldene Sonne, voll Freud und Wonne, begann er mit so schwacher und zitternder Stimme, dass ihn bei der ganzen ersten Strophe niemand hörte. Mein Auge schauet, was Gott gebauet. Die zweite Strophe drang durch die geschlossenen Fenster und sie wurden sogleich aufgerissen. Zuerst erschien Pastor Fritz, im nächsten Augenblick auch Frau Julia. »Günther, Günther, du bist wieder da. Wie gut das ist, dich wieder zu hören. Du hast uns so sehr gefehlt. Komm herein, komm herein.« Drinnen umarmten sie ihn, lachten und umarmten ihn von Neuem. »Wirst du wieder mein Botengänger sein?« fragte Frau Julia. »Und meiner auch?« fragte Pastor Fritz. »Etwas hat mir der Hausvater von Gaza zu tun aufgetragen«, sagte Günther. »Ich soll mich um Willi und um Otto kümmern und sie in den Luftschutzkeller bringen, sobald die Sirenen heulen. Aber das ist alles, was ich da zu tun habe, und ich wäre froh, sehr froh.« Plötzlich musste Günther mit seinen 26 Jahren vor lauter Freude weinen und schluchzen wie ein Sechsjähriger. Frau Julia und Pastor Fritz sagten Günther in den Tagen darauf nichts von den grünen Fragebogen. Die hätten, wenn sie ausgefüllt und nach Berlin zurückgesandt würden, mindestens 1000 Bethel-Patienten, unter ihnen auch Günther, in den Tod geschickt. Und Günther war so glücklich, wieder in Bethel zu sein, dass er eine Zeit lang überhaupt nicht merkte, was für ein schrecklicher Kampf da um sein Leben und das seiner Kameraden ausgefochten wurde. Wohl war es leicht zu sehen, dass die Bethel-Patienten beunruhigt waren und mehr Anfälle hatten als sonst, aber er schob das auf die Luftschutzsirenen, die Nachrichtensendungen und die Briefe von daheim. Außerdem gab es ja auch hier in Bethel hässliche, sichtbare Zeichen für den Krieg, nämlich die Trümmer des ausgebombten Hauses Klein-Bethel. Schließlich stellte Günther an Willi die Frage, »Warum sind alle so unruhig?« Willi war zu einem ruhigen, freundlichen jungen Mann herangewachsen, der Fußmatten webte. Er konnte immer nur sagen, wie etwas war und nie, warum es so war. »Sie haben alle Angst.« »Warum haben Sie alle Angst?« fragte Günther dann Klaus, der jetzt mit in seinem Zimmer wohnte und ihm beim Essen half oder wo es sonst nötig war. Klaus wollte nicht sagen, bis sie einmal beide oben im Buchenwald allein waren. »Es gehen Gerüchte um, die manchen hier in Bethel Angst eingejagt haben.« »Gerüchte? Was für Gerüchte?« fragte Günther. Klaus sah sich verstohlen um, als ob er erwartete, hinter den Baumstämmen oder in den Zweigen hätten sich Spione versteckt. »Dass sie Leute wie uns aus den Krankenhäusern und Heimen rausholen und umbringen, und dass es hier in Bethel auch bald damit losgeht.« »Umbringen?« rief Günther aus. »Wer soll denn das sein, der sie umbringt?« »Die Partei! Diese kräftigen und starken Supermänner sind darauf aus, uns dumme Schwächlinge aus dem Weg zu räumen. Wir haben ja Anfälle und können nicht mit dem Gewehr umgehen. Wir können auch nicht in den Fabriken arbeiten, wo Gewehre hergestellt werden. Solche Krüppel wie mich wollen Sie wohl auch umbringen, wie? Na klar, die Partei hasst euch Krüppel genauso, wie sie uns mit unseren Anfällen hasst. So etwas lässt Pastor Fritz nicht zu, sagte Günther hitzig. Was kann ein Einzelner schon gegen die alle ausrichten? Erwiderte Klaus bitter. Erst seit diesem Gespräch begann Günther die Besorgnis und innere Gespanntheit in Haus Burg zu spüren. Erst jetzt begriff er, warum Pastor Fritz so oft nach Berlin reiste, warum er so viel Zeit auf den Knien in seinem kleinen Gebetsraum verbrachte. Wie konnte er, Günther, ihm denn nun sagen, dass er jetzt auch wusste, welche Gefahr Bethel drohte, und dass er wusste, was für einen Kampf Pastor Fritz ganz allein gegen die Mächte des Hasses auszufechten hatte? Er entschied sich für einen Versuch, ihm das durch eins seiner täglichen Lieder am Morgen zu sagen. Als Pastor Fritz bald darauf, nach einer vergeblichen Bemühung, Hitler selbst zu sprechen, aus Berlin zurückkehrte, sang Günther am nächsten Morgen Martin Luthers gewaltiges Kampflied gegen die Mächte des Bösen. Und wenn die Welt voll Teufel wär und wollt uns gar verschlingen, so fürchten wir uns nicht so sehr, es soll uns doch gelingen. Pastor Fritz öffnete das Fenster, stand und hörte das Lied ruhig bis zum Schluss an. Seine müden Augen leuchteten auf mit einem seltsam brennenden Blick. Es erinnerte Günther daran, wie er zum ersten Mal in diese Augen geschaut hatte, damals, als die Liebe, die aus diesen Augen sprach, in das Meer der Einsamkeit eingedrungen war, in dem Günther zu ertrinken drohte und ihn herausgeholt hatte. Heute sagten seine Augen: »Ich weiß, Günther, dass du es weißt, aber wir dürfen nicht davon sprechen. Durch Reden würden Menschen, die wir lieben, noch mehr gefährdet, als sie es jetzt schon sind.« Seine Lippen sagten nur: »Günther, bete!« Aber die Gerüchte hielten sich, denn inzwischen wussten auch viele bekümmerte Eltern und kirchliche Mitarbeiter, was Pastor Braune und Pastor Fritz wussten: dass unheilbar Kranke in Vernichtungslager geschickt wurden. Und jetzt verbreitete sich das Gerücht, Bethel habe die grünen Fragebogen bekommen. Weiter hieß es, zu allen Anstalten, deren Leiter sich weigerten, die Fragebogen auszufüllen, werde eine Ärztekommission kommen und die Krankenberichte beschlagnahmen. Diese Ärztekommission werde sicher auch Bethel aufsuchen. Die Hauseltern, Diakonissen und Diakone hörten solche schrecklichen Gerüchte und Fragen natürlich immer wieder. »Wenn diese Gerüchte wahr sind«, sagte einer zu ihm, »dann müssen sie in der Zionskirche aufstehen und mit aller Macht ausrufen, dass wir diesen Mördern Trotz bieten.« »Wenn ich in der Zionskirche aufstehe und mit aller Macht ausrufe, dass wir diesen Mördern Trotz bieten«, sagte Pastor Fritz ruhig, »dann wird sofort zweierlei geschehen. Erstens, diese ganze Gemeinde, all die armen, leidenden Menschen werden dann von einer entsetzlichen Angst geschüttelt. Manche werden vielleicht geradezu vor Todesangst sterben. Zweitens, die Gestapo wird mit Sicherheit hierher kommen und wir werden sie alle verlieren. Ich bitte euch, liebe Freunde, glaubt mir, offener Widerstand ist Selbstmord. Wir dürfen Hitler keinen Anlass geben, aus Bethel eine Stätte des Todes zu machen.« Für die ganz Armen im Geiste, die nicht wussten, welche Gefahr Bethel und ihnen selbst drohte, für sie brachte der Advent 1940 die gleiche große Freude wie in früheren Jahren. Doch nicht für die anderen. Nicht für die anfallskranken Männer in Haus Gaza. Sie waren großenteils intelligent genug, die Gerüchtfetzen zusammenzufügen und das hässliche Bild zu erkennen, das sich daraus ergab. Klaus hörte ihnen wohl zu, aber seine Bitterkeit sparte er für Günther auf, für die Zeiten, wenn sie ungestört in ihrem Zimmer beisammen waren. »Sicher, die wissen es ganz gut, sie wissen, was gespielt wird. Und sie wissen, dass es nicht mehr lange dauert, bis Bethel auch dran kommt. Sie wissen, dass wir allesamt Ausschuss sind und dass die Nazis den ganzen Ausschuss loswerden wollen. Den Abfall, den Schund, die Taugenichtse wollen sie wegfegen. Die Herrenrasse dieser Erde wird zur reinsten, makellosesten Rasse der Welt werden. Was redest du so fromm von Advent, Günther? Bei den Nazis ist der christliche Advent überlebt. Jetzt haben wir den Nazi-Advent, das Kommen der Großen. Nicht Christus kommt, sondern die Supermenschen, angeführt von dem supersten aller Supermenschen, Adolf Hitler. Ich kann nur eins sagen, antwortete Günther, dem ganz elend zumute war bei dieser Bitterkeit. Ich bin froh, dass Kurt es nicht mehr erlebt hat. Aber noch am gleichen Tag bat der Pastor Fritz, er möchte nach Haus Gaza kommen und einen Bibelabend zum Advent halten. Dieses Jahr ist es hier nicht wie Advent. Am dritten Adventssonntag kamen Pastor Fritz und Frau Julia zum Abendessen nach Haus Gaza. Nach dem Abendessen las Pastor Fritz aus dem Lukasevangelium den Bericht von der Geburt Johannes des Täufers vor. Anschließend sprach er aber mehr von Zacharias, dem Vater des Johannes, als von Johannes dem Täufer selbst. Gott zeigte Zacharias den Christus, der da kommen sollte, in einer Vorausschau. Ihr und ich, wir sehen ihn in der Rückschau und zugleich als den jetzt Gegenwärtigen. Sagt, was meint ihr? Entspricht das, was wir gegenwärtig sehen, der Vorausschau des Zacharias? Im Gesichtsausdruck der Männer kehrten die Schatten wieder. Unruhig wandten sie die Augen von Pastor Fritz ab, von seinem durchdringenden Blick. Ist er ein Licht für uns, die wir heute hier in Bethel sitzen, in der Finsternis und im Schatten des Todes? Pastor Fritz beugte sich zu ihnen hinüber, und es war fast so, als ob sie sich zurückbeugten, um ihn und seiner Frage auszuweichen. Ist das Licht erloschen? War alles nur ein schönes Märchen? Fragte Pastor Fritz beharrlich, fast erbarmungslos. Sollen wir hier in Bethel dieses Jahr kein Weihnachten feiern? Nicht so reden, Pastor, rief Willi mit durchdringender Stimme. Willi, mein Freund, du, der mitten am hellen Tage im nächtlichen Dunkel sitzt, sagte Pastor Fritz leise, ist dieser Jesus Christus ein Horn des Heils, ein Licht in deiner Finsternis? Jesus Christus, Gottes Sohn, das reine Licht der Liebe, du weißt das, Pastor. Warum fragst du, wenn du es weißt?", sagte Willi vorwurfsvoll. Da sprang Klaus auf. »Weil wir es vergessen haben, deshalb«, fragt er. Er ließ seine Blicke rasch durch den Raum wandern. »Ich weiß nicht, wie das bei euch anderen ist, aber von mir selbst weiß ich es. Ich hatte vergessen, dass Jesus Christus Gottes Sohn ist, das reine Licht der Liebe. Ich hatte vergessen, dass er als hilfloses kleines Kind geboren wurde, dass er heranwuchs und der Niedrigste und Verachtetste unter den Menschen war. Dass er die Niedrigsten und Verachtetsten geliebt hat. Nutzlose Leute ohne Bedeutung, wie wir es sind. Anfallskranke, wie ich einer bin. Krüppel, wie Günther. Menschen, die blind waren, wie es Willi ist. Heute sagen manche, dass wir nicht einmal den Abfall wert sind, den die Schweine kriegen. Aber als Christus hier auf der Erde war, hat er Leute wie uns geliebt und uns damit gezeigt, dass Gott der Vater Leute wie uns liebt. Und weil er uns liebt, sollten wir einander auch lieben. Vielleicht sollten wir sogar unsere Feinde lieben. Und damit meine ich nicht bloß die Engländer. Klaus wandte sich an Pastor Fritz. »Herr Pastor, ich bitte um Verzeihung, weil ich vergessen hatte, dass Jesus Christus heute hier in Deutschland, in Bethel, ebenso das Licht ist, das in der Finsternis scheint, wie er es in Galiläa war.« »Klaus«, sagte Pastor Fritz demütig, »ich vergesse es selbst manchmal. Möge Gott uns allen verzeihen.« In dieser Zeit wählte Günther die Lieder, die er morgens für Pastor Fritz singen wollte, besonders sorgfältig aus. Am Morgen des 6. Januar 1941 sang er das Epiphanias-Lied »Wie schön leuchtet der Morgenstern, voll Gnad und Wahrheit von dem Herrn, die süße Wurzel Jesse«. Als er dann ins Haus ging, um seinen Einkaufskorb und Frau Julias Liste zu holen, kam Pastor Fritz aus dem Arbeitszimmer herunter. »Guten Morgen, Günther, du leuchtender Morgenstern. Würdest du bitte auf dem Weg zur Bäckerei für mich einen Brief bei der Post abgeben?« Günther hatte für Pastor Fritz schon manchen wichtigen Brief zur Post gebracht. Aber dies war ein Brief an Reichsmarschall Göring, den Naziführer, der gleich nach Hitler kam. Dieser Brief war bestimmt eine neue Maßnahme in dem Kampf auf Leben und Tod, der um Bethel ausgefochten wurde. Davon war Günther überzeugt. Ebenso sicher war er, dass Pastor Fritz sich heute in der Frühe nicht etwa gedacht hatte, »Ans Gewehr, ans Gewehr! Auf und gegen den Feind!« sondern,

6. Januar des Jahres persönlich gelesen. Die Angestelltenerkundigungen haben ergeben, dass ihre Angaben teilweise ungenau, größtenteils unrichtig sind. Herr Reichsmarschall hat Herrn Dr. Brandt aus Berlin gebeten, Ihnen die notwendigen Aufklärungen zu geben. Herr Dr. Brandt wird mit Ihnen persönlich die Verbindung aufnehmen. Heil Hitler. Bodenschatz. So ungnädig dieser Brief auch war, er lieferte Pastor Fritz doch einen Namen. Dr. Brandt. Womöglich war das der maßgebende Mann. Also reiste Pastor Fritz wieder nach Berlin. Als er von dort zurückkam, tippte Günther gerade einen Brief für Frau Julia auf der Schreibmaschine. Ohne es zu wollen, hörte er dabei mit, was Pastor Fritz zu seiner Frau sagte. »Wir können hoffen, Julia, wir können hoffen. Dr. Brandt ist Hitlers Hausarzt und hat, glaube ich, einigen Einfluss auf ihn. Er hat versprochen, nach Bethel zu kommen und mit mir zu reden. Er hat mir auch versprochen, dass man in Bethel nichts unternehmen wird, solange er nicht hier gewesen ist.« »Die ärztliche Mordkommission kann jeden Tag hier sein«, sagte Klaus. »Es war Mitte Februar. Ich weiß das. Es steckt mir in den Knochen. Ich habe noch heute Nachmittag meine Knochen gefragt. Mir haben sie nichts davon gesagt«, meinte Günther in einem Versuch, die Sache scherzhaft zu behandeln. »Entschuldige, Günther, aber deine Knochen sind so stur und unempfindlich wie Pflastersteine«, sagte Klaus, nicht eben freundlich. Als Günther am Morgen des 19. Februar in den Garten und vor das Arbeitszimmer von Pastor Fritz kam, sah er, dass der Pastor nicht da war. Er ging ins Haus. Frau Julia war auch nicht da. Niemand von der großen Hausgemeinschaft, die bei Bodelschwings wohnte und aß, war da. Der Frühstückstisch sah aus, als wären alle eilig aufgebrochen. Auf den Tellern lagen noch die mit Butter bestrichenen halben Brötchen. Die Servietten waren nicht wieder in die Serviettenringe gesteckt, die Stühle nicht an den Tisch zurückgeschoben. Günther fühlte, wie die Angst ihm die Kehle zuschnürte. War etwa die Gestapo gekommen und hatte Pastor Fritz verhaftet? Vielleicht konnte ihm unten in den Büros jemand sagen, was los war. Als Günther die Treppe herunterging, kamen ihm alle entgegen. Pastor Fritz, aschfahl und zitternd, eilte wortlos an ihm vorbei und weiter hinauf zu seinem Arbeitszimmer. Hinter ihm kamen Frau Julia, Schwester Frieda, die Schwester von Pastor Fritz und die anderen, mit vor Angst und Schmerz verfallenen Gesichtern. »Günther, Sie sind da«, sagte Frau Julia. Günther brauchte nicht zu fragen, wer da war. 18 Ärzte und 18 Sekretärinnen. Ihre Schreibmaschinen haben sie mitgebracht«, sagte die Sekretärin von Pastor Fritz. Sie stand noch ganz unter dem Schock, denn erst vor einer halben Stunde waren sie ohne Anklopfen hereingeplatzt. »Er hat doch versprochen! Er hat doch versprochen!« rief Pastor Fritz. Er war wieder aus seinem Arbeitszimmer herausgekommen und stand oben an der Treppe. »Fritz! Ach, Fritz!« seufzte Schwester Frieda. »Ich weiß nicht, wen du meinst, aber du hast dein Leben lang immer den Menschen zu sehr getraut.« »Ich werde sofort an ihn schreiben. Günther, du kannst den Brief dann zur Post bringen. Oder soll ich nach Berlin fahren und unter vier Augen mit ihm reden? Julia, Julia, was soll ich tun?« »Ach, was nützt es denn schon, irgendetwas zu tun? Was haben denn all meine Briefe, all die Fahrten nach Berlin genützt? Jetzt ist alles verloren. Alle sind sie verloren. Alle meine Patmos-Kinder, alle meine Bethel-Kinder, die ihre Fragen nicht gehörig beantworten können. Verloren! Verloren! Verloren!« Pastor Fritz ging wieder in sein Arbeitszimmer und schloss die Tür. Frau Julia und Schwester Frieda sahen sich an. Jetzt galt ihre Sorge dem niedergeschmetterten, zerschlagenen Ehemann und Bruder. Schwester Frieda war die erste, deren Gesicht sich entspannte. »Günther«, sagte sie, »geh hinaus in den Garten und singe ihm ein Lied, ganz wie jeden Morgen.« Durch die Fenster, die nach dem Garten hinausgingen, konnte Günther Pastor Fritz sehen. Er saß an seines Vaters Schreibtisch und hatte den Kopf auf die Arme gelegt. Noch nie hatte er einen so niedergeschlagenen, so vernichteten Eindruck gemacht. Günther wusste, wenn er

sofort zu singen anfing, würde er, Günther, in heftige Tränen ausbrechen, und das durfte er nicht. Dazu hatten Frau Julia und Schwester Frieda ihn nicht in den Garten geschickt, dass er dort losheulte. So fing er an, »Befiehl du deine Wege«. Er sang langsam, er gab jedem Wort, jeder Silbe ihr volles Gewicht. Er konzentrierte sich beim Singen so sehr auf den Text, dass die Melodie darunter litt. Ihm ging es um die Botschaft, die unbedingt irgendwie bis in jene Verzweiflung vordringen musste. Günther hatte noch keine zwei Zeilen gesungen, da stand Pastor Fritz auf und trat ans Fenster. Und so sonderbar sah er ihn an, dass Günthers Stimme ins Schwanken geriet und dann ganz verstummte. Es war, als sehe ihn ein völlig fremder Mensch zum ersten Mal und schätzte ihn dabei ab. Plötzlich empfand Günther, wie unschön sein entstellter Körper war, wie unschön seine raue Stimme, die fast ebenso entstellt war wie sein Körper. Plötzlich kam es ihm ganz und gar lächerlich vor, dass er hier in diesem Garten stand und für diesen Mann ein Lied sang. Tränen brannten ihm in den Augen. »Onkel Pastor«, rief er, wieder in die frühere Anrede aus seiner Patmoszeit verfallend, »warum siehst du mich so an?« »Ich habe dich so angesehen, wie sie, die Leute von der Ärztekommission, dich ansehen werden. Ich habe dir so zugehört, wie sie dir zuhören werden. Ich habe versucht, dich so zu sehen und zu hören, wie sie dich sehen und hören werden. Denn ich fürchte, dass sie weder Augen noch Ohren haben, dich wirklich zu sehen und zu hören. Verzeih mir, Günther. Jetzt sing das Lied für mich, bitte. Und bete für mich. Bete heute unaufhörlich für mich. Denn dies ist der dunkelste Tag meines Lebens. Der dunkelste Tag in der Geschichte Bethels.« Und Günther, der Günther, wie er sich jetzt in den Augen von Pastor Fritz wiederfand, sang das Lied »Befiehl du deine Wege und was dein Herze kränkt, der allertreusten Pflege des, der den Himmel lenkt.« Als Günther nachher zur Bäckerei ging, traf er unterwegs Otto. »Ich bitte dich, bete heute für Pastor Fritz.« »Wieso heute?« fragte Otto. »Ist er krank?« »Nein, aber er kämpft gegen etwas furchtbar Böses, das uns allen hier in Bethel Schaden antun will. Heute muss er siegen, oder der Kampf ist verloren.« »Ich werde beten«, gab Otto ruhig zur Antwort. »Rate mal, was ich weiß«, sagte Klaus, als er Günther beim Mittagessen in Haus Gaser mit Linseneintopf fütterte. »Ich habe die Ehre, als Erster von Haus Gaser vor die Ärztekommission zu kommen. Punkt 1 in Haus Hebron.« Günther würgte und musste husten. Gelassen wischte Klaus sich selbst und Günther die Suppenspritze aus dem Gesicht und vom Hemd ab. »Immer schön«, sagte Günther, »du wirst all deinen Verstand zusammennehmen müssen, wenn du selbst drankommst.« »Um dich sorge ich mich doch, Klaus. Versprich mir, dass du nicht widerspenstig und unbesonnen sein wirst. Sag ja nicht irgendetwas, wofür sie dich auf die Todesliste setzen? Keine Angst, Günther, ich habe mir schon alles genau zurechtgelegt. Ich werde munter hereinmarschiert kommen, den rechten Arm zackig nach vorn ausgestreckt. Wenn sie dann auch alle den rechten Arm heben und Heil Hitler sagen, dann werde ich sagen, so hoch liegt der Schnee diesen Winter unten in Berchtesgaden. »Nein, Klaus, du wirst doch nicht.« »Na, ich könnte ja.« »Klaus, komm, halt den Mund, sei ein artiger kleiner Junge und iss deine Suppe.« Als das Mittagessen vorbei war und Günther wieder nach Hausburg zurückkam, fand er dort alle in einer ganz anderen Erregung und Unruhe. Frau Julia brachte es nicht fertig, ihre Gedanken zusammenzunehmen und zu überlegen, was für Botengänge es jetzt für Günther zu tun gäbe. »Dr. Brandt ist hier. Gleich nach Tisch ist er gekommen, gänzlich unangemeldet. Und er hatte keine Ahnung, dass die Ärztekommission in Bethel ist. Du hättest bloß mal sein Gesicht sehen sollen, als er das gehört hat. Also hat er doch nicht sein Versprechen gebrochen. Jetzt sind sie gerade beide im Arbeitszimmer und reden miteinander.« »Ach, Günther, von diesem Gespräch hängt alles ab. Alles!«
Ich glaube, das Wichtigste, was du jetzt tun kannst, ist, still in deinem Zimmer zu beten. Um 4 Uhr kannst du zum Treibhaus gehen und 2 Dutzend Osterglocken holen. Die sollen uns an den Frühling erinnern. Daran, dass es wirklich einen Frühling gibt. Als Günther wieder nach Haus Gasa und in sein Zimmer kam, lag Klaus mit geschlossenen Augen auf dem Bett. »Schläfst du, Klaus?« flüsterte Günther leise. »Nein, ich bin tot.« »Bitte, Klaus. Ehrlich, ich bin so gut wie tot.« »Ach, Klaus, bist du unbesonnen und widerspenstig gewesen? Hast du sie verärgert?« Klaus öffnete die Augen und brach in lautes Lachen aus. »Wenn ich's mir so überlege, Günther, das war eine hinreißende Antwort, die ich Ihnen gegeben habe. Auf die konnte bloß ein Genie kommen. Bist du dir darüber klar, dass du mit einem Genie zusammenlebst?« »Klaus«, fragte Günther in wahnsinniger Erregung, »was hast du gesagt?« »Sie haben mich gefragt, was ich von unserem Führer halte. Und da habe ich auf der Stelle einen Anfall gekriegt. Was meinst du, Günther? Der war wirklich tadellos. Nach dem, was Bruder Rolf sagt, er hat mich hierher zurückgebracht, war der ganz erstklassig. Ich bin hingeknallt, habe geschrien wie ein Pfau, habe um mich geschlagen wie ein Huhn, dem man den Kopf abgeschnitten hat, und der Schaum stand mir vor dem Mund. Die hübsche Sekretärin, die sich schon bereit gemacht hatte, meine Antwort auf der Schreibmaschine zu tippen, ist aus dem Zimmer gelaufen. Findest du nicht auch, dass dies eine passende Antwort auf so eine Frage war?« Klaus drehte sich mit dem Gesicht zur Wand. »Na dann, gute Nacht, Günther. Wecke mich, wenn der Bus kommt und uns abholt zum Vernichtungslager. Es lohnt sich ja nicht, uns am Leben zu erhalten.« Günther ließ sich auf sein Bett fallen. Es war ihm so, als ob die ganze Welt einen epileptischen Anfall hätte. Er sank auf sein Kissen zurück und schloss erschöpft die Augen. Sollte die Welt doch in Trümmer gehen? Es würde so gut sein, das alles hinter sich zu haben. Nie wieder zu Bewusstsein kommen. Eine kurze Weile war Günther so lebensmüde, dass ihm alles vor den Augen verschwamm, als er sie endlich wieder öffnete. Die Gegenstände im Raum flimmerten matt. Bald nahm er sie wahr und bald nicht. Aber ein Gegenstand glitt in sein Bewusstsein. Und das war sein Konfirmationsspruch, von einem Betheler Künstler schön geschrieben, von einem Betheler Handwerker gerahmt. Er hing neben seinem Bett an der Wand. »Mit ewiger Liebe habe ich dich geliebt. Darum habe ich dich zu mir gezogen aus Güte.« Günther starrte verwundert darauf. Jetzt war er hellwach und völlig klar. Hatte diese ewige Liebe ihn jemals verlassen? Nein, bestimmt nicht. Würde eine solche ewige Liebe ihn jemals aufgeben und loslassen? Niemals. Sicher, die Menschenwelt war erschüttert, aber sie würde nicht zerbrechen. Der Gott der ewigen Liebe würde die Menschen auch aus diesem Krampfanfall des Hasses retten. Wie hatte er nur je daran zweifeln können? »Du, Klaus, ist der Bus schon da? Es kommt kein Bus.« Klaus wandte sich zu Günther und sah ihn an. »Wer sagt das?« »Pastor Fritz spricht jetzt in diesem Augenblick mit dem Mann, der in dieser ganzen entsetzlichen Angelegenheit die Schlüsselposition einnimmt. Mit Dr. Brandt. Der ist Hitlers Hausarzt und du meinst, es war Dr. Brandt, der heute die Ärztekommission hierher geschickt hat, damit sie die Todesliste aufstellt? Nein, er wusste gar nichts davon, dass die heute nach Bethel kommen würde. Dann muss ich sagen, es ist ein ziemlich miserabler Schlüssel und passt nicht ins Schloss. Aber er hat wirklich eine Schlüsselposition. Vor kurzem habe ich einen Brief von Pastor Fritz an Reichsmarschall Göring zur Post gebracht. Ich wette, Göring hat Dr. Brandt heute nach Bethel geschickt, damit Sie hier die ganze Sache mit der Aktion Gnadentod besprechen. Nenn Sie bitte nicht mit diesem hübschen Namen. Wenn du ein faules Ei auch eine Rose nennst, es stinkt trotzdem. Gib der Sache den Namen, den sie verdient. Mord. Pastor Fritz wird Dr. Brandt für seine Auffassung gewinnen. Es wird ein hartes Wortgefecht sein, nicht laut und heftig, sondern ruhig und überzeugend, wie Pastor Fritz eben ist. Die Worte von Pastor Fritz werden mit den Worten von Dr. Brandt ringen.
Zuletzt werden die Worte von Pastor Fritz den Sieg davontragen. Klaus setzte sich auf und streckte die Beine aus dem Bett. Er beugte sich zu Günther hinüber. Seine dunklen Augen blitzten. »Ein wunderschönes Bild. Du bist der reine Poet, Günther. Aber ich nicht. Ich kann das nicht so sehen. Was kann Pastor Fritz denn schon zu einem fanatischen Nazi sagen, damit er seine Meinung ändert? Hitler glaubt, dass er diesen Krieg gewinnt. Und wenn auch ganz Deutschland in rauchenden Trümmern liegt, er wird immer noch glauben, dass er diesen Krieg gewinnt. Fanatiker lassen sich eben nicht überzeugen. Aber vielleicht ist Dr. Brandt kein fanatischer Nazi. Vielleicht ist er ein vernünftiger Mensch. Vielleicht ist er einer von der alten Schule, wie man das nennt. Pastor Fritz wird ihm alle Beweise dafür zeigen, dass Leute aus anderen Anstalten weggeholt und getötet worden sind. Was werden denn alle Beweise der Welt nützen? Dr. Brandt glaubt, dass die Unheilbaren und die geistig Behinderten ausgerottet werden müssen. Er ist wissenschaftlich geschult und nach seinen wissenschaftlichen Grundsätzen ist die Menschheit besser dran, wenn sie uns los ist. Weiter, Klaus. Was willst du damit sagen? Weiter, Klaus. Wenn du meinst, dass du weißt, was Dr. Brandt sagen wird, na gut, dann mach weiter und sag es. Ich bin neugierig auf deine Beweisführung. Aber sei nicht sarkastisch und bitter, denn so würde Dr. Brandt nicht zu Pastor Fritz sprechen, glaube ich. Klaus' Stimme klang plötzlich hart. Hör mal, wir beide sind doch keine Kinder mehr. Über Spiegelfechterei und geistige Kriegsspiele sind wir hinaus und erst recht darüber, unser Sterben als Spiel zu behandeln. Es geht um unser Sterben, Günther, um dich, den Krüppel, und um mich, den Epileptiker. Jetzt war es Günther, der die Beine aus dem Bett streckte und mit blitzenden Augen Klaus ansah. Ich will keine Späße und Spiele vorschlagen, Klaus. Ich will einen Ringkampf vorschlagen zwischen einer Gesinnung wie der von Pastor Fritz, die durch die Liebe Jesu Christi bestimmt ist, und einer Gesinnung wie der von Dr. Brandt, mit lauter geschickten und höchst vernünftig klingenden Gründen. Du hast unbedingt recht, es ist ein Kampf auf Tod und Leben. Und es geht nicht nur um dich und mich oder etwa um uns alle hier in Bethel. Diese Auseinandersetzung wird weiter und immer weiter gehen, überall auf der Welt, solange es Menschen gibt. Ich verstehe. Ich verstehe. Vor lauter Aufregung sprang Klaus in die Höhe. Wenn etwas so Wichtiges vorgeht, dann müssen wir beide uns auch beteiligen. Ich habe um die Sache gebetet. Eine ganze Stunde lang habe ich in der Zionskirche gekniet. Jetzt will ich sie durchdenken. Ich will versuchen, mir zu überlegen, was Pastor Fritz wohl zu Dr. Brandt sagen wird. Und ich werde antworten, so wie ich mir denke, dass Dr. Brandt antwortet. Weiß der Himmel, ich habe im Radio genug von ihrer sogenannten Weltanschauung zu hören gekriegt. Also es geht los. Mein lieber Pastor von Bodelschwing. Klaus sprach jetzt ganz höflich und in liebenswürdigem Ton. Ich kann Ihre Sorge um die Leute hier in Bethel gut verstehen, aber bitte versuchen Sie doch zu begreifen, dass wir in unserer Nation nur die allerschlimmsten Fälle ausmerzen wollen, nur solche, die ohne jeden Wert für die Gesellschaft sind, die nicht nur unfähig sind, auch nur etwas zur völkischen Wirtschaft beizutragen, sondern die noch dazu für unsere Nation eine schreckliche Belastung darstellen. Sie belegen die Betten, die wir für unsere verwundeten Soldaten brauchen. Sie nehmen die Nahrung zu sich, die unsere normalen, schaffenden Volksgenossen verzweifelt nötig haben. Um es kurz zu machen, mein lieber Herr Pastor von Bodelschwing, unserer Ansicht nach bedeutet die Pflege gänzlich nutzloser Menschen eine empörende Vergeudung von Lebensmitteln, Raum, Geld und Arbeitskräften. Diese Menschen und nur diese werden nach den von unseren besten medizinischen Fachleuten festgelegten Richtlinien ausgemerzt. Günther legte einen Augenblick den Kopf auf die Arme. Dann sah er auf und blickte Klaus an. Sie sprechen von Richtlinien, Herr Dr. Brandt, nach denen die Nutzlosen ausgemerzt werden sollen. Sprechen Sie von unbrauchbaren Maschinen, die man nicht mehr instand setzen kann, oder von Menschen? Wenn Sie von Menschen sprechen, dann sind Ihre Richtlinien unmenschlich.
Und es ist auch unmenschlich, wenn man einigen Menschen dadurch helfen will, dass man andere Menschen ermordet. Woher nehmen Sie das Recht, unmenschlich zu sein, um einigen Menschen zu helfen? Wenn Sie von Menschlichkeit reden wollen, dürfte ich Sie dann wohl fragen, ob an solchen Geschöpfen irgendetwas Menschliches ist? Hat das Leben denn für diese armen Kreaturen, die ohne eine Spur von Verstand zur Welt gekommen sind, irgendeinen menschlichen Wert? Oder für die schrecklichen Missgeburten? Bedeutet ihnen ihr Leben auch nur das Geringste, gemessen an dem Leben, wie wir es führen? Haben sie denn eine Spur von Freude an ihrem Leben? Sind sie nicht besser dran, wenn ihr Leben vorbei ist? Ihre Fragen müssen eine nach der anderen beantwortet werden. Als erstes darf ich sagen, dass diese Kinder ebenso gut Gottes Kinder sind wie Sie und ich. Wenn das so ist, wahrhaftig, dann hat Ihr Gott einige sehr erschreckende Abkömmlinge. Günther zog zischend die Luft ein. Dann ließ er sie langsam wieder entweichen. Wenn Dr. Brandt wirklich etwas dermaßen Lästerliches sagen würde, dann ginge Pastor Fritz wahrscheinlich mit keinem Wort darauf ein. Sein Vater hat ihm einmal gesagt, er solle nie versuchen, Glaubenslose oder Lästerer durch Diskutieren zu überzeugen, sondern einfach von seinem eigenen Glauben sprechen. Okay, dann geh also nicht darauf ein. Ich glaube, Sie sind dran, Herr Pastor von Bodelschwing. Nach dem, was Sie sagen, Herr Dr. Brandt, gibt es Menschen, die keine Menschen im eigentlichen Sinne sind. Ihre Richtlinien sollen darüber entscheiden, wer ein Mensch ist und wer nicht. Diejenigen, die danach keine Menschen sind, sollen sterben. Würden Sie solche Richtlinien als menschlich bezeichnen? Ja, denn das Leben, das diese armen Kreaturen führen, nenne ich nicht menschlich. Und wo ist die Scheidelinie? Wann ist das Leben eines Menschen nicht mehr menschlich? Wenn er nicht als Mensch auf einen anderen Menschen reagieren kann, wenn er nicht fähig ist, zu irgendjemandem eine menschliche Beziehung zu haben. Herr Dr. Brandt, Günthers Stimme klang frohlockend vor Siegesgewissheit. Das kann man nicht einmal von den Schwächsten an Geist und Leib hier in Bethel behaupten. Ich muss sagen, einem solchen Geschöpf bin ich noch nie in meinem Leben begegnet, und ich habe mein ganzes Leben hier in Bethel verbracht. Wenn Sie so etwas von irgendeinem hier in Bethel sagen sollten, Herr Dr. Brandt, dann, fürchte ich, müsste ich Sie fragen, ob Sie zu einer menschlichen Beziehung mit anderen Menschen fähig sind. Bravo, Günther, bravo! Sie vergessen sich, Herr Dr. Brandt, sagte Günther trocken. Dann würde Pastor Fritz, glaube ich, von seinen Patmos-Kindern sprechen. Er würde Dr. Brandt einige seiner erstaunlichen Erfahrungen schildern, dass Patienten wie durch ein Wunder auf die Liebe ansprachen, die ihnen entgegengebracht wurde. So wie du, so wie ich. Und dann, denke ich, würde er... Sie vergessen sich, Herr Pastor von Bodelschwing. Deshalb, Herr Dr. Brandt, kann kein Machthaber dieser Welt einen Maßstab festlegen, der entscheidet, was menschlich ist. Welches Menschenleben es wert ist, erhalten zu werden und welches nicht. Einzig und allein Gott kann uns diesen Maßstab geben. Und er hat ihn uns gegeben, Herr Dr. Brandt. Die Antwort auf die Frage nach dem Wert des menschlichen Lebens ist Jesus Christus. Einmal dadurch, dass er selbst Mensch wurde. Und wem galt die Liebe und tätige Zuwendung Jesu Christi während seines Erdenlebens vor allen anderen? Sagen Sie mir das, Herr Dr. Brandt. Ich ziehe es vor, zu dieser Frage zu schweigen, Herr Pastor von Bodelschwing. Herr Dr. Brandt, vor der Antwort auf diese Frage müssen wir alle verstummen. Die Armen und Elenden, die Hilflosen und Einsamen, die Kranken, Krüppel und Epileptiker. Gerade sie galten etwas nach Christi-Maßstab auf unserer Erde. Sein Maßstab ist auch heute noch der gleiche. Es ist der Maßstab, nach dem wir uns hier in Bethel richten. Wir können hier keine anderen Richtlinien zulassen als den Maßstab Gottes. Denn für uns hier in Bethel ist Gott der Herr. Da müsste ich wie der König Agrippa sagen, nächstens überredest du mich, als Christ aufzutreten, sagte Klaus, und aus seinen Augen sprach reine Bewunderung. Ich hätte es in der Rolle von Pastor Fritz nicht besser machen können,
setzte er schelmisch hinzu. Aber du hattest ja auch die bessere Sache zu vertreten, und ich habe kein bisschen an meine Sache geglaubt. Außerdem, du siehst und hörst Pastor Bodelschwing jeden Tag, aber ich habe Dr. Brandt nie im Leben gesehen. Ich will es auch gar nicht. Noch dazu, du gibst zu, dass du verloren hast, sagte Günther lachend. Nein, sagte Klaus, ich habe nicht verloren. Ich habe gewonnen. Mein Leben. Gegen 16:30 kam Günther wieder nach Hausburg, beladen mit einer Menge gelber Osterglocken. Frau Julia war wieder ganz sie selbst. Sie empfing ihn und die Osterglocken mit offenen Armen. Jetzt brauchen wir die Osterglocken nicht mehr dafür, dass sie unsere Stimmung heben, Günther. Jetzt bezeichnen sie unsere Stimmung. Jetzt feiern wir unsere Stimmung durch sie. Hol mir bitte den Zinnkrug und die Tonschale. Ich will einen Strauß für das Wohnzimmer zurechtmachen und einen für das Esszimmer. Mit geschickter Hand ordnete Frau Julia die Blumen. Dabei sprach sie frohlockend weiter. So ein langes Gespräch war das. 3 Stunden lang ohne Unterbrechung. Als die erste Stunde um war, habe ich ihnen Tee gebracht. Da haben sie beide hin und her geredet. Aber eine Stunde später, als ich den Teewagen wieder herausholte, war Dr. Brandt ziemlich still geworden. Und Pastor Fritz, ach Günther, wenn du ihn da gehört hättest. Ich glaube wahrhaftig, sogar Eisberge würden zerschmelzen, wenn Pastor Fritz so zu ihnen spräche. Und weißt du, Günther, dass Otto in den Garten gekommen ist und dass er da draußen stand, als ich den Teewagen zur Tür herausschob? Und dass er die ganze letzte Stunde, die sie zusammen sprachen, schweigend dastand? Als Dr. Brandt wieder fort war, ist Pastor Fritz zu Otto herausgekommen und hat ihn gefragt, »Wolltest du etwas von mir, Otto?« Da hat Otto gesagt, »Nein, Herr Pastor, Sie sollten nur wissen, dass wir heute alle hinter Ihnen stehen.« Und weißt du, was Pastor Fritz zu mir gesagt hat? Mit Günthers Singen am Morgen, mit Ottos Wache stehen, mit dem Gebet aller, wie hätten wir da den Kampf verlieren können? Guck mal, diese Tonschale voll Osterglocken ist für das Wohnzimmer. Pastor Fritz ist jetzt dort. Er ruht sich bis zum Abendessen aus. Aber wenn er dich sieht, freut er sich immer. Willst du bitte mit den Osterglocken zu ihm tanzen? Ich tanzen? Frau Julia war erstaunlich. Aber das war doch beinahe gar zu erstaunlich. »Ja, Günther«, sagte sie und gab ihm einen liebevollen Klaps auf die Schulter. »Ich finde, dass du dich wie ein Balletttänzer bewegst.« Günther hoffte, er könnte die Schale mit den Osterglocken ganz still auf den Mitteltisch stellen und sich unbemerkt wieder davonmachen. Aber Pastor Fritz öffnete die Augen. Sein Lächeln ließ die müden Falten aus seinem Gesicht verschwinden. »Schön, dass du da bist, Günther. Ich möchte dir dafür danken, dass du gerade heute dieses Lied gesungen hast. Weißt du, Günther, heute habe ich den härtesten Kampf meines Lebens gekämpft.« Als Günther die Tür von Haus Burg hinter sich zugezogen hatte und auf dem Heimweg nach Haus Gasa unterwegs war, blieb er zwischendurch stehen und schaute zum Himmel auf. Ob heute Nacht die englischen Bomber kommen würden? Wie wenig Schutz bot dieses Haus Burg, diese Festung vor ihnen. Und doch, in jenem anderen Krieg zwischen 2 Auffassungen vom Menschen, zwischen einer christlichen und einer heidnischen Auffassung vom Menschen, welch eine starke Festung war dieses Haus da für Bethel, ja für ganz Deutschland. Welch eine starke Festung für die ganze Welt.

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0: Es ist 22 Uhr.
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2: Gut. Okay.
3: Herzlich willkommen in unserem Wohnzimmer, Freunde.
2: Herzlich willkommen wieder zurück in unserem Podcast.
3: Long time no see.
2: Ja, tatsächlich. Fast drei Monate. Ja. Long time no see. Lange keine Folge mehr.
3: Sind wir wieder back, jeden Dienstag mit einer neuen Folge Together in God Podcast, straight aus unserem Wohnzimmer raus.
2: Yes, und bevor wir ein bisschen näher auf das Set und die Geschichte und so eingehen, und bevor wir euch ein bisschen mehr begrüßen, wir wollen euch vor allem zeigen, was wir neu gemacht haben, und dann können wir darauf eingehen. Weil, ihr erinnert euch, so wie ihr uns jetzt seht, so gab es auch Folgen in den letzten zwei Jahren eigentlich. Immer mit einer Perspektive, und das ändert sich nämlich jetzt.
3: Für alle, die jetzt nur zuhören, ihr verliert den Joke, aber...
2: Aber bei Spotify gibt's auch das Video, deshalb, man kann's auch sehen. Genau, deshalb, ab jetzt gibt es die Totale, und ihr könnt Esther sehen, nämlich so, und mich natürlich. Ne, der Hübschere von uns beiden, nein, Spaß. So könnt ihr uns nämlich jetzt sehen. Wir haben uns weiterentwickelt technisch. Es war sehr viel Arbeit. Wir gehen gleich nochmal ein bisschen mehr drauf ein. Aber wir begrüßen euch wirklich von Herzen zu unserem neuen Set, zu unserem neuen Start irgendwie nach unserer Pause.
3: Einer neuen Season.
2: Ja, voll. Es hat sich viel getan. Wir haben uns weiterentwickelt, als ob wir so Jahre weg waren, weißt du.
3: Es fühlt sich wirklich so.
2: Ein bisschen schon. Nee, aber genau, unser Set hat sich weiterentwickelt. Und wir möchten euch einfach mal ein bisschen... auch durchführen, so in was habt ihr verpasst, was lief im Hintergrund die ganze Zeit, und ich glaube, dass das, wofür wir vor allem dankbar sind, und Esther, du musst gleich sagen, ne, du musst das bestätigen, wir sind richtig dankbar für die ganze Ermutigung, die wir in den letzten drei Monaten von euch bekommen haben. Und das will ich euch auch direkt so in die Kamera hinein sagen, ne, wir sind wirklich von Herzen dankbar für all die Ermutigung, die ihr uns habt zukommen lassen, weil, ey Esther, wirklich, du weißt es besser als ich, viele Leute haben uns geschrieben, in der Gemeinde haben uns Leute angesprochen, wenn wir irgendwo unterwegs waren, war immer so, ey, wann geht's weiter mit dem Podcast, wann geht's weiter, ne? Und das war für mich eine sehr große, ich weiß nicht, so voll die Freude, so zu wissen, ey, ja, unsere Planungen laufen und es geht bald weiter, und voll schön, dass es Leute gibt, die auch darauf warten, weil denen unser Podcast etwas bedeutet. So, und das, was Gott irgendwie durch uns macht. Weißt du, was ich meine? Ich finde das immer voll krass.
3: Doch, es ist auch voll heftig, weil wir sind so niemand, und wir haben uns einfach nur getroffen, jede Woche Podcast zu drehen, und dann sehen das einfach Menschen so voll krass einfach.
2: Ja, voll. Und deshalb ist auch so die Freude einfach umso größer, jetzt sagen zu können, ey, unser Set ist fertig. Also vielleicht wird sich noch das ein oder andere verändern, aber grundsätzlich ist unser Set fertig, und die ganze Planung läuft, und jetzt kann man so, Planung ist abgeschlossen, Mensch. Und jetzt kann man euch quasi alles so präsentieren. Das wird unser in der Zukunft unser eigenes Set sein. Und genau.
3: Das, und wir haben auch jetzt in diesem neuen Set, liebe Freunde, auch einen Dauergast. Und zwar Teddy. Ich weiß nicht, haben wir eine spezielle Kamera für Teddy? Ich glaube, heute haben wir den nicht aufgebaut.
2: Nee, heute leider nicht.
3: Aber nur wenn die Gäste dann kommen, dann haben wir nochmal eine extra
2: Teddy,
3: Kamera.
2: Aber Teddy, man erkennt den bestimmt auch auf der Tentale. Alles. Auf der Totalen.
3: Genau, diesen Teddy habe ich Christian mitgebracht aus London, als ich da mein Au-pair-Jahr gemacht habe. Das war eine sehr wilde Zeit.
2: Einfach wieder da sitzt, mit so Beinen überschlagen.
3: Voll der cool, oder?
2: Ja, genau, wir haben uns entschieden, den Teddy mit reinzunehmen. Eigentlich ist das unser Sitz, den wir immer für Gäste haben, für Gäste, die wir in der Zukunft auch immer wieder hier haben werden, wie ihr es auch schon gewohnt seid. Aber damit er nicht so leer ist und man zwischendurch auch einfach ein paar witzige Stories machen kann, kann man vielleicht mit Teddy ein bisschen sprechen. Gut, sprechen wahrscheinlich eher so...
3: das machst du dann einfach off-camera,
2: ja,
3: ne?
2: Ja, genau,
3: und
2: ein bisschen unangenehm.
3: Ne, wir können einfach drüber
2: Teddy
3: hinwegsehen.
2: Teddy ist auf jeden Fall mit am Start. Und eine Sache, die wir natürlich auch sagen können, und deshalb möchten wir euch auch ein bisschen mit hineinnehmen, so was das Set angeht, über die letzten zwei Jahre haben ganz, ganz viele von euch uns finanziell unterstützt. Und das ist eine Sache, die hat uns, also warum wir das Geld gesammelt haben, war genau das, was wir jetzt gerade gemacht haben. Und das, uns ist das so wichtig, einfach diese Art der Transparenz auch einfach von unserer Seite so zu zeigen, dass wir das Geld, das an uns gegeben wird, dass wir das halt immer projektbezogen machen. Ne, das heißt, all das Set, also guck mal, alles, was ihr seht, die Bilder, die Stühle, die Mikros, die Einrichtung, alles, was im Hintergrund an Technik läuft, die Lampen, wirklich unfassbar viel, das haben wir alles von den Geldern gemacht, die ihr uns zur Verfügung gestellt habt. Und dafür sind wir extrem dankbar, weil ohne das Geld wäre gar nichts davon möglich gewesen. Es wäre wirklich sehr schwer, finanziell zu stemmen. Und deshalb sollt ihr das einfach nur wissen, dass all das Geld, das an uns geht, das geht eben an genauso Schritte wie jetzt. Hier geben wir das Geld aus und deshalb, wenn ihr weitergeben möchtet, tut das sehr, sehr gerne. Wir beten dafür, dass Gott es vielen Menschen aufs Herz legt, damit wir uns einfach auch immer weiterentwickeln können. Wir sehen, dass Gott uns da echt eine Berufung gegeben hat und wir uns hier einsetzen können. Deshalb, genau, an der Stelle, uns war das nur wichtig, das auf jeden Fall zu betonen, das ist, was mit dem Geld passiert.
3: Ist doch voll heftig, weil es war ja eigentlich nie so unser Gedanke, dass wir hier sind, wo wir jetzt sind. Und dann hat sich das einfach ergeben, vor allem, weil wir ja auch die ganze Technik für Israel gekauft haben und jetzt quasi das nur noch so aufstocken mussten. Und zu sehen, dass Gott das von Anfang an vorbereitet hat, uns durchgetragen hat, uns so voll das Anliegen schenkt. Und es ist wirklich auch schön zu sehen, was Gott da einfach macht.
2: Ja, und um euch nur ganz kurz durch das Set zu führen, wir werden in der Zukunft natürlich ganz viel Zeit haben, um darüber zu sprechen. Aber ich glaube, eine Sache, die vor allem sehr, sehr wichtig auch für uns ist, wir sind immer noch ein Gemeindeprojekt und wir identifizieren uns zu 100% mit unserer Gemeinde. Und deshalb das Schild, das ihr hinter Esther seht, ne, wenn ihr in Esthers Kamera, genau, nice, wenn ihr in Esthers Kamera guckt, dann seht ihr, da steht, dein Reich komme. Und das ist auch das Jahresmotto unserer Gemeinde. Und das haben wir ganz bewusst gewählt, einfach in Bezug auf die Ausrichtung, die wir in dieses Jahr mit hineinnehmen. Ne, es geht um sein Reich. Also ne, wir sprechen aus, in unseren Diensten leben wir, Gott, dein Reich soll kommen. Das bedeutet, es geht nicht um uns. Es geht nicht darum, dass wir uns etwas aufbauen oder unser Reich erschaffen. So, ne? Sondern es ist Gottes Reich, nachdem wir uns sehnen, nachdem wir uns ausrichten und sagen, ne, dein Reich soll kommen, dein Reich soll auf dieser Erde gebaut werden. Und deshalb haben wir das mit ins Set genommen. Ja, das möchten wir euch auf jeden Fall mitgeben. Und auch ein neues Logo haben wir mit reingenommen. Ich glaube, darüber können wir aber in der Zukunft ein bisschen mehr sprechen. Auch immer mal wieder. Genau, das dazu. Und ja.
3: Auf den Rest können wir dann bei Gelegenheit eingehen.
2: Ja, genau. Ich glaube, wir können so Schritt für Schritt mal auf die einzelnen Sachen eingehen, weil ein paar coole Sachen haben wir wirklich hier. Darüber hinaus würde ich sagen, haben wir genug geplaudert ganz am Anfang. Wir können ja mal starten mit dem Thema, weil heute, wir haben uns ja auch bewusst vorgenommen, dass wir heute über ein Thema sprechen, das, auch wenn es unsere erste Folge ist, nach unserer Pause, dass wir genau da weitermachen, wo wir auch aufgehört haben. Ne, weil ganz viele haben uns immer wieder das Feedback auch gegeben und das haben wir sehr geschätzt, dass es unsere Offenheit ist, die ganz viele berührt. Und da möchten wir einfach dran anknüpfen heute, nicht wahr?
3: Und vor allem war in der Vergangenheit immer wieder ja auch das Gespräch zwischen uns, dass wir das Thema, das wir heute besprechen wollen, dass wir das angehen, aber in der Vergangenheit hätten wir das, also Gott hat uns da einfach die Tür zugemacht. Also vor allem so von meiner Seite aus wäre ich nicht bereit gewesen, das so zu teilen und hätte vieles nicht verstanden. Und ich weiß, manchmal denke ich so, Dinge gehören vielleicht erst später erzählt. Ne? So ist ja auch okay, ist ja auch weise, manchmal einfach zurückzuhalten. Aber so in den letzten Monaten dachte ich immer mehr auch darüber nach, so wie starten wir das Ganze hier wieder, was werden Themen sein? Und das ganze Thema um die Panikattacken herum war halt schon sehr präsent. Und ich hatte das auch wieder mit ins Gebet genommen, so sollen wir das besprechen, sollen wir nicht. Und dann hatte ich voll das Go von Gott bekommen und dachte, ich teile das einfach mit dir. Und du meintest dann auch, ey, das ist ein gutes Thema. Und jetzt sitzen wir hier und ihr hört zu. Was für eine Freude.
2: Ja, ich denke, dass, gerade weil wir ja auch verheiratet sind, so ich weiß, dass das ein Thema war in den letzten Jahren. Und ich weiß, dass wir auch schon vorher immer mal wieder so angeteasert haben, so sollen wir darüber sprechen, sollen wir das nicht machen. Und ich glaube, dass das jetzt in der Hinsicht von Gott geführt ist, dass es einfach zeigt, man selber braucht einfach manchmal zeigt, man selber braucht einfach manchmal Zeit, um mit bestimmten Themen gut umzugehen, um sie in einer gewissen Weise einordnen zu können. Und ja, manchmal muss einfach Zeit vergehen. Ja. Und ich glaube, dass das gerade so ein Moment ist, ne? Und deshalb sehe ich das wirklich sehr von Gott geführt. Und bevor wir aber inhaltlich wirklich quasi einsteigen, ne, also ich glaube, es ist gut und sinnvoll, eine so Art, keine Ahnung, Triggerwarnung vielleicht auch am Anfang so loszuwerden.
3: Ein kleiner Disclaimer.
2: Genau. Ne, also wir werden auf jeden Fall über Panik sprechen, wir werden auf jeden Fall über Angst sprechen. Und das können Themen sein, die einen selber vielleicht auch in einer gewissen Weise verstören, weil sie einen selber betreffen oder man selber sehr sensibel ist. Deshalb an der Stelle einfach nur quasi die Vorwarnung, wir werden darüber sprechen. Schaut das am besten, ne, in einem Umfeld, das dass ihr gewohnt seid, vielleicht auch mit vertrauten Personen oder ähnlichem.
3: Genau, und ich finde es auch wichtig, bevor wir mit dem ganzen Spaß anfangen, auch zu betonen, dass Panikattacken viele unterschiedliche Herkünfte haben können. Und wenn wir jetzt so darüber reden, dann reden wir über meinen Fall.
2: Genau.
3: So was mein Hintergrund war, wie ich da hingekommen bin und, sag ich mal, was so mein Werdegang, klingt wie, als wäre das so mein Lebenslauf oder so, aber so was so passiert ist. Aber Panikattacken können verschiedene Ursprünge haben und deshalb will ich nicht, dass jemand jetzt so meine Story, meine Gedanken hört und das so voll auf sich bezieht, so muss das jetzt bei mir auch sein oder ähnliches, so soll das auf keinen Fall sein, Leute. Sondern es soll vielmehr eine Ermutigung sein von so einer Geschichte, von vielen.
2: Ein Erfahrungsbericht.
3: Ja, was Gott in meinem Leben getan hat, wie ich mit dieser Situation umgegangen bin und was Gott für Werkzeuge in meinem Leben gebraucht hat in den letzten Jahren mit diesen Sachen eben.
2: Ja.
3: Und ja, ich hoffe einfach, dass es Menschen ermutigt. Also es ist ja schon ein sehr intimes Thema.
2: Ja, voll.
3: Irgendwie, aber
2: Ich glaube, dass das wirklich einige ermutigen wird, weil ich denke, diejenigen, die damit kämpfen oder auch Leute in ihrem Umfeld haben, die damit kämpfen, ich glaube, dass wir beide in der Hinsicht diese Rollen gut ausfüllen und einfach Erfahrungen teilen können, weil ne, wir sprechen über deinen Bericht, über das, was Panik mit dir gemacht hat, ne, also warum du das hast, in welchen Situationen das passiert ist, wie es dir dabei ging, ne, als eine Art so, ja, auch, so ein bisschen Sensibilisierung, so, ne, wie geht es jemandem, der das durchmacht? Und ich glaube, dass ich so ein bisschen den Part ausfülle, wie geht jemand damit um, der damit gar nichts zu tun hat, ne, der sich damit gar nicht identifizieren kann, der nicht versteht, was in einem Menschen vorgeht, der das durchmacht, so. Und ich glaube, dass ich bin da voll zuversichtlich, dass Gott diese Erfahrungen, die wir die letzten Jahre über gemacht haben, auf jeden Fall gebrauchen wird. Deshalb freue ich mich auf jeden Fall voll darüber zu sprechen. Ja, ich würde sagen, lass uns inhaltlich einfach einsteigen. Eigentlich wie oftmals irgendwie so am Anfang. Ich weiß nicht, wie würdest du beschreiben, was war so die Zeit, in der du, ich weiß nicht, vielleicht das erste Mal eine Panikattacke hattest oder vielleicht angefangen hast, eine gewisse Angst zu entwickeln.
3: Also ich würde ganz früh anfangen, im fernen Griechenland, nicht Spaß, aber so wirklich als Kind würde ich schon, oder grundsätzlich als Mensch würde ich mich als jemanden eher emotionaleren bezeichnen, dass ich auch nicht wirklich gelernt habe, viel mit meinen Emotionen umzugehen und dass sich das in vielen Stationen in meinem Leben schon gezeigt hatte, auch so in meiner Jugendzeit, einfach verschiedene Situationen. Und dann hatte ich auch in der Jugendzeit irgendwann mal meine erste Panikattacke, aber es war gar nichts Regelmäßiges. Es war so, nur ich weiß ganz, also ich habe so dieses Bild noch von meiner Mutter und mir in meinem Kinderzimmer so im Kopf, aber das war so einmal und dann vor lange nicht mehr, aber ich weiß, dass ich mental auf jeden Fall nicht so die stabilste war. Und
2: Das heißt, du meinst, dass wenn Dinge um dich herum passiert sind, dass du sie also emotional nicht gut einordnen konntest oder was meinst du?
3: Nee, ich habe einfach viele Dinge nicht gut verarbeitet, einfach viel verdrängt und viel so ja mir selbst Dinge gut geredet oder mich an Dingen festgehalten, wo ich dachte, dass sie mich retten werden, was sie nicht getan haben. Und das hat sich auch in mein christliches Leben weiter so gezogen. Und ich glaube, das hat dann in vielen Momenten mich dann eben auch sehr verunsichert. Aber so wirklich, sage ich mal, der Anfang, so wie ich ihn bezeichnen würde, wäre so ein Jahr vor unserer Hochzeit ungefähr. Also das war die Zeit in meinem Leben, wo sehr viel Umbruch war. Ich hatte 2017 Gott kennengelernt. Ich durfte meinen Glauben in der Taufe bezeugen und war zu dem Zeitpunkt, würde ich jetzt rückblickend sagen, richtig lost immer noch. Also ich hatte Gott so mein Leben gegeben, nicht aus, weil ich so hundertprozentig sicher war, dass es Gott gibt oder so, sondern für mich war das so die letzte Chance. So das mit Gott muss jetzt stimmen, weil sonst habe ich nichts im Leben, was mich eigentlich hier so hält. Und für mich war das so, okay, wenn ich mit Gott gehe, dann macht er mich glücklich. Und in meiner Gesetzlichkeit, nachdem ich, also ich habe mich ja taufen lassen, ich bin dann raus aus der Gemeinde, weil ich viel im Ausland war und habe mich selbstständig ohne Einflüsse in so eine Gesetzlichkeit manövriert, in der ich mir immer wieder gesagt habe, ey, als Christ musst du Gott gehorchen und du musst glücklich sein. Und das war voll der Druck, den ich mir gemacht hatte. Also ich dachte, ich kannte das Evangelium und habe mich auch daraufhin taufen lassen, aber hatte das anscheinend so rückblickend überhaupt nicht verstanden, beziehungsweise nur die Oberfläche. Und ich denke trotzdem, das war rettender Glaube, aber trotzdem sehr bedrückender Glaube. Weil
4: Und vielleicht auch in der Hinsicht irgendwie ein sehr junger Glaube, ne?
3: Ja.
4: Weil am Ende des Tages war das ja dein Start mit Gott, ne? Dein Start im Sinne von das Evangelium immer mehr verstehen, praktische Schritte mit Gott gehen, zu ein bisschen mehr zu verstehen, was es bedeutet, im Vertrauen auf ihn, ne, das eigene Leben zu leben. Aber also ich kann es schon gut verstehen, ne, dass wenn du selber sagst, du hast diesen Hintergrund oder diesen eher instabileren Hintergrund so, dass sich das nicht von jetzt auf gleich eben einfach verändert hat, nachdem du zum Glauben gekommen bist, auch wenn du vielleicht ein bisschen die Hoffnung hattest, dass das so passiert.
3: Ja.
4: Ne?
3: Ja. Und ich habe mir einfach durch diese falschen Glaubenssätze voll viel Druck gemacht und wir beide waren ja noch sehr jung im Glauben. Du bist ja auch fast zeitgleich mit mir voll zum Glauben gekommen und wir hatten jetzt nicht so dieses Umfeld, das uns hätte damals auffangen können. Und das war halt sehr schwierig für mich. Und als ich dann war ich dann fertig mit meinen ganzen Auslandsaufenthalten. Ich bin zurück nach Deutschland gekommen und das war ja im Sommer 19. Sommer 19 war das. Und dann war für mich voll die neue Situation. So, ich muss irgendwie Teil der Gemeinde oder wieder rein in die Gemeinde kommen, wo ich ja voll lange nicht war. Ich habe ein Studium angefangen. Ich war wieder in meinem Leben drin und nicht einfach nur so dieses Auslandsleben, was ja immer voll, sag ich mal, echt der Luxus war, weil du warst einfach voll fernab von deinen ganzen Problemen hier in Köln gefühlt. Und ja, dann war ich wieder hier und mich hat das komplett überrumpelt. Vor allem, weil zu diesem Zeitpunkt, und da würde ich sagen, da hat meine Panik angefangen, als ich gemerkt hatte, dass nichts lief. Also ich kam zurück und meine Großeltern, denen ging es einfach weiter nicht so gut. Und mich hat das extrem mitgenommen, dass es ihren, also vor allem meiner Oma nicht so gut ging. Und die ist ja auch dann danach auch noch gestorben und so. Das war ja auch sehr so, also hat mich sehr belastet. Und keine Ahnung, und dann hatte ich immer so gedacht, okay, ein Christ muss ja jederzeit glücklich sein. Und irgendwie hatte ich das Gefühl, dass, also wenn ich das jetzt so erzähle, denke ich mir so, Esther, wieso warst du so dumm? Wieso hast du, also ich habe gesagt, Gott macht mich frei und ich glaube an das Evangelium. Und ich weiß, dass es mich das überhaupt nicht frei gemacht hatte zu diesem Zeitpunkt. Weil ich weiß, dass Gott mir nach und nach Dinge im Leben genommen hat, um mir zu zeigen, oder so würde ich das zumindest mittlerweile einschätzen, er hat Dinge genommen, um mir zu zeigen, dass ich nicht auf ihn gebaut hatte, sondern auf meine Umstände. Und dann hat er zuerst, okay, meine Familie, dann war das mit dem Studium, es lief überhaupt nicht, das war voll die unangenehme Situation da. Ich hatte überhaupt keinen Bezug zur Gemeinde, weil ich halt so lange raus war und ich hatte, also ich wusste auch gar nicht, das ist eine kleine Fliege in unserem Bild.
4: Okay, egal, die wird nicht stören. Okay. Ist gut.
3: Genau, ich hatte kein soziales Umfeld und dann war das ja auch noch mit dir, du und ich, wir waren verlobt zu dem Zeitpunkt und dann.
4: Ja, wir haben uns das erste Mal verlobt im Juli 2019. Das war
3: früher, 2018.
4: Nein, so lange? Echt jetzt? Okay,
3: oder? 2019?
4: Nee, ich glaube 2019. Und dann bin ich ja im Oktober 2019 nach Ecuador gegangen und war dann 6 Monate nicht da. Ich bin dann im März wiedergekommen. Und diese Zeit, ne, und das matcht ja auch mit dem, was du meinst, mit was mit deiner Familie los war und so weiter. Diese Zeit 2019, 2020, ne, korrigiere mich, wenn das falsch ist, aber 2019, 2020 war so der Zeitraum, ich spreche in erster Linie für uns, den Rest kannst du machen. Ich möchte dir nichts in den Mund legen. Aber wo es uns in unserer Beziehung auf jeden Fall sehr, sehr schlecht ging. So, ne, wo ich bin zurückgekommen aus Ecuador. Und also ich glaube, dass, also wenn ich an eine sehr unangenehme Zeit in unserer Beziehung so zurückdenke, dann ist das auf jeden Fall das. Was genau los war, das kann man in der Zukunft noch mal ein bisschen mehr besprechen. Aber das war auf jeden Fall, glaube ich, ne, so habe ich das auch im Nachhinein verstanden, einer der Auslöser. Wo du gemerkt hast, okay, ich glaube, ist es nicht so viel stabil und es und all das, was mir Halt geben sollte, gibt mir keinen Halt, oder?
3: Ja, also es war genau diese Zeit und ich weiß, dass ich, also Gott hat das so krass geführt, dass genau in diesem Moment, ich weiß nicht, ich war bei meiner Oma im Krankenhaus, bin zurück vom Krankenhaus in die Gemeinde gefahren und da war eigentlich Gebetsabend und ich war so überwältigt von diesen, also meine Oma war dement und ich war so überwältigt von ihrer Demenz und so überwältigt von der Situation, wie es zwischen dir und mir war und alles war so viel und ich habe nicht geschafft, Ruhe zu finden, weil ich mir die ganze Zeit ja auch Druck gemacht habe, dass ich ja glücklich sein muss und all diese Sachen. Und ich bin einfach zusammengebrochen. Ich hatte eine Panikattacke in der Gemeinde und auf dem Klo, wer hat mich gefunden? Meine Seelsorgerin. Also danach war es meine Seelsorgerin. Und das war so voll geführt von Gott, weil ich weiß, dass die Zeit mit ihr und meinem anderen, also dass die waren zu zweit, hatten diese die Seelsorge gemacht, dass sie mich sehr intensiv, also mit mir durch die Sachen durchgegangen sind. Das allererste, was gemacht wurde, also die meinte dann so, hey, guck mal, dir geht's nicht so gut und es ist auch okay, wenn es dir nicht gut geht. Und sie hat mir einfach so erstmal so dieses, so ein Briefing gegeben, so, guck mal, du hast gerade ein verdrehtes Bild vom Christsein und es ist etwas viel Befreienderes, was da für dich ist. Und das ist das wahre Evangelium. Und dann meinte sie, guck mal, ich kann dir ein paar Menschen vorstellen, dann kannst du dir vielleicht einen Seelsorger aussuchen, ich glaube, das wäre was Gutes für dich. Haben wir gemacht. Dann eben waren wir so eine Seelsorgegruppe von drei Leuten, also er, sie und ich. Und wir hatten uns dann anfangs wöchentlich fast getroffen, weil ich damals auch sehr negative Gedanken hatte, auch wo ich auch

0: seit da in einem Zeitraum begonnen hat, wo es regelmäßiger passiert ist.
1: Wann war das?
0: Das war so Winter, Januar, irgendwann. Also du warst noch nicht zurück, irgendwann müsste es dann Januar
1: Januar, wahrscheinlich. Februar 2020 dann, weil ich bin im März gekommen, Anfang März bin ich gekommen.
0: Ja, dann war das dann. Und das war sehr, das war, also ich hatte mich noch nie so ohnmächtig gefühlt. Aber dadurch, dass eben meine Seelsorgerin an meiner Seite war und mir voll diesen Rahmen geschenkt hat, so dieses, ey, du bist hier nicht in einem Kontext, wo alle nur glücklich sind nach ihrer Taufe und alles super läuft nach der Taufe und niemand mehr Probleme hat nach der Taufe. Das ist das, was ich ja dachte, weil ich ja nie Gemeinde gelebt habe, sondern immer nur von außen drauf geguckt hatte und das war's. Und ja, war halt schwierig. Ich bin sehr dankbar, dass in unserer Gemeinde dieses Seelsorgeangebot gibt und ich empfehle das auch jedem, das wahrzunehmen oder das aufzusuchen. Es gibt auch online voll viele Möglichkeiten, weil was ich auch sehr wichtig fand, dass bei denen nicht nur gesagt wurde, ja, das sind jetzt irgendwelche geistlichen Sachen, sondern direkt von Anfang an wurde gesagt, ja, du gehst jetzt auch erstmal nochmal zum Arzt, machst ein Blutbild und so weiter, mal gucken, ob das vielleicht einfach irgendwas Körperliches ist, weil wenn einem auch verschiedene, sag ich mal, Dinge fehlen, also wenn im Körper Dinge fehlen, dann kann er auch in Panik kommen. War bei mir nicht der Fall, aber ich fand es gut, auch so zu wissen, dass wenn es einfach nur etwas Körperliches gewesen wäre, dann hätte man das auch einfach schnell so klären können, indem man da vielleicht irgendwie andere Wege gegangen wäre. Aber genau, das hatten wir dann, sag ich mal, eliminiert, diesen Gedanken, und dann ging das in die Seelsorge.
1: Und du hast ja auch gerade eben schon so ein bisschen, also angesprochen, da hat die Zeit also ich glaube, das ist sehr gut und auch insgesamt voll ermutigend zu hören, ne, dass wir in der Gemeinde oder in dem Moment, dass da auf jeden Fall jemand war, der dich in einer gewissen Weise annehmen konnte und die auch eben genau das Gefühl vermitteln durfte, ne, so ey, du musst nicht halt nicht perfekt sein, und das ist in erster Linie auch okay, wenn du so fühlst, so, und trotzdem sagst du ja, ne, das ist die Zeit gewesen, wo es angefangen hat und wo vor allem es auch regelmäßig wurde. Wie war das für dich, wenn du sagst, auf der einen Seite hat die Seelsorge angefangen und gleichzeitig aber auch die Zeit, in der Panikattacken also an Regelmäßigkeit gewonnen haben?
0: Die haben noch, also es hat noch lange gedauert, bis es wirklich regelmäßig gewonnen. Okay. Ich würde sagen, dass ich die so wöchentlich oder so hatte, eine Zeit lang, aber so wirklich schlimm war das nur in der Zeit, bevor wir nach Israel gegangen sind. Also das wäre jetzt so.
1: Also war das für dich schon so, dass dieses Gespräch mit jemandem und diese Seelsorge mit den Personen, die du gemacht hast, dass dir das schon auch geholfen hat? Inwiefern hat dir das geholfen? Warum hat dir das geholfen?
0: Also so wie ich das eben auch schon gesagt hatte, dass sie haben mir nicht die Panikattacken genommen und ich hatte auch in dem, also klar hat man so immer wieder diesen Kampf, so dieses Gott, wieso nimmst du das nicht alles? Weil ich wusste, dass er das kann. Wenn er es will, er kann alles nehmen. Er könnte, also er ist Gott, so er ist allmächtig. Und ich wusste das damals auch. Aber es hat mir einfach geholfen, so zu wissen, dass es ein christliches Problem ist. Also im Sinne von, dass ich jetzt nicht, also damals stand mein Glaube voll auf der Probe. So dieses, weil ich habe ja Gott eigentlich mein Leben gegeben, weil ich glücklich werden wollte. Und ich wurde nicht glücklich, weil ich ja dachte, ich lebe mit ihm, was er ja nicht getan. Also ich war begeistert vom Evangelium, aber nicht erfüllt. Und ich glaube, das ist so der Unterschied damals gewesen. Und dadurch, dass ich nur begeistert war von der Idee, Christ zu sein, war das so ein bisschen ja schwierig. Und sie haben meinen Glauben, würde ich sagen, so in den Kinderschuhen so ein bisschen vorangetrieben. Und ich fand das sehr, also bis heute auch so dieses Tagebuch der Selbsterkenntnis, der treue Zuschauer, der kennt das natürlich, das hat mich total hops genommen. Also weil es mir einfach voll offenbart hat, woher meine Ängste kamen. Also ich sollte das damals festhalten. Also was waren die Umstände meiner Panikattacke? Wir sind das im Gespräch immer wieder durchgegangen. Wir haben intensiv gebetet. Mir wurden auch verschiedene Bibelstellen an die Seite gegeben, die mir auch bis heute immer noch, würde ich sagen, immer wieder so Zuspruch gegeben haben. Und ja, das war so, doch, die haben mich da einfach so durchbegleitet.
1: Und vielleicht ganz kurz, bevor wir weiter in die Tiefe gehen, wenn wir einmal so ein bisschen rauszoomen, das ist richtig, so ein richtiges Interview hier immer, das wir führen, aber finde ich voll gut, voll cool, dass du darüber sprichst. Wenn wir kurz rauszoomen, ne, wenn du sagst, ungefähr Ende 2019, Anfang 2020 hat das angefangen, was würdest du sagen, ab wann würdest du, welcher Zeitpunkt war es, wo du sagen würdest, okay, jetzt hat es auf jeden Fall keine Regelmäßigkeit mehr und fühl dich frei, selber da gleich darauf mehr einzugehen, es bestimmt nicht mehr so sehr, wie ich meinen Tag lebe.

0: Wenn ich mich richtig erinnere, ne, ich führe einfach noch mal ein bisschen aus, solange du auch einfach mit überlegst. Ne, wir werden auf jeden Fall gleich noch mal ein bisschen mehr darauf eingehen, aber wenn ich zum Beispiel an unsere alte Wohnung denke, ne, wo wir das erste Mal zusammen hingezogen sind, nachdem wir geheiratet haben, da gab es ja auch immer wieder Situationen, also wir hatten irgendwas geplant an dem Tag, wir wollten irgendwas machen oder irgendwo hin oder wir haben gerade einen freien Tag gehabt und waren einfach zu Hause. Und dann gab es ab und zu mal diesen Punkt, wo du gesagt hast, ich habe jetzt einfach Panik. Ich weiß gerade nicht warum, aber es ist so und ich hab das gerade nicht im Griff. Ne? Im Sinne von, in dem Moment hatte ich diese Angst gesteuert. Ne? Und wo würdest du, oder wann würdest du sagen, hat das aufgehört?
1: Vor einem Jahr. Also jetzt haben wir Mai 25, vor einem Jahr.
0: Okay. Das heißt, insgesamt hat sich das Thema der Panikattacken mal mehr, mal weniger intensiv, aber trotzdem begleitet über 4 Jahre hinweg, 2020 bis 2024.
1: Ja, also es war
0: Krass.
1: schon eine Entwicklung, aber ich würde sagen, dass es so phasenweise mal schlimmer, mal einfacher war, aber Gott voll die schöne Geschichte geschrieben hat. Also ich blicke nicht zurück und denke mir, ah ja, da war Gott und da war Gott nicht und da war ich ihm näher oder da nicht. Und ich glaube, das ist etwas, was ich voll dankbar bin, jetzt auch so voll gefestigt zu wissen. Also ich weiß, dass Gott, egal in welchem Umstand ich bin, mir nah ist. Nur weil ich es vielleicht mal mehr fühle oder nicht, dass das nicht bestimmt, sondern es ist, also ich habe in diesen Jahren voll lernen dürfen, meine Gefühle von Realität zu unterscheiden. Dass ich weiß, manchmal ist es gefühlt und es tut weh und es ist auch okay, dass es weh tut. So Gott hat uns das ja, also Gott hat uns nach seinem Ebenbild geschaffen, auch mit Emotionen. Aber zu wissen, dass diese Emotionen nicht mein König sind, der mich hier so voll beherrscht oder so.
0: Ich habe mich immer gefragt, oder wenn ich so daran zurückdenke, ich erinnere mich nicht daran, wann quasi ich das erste Mal eine deiner Panikattacken selber miterlebt habe. Ne? Also ich weiß nicht mehr, wann das das erste Mal war, aber ich weiß, dass überall da, wo es passiert ist, ich habe mir immer die Frage gestellt, und das wäre auch eine Frage, die ich dir stellen will, wie fühlt sich sowas an? Also weil ich werde gleich vielleicht noch ein bisschen was, ne, zu mir sagen und zu meinem Bezug in Bezug auf Panik und so. Aber vielleicht schaffst du das nochmal in so Worten zusammenzufassen. Ich meine, ich weiß, du hast es auch schon ganz oft mit mir versucht, weil ich diese Frage jetzt gerade auch nicht zum ersten Mal stelle. Aber ich weiß nicht, wie ist das?
1: Also die Gedanken sind voll wild. Also ich weiß nicht, wie ich das mehr beschreiben soll, weil man, also ich kam zumindest immer wieder recht, also ich konnte das auch nicht wirklich so abschätzen, was so Triggerpunkte oder sonst was waren, sondern das kam aus dem Nichts, vermeintlich. Jetzt weiß ich, dass das auf jeden Fall auch Triggerpunkte waren. Und zwar Überforderung. Aber das hat sich oft gezeigt, dass ich emotional sehr impulsiv war. Also viele Dinge haben mich sehr, ich war sehr wütend oder ich war sehr, also alles zu extrem. Und dann ging es meistens darum, du bist ja immer so am Entscheidungen treffen und irgendwelchen Gesprächen und so weiter zum Beispiel. Und dann wusste ich, boah, ich kann keine Entscheidung gerade treffen. Und dass mich so selbst die kleinsten Entscheidungen so sehr überfordern, dass eigentlich mein Gedankenschluss in so einem, sag ich mal, in so einer Spirale, die immer abwärts geht, war, eigentlich will ich nur sterben. Und dann kam also mit diesem Gedanken, diesem, ey, ich will eigentlich nur sterben, kam dann dieses typische, so dass meine, also ich war komplett schwitzige Hände, mir wurde voll warm, ich habe keine Luft bekommen, ich habe hyperventiliert, geweint und dachte dann in dieser Spirale der Angst, dass ich jetzt echt wirklich sterbe. Und manchmal, also das sind voll, also in solchen Momenten bin ich voll dankbar, dass nur Gott meine Gedanken kennt und mich trotzdem liebt, weil ich weiß, dass das so komische Gedanken teilweise waren, weil das war so eine gemischte, so dieses Gemischte aus, ich habe Angst zu sterben und ich will eigentlich nur sterben und so, also so dieses, es war einfach sehr gedankenvoll, also so ein, wie so eine Wand, die einen überrollt und man ist voll gelähmt irgendwie.
0: Ich weiß noch, dass es auf jeden Fall Momente gab, wo du auch so ein bisschen, also wo man glaub, wo ich dir körperlich angesehen habe, ne, was eventuell, ich habe nur erahnen können, so, ne, was in dir selber vorgeht. Ne, wenn du zum Beispiel sagst, so, du hast voll hyperventiliert oder ich weiß auf jeden Fall, ich weiß ganz sicher, dass es auch quasi ja Punkte gab, so in unserem Alltag, innerhalb der Ehe, wo es darum ging, ne, Entscheidungen zu treffen und nicht nur im Sinne von so quasi Entscheidungen treffen, klingt sehr offiziell, aber auch allein sowas wie, ne, lass mal die nächste Woche planen. Lass mal gucken, machen wir das oder machen wir das? So sehr alltägliche Dinge. Und ich erinnere mich sehr gut daran, wie du halt, also in meinen Augen einfach sehr extrem darauf reagiert hast. Und wie, ich weiß noch auch, so wie ich dich so angucke. Und ich frage mich wirklich einfach nur so, also warum? Was ist los? Weißt du? So, wir können jetzt ein bisschen drüber schmunzeln, ist auch gut, so, ne, die Zeit ist vergangen und man darf auch weitergehen, so, man muss nicht nur jetzt traurig sein und, also, ich bin sehr dankbar für die Entwicklung auch, die wir jetzt so gemacht haben in dem Thema. Aber ich weiß, damals, so, ich saß und ich dachte mir, was ist los? Also wirklich, einfach nur, was ist los? Und ich war auch ein bisschen geschockt. Nicht nur auf, also, nicht nur dieses Rationale, so, ich verstehe es nicht, warum bist du so, wie du gerade bist, so, sondern auch einfach geschockt davon, wie Emotionen einen, glaube ich, auch so ein bisschen, also ausnocken können in Bezug auf den Alltag. Weil wie gesagt, ich kenne das nicht. Ne? Und ich war also geschockt von der Realität aber, nicht im Sinne von, wie schlecht es dir ging, sondern auch, dass dieses emotionale Verstehen, dass auch wenn ich mich selber nicht dazu zähle, meine Emotionen das Gleiche mit mir machen könnten. Ne, zu verstehen, was sie für eine Macht irgendwie über mich haben können, wenn ich es zulasse. So. Mhm. Oder wenn sie zu stark werden oder wenn ich zu schwach bin oder ähnliches. Ich weiß doch, das weiß ich noch sehr genau, dass ich sehr oft geschockt war. Und auch teilweise, wenn ich so drüber nachdenke, auch selber voll Angst hatte. Das ist nicht so oft passiert. Aber ich würde sagen, es gab auf jeden Fall, also es gab so 2-3 Situationen, wo, ne, du zum Beispiel sehr doll so geweint hast. Und auch selber sehr, und also man sieht es ja, also ich würde sagen, man hat das gesehen, dass du auch selber unter diesem Umstand leidest. Ne? So die Panik, die dich erfüllt hat, so dass du, keine Ahnung, wenn ich dir ein Glas Wasser gegeben habe oder so, du das nicht mal halten konntest, ne, weil du so gezittert hast. Ne? Und ich weiß noch, ey, also so viele, ne, auf der einen Seite, ich verstehe es irgendwie auf rationaler Ebene nicht, dann auch so auf emotionaler Ebene zu verstehen, was Emotionen machen können und dann aber auch so, ja, also kann einfach dieses eigene schockiert sein, einfach so irgendwie Angst haben von wegen so, ey, was passiert? So, ne, weil du bist die erste und bis jetzt auch die einzige Person, die vor mir in der Art und Weise eine Panikattacke hatte. Es gab schon, also Leute weinen ja immer mal wieder oder zeigen sehr krasse Emotionen oder so, ist auch okay, aber ich war so aus meiner Komfortzone gerissen worden, dass ich selber voll unsicher war.
1: Aber ich bin voll dankbar, das sind so Momente, wo, also ich werde ja auch öfters gefragt, ob ich dankbar für diese ganze Zeit bin. Und ich glaube, es ist schwierig zu sagen, dass man dankbar grundsätzlich für diese Sachen sind. Aber ich bin dankbar für solche Momente zu wissen, dass Gott einen voll versorgt hat. Also so, du bist ja wirklich sehr unbeholfen mit dieser Situation umgegangen teilweise. Ich erinnere mich, dass ich so mitten in der Panikattacke war und ich so in dieser Zeit halt viel Bubble Tea auch getrunken hatte. Und dann, ihr müsst euch das vorstellen, also alle, aber die jetzt schon mal, alle, die schon mal Panikattacken hatten, müssten sich das jetzt mal vorstellen. Ich bin da full on, komplett rot, hyperventiliere und weißt du, so überhupt nicht. Und Christian ist so, Esther, willst du dir einen Bubble Tea kaufen gehen? Ich denke mir so, ja, ich würde gerne leben können.
0: Nein.
1: So. Und du sagst einfach, willst du dir einen Bubble Tea holen gehen?
0: Das klingt schon sehr unbeholfen, das stimmt.
1: Du warst auch sehr unbeholfen.
0: Aber, nein, man muss dazu sagen, guck mal.
1: Du kannst es nicht besser.
0: Doch, ein bisschen vielleicht. Vielleicht erklärt das ein bisschen meine Gedanken als jemand, der nicht damit umgehen kann, weil ich weiß, oder ich wusste ja, dass du Bubble Tea auf jeden Fall magst. Und ich weiß halt, wenn ich irgendwas Schlimmes durch, also emotional für mich schlimme Sachen durchgemacht habe, ich mache sehr gerne etwas, womit ich mich wohlfühle und was ich gerne mache. Und nachdem deine Panikattacke halt mehr oder weniger zu Ende war, wollte ich dich so motivieren und sagen, ey, so, du hast ja auch ganz oft gesagt, darüber können wir auch sprechen, ne? Aber du hast ganz oft gesagt, dass dir auch die Lebensfreude in dem Sinne fehlt. Und ich dachte immer, ey, oder in dem Moment, ey, Bubble Tea, du magst das doch mal. Willst du dir nicht einen holen gehen? Schon ein bisschen unbeholfen. Aber weißt du,
1: dass vor allem mit meinen Freundinnen, dass wir, glaube ich, so wirklich wöchentlich oder monatlich also das irgendwie aufbringen und Witze darüber machen. So dieses, ey, wenn irgendwas richtig schlimm ist, so willst du denn nicht ein Bubble Tea holen gehen? Ist einfach so.
0: Aber guck mal, Gott sei Dank kann man drüber lachen, ohne Witz. Ist
1: ja, doch Gott schön, sei Dank. Wirklich, boah, ich hätte dich so gerne umgebracht, wenn ich so Moment.
0: Ja, ey.
1: Weil ich in diesem Moment mir so bewusst war, dass du überhaupt keine Ahnung hast, was in mir abgeht.
0: Das hat das richtig gezeigt, ne? So, der Junge hat keine Ahnung, wovon er redet.
1: Boah, wirklich, irgendwann komme ich so, wenn Gott Kinder schenkt, so aus dem Krankenhaus, so, weißt du, total tot, weil man ein Kind bekommen hat und du, willst du einen Bubble Tea kaufen gehen? Und weißt du nicht mal, dass du ihn gebracht hast oder mir angeboten hast, ihm zumindest, sondern ob ich mir selbst einen Bubble Tea holen möchte. Ist ja auch egal.
0: Gut, Leute. Wir haben genug darüber geredet.
1: Also genug, wir haben das jetzt einmal erwähnt. Jetzt wisst ihr Bescheid, Leute. Das ist wirklich, it's living rent free in meinem Kopf, dass er das gesagt hatte.
2: Soweit Teil 1 darüber, wie Panikattacken Esthers Alltag bestimmt haben. Und nächste Woche geht's weiter.

0: Es ist 23 Uhr.
1: 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Mai. Petrus aber stand auf mit den Elfen, erhob seine Stimme und redete zu ihnen. Männer von Judäa, und ihr alle, die ihr in Jerusalem wohnt, dies ist es, was durch den Propheten Joel gesagt ist. Und es wird geschehen in den letzten Tagen, spricht Gott, dass ich von meinem Geist ausgießen werde auf alles Fleisch. Und eure Söhne und eure Töchter werden weissagen. Und eure Jünglinge werden Gesichte sehen. Und eure alten Männer werden Träume haben. Und es wird geschehen, jeder, der irgend den Namen des Herrn anruft, wird errettet werden. Von dieser Begebenheit lesen wir in Apostelgeschichte Kapitel 2 ab Vers 14. Das Fest der Pfingsten, Teil 2. Jesus Christus hatte seinen Jüngern beim letzten Zusammensein vor seinem Sterben am Kreuz angekündigt, dass er bald zu seinem Vater im Himmel zurückkehren würde. Er versprach ihnen: Ich werde den Vater bitten, und er wird euch einen anderen Sachwalter geben, dass er bei euch sei in Ewigkeit, den Geist der Wahrheit, den die Welt nicht empfangen kann, weil sie ihn nicht sieht noch ihn kennt. Ihr kennt ihn, denn er bleibt bei euch und wird in euch sein. Und ich werde euch nicht verwaist zurücklassen, ich komme zu euch. Dieses Versprechen löste Jesus Christus jetzt ein, begleitet von spektakulären äußeren Zeichen. So konnten die ersten Christen plötzlich in Fremdsprachen sprechen, die sie nie gelernt hatten, und richteten sich damit direkt an die ausländischen Pilger, die sich zu diesem Zeitpunkt in Jerusalem aufhielten. Doch vor allem die innere Verwandlung der Nachfolger Jesu macht sprachlos. Furcht, Verzagtheit und Scheu sind wie weggeblasen. Die Jünger, die sich nach dem Tod Jesu noch hinter verschlossenen Türen versteckt hielten, treten nun mutig an die Öffentlichkeit. Petrus nutzt die Gelegenheit und hält seine erste flammende Predigt vor einer staunenden Menge in Jerusalem. Mit klaren Worten ruft er alle Zuhörer zum Glauben an den Herrn Jesus Christus auf.

Erwartet das tägliche Bibelhörbuch. 25. Mai. Aus dem zweiten Buch Samuel lesen wir die Kapitel 7 und 8 aus der Übersetzung Neues Leben. Die Zusage des Herrn für David. Als der König in seinem Palast wohnte und der Herr dem Land Frieden geschenkt hatte, ließ der König den Propheten Nathan rufen. »Sieh doch«, sagte er, »ich lebe hier in diesem herrlichen Palast aus Zedern und die Lade Gottes steht in einem Zelt.« Nathan antwortete, »fang an und verwirkliche, was du vorhast, denn der Herr ist mit dir.« Doch noch in derselben Nacht sprach der Herr zu Nathan, »geh zu meinem Diener David und sag ihm, so spricht der Herr. Glaubst du, dass du mir ein Haus bauen sollst, in dem ich wohne? Seit dem Tag, an dem ich die Israeliten aus Ägypten herausgeführt habe, habe ich noch nie in einem Tempel gewohnt. Bis heute ist meine Wohnung immer ein Zelt gewesen, mit dem ich umhergezogen bin. Und ich habe mich nie bei den führenden Männern Israels, den Hirten meines Volkes Israel, darüber beklagt. Ich habe sie nie gefragt, warum habt ihr mir kein Haus aus Zedern gebaut? Darum sollst du jetzt meinem Diener David ausrichten. So spricht der Herr, der Allmächtige. Ich habe dich zum Herrscher über mein Volk Israel gemacht, als du noch draußen auf dem Feld die Schafe gehütet hast. Ich bin mit dir gewesen, was immer du unternommen hast, und habe alle deine Feinde vernichtet. Und ich habe deinen Namen berühmt gemacht. Er gehört zu den Namen der Großen auf Erden. Meinem Volk Israel werde ich eine Heimat geben, einen sicheren Ort, an dem ihm nichts geschieht. Es wird sein Land sein, in dem feindliche Völker es nicht mehr unterdrücken dürfen, wie es bisher der Fall war, seit der Zeit, in der ich Richter ernannte, die über mein Volk herrschen sollten. Und ich will dich vor allen deinen Feinden beschützen. Und nun kündigt der Herr dir an, dass er dir ein Haus bauen wird. Denn wenn du stirbst, werde ich einen deiner Nachkommen als deinen Nachfolger einsetzen und werde sein Königtum festigen. Er wird dann für mich, für meinen Namen, ein Haus bauen. Und ich werde seiner Herrschaft für immer Bestand geben. Ich will sein Vater sein und er soll mein Sohn sein. Wenn er sündigt, werde ich ihn durch andere Völker strafen. Aber meine Gnade will ich ihm nie entziehen, wie ich sie Saul entzogen habe, dem ich zu deinen Gunsten die Herrschaft weggenommen habe. Dein Haus und deine Königsherrschaft werden für alle Zeit vor mir bestehen bleiben. Und dein Thron wird für immer feststehen. Nathan berichtete David alles, was der Herr ihm gesagt hatte. Davids Dankgebet. Da ging König David hinein, setzte sich vor dem Herrn nieder und betete. Wer bin ich, Gott, mein Herr, und was ist meine Familie, dass du mich so weit gebracht hast? Und jetzt, Gott, mein Herr, gibst du mir und meinen Nachkommen zu allem anderen auch noch eine Zusage, die bis in die ferne Zukunft reicht. Ist das allen Menschen bestimmt, Gott, mein Herr? Was kann ich noch zu dir sagen? Du kennst mich, deinen Diener, genau, Gott, mein Herr. Weil du es zugesagt hast und weil es dein Wille war, hast du all dies Große getan und es mich erkennen lassen. Du bist groß, Gott, mein Herr, keiner ist dir gleich und es gibt keinen anderen Gott. Wir haben nie auch nur von einem anderen Gott wie dir gehört. Welches andere Volk auf Erden ist wie dein Volk Israel? Welches andere Volk, mein Gott, hast du aus der Sklaverei erlöst und zu deinem eigenen Volk erwählt? Du hast ihm einen Namen gemacht, als du dein Volk aus Ägypten gerettet hast. Du hast große und furchterregende Wunder für dein Volk vollbracht und die anderen Völker und Götter vertrieben. Du hast Israel auf ewig zu deinem Volk gemacht und du, Herr, bist sein Gott geworden. Und jetzt, Herr und Gott, tu, was du mir und meiner Familie zugesagt hast und bestätige diese Zusage für alle Zeiten. Dann wird dein Name für immer groß sein und überall wird man sagen, der Herr, der Allmächtige, ist Gott über Israel. Und das Königshaus deines Dieners David wird vor dir Bestand haben.
Allmächtiger Herr, Gott Israels, ich wage es so zu dir zu beten, weil du mir offenbart hast, dass du mir ein Haus bauen willst. Denn du bist der wahre Gott, Gott mein Herr. Deine Worte sind Wahrheit, und du hast mir, deinem Diener, all dies Gute zugesagt. Jetzt segne die Familie deines Dieners, damit sie für immer vor dir Bestand hat. Du selbst hast es zugesagt, und wenn du deinem Diener und seiner Familie einen Segen gewährst, Gott, mein Herr, so ist es ein Segen für immer. Davids Siege über die Nachbarvölker. Danach unterwarf und demütigte David die Philister, indem er ihrer Herrschaft ein Ende setzte. Außerdem besiegte David die Moabiter. Die Gefangenen mussten sich in einer Reihe auf den Boden legen, und er unterteilte sie mit Hilfe einer Messschnur in Gruppen. Die ersten beiden Gruppen tötete er, die dritte ließ er am Leben. Die Moabiter wurden seine Knechte und mussten ihm Tribut zahlen. David schlug auch Hadad-Eser, den Sohn Rehobs und König von Zoba. Er war gerade ausgezogen, um seine Stellung am Euphrat zu stärken. David nahm 1700 Wagenlenker und 20.000 Fußsoldaten gefangen. Die Zugpferde der Streitwagen ließ er verkrüppeln, nur 100 von ihnen blieben verschont. Als die Aramäer aus Damaskus König Hadad-Eser von Zoba zu Hilfe eilten, tötete David 22.000 von ihnen. Dann setzte er für die Aramäer in Damaskus Statthalter ein, und sie wurden seine Untertanen und mussten ihm Tribut zahlen. Der Herr schenkte David den Sieg, wo er auch hinkam. David brachte goldene Schilde von Hadad-Esers Kriegern nach Jerusalem, dazu eine große Menge Bronze aus Tebach und Berotai, die zu den Städten Hadad-Esers gehörten. Als König Toi von Hamat hörte, dass David das ganze Heer von Hadad-Eser geschlagen hatte, schickte er seinen Sohn Joram zu König David, um ihn zu grüßen und zu seinem Erfolg zu gratulieren. Hadad-Eser hatte nämlich viele Kriege gegen Toi geführt. Joram brachte David als Geschenke Geräte aus Silber, Gold und Bronze mit. König David weihte alle diese Geschenke dem Herrn, auch das Silber und Gold von den anderen Völkern, die er unterworfen hatte, von den Edomitern, Moabitern, Ammonitern, Philistern und Amalekitern und von Hadad-Eser, dem Sohn Rehobs, dem König von Zoba. König David gewann neuen Ruhm, als er nach seinem Sieg über die Aramäer zurückkehrte und 18.000 Edomiter im Salztal tötete. Überall in Edom setzte er Statthalter ein, und alle Edomiter wurden seine Untertanen. Der Herr schenkte David den Sieg, wo er auch hinkam. David herrschte über ganz Israel und sorgte im ganzen Volk für Recht und Gerechtigkeit. Joab, der Sohn der Zeruja, war Heerführer. Josaphat, der Sohn Ahiluds, war Kanzler. Zadok, der Sohn Ahitubs, und Ahimelech, der Sohn Abiatas, waren Priester. Seraja war der Hofschreiber. Benaja, der Sohn Jojadas, führte die königliche Leibwache an. Davids Söhne hatten den Rang von Priestern. Aus der Übersetzung Das Buch lesen wir aus dem Lukasevangelium, Kapitel 20, die Verse 27 bis 47. Die Auferstehung der Toten. Dann traten einige von den Sadduzäern an Jesus heran. Das sind die, die behaupten, dass es keine Auferstehung der Toten gibt. Sie stellten Jesus diese Frage: Lehrer, Mose hat uns in seinem Buch die Anweisung niedergeschrieben, dass, wenn ein Mann stirbt und seine Frau ihn überlebt, er aber keine Kinder hatte, dann sein Bruder diese Frau heiraten und auf diese Weise stellvertretend für seinen Bruder einen Nachkommen zeugen soll. Es lebten nun 7 Brüder. Der erste heiratete eine Frau, starb aber kinderlos. So auch der zweite. Auch der dritte heiratete sie. Genauso machten es alle 7 und starben alle, ohne Kinder hinterlassen zu haben. Ganz am Ende starb auch die Frau. Wessen Ehefrau wird sie nun beim Zeitpunkt der Auferstehung sein? Schließlich war sie ja mit allen 7 verheiratet. Jesus sagte zu ihnen: Die Kinder dieses gegenwärtigen Zeitalters heiraten und lassen sich verheiraten. Doch die Menschen, die als würdig angesehen werden, das kommende Zeitalter und die Auferstehung der Toten zu erleben,
die heiraten dann nicht mehr und werden auch nicht verheiratet. Genauso wenig können sie noch einmal sterben. Sondern sie werden engelgleich sein, ja, Söhne und Töchter Gottes, weil sie zur Welt der Auferstehung gehören. Und außerdem, dass die Toten auferstehen, hat auch schon Mose angedeutet, und zwar damals bei der Gottesbegegnung am Dornbusch. Dort bezeichnet er ja den Herrn als den Gott Abrahams, den Gott Isaaks und den Gott Jakobs. Jetzt ist Gott ja kein Gott der Toten, sondern der Lebenden, und für ihn leben ja alle Menschen. Einige der Theologen antworteten ihm: »Lehrer, du hast gut gesprochen.« Von da an wagte keiner mehr, ihm irgendeine Frage zu stellen. Der Davidssohn. Da sagte Jesus zu ihnen: »Wie kommt es, dass man sagt, dass der Messias der Sohn von David ist? Denn David selbst sagt doch im Buch der Psalmgebete: Gott, der Herr, sagte zu meinem Herrn: Setze dich nieder zu meiner Rechten, bis ich dir deine Feinde unterwerfe und du deine Füße auf sie wie auf einen Fußschemel legen kannst.« David nennt also den Messias seinen Herrn. Wie kann er dann sein Nachkomme sein? Während die ganze Volksmenge zuhörte, sagte Jesus zu seinen Weggefährten: »Nehmt euch in Acht vor den Theologen, denn sie wollen in feierlichen Gewändern umherschreiten und lieben es, auf den öffentlichen Plätzen besonders gegrüßt zu werden. Sie bevorzugen die Ehrenplätze in den Versammlungshäusern und bei den Festbanketten. Aber sie sind es, die sich die Häuser der schutzlosen Witwen einverleiben und dabei lange Gebete abspulen, um gut dazustehen. Gott wird deshalb ein noch härteres Urteil über sie sprechen.« Aus Psalm 119 lesen wir die Verse 33 bis 48 aus der Übersetzung Das Buch. »Zeige mir, Herr, den Weg, den deine Gebote weisen, und ich werde ihn beachten bis zum Ende. Schenke mir Einsicht, und ich werde dein Gesetz beachten, ja, ich werde es bewahren von ganzem Herzen. Führe mich auf den Pfaden deiner Gebote, denn daran habe ich meine Freude. Neige mein Herz zu deinen Vorschriften und nicht zur Habgier. Halte meine Augen davon ab, leere Trugbilder zu sehen. Lass mich ganz lebendig werden auf deinem Weg. Erfülle das, was du deinem Diener zugesagt hast, genauso wie bei denen, die dich ehren. Wende ab die Schmach, vor der ich mich gefürchtet habe, denn deine Urteile sind gut. Es ist wirklich so, ich habe Verlangen nach deinen Lebensregeln. Lass mich aufleben in deiner Gerechtigkeit. Deine Güte möge mich erreichen, Herr, deine Rettung, so wie du es gesagt hast. Dann widerspreche ich dem, der mich verhöhnt, denn auf dein Wort vertraue ich. Entziehe mir niemals das Wort der Wahrheit, denn auf deine Urteile hoffe

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1: Ich begrüße Sie zur Sendereihe Durch die Bibel. Heute im Mittelpunkt aus dem zweiten Buch Samuel, die Kapitel 10 und 11. Schön, dass Sie wieder mit dabei sind. Herzlich willkommen. David ist inzwischen der Nachfolger von König Saul geworden und damit der zweite König in der Geschichte Israels. Jerusalem hat er zur Hauptstadt seines Reiches gemacht und durch eine Reihe von Feldzügen die Grenzen Israels gesichert und zusätzliche Gebiete hinzugewonnen. Bereits in Kapitel 8 des 2. Samuel-Buches wurde über Davids Königsherrschaft positiv vermerkt: So war David König über ganz Israel und er schaffte Recht und Gerechtigkeit seinem ganzen Volk. Die Regierungszeit Davids als König über ganz Israel beträgt rund 33 Jahre. Dieser Zeitraum wird später als Blütezeit Israels in die Geschichte eingehen. Das bedeutet jedoch nicht, dass die Menschen all die Jahre hindurch von den Nachbarvölkern in Frieden gelassen werden. Im 2. Samuel-Buch Kapitel 10 wird geschildert, wie sich aus scheinbar gut nachbarlichen Beziehungen ein neuer Konflikt entwickelt. Hier zunächst die Verse 1 bis 3. Und es begab sich danach, dass der König der Ammoniter starb und sein Sohn Hanun wurde König an seiner Stadt. Da sprach David: Ich will Hanun, dem Sohn des Nahasch, Freundschaft erweisen, wie sein Vater mir Freundschaft erwiesen hat. Und er sandte hin und ließ ihn durch seine Gesandten über seinen Vater trösten. Als nun die Gesandten Davids ins Land der Ammoniter kamen, sprachen die Obersten der Ammoniter zu ihrem Herrn Hanun: Meinst du, dass David deinen Vater vor deinen Augen ehren wolle, wenn er Tröster zu dir gesandt hat? Meinst du nicht, dass er dazu seine Boten zu dir gesandt hat, damit er die Stadt erforsche und erkunde und zerstöre? In der Vergangenheit hatte es zwischen Israel und dem ostjordanischen Königreich der Ammoniter schon öfters Spannungen gegeben. Deshalb wohl das Misstrauen gegenüber David. Seine Geste der Freundschaft wird völlig missverstanden. Und Hanun, der Sohn des verstorbenen Ammoniterkönigs, lässt sich zu einer harschen Reaktion hinreißen. Weiter ab Vers 4. Da nahm Hanun die Gesandten Davids und ließ ihnen den Bart halb abscheren und die Kleider halb abschneiden bis unter den Gürtel und ließ sie gehen. Hanun weiß ganz genau, wie er Davids Leute demütigen kann, denn Bart und Gewand sind in dieser Kultur Zeichen der Würde eines Mannes. Indem er den Gesandten aus Israel beides zur Hälfte abschneiden lässt, verspottet er damit zugleich ihren Auftraggeber, also König David. Weiter ab Vers 5. Als das David angesagt wurde, sandte er ihnen Boten entgegen, denn die Männer waren sehr geschändet. Und der König ließ ihnen sagen: Bleibt in Jericho, bis euer Bart gewachsen ist, dann kommt zurück. Als aber die Ammoniter sahen, dass sie sich bei David in Verruf gebracht hatten, sandten sie hin und warben an die Aramäer von Bet-Rehob und die Aramäer von Zoba, 20.000 Mann Fußvolk, und von dem König von Macha 1.000 Mann und von Tob 12.000 Mann. Kleine Ursache, große Wirkung. Die Ammoniter merken recht schnell, dass die Schmähung von Davids Gesandten ernsthafte Konsequenzen nach sich ziehen kann. Ob sie sich aber tatsächlich vor einem Rachefeldzug Davids fürchten müssen und deshalb von ihren Nachbarn Unterstützung anfordern, ist fraglich. Manche Bibelausleger vermuten deshalb, dass die Ammoniter in Wirklichkeit nur einen Anlass suchten, um Israel angreifen zu können. Demnach wäre die demütigende Behandlung von Davids Abgesandten mit der Absicht geschehen, eine feindselige Reaktion der Israeliten zu provozieren. Wie es auch sei, nachdem die Ammoniter auch noch Unterstützung angefordert haben, kann David nicht einfach tatenlos abwarten, was als nächstes passiert. Sein Eingreifen jedoch löst eine ganze Reihe von Ereignissen aus. Ich lese weiter ab Vers 7. Als das David hörte, sandte er Joab mit dem ganzen Heer der Kriegsleute. Und die Ammoniter zogen aus und stellten sich auf zum Kampf vor dem Eingang des Tores. Die Aramäer aber von Zoba, von Rehob, von Tob und von Macha standen für sich auf freiem Feld. Als Joab nun sah, dass der Angriff gegen ihn gerichtet war von vorn und von hinten, wählte er aus der ganzen jungen Mannschaft in Israel einen Teil aus und stellte sich den Aramäern entgegen. Und das übrige Kriegsvolk tat er unter die Hand seines Bruders Abishai, dass er sie gegen die Ammoniter aufstelle, und sprach: Werden mir die Aramäer überlegen sein, so komm mir zu Hilfe. Werden aber die Ammoniter dir überlegen sein, so will ich dir zu Hilfe kommen. Sei ganz getrost, damit wir die Stärkeren bleiben für unser Volk und die Städte unseres Gottes. Der Herr aber tue, was ihm gefällt. Soweit die Verse 7-12. Joab, der Feldhauptmann der Israeliten, wählt also die erfahrensten Krieger aus, um zunächst die Aramäer zu schlagen. Sein Bruder Abishai soll sich mit dem übrigen Kriegsvolk, also den nicht ganz so erfahrenen Kriegern, in der Nähe der umkämpften Stadt gegen die Ammoniter aufstellen. Falls die Lage an der einen oder der anderen Front zu brenzlig werden sollte, werden die einen den jeweils anderen zur Hilfe eilen. Bemerkenswert, dass Joabs Worte einerseits von militärischem Sachverstand zeugen. Andererseits ist es ihm wichtig, dass Gottes Wille zum Tragen kommt. Weiter ab Vers 13. Und Joab rückte an mit dem Volk, das bei ihm war, um gegen die Aramäer zu kämpfen, und sie flohen vor ihm. Und als die Ammoniter sahen, dass die Aramäer flohen, flohen sie auch vor Abishai in die Stadt hinein. Da ließ Joab ab von den Ammonitern und kam nach Jerusalem. Und als die Aramäer sahen, dass sie von Israel geschlagen waren, sammelten sie sich. Und Hadad-Eser, der König von Zoba, sandte hin und ließ die Aramäer jenseits des Stroms in den Kampf ziehen, und sie kamen nach Helam und Schobach, der Feldhauptmann Hadad-Esers, an ihrer Spitze. Als das David angesagt wurde, sammelte er ganz Israel und zog über den Jordan und kam nach Helam. Es kommt nun also zu einer weiteren Schlacht, diesmal auf ostjordanischem Gebiet. Während vorher Kriegsleute, also gewissermaßen Berufssoldaten, eingesetzt wurden, scheint nun ein Volksheer gegen Hadad-Esers Männer in den Kampf zu ziehen. Denn hier ist nun nicht mehr von Kriegsleuten die Rede, sondern von ganz Israel. Außerdem wird dieses Heer von David selbst angeführt. Weiter im Bibeltext. Und die Aramäer stellten sich gegen David auf, um mit ihm zu kämpfen. Aber die Aramäer flohen vor Israel, und David vernichtete von den Aramäern 700 Wagen und 40.000 Mann. Und Schobach, den Feldhauptmann, erschlug er, dass er dort starb. Als aber alle Könige, die unter Hadad-Eser waren, sahen, dass sie von Israel geschlagen waren, machten sie Frieden mit Israel und wurden ihm untertan. Und die Aramäer fürchteten sich, den Ammonitern hinfort zu helfen. Soweit die restlichen Verse von Kapitel 10. Nach dem Sieg der Israeliten gegen die Aramäer sind nun also die Ammoniter, die diese ganze Reihe von Konflikten ausgelöst haben, isoliert. Sie wagen es nicht mehr aufzumucken. Wir erreichen Kapitel 11. Und während wir David eben noch als siegreichen König erlebt haben, geht es nun ein weiteres Mal um eine seiner schwachen Seiten. Vielleicht ahnen Sie es schon. David betätigt sich erneut als Herzensbrecher, schadet damit jedoch anderen und sich selbst. Anders ausgedrückt, der Herzensbrecher sorgt für jede Menge Herzeleid. Ja, im Grunde führt sein Verhalten dazu, dass sich die Menschen damals und die Menschen heute fragen: Wie bitte? Dieser David soll ein Mann nach dem Herzen Gottes gewesen sein? Nun, offenbar ist es so. Denn Gott wäre wohl noch heute auf der Suche nach einem solchen Mann, wenn dieser frei von Sünde hätte sein sollen. Ich selbst empfinde es übrigens als Ermutigung, dass David in der Bibel nicht wie ein Heiliger dargestellt wird, der über jeden Zweifel erhaben ist. Denn wer von uns könnte behaupten, vor Gott mit völlig weißer Weste dazustehen? Der erste Vers von Kapitel 11 knüpft direkt an das vorangegangene Kapitel an, handelt also von militärischen Konflikten. Auf eine etwas seltsam klingende Formulierung im ersten Teil des Verses werde ich gleich noch eingehen. Es wird berichtet: Und als das Jahr um war, zur Zeit, da die Könige ins Feld zu ziehen pflegen, sandte David Joab und seine Männer mit ihm und ganz Israel, damit sie das Land der Ammoniter verheerten und Rabba belagerten. David aber blieb in Jerusalem. Die auffällige Formulierung, die ich eben schon ansprach, lautet: zur Zeit, da die Könige ins Feld zu ziehen pflegen. Das hört sich fast so an, als ob es wie in unseren heimischen Wäldern Jagd- und Schonzeiten gegeben hätte. Nur eben, dass in diesem Fall Menschen aufeinander Jagd gemacht haben. Doch so seltsam dieser Vergleich klingen mag, er scheint mir gar nicht so weit hergeholt zu sein. Selbst heute noch werden manche militärischen Aktionen so geplant, dass das Wetter der einen oder anderen Seite gezielt schadet oder nützt. Aus dem Zweiten Weltkrieg ist bekannt, dass manche Wintermonate mit eisigen Temperaturen sowohl den Soldaten als auch den Zivilisten mehr Leid zugefügt haben als die feindlichen Truppen. Und im Vietnamkrieg kamen die Kämpfe während des Monsunregens teilweise fast zum Erliegen, weil manche Landstriche im Schlamm zu versinken drohten. Warum es im alten Orient bestimmte Zeiten gab, in denen die Könige ins Feld zu ziehen pflegten, wie es hier heißt, ist mir nicht bekannt. Vielleicht spielten die ergiebigen Regenfälle im Frühjahr eine Rolle. Aus Vers 1 unseres Bibeltextes geht lediglich hervor, dass Davids Leute diesmal rigoros gegen die Ammoniter vorgehen, die zunächst nur isoliert wurden. Von Seiten der Aramäer können sie jedenfalls keine Hilfe mehr erwarten. Auffällig ist, dass am Ende von Vers 1 ausdrücklich betont wird: David aber blieb in Jerusalem. Der Grund für sein Daheimbleiben könnte unter Umständen ganz banal sein. Möglicherweise wollte er sein gemütliches Zuhause nicht verlassen. Die folgenden Verse legen dies tatsächlich nahe. Und wer wollte es ihm verdenken? Nachdem er viele Jahre ständig auf der Flucht war, stand ihm nun ein luxuriöser Palast zur Verfügung, der sicher allerlei Annehmlichkeiten bot. Doch wie heißt es so schön? Müßiggang ist aller Laster Anfang. Das bequeme Leben in seinem Palast könnte meines Erachtens dazu geführt haben, dass David auch selbst ein wenig bequem wurde. Und diese innere Bequemlichkeit ist schon so manchem zur Falle geworden. Wenn Sie danach Ausschau halten, werden Sie bestimmt auch bei den Leuten aus Ihrem eigenen Umfeld genügend Beispiele dafür finden. Über David wird in Vers 2 berichtet: Und es begab sich, dass David um den Abend aufstand von seinem Lager und sich auf dem Dach des Königshauses erging. Da sah er vom Dach aus eine Frau sich waschen, und die Frau war von sehr schöner Gestalt. Nach einer anstrengenden Tätigkeit hört sich das, womit sich David die Zeit vertreibt, jedenfalls nicht an. Zu damaliger Zeit verbringen übrigens viele Leute die Abende, wenn es draußen langsam ein wenig kühler geworden ist, auf dem Flachdach ihres Hauses. Ähnlich wie man sich bei uns im Sommer abends gern noch für eine Weile in den Garten oder auf den Balkon setzt. Der Palast wiederum ist so groß, dass man auf dem Dach ganz gut ein wenig hin und her laufen kann. Möglicherweise ist David auch ein bisschen nervös, weil er an seine Krieger denkt, die gegen die Ammoniter zu Felde ziehen, während er hier seinen Abendspaziergang macht. Doch Moment mal, was spielt sich denn dort drüben ab? Eine wunderschöne Frau betreibt auf ihrer Dachterrasse gerade Körperpflege. Wie schamlos! Aber hübsch ist sie schon. Bitte, bitte nicht weggehen. Sie merken schon, an dieser Stelle könnte man nun heftig darüber diskutieren, ob sich die Dame unbedingt so in der Öffentlichkeit zeigen muss, beziehungsweise ob David nicht einfach seinen Blick wie ein Gentleman abwenden könnte. Eine ähnliche Diskussion habe ich selbst schon mal geführt, als in einem Gottesdienst, in dem ich die Predigt gehalten habe, eine junge Sängerin in einem sehr, sehr kurzen Rock auftreten wollte. Aus dieser Erfahrung heraus kann ich eigentlich nur appellieren, dass Männer und Frauen mehr Rücksicht aufeinander nehmen sollten, statt sich gegenseitig irgendwelche unschönen Absichten zu unterstellen. Doch nun zurück zu David. Zugucken allein reicht ihm nicht. Ich lese weiter ab Vers 3. Und David sandte hin und ließ nach der Frau fragen, und man sagte, das ist doch Bathseba, die Tochter Eliams, die Frau Urias des Hethiters. Und David sandte Boten hin und ließ sie holen. Und als sie zu ihm kam, wohnte er ihr bei. Sie aber hatte sich gerade gereinigt von ihrer Unreinheit. Und sie kehrte in ihr Haus zurück. König David lässt die Frau also zu sich kommen, obwohl ihm mitgeteilt wurde, dass sie verheiratet ist. Von einer Kurzschlussreaktion kann hier also kaum die Rede sein. Und wer ist nun schuld an dieser kurzen leidenschaftlichen Affäre? Nun, wäre David mit seinen Leuten in den Kampf gezogen, wäre es erst gar nicht dazu gekommen. Ebenso gut kann man jedoch sagen, hätte sich Bathseba etwas diskreter verhalten, hätte David sie nicht bei der Körperpflege beobachten können. Letztlich aber ist beides kein Grund dafür, übereinander herzufallen. Zumal ein solches Verhalten, wie jeder von uns weiß, unerwünschte Folgen haben kann. Davon sind auch ein König und seine Geliebte nicht ausgenommen. Weiter ab Vers 5. Und die Frau ward schwanger und sandte hin und ließ David sagen, ich bin schwanger geworden. David aber sandte zu seinem Feldhauptmann Joab, sende zu mir Uria, den Hethiter. Und Joab sandte Uria zu David. Und als Uria zu ihm kam, fragte David, ob es mit Joab und mit dem Heer und mit dem Krieg gut stünde. Und David sprach zu Uria, geh hinab in dein Haus und wasch deine Füße. Und als Uria aus des Königs Haus hinausging, wurde ihm ein Geschenk des Königs nachgetragen. Aber Uria legte sich schlafen vor der Tür des Königshauses, wo alle Kriegsleute seines Herrn lagen, und ging nicht hinab in sein Haus. David verhält sich dem betrogenen Ehemann gegenüber auffallend fürsorglich. Uria soll nach Hause gehen und es sich mit Bathseba ein bisschen gemütlich machen. Doch in Wirklichkeit will David seine eigene Schuld vertuschen. Wenn eines Tages Bathseba ihr Kind auf die Welt bringt, soll sich Uria an seinen kurzen Heimaturlaub erinnern und glauben, er sei der Vater des Kindes. Doch Uria ist so pflichtbewusst, dass er sich an die bestehende Kriegsordnung hält. Er vermeidet den Kontakt zu seiner Frau, während sich seine Kameraden im Krieg befinden. Damit durchkreuzt er jedoch, ohne es zu wissen, Davids List. Weiter ab Vers 10. Als man aber David ansagte, Uria ist nicht hinab in sein Haus gegangen, sprach David zu ihm, »Bist du nicht von weit her gekommen? Warum bist du nicht hinab in dein Haus gegangen?« Uria aber sprach zu David, »Die Bundeslade und Israel und Juda wohnen in Zelten, und Joab, mein Herr, und meines Herrn Kriegsleute liegen auf freiem Felde. Und ich sollte in mein Haus gehen, um zu essen und zu trinken und bei meiner Frau zu liegen. So wahr der Herr lebt und so wahr du lebst, ich tue so etwas nicht.« Diese Worte müssten König David eigentlich zutiefst beschämen. Uria gehört zu den Hethitern, ist also nicht einmal ein richtiger Israelit. Aber er weiß, was sich gehört, und unterstellt sich voll und ganz seinem König. Doch der hat nichts Besseres zu tun gehabt, als mit Urias Frau die Ehe zu brechen. Doch damit nicht genug. Mit allen Mitteln versucht David, ihm die Vaterschaft für das Kind, das Bathseba erwartet, unterzuschieben. Wohl auch deshalb, weil auf Ehebruch die Todesstrafe steht. Weiter ab Vers 12. David sprach zu Uria, »Bleib heute hier, morgen will ich dich gehen lassen.« So blieb Uria in Jerusalem an diesem Tage und auch am nächsten. Und David lud ihn ein, so dass er bei ihm aß und trank und machte ihn betrunken. Aber am Abend ging er hinaus, um sich schlafen zu legen, auf sein Lager bei den Männern seines Herrn, und ging nicht hinab in sein Haus. Am anderen Morgen schrieb David einen Brief an Joab und sandte ihn durch Uria. Er schrieb aber in dem Brief, »Stellt Uria vorne hin, wo der Kampf am härtesten ist, und zieht euch hinter ihm zurück, dass er erschlagen werde und sterbe.« Nachdem es David partout nicht gelingt, Uriah dazu zu bringen, mit seiner Frau gemeinsam in einem Bett zu schlafen, greift er zu einer härteren Methode. Uriah muss sozusagen sein eigenes Todesurteil an den Feldhauptmann Joab überbringen. Und wenn außer Uriah womöglich noch andere Leute sterben, im Augenblick ist das König David völlig egal. Ihm ist einfach nur wichtig, dass sein Fehlverhalten niemals an den Tag kommt. Weiter in unserem Bibeltext. Als nun Joab die Stadt belagerte, stellte er Uriah dorthin, wo er wusste, dass streitbare Männer standen. Und als die Männer der Stadt einen Ausfall machten und mit Joab kämpften, fielen einige vom Volk, von den Männern Davids, und Uriah der Hethiter starb auch. Da sandte Joab hin und ließ David alles sagen, was sich bei dem Kampf begeben hatte, und gebot dem Boten: »Wenn du dem König alles bis zu Ende gesagt hast, was sich bei dem Kampf begeben hat, und siehst, dass der König zornig wird und zu dir spricht, warum seid ihr so nahe an die Stadt herangerückt im Kampf? Wisst ihr nicht, dass von der Mauer geschossen wird? Wer erschlug Abimelech, den Sohn Jerubbaals? Warf nicht eine Frau einen Mühlstein auf ihn von der Mauer, so dass er in Tebet starb? Warum seid ihr so nahe an die Mauer herangerückt? So sollst du sagen, auch dein Knecht Uriah, der Hethiter, ist tot.« Der Bote ging hin und kam und sagte David alles, weswegen Joab ihn gesandt hatte. Und der Bote sprach zu David: »Die Männer waren uns übermächtig und zogen herauf aufs Feld gegen uns. Wir aber gingen gegen sie an bis an den Eingang des Tores. Und die Schützen schossen von der Mauer auf deine Knechte und töteten einige von den Männern des Königs. Und auch Uriah, dein Knecht, der Hethiter, ist tot.« David sprach zum Boten: »So sollst du Joab sagen. Lass dir das nicht leid sein, denn das Schwert frisst bald diesen, bald jenen. Fahre fort mit dem Kampf gegen die Stadt und zerstöre sie. So sollst du ihm Mut zusprechen.« Soweit die Verse 16 bis 25. David nimmt die Nachricht vom Tode Urias also mit Erleichterung entgegen. Er wird nicht zornig, wie Joab vermutet hatte, und zeigt auch sonst keine Anzeichen von Reue. Es ist schon erschreckend, David in einer solchen Verfassung zu erleben, in der es ihm nur darum geht, sein eigenes Gesicht zu wahren. Dabei ist sein Handeln nicht nur falsch, sondern auch äußerst riskant. Denn der Kreis der Mitwisser, die Davids Fehlverhalten auf die eine oder andere Weise miterlebt haben, wird immer größer. Außer Bathseba weiß nun auch Joab Bescheid, dass da irgendein krummes Ding am Laufen ist. Auch ein paar Berater Davids haben davon vermutlich Kenntnis, denn in Vers 4 wurde berichtet, dass einige Boten losgeschickt wurden, um Bathseba in den Palast zu holen. Ich stelle mir vor, wie David künftig auf seinem Thron sitzt und in die Gesichter seiner Obersten und Diener schaut und sich fortan immer wieder die Frage stellt: Wer weiß noch von dieser unappetitlichen Sache? Wird womöglich hinter meinem Rücken darüber schon getuschelt? Könnte es passieren, dass mich jemand damit zu erpressen versucht? Und was, wenn sich die Kunde von meinem Fehltritt sogar im Volk verbreitet? Die restlichen Verse von Kapitel 11 lassen nicht erkennen, wie es im Innersten von David aussieht. Er versucht einfach, die Form zu wahren. Und Bathseba gegenüber scheint er zu verschweigen, dass er für den Tod ihres Mannes verantwortlich ist. Denn ab Vers 26 wird berichtet: »Und als Urias Frau hörte, dass ihr Mann Uriah tot war, hielt sie die Totenklage um ihren Eheherrn. Sobald sie aber ausgetrauert hatte, sandte David hin und ließ sie in sein Haus holen, und sie wurde seine Frau und gebar ihm einen Sohn. Aber dem Herrn missfiel die Tat, die David getan hatte.« Das war eine weitere Folge aus der Sendereihe Durch die Bibel. Ich danke Ihnen für Ihr Interesse und würde mich freuen, wenn Sie auch beim nächsten Mal wieder mit dabei sind. Dann steht aus dem zweiten Buch Samuel das Kapitel 12 im Mittelpunkt. Nathan, der Prophet an Davids Seite, den wir schon einige Kapitel zuvor kennengelernt haben, liest David die Leviten, wenn ich das mal so mit dieser Redewendung ausdrücken darf. Also bis zum nächsten Mal, auf Wiederhören und ein herzliches Gott befohlen.